Ja, ich möchte auch von meiner Seite alle ganz herzlich begrüßen hier. Das Thema heute Abend, Zukunft, was kommt auf uns zu? Als wir herfuhren, ahnten wir noch nicht, was uns begegnet. Wir haben so unsere Zeit eingeplant, so fahren wir los und dann sollten wir dann und dann ankommen. Auf jeden Fall haben wir das eingeplant, rechtzeitig hier zu sein, um dann auch das vernünftig Zeit zu haben, aufzubauen, zum Gebet zusammenzukommen. Und plötzlich auf dem Weg ein Unfall. Auf dieser Schnellstraße von Bielefeld-Brake Richtung Bünde, diese, ich weiß gar nicht genau, welche Bundesstraße das ist. Da, auf jeden Fall plötzlich merke ich, da vorne bremst einer und denke, warum bleibt der mitten auf der Straße stehen und bewegt sich nicht mehr so, als ich immer näher kam. Und dann auf einmal sah man schon etwas weiter davor die Warnblinkanlage auf beiden Spuren, irgendwie ein schwerer Unfall. Und dann hörte man schon die Sirenen und dann haben wir nur noch schnell gewendet und wohin denn jetzt? Ich kenne mich da nicht so gut aus auf dem Lande, da Richtung Spenge oder naja, Bünde. Wie komme ich jetzt hier hin? Und dann steht man erstmal so da und weiß nicht so richtig, wie geht's weiter. Und da ist man so dankbar, dass man heute so ein Navi hat. Ja, dann tippt man Burgstraße, wie das hier heißt, dann schnell ein in Bünde. Und dann führt das einen, erstmal weiß das Navi natürlich auch nicht, dass da ein Unfall ist und führt einen einmal im Kreis wieder an die gleiche Stelle. Und dann muss man nochmal das Navi manchmal ein bisschen nachhelfen, damit man doch am Ende gut den Weg findet. Und so ist es ja in unserem Leben manchmal auch, dass plötzlich, gerade wenn wir daran denken, was kommt auf uns zu, wir wissen nicht immer, was auf uns zukommt. Und manchmal kommt man plötzlich in Situationen hinein, da ist auf einmal Chaos. Da kommen Dinge, die habe ich nicht so eingeplant. Und was mache ich jetzt? Wie komme ich aus dieser Situation wieder heraus? Und das ist so gut, dass es so ein göttliches Navi gibt. Und das ist der Geist Gottes, der uns auch durch das Wort anspricht und uns leiten möchte, auch durch die Schwierigkeiten hindurch. Und ich denke, wir leben in einer Zeit, wo viele, viele Dinge passieren, die sind so anders. Die kennen also meine Generation so gar nicht. Wo man in plötzlich Fragen da sind, Schwierigkeiten da sind, wo Sorgen entstehen aufgrund der Entwicklungen in unserer Zeit. Das Ganze, was vor ungefähr 3 Jahren begann mit Corona und all den Maßnahmen und all den Dingen, die das Ganze mit sich brachte, wo plötzlich Regale leer sind im Laden, im Markauf und du denkst, das hat es doch noch nie gegeben. Ja, wo plötzlich Lieferschwierigkeiten da sind und denkst, das hat es hier noch nie gegeben. Und auf einmal merkt man, was passiert hier? Was passiert in unserer Umwelt und so weiter. Und so sind, denke ich, Dinge da, die uns diese Frage aufwerfen, was kommt auf uns zu? Wir können vielleicht nicht die Details, was so in deinem und meinem Leben so an Schwierigkeiten oder an Dingen auf uns zukommen wird, jetzt hier betrachten, sondern ich denke, ich werde versuchen, halt so die groben Linien für ein paar Dinge aufzuzeigen, die uns deutlich gemacht werden, was auf uns zukommt. Aber dennoch ist es wichtig, um eine Antwort geben zu können auf diese Fragen, dann braucht man eine Quelle, die zuverlässig ist, auf die ich mich verlassen kann. Es gab ja immer schon irgendwelche Menschen, die versucht haben, die Zukunft vorauszusagen, aber wo man merkt, das ist so daneben, das passt gar nicht. Da kann man viel hineinlegen, das ist nicht wirklich so, wie der das da sagt, es kam dann doch alles ganz anders. Es gab verschiedene Sekten, die das immer schon wieder versuchten. Sondern um wirklich sagen zu können, das wird kommen, braucht man eine Quelle, die zuverlässig ist. Jemanden, der die Zukunft kennt. Das heißt, jemand, der über Raum und Zeit steht und der sagen kann, was wirklich geschehen wird. Der Evangelist Samuel Keller, er fuhr einmal mit der Eisenbahn zu einer Veranstaltung. Ich war unterwegs und las während der Fahrt in seiner Bibel. Und ihm gegenüber saß dann so ein anderer Fahrgast und beobachtete das, wurde skeptisch, was liest er da? Und schließlich fragte ihn, Sie lesen in der Bibel? Ja, sagte der Samuel Keller, aber die Bibel ist doch längst überholt. Da liest doch kein gescheiter Mensch mehr. Das ist doch von Menschen geschrieben und voll von menschlichen Irrtümern. Da sagte Samuel Keller, ich habe den Eindruck, Sie kennen dieses Buch gar nicht. Stellen Sie sich mal Folgendes vor. Es erscheint eines Tages ein Buch auf dem Markt, in dem für die nächsten 4 Jahre die unglaublichsten Dinge vorausgesagt werden. Das Buch wird gekauft, weil die Leute sich darüber amüsieren wollen, was für ein Unsinn da einer für die nächsten 4 Jahre prophezeit. Aber nun geschieht, das erste Jahr geht vorüber und erstaunlicherweise genauso, wie es in dem Buch stand. Da lachen die Leute, das ist aber ein komischer Zufall.
Dann kommt das zweite Jahr. Und es geschieht wieder genau, wie es in dem Buch steht. Ach, sagen die Leute, sollte das Buch doch recht haben? Es kommt das dritte Jahr. Und wieder geht genau in Erfüllung, wie es in dem Buch steht. Jetzt sagen die Leute, es scheint, dass das Buch recht hat. Da sagt Samuel Keller zu seinem Fahrgast, was würden Sie denn daraus schließen, aus der Tatsache, dass 3/4 der Botschaft erfüllt worden sind? Da sagte der Mann, ja, dann würde ich glauben, dass es auch noch im vierten Jahr so geht, wie es im Buch steht. Da sagte Samuel Keller schließlich, sehen Sie, so ist es mit der Bibel. Die Bibel ist von vorne bis hinten voll mit Verheißungen für die Zukunft. Wissen Sie, dass bereits 3/4 der Verheißungen wortwörtlich in Erfüllung gegangen sind? Da würde ich nicht sagen, das ist ein überholtes Buch, sondern ich würde es fragen, was sagt denn dieses Buch über die Zukunft, damit ich mich darauf einstellen kann? Und wir wollen in dieses Buch hineinschauen. Wir wollen schauen, was dieses Buch uns zu sagen hat. Denn hinter diesem Buch steht kein anderer als Gott selbst. Er ist der Autor, der über Raum und Zeit steht und der weiß, was uns begegnen wird, was kommen wird. Er ist derjenige, der hinter diesem Buch steht. Der holländische Staatsmann und Dichter Isaac da Costa, das war ein Judenchrist, er sagte im 19. Jahrhundert, es kommt die Zeit, dass man die Bibel neben der Zeitung lesen soll. Ja, und wo ich das, was in der Zeitung steht, plötzlich sehen kann, schau mal, das stand genauso in der Bibel, dass das einmal kommen wird, dass diese Dinge geschehen werden. Und ich werde heute Abend versuchen, ein paar Dinge nur zu streifen. Wir werden nicht ins Detail gehen, nicht alles erwähnen, was die Bibel über die Zukunft sagt, sondern ich werde versuchen, nur ein paar Dinge uns da herausnehmen. Ich möchte uns einen Abschnitt lesen aus Matthäus, wo der Herr Jesus in Matthäus 24, Verse 3 bis 8, wo der Herr Jesus Folgendes zu seinen Jüngern hier sagt. Als er aber auf dem Ölberg saß, traten seine Jünger für sich allein zu ihm und sprachen, sage uns, was wird das sein und was ist das Zeichen deiner Ankunft und der Vollendung des Zeitalters? Und Jesus antwortete und sprach zu ihnen, seht zu, dass euch niemand verführe. Denn viele werden unter meinem Namen kommen und sagen, ich bin der Christus, und sie werden viele verführen. Ihr werdet aber von Kriegen und Kriegsgerüchten hören. Seht zu, erschreckt nicht, denn es muss geschehen, aber es ist noch nicht das Ende. Denn es wird sich Nation gegen Nation erheben und Königreich gegen Königreich. Und es werden Hungersnöte und Erdbeben da und dort sein. Alles dies aber ist der Anfang der Wehen. Die Jünger bewegte eine Frage. Eine Frage, die wir im gewissen Sinne heute auch haben. Wann wird das sein und was ist das Zeichen deiner Ankunft und Vollendung des Zeitalters? Und damit beziehen sie sich auf einen Vers, den Jesus in Kapitel 23, Vers 39 sagt, bevor sie dann dort auf dem Ölberg Platz nahmen und einmal hinabschauten auf den herrlichen Tempel, der damals dort vor ihren Augen lag, der Tempel, der dort aufgestellt war mit der goldenen Kuppel, wahrscheinlich wunderschön anzusehen. Heute sieht man leider da nur diesen Felsendom, auch mit einer goldenen Kuppel. Aber so waren die Jünger dort und schauten herab. Und Jesus hatte vorher ihnen gesagt, nämlich zu ihnen, ihr werdet mich von jetzt an nicht sehen, bis ihr sprecht, gepriesen sei, der da kommt im Namen des Herrn. Und dann bewegte sie die Frage, wann wird das sein? Wann wird das sein, dass das ausgesprochen wird? Bis dass man sagen wird, gepriesen sei, der da kommt im Namen des Herrn. Und dann macht Jesus ihnen deutlich, was kommen wird. Denn die gläubigen Juden, sie erwarteten ja das Reich des Messias. Sie lebten damit, denn das wurde ja im Alten Testament bereits vorausgesagt. Und dann macht Jesus ihnen hier deutlich, dass sein sichtbares Reich, also das, was auf Erden irgendwann mal aufgerichtet wird, nicht zu ihren Lebzeiten kommen wird, sondern später, nämlich zum Ende der Zeit. Zum Ende der Zeit. Der Jesus gebraucht hier ein Bild und das Bild einer Schwangeren, die ihre Wehen bekommt, wo er davon spricht, dass diese Dinge, die er da aufgelistet hat, erst der Anfang der Wehen sind. Und Wehen setzen immer zum Ende einer Schwangerschaft ein. Ich denke, viele Frauen, die hier sitzen, haben das sehr, sehr gut erlebt. Und sie kündigen die bevorstehende Ankunft
einer Person an. Da kommt jemand auf die Welt. Dazu, das machen die Wehen deutlich. Und sie sind sehr, sehr schmerzvoll, diese Wehen. Und je näher der Zeitpunkt der Geburt naht, desto heftiger und häufiger werden die Wehen, bis dann das Kind da ist. Und Jesus gebraucht dieses Bild, um deutlich zu machen, dass diese Ereignisse, die wir, von denen Jesus spricht, diese Zeichen sind wie die Wehen, die das Kommen des Herrn Jesus ankündigen. Dass er kommen wird. Und diese Wiederkunft Jesu ist der Inhalt und der Grund der Hoffnung. Auf ihn warten die Christen, die, die zu Jesus gehören, die, die sich in ihrem Leben für ihn entschieden haben, die sich bekehrt haben, die zum Glauben an Jesus gekommen sind, die haben diese Hoffnung. Wir lesen in der Bibel, dass Christus in euch die Hoffnung der Herrlichkeit. Und Kinder Gottes sind solche, die bewohnt sind von Jesus. Die bewohnt sind von Jesus. Christus in euch, das ist die Hoffnung. Und wer das erlebt hat, dass Jesus Wohnung genommen hat in seinem Leben, der hat diese Hoffnung. Der hat diese Hoffnung auf die Rettung. Der hat diese Hoffnung auf die Wiederkunft des Herrn Jesus. Er wird wiederkommen. Und diese Hoffnung, die Christen haben, ist ein Ansporn. Ein Ansporn, aber auch Kraft zu einem Leben mit ihm und für ihn, und zwar jetzt. Diese Hoffnung, denke ich, soll das in unserem Leben bewirken, dass Jesus wiederkommt. Und so wie das im Alten Testament das erste Kommen angekündigt wurde. Und zwar, man merkt, wenn man in den ersten Kapiteln, ab Kapitel 3, wenn man dort liest, wo das erste von Jesus die Rede ist, dass er kommen wird, so wird das immer mehr und immer genauer. Und wenn man geht immer mehr ins Detail, wo man am Ende sogar sagt, den Ort angibt, in Bethlehem Ephrata, dort wird er geboren. Und genau das, wie es angekündigt wurde, so geschah es und erfüllte es sich. Und genauso wird es auch zum zweiten Mal sein, wenn er wiederkommen wird. Und die Bibel sagt einiges darüber, was kommen wird. Und die Frage ist, was sind diese Wehen? Was kommt auf uns zu? Und ich möchte jetzt 6 dieser Dinge kurz nur herausgreifen und da durchgehen. Das erste, was ich hier erwähnen möchte, ist in Vers 6. Ihr aber werdet von Kriegen und Kriegsgerüchten hören. Wer hätte vor einem Jahr im Februar damit gerechnet, dass Russland die Ukraine angreift? Ich persönlich nicht. Ich hatte das wirklich gedacht, da sind Drohungen, aber das wird der nicht machen. Ich habe nicht damit gerechnet und viele andere auch nicht. Aber plötzlich, letztes Jahr, es ist schon ein Jahr her, haben wir diesen Krieg. Russland greift die Ukraine an und der Krieg ist fast vor unserer Haustür, nicht sehr weit von uns entfernt. Und ich denke, heute Abend sind auch einige hier, die ihre Heimat verlassen mussten, um sich ihr Leben in Sicherheit zu bringen. Krieg. Aber das ist nicht der einzige Krieg. Das ist der Krieg, der durch unsere Medien geht. Aber wir haben Unruhen in Syrien. Davon spricht man nicht. Dass dort immer noch Kämpfe und Auseinandersetzungen sind. Wir haben Unruhen in Jemen, schon seit vielen, vielen Jahren, wo Menschen dort Volksgruppen einander bekämpfen und andere Länder dort mitwirken, um diesen Krieg aufrechtzuerhalten. In Afrika, in Mali beispielsweise, wo auch die UN-Truppen und französische Truppen dann irgendwo stationiert sind, um dort für Ruhe zu sorgen. Das sind alles so verschiedene Kriegsschauplätze, die oft nicht erwähnt werden, aber die da sind. Dann hören wir aber auch von Kriegsgerüchten in unserer Zeit. Wenn ich letztes Jahr im Sommer daran denke, da waren plötzlich Spannungen zwischen Türkei und Griechenland. Und du denkst, was haben die da vor? Wo man plötzlich da die Türken einige griechischen Inseln für sich beanspruchen, die ihnen vor über 100 Jahren mal genommen wurden. Und man auf einmal merkt, da ist Unruhe. Da weiß man nicht so genau, was da passiert. Wenn wir an Aserbaidschan und Armenien denken, wo auch immer wieder Kämpfe waren. Auch das wird nicht so oft erwähnt. Aber auch da sind Unruhen. China und Taiwan. Auch das war im letzten Jahr die Rede, oder wo man merkte, da baut sich etwas auf. Und zurzeit weiß man nicht, wie der Amerikaner mit dem Chinesen umgeht, wenn wir jetzt an diese Spionageballons denken und an all diese Dinge, die sich da aufpauschen. Das sind Kriegsgerüchte, Dinge, die in der Welt sind. Ganz abgesehen von dem Terror in der Welt, gewaltbereite Proteste und das auf unseren Straßen, manchmal gar nicht so weit von uns entfernt. Eine Zunahme von Kriegen, Kriegsgerüchten. Die Welt ist unruhig. Beziehungsweise wird unruhig gemacht. Und das kennzeichnet unsere Zeit umso mehr. Dann aber auch eine Zunahme von Hungersnöten, so haben wir das hier auch gelesen. Jesus erwähnte das hier in diesem Vers 7,
dass dort auch die Rede ist von Hungersnöten. Das Jahr 2021 bezeichnete man als Hungerpandemie und die Zahl der Hungernden in dem Jahr ist um das Fünffache gestiegen. Das ist noch gar nicht so lange her. Man sprach von 132 Millionen Menschen, die 2021 gehungert haben und die wirklich gehungert haben, die nicht wirklich was viel zu essen hatten. Das kennen wir hier im Westen in Deutschland nicht. Ich denke, viele andere älteren Geschwister werden das vielleicht noch aus der Zeit in Russland nach dem Krieg erlebt haben. Dann spricht die Bibel aber auch von einer Zunahme von Seuchen, Krankheiten. Denken wir nur an Corona, ist noch gar nicht so lange her, das ebbt jetzt ab. Man spricht nicht mehr großartig darüber. Aber im letzten Jahr kamen dann noch die Affenpocken dazu. Plötzlich ging das durch die Medien. Polio, eine andere Krankheit, die da die Rede war. Aber die Krebserkrankungen sind immer noch da. Und man sagt, dass seit 1970 die Anzahl der Erkrankungen sich verdoppelt hat in unserer heutigen Zeit. Und es Tendenz steigend. Es Krankheiten, von denen auch Jesus spricht. Aber auch Erdbeben. Im letzten Jahr war es ein starkes Erdbeben in Taiwan. Jetzt geht es wiederum durch die Medien Türkei, Syrien, dort dieses Grenzgebiet, wo über 30.000 Menschen ihr Leben verloren haben. Weit über 30.000 Menschen. Erdbeben, die unsere Zeit heute kennzeichnen, die auch an Stärke oftmals gewinnen. Dann aber auch viele andere Dinge, wie Vulkanausbrüche, die zu beobachten sind. Man merkt, wie die Erde brodelt. Aber auch Naturkatastrophen, die zunehmen, die sich vermehrt haben. Der Sommer 2021 dort im Ahrtal, wo es zu dieser schweren Überschwemmung gekommen sind, wo auch viele, viele Menschen ihr Leben verloren haben. Dann hört man immer wieder von Hurricanes, die über die Erde preschen. In manchen Gebieten, wo sie halt eher vorkommen. Taifune. Das war letztes Jahr noch auch in Japan, wo auch viele Menschen ihr Leben gelassen haben. Jetzt in Neuseeland auch wieder einige Menschen, die in Not sind. Alles so Dinge, die passieren. Und dann auch auf der anderen Seite extreme Trockenheit, Dürre, wo nichts wachsen kann in gewissen Gebieten und man Waldbrände oder verschiedene andere Dinge, die das Leben schwer machen. Man spricht in unserer Zeit da von Erderwärmung, um eine Erklärung dafür zu finden, warum das auf einmal immer schlimmer wird, immer mehr zunimmt. Und man klammert völlig das Eingreifen Gottes aus, dass Gott hier auch etwas tut. Wenn wir an das Alte Testament denken, dann waren oft gerade solche Dinge, Naturkatastrophen, Schwierigkeiten, Erdbeben, es war oft ein Reden Gottes an sein Volk, um ihnen deutlich zu machen, ich habe euch was zu sagen, nämlich kehrt um. Kehrt um von eurem sündigen Leben. Ich habe euch etwas zu sagen. Und das ist etwas, was heute völlig ausgeklammert wird. Dann aber merken wir auch eine Zunahme der Ratlosigkeit. In Lukas Kapitel 21, dort finden wir auch so eine Endzeitrede Jesu, so ähnlich wie wir es in Matthäus 24 finden. Und dort sagt der Herr Jesus Folgendes in Lukas 21, Vers 25. Und es werden Zeichen sein an Sonne und Mond und Sternen und auf der Erde Angst der Nationen in Ratlosigkeit bei brausenden und wogenden Meer. Ratlosigkeit. Da treffen sich führende Politiker hier und dort und man merkt, wie sie eigentlich nicht so recht wissen, was sie machen sollen, welche Entscheidung sie treffen sollen. Wie geht man mit diesem Problem um? Wie mit jenem? Jetzt momentan ist wiederum eine Münchner Sicherheitskonferenz, wo man über verschiedene Dinge sprechen will und Lösungen versucht zu suchen. Und es war vor ein paar Jahren auch so eine Münchner Sicherheitskonferenz, wo man dann in den Medien lesen konnte, Gipfeltreffen der Ratlosen. So wurde diese Sicherheitskonferenz überschrieben. Gipfeltreffen der Ratlosen. Und wir merken, eine globale Ratlosigkeit steht uns bevor, wo man nicht genau weiß, wie man mit diesen Problemen vorgeht. Da werden Rettungspakete geschnürt, wie man irgendwelche Finanzkrisen versucht zu bewältigen. Die Schuldengrenze wird hochgeschraubt, Zinsen wieder angehoben oder gesenkt, je nachdem, um irgendwie diese Probleme zu bewältigen. Insolvenz, Repression und so weiter. Die Energieversorgung ist plötzlich wie wir es eben gerade merken, plötzlich geht's Licht an, Licht aus, ja. Man spricht vom Blackout. Leute haben Angst. Und wir kennen das. Wir haben sie manchmal auch, weil wir nicht genau wissen, was wir machen sollen. Die Gaspreise steigen, ja. Und man ist ratlos.
Und unsere Politiker sind es vor allem. Und sie wissen nicht, wie entscheidet man hier richtig, wie geht man hier vor. Der Jesus hat es vorausgesagt. Das wird kommen. Am Ende der Zeit. Ratlosigkeit. Und es scheint, dass die Probleme dieser Welt immer größer werden und man von einer Krise in die nächste rutscht. Aber es gilt auch hier, je weiter der Mensch sich von Gott entfernt, desto größer werden die Probleme. Je weiter sich die Menschheit von Gott entfernt, desto größer werden die Probleme. Und das gilt auch für dein persönliches Leben. Je weiter du dich von Gott entfernst, desto größer können die Probleme und die Schwierigkeiten in deinem Leben werden. Aber desto unverständlicher oftmals auch die menschlichen Lösungsversuche, wo man manchmal denkt, was macht man denn jetzt? Das kann es doch nicht sein. In Sprüche 19, Vers 3 lesen wir, die Narrheit des Menschen führt ihn in die Irre. Die Narrheit des Menschen führt ihn in die Irre. Aber auf den Herrn ist sein Herz wütend. Und das sind wir Menschen. Das sind wir Menschen. Dann gibt man am Ende, wenn alles schief geht, ja, wo war Gott? Ja, dann fängt man an, die Faust in den Himmel zu heben, anstatt vorher in sein Herz hineinzuschauen und zu überlegen, wie weit man sich von Gott entfernt hat. Und diese Narrheit ist letztendlich, dass der Mensch nicht an Jesus glauben will, dass man das absolut nicht wahrhaben will. Ja, es darf nicht wahr sein. Man versucht es sogar mit allen Mitteln zu bekämpfen. Diese Narrheit ist letztendlich nichts anderes als Rebellion gegen Gott, dass man sich gegen ihn auflehnt, ihn nicht wahrhaben will, ihn bekämpft und das mit aller Macht. Man versucht, seine Maßstäbe irgendwie aus dem Denken der Menschheit rauszuschieben. Man bekämpft die Dinge, die noch übrig geblieben sind aus Ehe und Familie. Man versucht, das irgendwie wegzumachen. Irgendwie was an Gott erinnert, auszuklammern. Ja, wenn man an die europäische Präambel denkt, dann hat man Gott schon gar nicht mehr hineingenommen ins Vorwort, wie es zum Beispiel im deutschen Grundgesetz noch der Fall ist, ja, wo man sich der Verantwortung vor Gott bewusst ist. In europäischen hat man das gleich herausgenommen und dort sagten die Politiker, das passt nicht mehr in unsere Zeit hinein heute. In Berlin versucht man dort, dieses Schloss, was man gebaut hat, wo diese Bibelverse dort oben dran gemacht sind, die das Volk daran erinnern, an das, wer Gott ist, abzudecken. Das passt nicht mehr in unsere Zeit hinein. Man versucht mit allen Mitteln, das zu bekämpfen. Und das ist die Auswirkungen der Narrheit. Die Gesellschaft versucht Gott auszuklammern. Und die Folge dieser Narrheit ist, dass die Gesellschaft immer kränker wird. Die Narrheit macht blind. Sie macht blind für den eigenen Zustand. Und das ist, wie gesagt, nicht nur etwas, was für die Welt gilt. Es ist nicht nur etwas, was für Deutschland gilt, sondern es ist etwas, was auch für dich persönlich gilt. Wenn du in diesem Zustand bleibst, wo du Gott bekämpfst, wo du Gott nicht wahrhaben willst in deinem Leben, wo du seinen Anspruch nicht annehmen möchtest für dein Leben, wo du das ablehnst, was er für dich getan hat und tun möchte in deinem Leben, dann gilt das leider auch für dein Leben. Ein weiteres, viertes, ist die Zunahme des gottlosen Lebens. Die Bibel spricht, dass am Ende der Zeit der Abfall kommen wird, dass der Abfall von Gott, dass die Menschen sich in ihrem Herzen abwenden werden von Gott und dass wir ganz bewusst von ihm und seinem ewigen Wort, dass man damit nichts mehr zu tun haben will, dass man es verleugnet, dass man es in Frage stellt, dass man es wegschiebt, man will es nicht mehr. Davon ist unsere Zeit gekennzeichnet. Gerade unser christliches Abendland, und das ist Deutschland eigentlich mal gewesen. Gerade dort merken wir das sehr, sehr stark. Wir merken das an den Kirchenaustritten, dass die immer mehr Menschen die Kirchen, die großen Kirchen verlassen. Manchmal merken wir das auch in unseren kleinen Gemeinden, dass auch dort Menschen auf einmal ihren Glauben an den Haken hängen, die Gemeinden verlassen, in die Welt hineingehen, sagen, ich kann das nicht mehr glauben, ich will das nicht mehr glauben, und sie verlassen die Gläubigen. Auch das ist etwas, was passiert. Aber wir merken auch eine Zunahme des Unglaubens in unserer Gesellschaft. Und wir lesen davon im 2. Timotheusbrief, wo auch da Gott uns zeigt, was am Ende der Zeit kommen wird, gerade wie die Menschen dort beschrieben werden. Im 2. Timotheus Kapitel 3, die ersten zwei Verse nur, dort wird gesagt, dies aber wisse, dass in den letzten Tagen, das sind unsere Tage, schwere Zeiten eintreten werden. Und mit diesen schweren Zeiten ist ein Wort gebraucht, womit der besessene Gerasener beschrieben wird. Er war schwer zu bändigen. Warum war er schwer zu bändigen? Weil er war besessen. Er war besessen. Er war von Dämonen geleitet.
Und so wird unsere Zeit, die letzte Zeit, beschrieben, dass da ein dämonischer Einfluss auch in unserer Gesellschaft, ja, unter den Menschen sein wird, eine schwere Zeit eintreten werden. Und dann Vers 2, denn Menschen werden selbstsüchtig sein, Geld lieben und so weiter. Einige Dinge, die hier aufgelistet werden. Und ich möchte einfach nur dieses Erste, denn sie werden selbstsüchtig sein. Und dieses Verhalten, das zeigt sich in unserer Zeit und in diesem rücksichtslosen, oftmals auch skrupellosen Verhalten der Menschen, wozu sie fähig sind, wie sie miteinander umgehen heutzutage. Wir lesen von Ehescheidungen, die immer mehr zunehmen, auch sexueller Perversion, wo auch da das immer schlimmer wird, eine Zunahme von Abtreibungen, wo man das Menschenleben nicht mehr möchte, Gewalt und Sucht, all das sind so Dinge, wovon unsere Zeit gekennzeichnet ist. Selbstbestimmung. Man möchte selber bestimmen über sein Leben und niemanden über sich haben, der irgendwie auf mein Leben Einfluss nehmen könnte. Lebe, wie du willst, tu, wonach dir ist. Das sind das Motto, wonach man heutzutage lebt. Das ist die Botschaft, die vermittelt wird. Und genau das ist das, was Jesus auch in Matthäus 24, Vers 12 andeutet, denn die Liebe wird in den meisten Herzen erkalten. Warum? Weil die Gesetzlosigkeit überhand nehmen wird. Und das ist unsere Zeit, wo die Liebe erkalten wird. Die Liebe Gott gegenüber, die Liebe einander gegenüber, weil die Gesetzlosigkeit zunimmt. Im Psalm 2, Verse 1 bis 3, drückt der Psalmist diese Haltung so aus, wo gesagt wird, lasst uns zerreißen ihre Bande. Ja, wo der Psalm das zum Ausdruck bringt, diese Aussage, lasst uns zerreißen ihre Bande. Und damit ist letztendlich die Bande des Wortes Gottes, seines Gesetzes mit gemeint. Der Mensch möchte nicht eingeengt leben, zumindest meint er, dass sein Leben dadurch eingeengt ist, durch das Wort Gottes, durch die Gebote, die Gott dem Menschen gegeben hat. Man empfindet sie nicht mehr als zeitgemäß. Da kann man doch heute nicht mehr nach solchen Dingen sich ausrichten, sein Leben gestalten. Und man empfindet, wie gesagt, das als Einengung, obwohl diese Gebote ein Schutz sind. Als Schutz dienen für unser Leben, damit es uns gut geht, damit unser Leben funktioniert. Dazu sind sie gegeben und nicht, um uns einzuengen. Aber wenn ich mich gegen Gott auflehne, empfinde ich alles als das, was er sagt, als Einengung meines Lebens. Und die Gebote Gottes, sein Maßstab, sie stehen letztendlich der Selbstsucht des Menschen im Weg. Und sie verurteilen unser Denken und unser Handeln, aber möchten uns korrigieren. Sie möchten uns im Grunde korrigieren. Aber das ist das, was der Mensch nicht möchte. Und wir haben hier gelesen, dass, wie gesagt, der Mensch selbstsüchtig sein wird am Ende der Tage. Und dann in den Versen 2 bis 4 wird diese Selbstsucht beschrieben, wie sich diese Selbstsucht im Leben von Menschen äußert. Denn sie werden geldliebend sein, prahlerisch, hochmütig, Lästerer, den Eltern ungehorsam, undankbar, unheilig, lieblos, unversöhnlich und so weiter. All da, diese Aufzählungen sind Beschreibungen der Selbstsucht. Jemand, der selbstsüchtig ist, möchte seinen Eltern nicht gehorchen. Er möchte das tun, wonach ihm ist. Jemand, der selbstsüchtig ist, der ist ein undankbarer Mensch. Warum soll ich mich bei jemandem bedanken? Ich habe es selbst gemacht. Ich brauche niemanden. Ja? Jemand, der selbstsüchtig ist, prahlerisch. Er spricht viel von sich, ist von sich überzeugt und möchte das natürlich irgendwo auch zum Ausdruck bringen, wie toll er ist, wer er ist und so weiter. Wer selbstsüchtig ist, sieht zu, dass er sich bereichert mit Geld, dass er an Macht gewinnt und so weiter. Und all diese Dinge beschreiben letztendlich die Selbstsucht. Und das ist so das, was uns Menschen kennzeichnet. Wir Menschen sind ja von Selbstsucht oder unser Verhalten, unser sündhaftes Verhalten ist durchtränkt von Selbstsucht. Ist durchtränkt von Selbstsucht. Und wenn wir in den Spiegel hineinschauen und uns sehen, dann müssen wir feststellen, wenn wir ehrlich sind zu uns selbst, wie selbstsüchtig wir sind. Wo wir in erster Linie unseren Vorteil suchen. Wo ich in erster Linie an das Meine denke. Und dann vielleicht irgendwann mal an jemand anderen. Wir sind durchtränkt von diesem Virus der Selbstsucht. Das ist eigentlich die DNA der Sünde in unserem Leben, wovon wir Menschen befallen sind. Und zwar vollkommen, vom Scheitel bis zur Sohle. Und je gottloser und gesetzloser der Mensch wird, desto selbstsüchtiger und selbstbestimmender wird er.
Je gottloser und gesetzloser der Mensch wird, desto selbstsüchtiger und selbstbestimmender wird er. Jemand sagte mal so folgenden Satz: Wenn die gesamte Menschheit ohne Gott, ohne Glauben fertig werden will, dann wird sie bald fertig sein. Es geht von Katastrophe zu Katastrophe und das Ende bricht herein. Und das gilt auch für dein persönliches Leben. Wenn dein Leben davon gekennzeichnet ist, wenn du ohne Jesus lebst. Was kommt weiter auf uns zu? Fünftens, das Auftreten des Antichristen. Wir haben gehört von einer zunehmenden Ratlosigkeit, wo man nicht mehr weiß, wie geht's wirklich weiter. Und diese Ratlosigkeit und die Gottesferne, wovon die Menschheit bestimmt ist, aus ihr heraus wird ein starker Mann wahrscheinlich heraustreten, aufstehen. Und diesem Mann oder dieser Person wird man das Vertrauen und die Macht geben, die Probleme der Welt zu lösen. Weil man nicht mehr weiter weiß. Und dann ist da endlich jemand, auf den man sich verlassen kann und wo man merkt, der schafft's. Der wird's machen. Und der wird auch was machen. Der wird etwas bewegen. Und die Geschichte lehrt uns, wie so etwas aussehen kann. Wenn wir an Napoleon denken, der damals Frankreich nach vorne gebracht hat, ja, und zu einer Weltmacht geführt hat. Wenn wir an Hitler denken in Deutschland, wie er anfangs Deutschland aus der Krise herausgeführt hat und dann in die Katastrophe. Das sind so Beispiele, wie das in etwa sich wiederholen wird. Aber diesmal auf einem noch größeren Bereich. Die Bibel sagt, dass er ausgestattet sein wird mit einer verführerischen Macht des Teufels, sodass die Leute ihm zu Füßen liegen werden. Sie werden ihm glauben, sie werden ihm alles abnehmen, was er sagen wird. Er wird die Welt wirtschaftlich, militärisch und auch religiös an sich binden, sodass irgendwie alles irgendwo sich bei ihm zusammenlaufen wird und man ihm da völlig vertrauen wird. So wie es damals in Deutschland im Dritten Reich auch war, wo alles wirklich diesen Mann, der eigentlich ungebildet war, also an Adolf Hitler denken, der keine Erfahrung mit Militär hatte, aber alle lagen ihm zu Füßen. Die deutschen Generäle gehorchten ihm, die Wirtschaft bewunderte ihn und selbst an den Universitäten jubelte man ihn, obwohl er vielleicht nur einen einfachen Schulabschluss hatte. Aber man war so begeistert davon, von diesen Menschen. Aber diesem Mann, der dann kommen wird, ihm werden auch die Religionen zu Füßen liegen. Wenn wir beispielsweise an die Moslems und auch an die Juden denken, so warten sie auf einen Messias. Sie warten auf einen Messias, auf den Erlöser. Und dieser Antichrist, der da kommen wird, dieser Mann, der wird im ersten Moment scheinbar dieser sein, auf den sie meinen zu warten. Vielleicht wird es auch nur die westliche Welt sein, die ihm mehr vertrauen wird. Aber unter seiner Regie wird es zu einer absoluten Kontrolle kommen. Du wirst nur noch kaufen und verkaufen können, wenn du einen bestimmten Code hast, ja, eine bestimmte Zahl hast, mit der du dann ja bezahlen kannst. Das heißt, bargeldloses Bezahlen wird es dann geben. Das, was man jetzt ja schon versucht, immer mehr und mehr einzuführen. Und durch dieses Tragen der Zahl an deinem Körper, so beschreibt es ja die Bibel, anerkenne und verpflichte ich mich dieser Person oder diesem System gegenüber. Und dadurch wird die Menschheit kontrolliert werden durch ihn. Und das ist das, was die Bibel voraussagt. Und technisch ist das heute überhaupt kein Problem mehr. Überhaupt kein Problem mehr, oder solche Dinge umzusetzen. Vor einiger Zeit äußerte ein Politiker den Gedanken von der Notwendigkeit einer Art Kaiser in Europa. Das brauchen wir. Also einen, der das Sagen hat und bestimmt und dem wir letztendlich folgen. So wie es damals auch im Kaiserreichen war. Sowas bräuchten wir wieder. Paul H. Spark, ein führender Europapolitiker, sagte mal, dass das Kommen eines starken Mannes, eines Übermenschen, der Ordnung schafft, in der Verwirrung des Weltgeschehens die einzig mögliche Lösung wäre, den Weltfrieden zu begründen und zu erhalten. Und die Bibel nennt diesen Übermenschen, der da einmal kommen wird, den Antichristen, der sich gegen Gott auflehnen wird und alles, was mit Gott zu tun haben wird, und alle anderen Menschen mitreißen wird hinter sich her. Sie werden ihm ihr Vertrauen schenken. Und seine 7-jährige Herrschaft, so beschreibt die Bibel das, oder Regierungszeit, wird in einem schrecklichen Krieg gegen Israel enden. Dort wird seine Herrschaft enden, weil Jesus selbst wird sie beenden. Jesus selbst wird sie beenden. Und damit sind wir an dem Ende der Wehen angekommen. Die Enden der Wehen, diese Dinge, die kommen werden, die der Anfang der Wehen sind,
und irgendwann sind diese Wehen zu Ende und dann kommt der, auf den die Christen warten. Und das ist das Letzte, was ich hier erwähnen möchte, das, was auf uns zukommen wird, und das ist das Kommen des Herrn Jesus und der Beginn seines Reiches. Wilhelm Busch sagte mal Anfang der 60er Jahre, die Welt ist in Unruhe. Und damals in den 60er Jahren war auch schon viel Unruhe. Die Mauer in Berlin wurde gebaut. Ja, man wusste nicht, jetzt die ersten Atom-U-Boote, die Richtung Kuba unterwegs waren aus Russland. Die Welt war massiv in Unruhe. Man hatte Angst vor einem dritten Weltkrieg in der Zeit. Und so sagte er, die Welt ist in Unruhe, weil der Herr Jesus im Anmarsch ist. Weil der Jesus im Anmarsch ist. Und deswegen wird die Welt unruhig. Weil die Uhr läuft ab. Die Zeit läuft ab. Der Jesus ist im Anmarsch. Und je unruhiger die Welt wirst, desto näher ist er. Wir kennen das auch aus unserem persönlichen Leben. Wo der Jesus vor unserer Herzenstür stand und anklopfte, da waren wir nicht ruhig. Da wurden wir immer unruhiger. Weil wir merken, mein Leben ist nicht in Ordnung, so wie wir das auch in dem Zeugnis hörten. Es passt etwas in meinem Leben nicht. Ja, weil der Herr Jesus war im Anmarsch in meinem Leben nicht. Ja, weil der Herr Jesus war im Anmarsch und stand vor meiner Herzenstür. Und ich merkte, wie mein Leben unruhig wird und man nicht genau weiß, was mit meinem los ist, bis er endlich in das Leben hineingekommen ist und dann der Friede einkehrt. Und so ist der Herr Jesus im Anmarsch und deswegen wird die Welt immer unruhiger. Jesus wird sichtbar wiederkommen, sichtbar für alle. Wenn er kommen wird, wird jeder Bescheid wissen, dass er da ist. Jeder, egal wo man sich befindet auf dem Rund der Erde, jeder wird wissen, dass er da ist, wenn er sichtbar kommen wird. Und wir lesen davon auch in Matthäus 24, nachdem Jesus dort einiges aufgelistet hat, was kommen wird, wir hatten ein paar Verse davon gelesen, aber dann in Vers 29 und Vers 30 wird dieses Kommen beschrieben. Und da steht, aber gleich nach der Bedrängnis jener Tage wird die Sonne verfinstert werden und der Mond seinen Schein nicht geben und die Sterne werden vom Himmel fallen und die Kräfte der Himmel werden erschüttert werden. Und dann wird das Zeichen des Sohnes des Menschen am Himmel erscheinen. Und dann werden wehklagen alle Stämme des Landes. Und sie werden den Sohn des Menschen kommen sehen, auf den Wolken des Himmels, mit großer Macht und Herrlichkeit. Der Herr Jesus, er wird wiederkommen. Und er wird sein Reich aufrichten, sein Friedensreich. Sein Friedensreich wird er dann aufrichten. Die Bibel sagt, dass am Ende der Tage der Herr einen neuen Himmel, eine neue Erde schaffen wird, in denen Gerechtigkeit wohnen wird. Nicht so wie jetzt, wo Unrecht Recht wird und Recht Unrecht wird. Ja, wo man merkt, hier passiert ein plötzlich ein Verändern des Denkens, was nicht Recht ist, aber plötzlich ist es Recht. Und er wird ein Reich aufbauen, in denen wirklich Gerechtigkeit wohnt, weil er sagt, was Recht ist. Was Unrecht ist. Er ist der Maßgeber, der Wertegeber. Und er wird das in seinem Reich wieder zurechtrücken. Sein zweites Kommen bedeutet ein Zweifaches. Erstens, er kommt, um die zu sich zu nehmen, die an ihn geglaubt haben. Und er kommt, um die zu richten, die nicht geglaubt haben. Um die zu richten, die nicht geglaubt haben. Die Bibel spricht von dem letzten großen Gericht, das kommen wird, auf das wir auch zusteuern werden, die Menschheit, auf dieses letzte große Gericht. Und alle, die nicht an Jesus geglaubt haben, werden einmal nach ihren Werken gerichtet werden. Das heißt, alles, was du in deinem Leben getan hast, das wird dann irgendwie dort sichtbar. Irgendwie wird das lesbar vor deinen Augen erscheinen und das vor Gott. Und zwar wird jeder Einzelne ganz persönlich da stehen. Jeder einzelne Mensch wird dort persönlich vor Gott stehen. Und dann werden all das, was du getan hast in deinem Leben, dort aufgelistet werden und sichtbar. Was du gedacht hast, was du geredet hast, was du getan hast oder auch nicht getan hast, obwohl du es hättest tun sollen, all das wird dort erscheinen. Und in diesem Gericht entscheiden meine Werke nicht darüber, ob ich verurteilt werde oder nicht, ob ich da vielleicht nochmal herauskomme, dass ich vielleicht gut genug war oder so. Nein, sondern vielmehr werden meine Werke mein gerechtes Urteil bestätigen.

bestätigen. Meine Werke werden mein gerechtes Urteil, das ich dort von Gott selbst empfangen werde, bestätigen. Und mir wird der Mund verstopft sein, weil ich weiß, ich habe das verdient. Denn wir werden letztendlich nicht aus unseren Werken vor dem Gericht bewahrt oder gerettet. Ich kann sonst noch versuchen, so viel Gutes zu tun. Ich werde das, was ich an Unrecht in meinem Leben getan habe, gesagt habe oder gedacht habe, mit meinen Werken nicht schaffen auszugleichen. Es ist nicht möglich, das in irgendeiner Form zu schaffen. Wir werden nicht aus Werken vor dem Gericht und der Strafe gerettet, sondern allein durch den Glauben an den Jesus, der dort ja meine Strafe am Kreuz auf Golgatha auf sich genommen hat. Der, der dort das Gericht erduldet hat, auf sich genommen hat, an meiner Stelle. Und durch den Glauben, allein durch den Glauben an diesen Jesus, an diesen Heiland dort, werde ich gerettet und bewahrt vor diesem Gericht, das kommen wird. Allein durch diesen Glauben an den Herrn Jesus. In Johannes 3, Vers 17 lesen wir, wer an ihn glaubt, also an Jesus glaubt, wird nicht gerichtet werden. Wer an ihn glaubt, wird nicht gerichtet werden. Und der Glaube an den, der für mich am Kreuz gestorben ist, an den Herrn Jesus, rettet mich vor dem Gericht. Vor dem Gericht, das auf jeden Menschen wartet. Und dabei ist dieser Glaube nicht irgendwie so eine Kopfsache, wo ich etwas nur so für wahr halte. Ja, da war was. Ich glaube das so. Sondern der Glaube ist, denke ich, viel, viel mehr. Glaube ist das Annehmen der Wahrheit. Dass das, was die Bibel über mich sagt, dass das, was die Bibel über Gott sagt, dass das, was die Bibel über Jesus sagt, dass das wahr ist und ich stelle mich darunter. Ja, so ist es. Es ist wahr, dass ich ein Sünder bin, dass ich Erlösung brauche, dass ich verloren gehe ohne Jesus. Es ist wahr. Und ich glaube auch, dass Jesus der Einzige ist, der mich davor bewahren kann. Dass Jesus derjenige ist, der für mich gestorben ist und auferstanden ist. Dass er lebt und deswegen in der Lage ist, mir zu vergeben. Und ich glaube, dass das, was er vollbracht hat am Kreuz auf Golgatha, das Lösungsmittel ist, um mich davor zu retten. Und ich glaube das. Ich vertraue diesem Jesus. Ich hänge mich an diesen Jesus, an den, der dort für mich gestorben ist. Ich übergebe ihm mein Leben. Das bedeutet zu glauben. Zu glauben an Jesus. Das ist dieser rettende Glaube. Dass ich ihm mein Leben übergebe. Ich glaube, dass er mein Leben führen kann. Dass er mein Leben neu machen kann. Es ist das Einreihen in die Nachfolge des Herrn Jesus, dass ich für ihn leben möchte. Das bedarf einer Entscheidung in meinem Leben. Dass ich diese Entscheidung treffe, ich möchte diesem Jesus folgen. Ihm mein Leben geben, ihm vertrauen. Es bedeutet ein Abwenden von meinem bisherigen Leben ohne Gott. Um mich zu entscheiden für ein Leben mit und für ihn, für Jesus. Wenn Jesus wiederkommt, dann ist nur noch eine Frage wichtig. Eine Frage, nämlich, wie stehst du zu ihm? Wie stehst du zu ihm? Das ist die einzige Frage, die dann noch wichtig ist. Alles andere ist Nebensache, unwichtig. Sondern geht es nur noch darum, welche eine Beziehung habe ich zu Jesus? Habe ich überhaupt eine? Habe ich überhaupt eine Beziehung zu Jesus? Kenne ich ihn und kennt er mich? Darauf kommt's an. An dem Tag,

ertönten, dann rannte man aus seinem Haus raus und versuchte so schnell wie möglich, so einen Bunker zu erreichen, um sein Leben in Sicherheit zu bringen. Es reichte nicht, wenn du in der Nähe eines Bunkers warst, wo du sagst, okay, ist nicht mehr weiter vorne, ist er, ich bleib mal hier. Nein, das reichte nicht aus. Wenn dann die Bomben ringsherum fielen, der wurde dein Leben zerrissen von dem Druck, den solche Bomben auslösten. Sondern du musstest in den Bunker hineingehen, um ja zu überleben. Um ja diesen verdienten Zorn der Alliierten, die damals ihre Bomben auf deutsche Städte abwarfen, wegen dem Unrecht, das dort die Deutschen angestellt hatten während des Zweiten Weltkriegs, um dort ihre gerechte Strafe zu bekommen. Du musstest in den Bunker hineingehen, um gerettet zu werden vor diesen Bomben. Und die Bibel sagt nun in Römer 8, Vers 1 folgendes. Also gibt es jetzt keine Verdammnis für die, die in Christus Jesus sind. Keine Verdammnis für die, die in Christus Jesus sind. Der Herr Jesus, er starb am Kreuz dort für dich und für mich. Und weil er lebt, weil er auferstanden ist, ist er mein Bunker. Jesus ist mein Bunker. Und wenn ich in ihm bin, bin ich sicher vor dem Zorn Gottes, der sich über mein Leben entlädt, aufgrund meiner Sünde, aufgrund meines Unglaubens gegen Gott, dass ich ihm nicht vertraue, dass ich ihn in Frage stelle, dass ich ihm nicht folge, dass ich ihn ja verleugne. Und die Folge, die das mit sich bringt für mein Leben, dass ich lieblos bin und selbstsüchtig bin und mich so verhalte, wie ich mich verhalte in dieser Welt. Und so viele Schwierigkeiten dadurch und Verstrickungen, die ich angerichtet habe in meinem Leben. Wenn ich in Christus bin, bin ich sicher vor dem Zorn Gottes, der sich über mein Leben entlädt, aufgrund meiner Sünde, aufgrund meines Unglaubens und dessen, was daraus resultiert. Er ist der Bunker, er ist unsere Burg und er ist der sichere Ort vor dem Zorn Gottes. Und so wie sich die Thessalonicher bekehrt haben, das heißt umgekehrt sind in ihrem Leben, von ihrem gottlosen Leben, verstrickt in Götzendienst und mit all dem, was dieses Leben da mit sich gebracht hat, wie sie davon sich abgewendet haben, sagt, das will ich nicht mehr. Es reicht, wie ich da mein Leben darin kaputt gemacht habe. Ich will das nicht mehr. Und ich habe verstanden, dass es einen Gott gibt, der mich liebt und der seinen Sohn für mich geopfert hat. Und dem will ich folgen. An den will ich mich wenden. Dem will ich mein Leben geben. Und nicht mehr das, was ich vorher gemacht habe. Das war einmal. Ich wende mich davon ab und wende mich dem zu, der sein Leben für mich gab, Jesus. Das ist Bekehrung. Das ist Bekehrung. Und das haben damals diese Thessalonicher erlebt. Sie haben sich abgewandt von ihrem gottlosen Leben. Sie haben Buße getan über ihr Leben und haben im Glauben und sind im Glauben bei Jesus eingestiegen in den Bunker, um auf diese Weise gerettet zu sein vor dem Zorn Gottes. Und genau das muss auch in deinem Leben geschehen, wenn es noch nicht geschehen ist. Christen sind solche, die den Herrn Jesus erwarten, die ihn erwarten und die wissen, ich bin gerettet. Das sind Christen, die eine Entscheidung in ihrem Leben für Jesus getroffen haben, die eine lebendige Hoffnung haben und die wissen, was kommt. Die wissen, was kommt. Sie wissen auch, dass der Weg ja in den Himmel, der Weg in die Herrlichkeit manchmal auch durch das Tal des Leides geht, aufgrund dessen, dass man zu Jesus gehört. Auch das wissen sie. Auch das wissen sie, dass das der Glaube an Jesus manchmal das mit sich bringt. Aber gerade in solchen Zeiten ist es wichtig, den Blick zu schärfen auf die Hoffnung, die man hat, auf den, der da kommt, auf den ich warte. Und dass es mir dann eine Hilfe ist, auszuharren und im Bunker zu bleiben, bei Jesus zu bleiben, in ihm. Und das ist die Herausforderung. Und dazu möchte ich einladen, heute Abend auch dich persönlich einladen, diesen Jesus kennenzulernen. Und wir möchten dir gerne dabei helfen, wenn du da unsicher bist und nicht weißt, wie du zu Jesus kommen sollst, wie man das so macht. Du bringst ihm deine Sünde im Gebet, das, was in deinem Leben ist, und bekennst es vor ihm und nimmst im Glauben diesen Jesus an und das, was er in deinem Leben bewirken möchte, nämlich das Heilwerden von der Sünde und dem, was

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0: 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Am 20. Juli feierte Viktoria Dick aus Kloppenburg ihren 31. Geburtstag. Ihre Oma gratuliert zum Geburtstag und wünscht Viktoria für das nächste Lebensjahr Gesundheit und Gottes Segen.
1: Der Herr in seiner Güte sei immer dein Begleiter. Er schütze und behüte auf deinem Weg dich weiter. Bleibst du auf seinem Pfade und gehst mit ihm durchs Leben, dann kann dir seine Gnade stets Trost und Hilfe geben. Wenn auch so manche Wirren dir deinen Weg versperren, so lass dich nicht beirren und traue auf den Herrn. Wenn dir auch nicht gefiele, was alles dir begegnet, Gott leitet dich zum Ziele, denn er ist, der dich segnet. Zieh unverzagt und heiter und voller Gottvertrauen die Lebensstraße weiter. Auf Gott kannst du stets bauen.

0: Helene Seeler aus Bielefeld wurde am 22. Juli 70 Jahre. Maria Epp gratuliert Helene mit dem Lied »Ich erinnere mich an Hof und Land« und dem Gedicht »Was Jesus in die Hände nimmt«. Sie wünscht Helene Gottes Segen, gute Besserung und noch mehrere Jahre mit ihrem Mann zusammen zu sein. 4. Mose 6, die Verse 24 bis 26. Der Herr segne dich und behüte dich. Der Herr lasse sein Angesicht leuchten über dir und sei dir gnädig. Der Herr erhebe sein Angesicht auf dich und gebe dir Frieden. Was Jesus in die Hände nimmt. Ein Gedicht von August Behrens.
1: Was Jesus in die Hände nimmt, und sei es noch so klein, das muss, ich weiß es ganz bestimmt, mir auch zum Segen sein. Auf Jesus traue ich allein, wie er es macht, wird's gut. Sein Rat und Tat wird heilsam sein und gibt mir frohen Mut. Doch das, was ich mir selbst genug, und sei es noch so groß, allein beginne, wird zum Fluch und lässt mich arm und bloß. Drum gebe ich all mein Werk und Tun in Jesu Willen hin und folge meinen Heiland nun mit eines Kindes Sinn. So kann ich lauter Wunder sehen und jeden neuen Tag ganz fröhlich und in Frieden gehen, wie er auch führen mag.

Dieser Gruß geht an Daniel und Anita aus Altenkirchen. Daniel hatte am 21. Juli seinen 40. und Anita am 24. Juli ihren 38. Geburtstag. Tante Irene wünscht den beiden Gottes Segen, Gesundheit, Kraft bei der Erziehung der Kinder und für das kommende Lebensjahr alles Gute mit dem Lied »Abend wird es in der Welt, leise kommt die Nacht«.

0: Seinen 10. Geburtstag feierte Lukas Kettler aus Petershagen am 22. Juli. Zu diesem besonderen Anlass gratuliert die Oma und die ganze große Familie Kehler mit dem Lied »Treue fängt schon im Kleinen an«.
1: Lieber Lukas, wir gratulieren dir ganz herzlich zu deinem 10. Geburtstag und wünschen dir alles Liebe und Gute. Gott segne

0: Anna Dick schreibt:
1: Unsere Schwester Lydia Singer feierte am 22. Juli ihren 75. Geburtstag. Der Gebetskreis aus Meinerzhagen gratuliert ihr ganz herzlich und wünscht ihr gottesreichen Segen für die weiteren Lebensjahre. Sie wünschen für Lydia das Lied zu spielen: Danke dir, Herr, für die Gnade.

Tante Irene sendet an ihre Nichte Susanne Repsch aus Frankenthal herzliche Segenswünsche zum Geburtstag. Sie wünscht Susanne alles Gute für das kommende Lebensjahr mit dem Lied »Eine Stadt im Himmel«.

Lyudmila Unruh aus Detmold feierte am Donnerstag, den 23. Juli, ihren 50. Geburtstag. Frieda Klassen gratuliert Lyudmila herzlich zum Jubiläum mit Psalm 100, Vers 2. Dient dem Herrn mit Freuden, kommt vor sein Angesicht mit Jubel und dem Lied »Herrlich ist das Leben«, gesungen vom Männerchor.

0: Anna Rempel aus Weißenturm hatte am Freitag, den 24. Juli, ihren 78. Geburtstag. Ihre Schwester Olga Janssen wünscht Anna Gottes reichen Segen, auch für das neue Lebensjahr, mit dem Gedicht »Du bist in Jesu Hand geborgen« von Heinz Böhm und dem Lied »Auf dem Wege im Traum«.
1: Du bist in Jesu Hand geborgen, ob dich auch Dunkelheit umgibt. Auf ihn wirf alle deine Sorgen und sei gewiss, du bist geliebt. Du bist von Jesu Hand umschlossen, daraus dich niemand reißen kann. Sein Blut hat er für dich vergossen, dass keine Macht dir schaden kann. Du bist von Jesu Hand gesegnet, auch wenn dich Menschen übersehen. Wenn er dir nur als Freund begegnet, wird stets sein Antlitz mit dir gehen. Du bist von Jesu Hand gehalten, und wenn du fällst, hilft er dir auf. Denn seine Kraft wird nie veralten, sei ganz getrost im Glaubenslauf. Du bist in Jesu Hand geborgen, er lebt und lässt dich nie allein. Er kennt dein Heute und dein Morgen, wird stets dir schützend nah sein.

0: Lea Hamm aus Minden feierte ihren 20. Geburtstag am 25. Juli. Die Glaubensschwester Anna gratuliert Lea herzlich zum Jubiläum und wünscht ihr Gesundheit, gottesreichen Segen, viel Freude im Herrn und im Kreise ihrer Lieben. Psalm 19, Vers 15. Lass die Worte meines Mundes und das Sinnen meines Herzens wohlgefällig sein vor dir, Herr, mein Fels und mein Erlöser. Behüt dich Gott, ein Gedicht von Elena Krieger.
1: Behüt dich Gott auf allen deinen Wegen. Er sei dir immer, immer nah. Er wird dir seinen Segen geben, den brauchen du und ich, nicht wahr? Behüt dich Gott am Abend und am Morgen, am Tage und bei dunkler Nacht. Bring ihm doch alle deine Sorgen, sein Auge ist über dir und wacht. Behüt dich Gott, drei kurze, wichtige Worte. Wie gerne hören wir sie doch, egal an welchem fremden Orte, der Herr behütet und beschützt dich auch. Behüt dich Gott an Leib und Seele, in Väterhände lege deinen Tag. Er wird dir Kraft und Segen geben, wird führen dich auch durch die Nacht. Behüt dich Gott, das ist mein Wunsch für alle. Behüte euch der gnädige und liebe Gott. Auch dir, mein Freund, will ich es sagen. Gott ist dir nah in jeder Not.

0: Der nächste Gruß in dieser Sendung geht an Maria Baumann. Mit dem Lied »Gott sei mit dir« gratulieren der Ehemann, die Kinder und Enkel herzlich.
1: Liebe Maria, liebe Mama und Oma, wir gratulieren dir zum 66. Geburtstag und wünschen dir Gottes reichen Segen mit Psalm 66, Vers 2 und Vers 20. Besingt die Herrlichkeit seines Namens, macht herrlich sein Lob. Gelobt sei Gott, der mein Gebet nicht abgewiesen, noch seine Gnade von mir gewendet hat.

0: Seinen 90. Geburtstag feiert Alwin Günther. Die Familie gratuliert.
1: Alle Kinder, Enkel und Urenkel wünschen dir zu deinem 90. Geburtstag Gottes Segen. Wir sind unserem Herrn Jesus von Herzen dankbar, dass er dich uns so gesund erhalten hat. Er hat dich geführt und getragen. Er war immer treu und hat dich nie verlassen. Möge er es auch weiter tun. Wir lieben dich.
0: Für Alwin Günther klingt das Lied »Ich besinge dich, mein Heiland«.

0: Es geht ein Gruß zum Geburtstag an die Bewohner des betreuten Wohnens in Detmold, die im Juli ihren Geburtstag hatten. Maria Egri ist am 6. Juli 96 Jahre geworden. Lea Epp ist am 11. Juli ebenfalls 96 Jahre geworden.
1: Martin Kröker am 14. Juli 88 Jahre. Maria Richard am 16. Juli 97 Jahre. Und Johann Philipsen wird am 31. Juli 93 Jahre.
0: Die Mitbewohner wünschen den Geburtstagskindern Gottes Segen mit Johannes 14, Vers 3. Und wenn ich hingehe, euch die Stätte zu bereiten, will ich wiederkommen und euch zu mir nehmen, auf dass auch ihr seid, wo ich bin.

0: Der Seniorenkreis der Freikirche Meinerzhagen sendet herzliche Grüße an die Glaubensgeschwister, die im Juli Geburtstag feierten, mit dem Segenswunsch aus Philipper 4, Vers 4. Freut euch im Herrn alle Zeit. Abermals sage ich, freut euch. Sie gratulieren Irene Steinke, Olga Rempel, Agnes Rauschenberger,
1: Lili Gurski, Gennadi Balzer, Lisa Zagorski und die Eheleute Alexander und Alexandra Debus.
0: Freu dich über jede Stunde, die du lebst auf dieser Welt. Freu dich, dass die Sonne aufgeht und auch, dass der Regen fällt. Du kannst atmen, du kannst fühlen, kannst auf neuen Wegen gehen. Freu dich, dass dich andere brauchen und dir in die Augen sehen. Freue dich an jeden Morgen, dass ein neuer Tag beginnt. Freu dich an den Frühlingsblumen und am kalten Winterwind. Du kannst lachen, du kannst träumen und wir können dich verstehen. Freu dich, wenn auch dunkle Wolken irgendwann vorüberziehen. Freue dich an jedem Abend, dass du ein Zuhause hast. Freue dich an schönen Stunden und vergiss die schwere Last. Du kannst hoffen, du kannst glauben, du kannst jedem Gutes geben. Freu dich über jede Stunde, die dir Gott geschenkt im Leben.

0: Das waren die Grüße und Segenswünsche für diese Ausgabe der Sendung Wunschbox von Radio Segenswelle mit Anna und Viktor Sawatzki.
1: 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Am besten erreichen Sie uns von Montag bis Donnerstag zwischen 8 und 16 Uhr. Zu jeder Zeit jedoch können Sie uns eine Nachricht über WhatsApp oder Telegram schicken. Die Nummer für WhatsApp +49 5231 500 5988. 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

0: Und nun höre, Israel, die Gebote und Rechte, die ich euch lehre, dass ihr sie tun sollt, auf das ihr lebt und hineinkommt und das Land einnehmt, das euch der Herr, der Gott eurer Väter, gibt. Ihr sollt nichts dazu tun zu dem, was ich euch gebiete, und sollt auch nichts davon tun, auf das ihr bewahrt die Gebote des Herrn, eures Gottes, die ich euch gebiete. Eure Augen haben gesehen, was der Herr getan hat, wider den Baal-Peor. Denn alle, die dem Baal-Peor folgten, hat der Herr, dein Gott, vertilgt unter euch. Aber ihr, die ihr dem Herrn, eurem Gott, anhinget, lebt alle heute noch. Sieh, ich hab euch gelehrt Gebote und Rechte, wie mir der Herr, mein Gott, geboten hat, dass ihr danach tun sollt im Land, in das ihr kommen werdet, um es einzunehmen. So haltet sie nun und tut sie, denn dadurch werdet ihr als weise und verständig gelten bei allen Völkern, dass, wenn sie alle diese Gebote hören, sie sagen müssen: Ei, was für weise und verständige Leute sind das! Ein herrliches Volk! Denn wo ist so ein herrliches Volk, dem ein Gott so nahe ist wie uns der Herr, unser Gott, so oft wir ihn anrufen? Und wo ist so ein großes Volk, das so gerechte Ordnungen und Gebote hat, wie dies ganze Gesetz, das ich euch heute vorlege? Hüte dich nur und bewahre deine Seele gut, dass du nicht vergisst, was deine Augen gesehen haben, und dass es nicht aus deinem Herzen kommt, dein ganzes Leben lang. Und du sollst deinen Kindern und Kindeskindern kundtun den Tag, da du vor dem Herrn, deinem Gott, standest an dem Berge Horeb, als der Herr zu mir sagte: Versammle mir das Volk, dass sie meine Worte hören und so mich fürchten lernen, alle Tage ihres Lebens auf Erden, und ihre Kinder lehren. Da tratet ihr herzu und standet unten an dem Berge. Der Berg aber stand in Flammen bis in den Himmel hinein. Und da war Finsternis, Wolken und Dunkel. Und der Herr redete mit euch, mitten aus dem Feuer. Seine Worte hörtet ihr, aber ihr saht keine Gestalt, nur eine Stimme war da. Und er verkündigte euch seinen Bund, den er euch gebot zu halten, nämlich die 10 Worte, und schrieb sie auf 2 steinerne Tafeln. Und der Herr gebot mir zur selben Zeit, euch Gebote und Rechte zu lehren, dass ihr danach tun sollt, in dem Lande, in das ihr zieht, es einzunehmen. So hütet euch nun wohl, denn ihr habt keine Gestalt gesehen an dem Tage, da der Herr mit euch redete aus dem Feuer auf dem Berge Horeb, dass ihr euch nicht versündigt und euch irgendein Bildnis macht, das gleich sei einem Mann oder einer Frau, einem Tier auf dem Land oder Vogel unter dem Himmel, dem Gewürm auf der Erde oder einem Fisch im Wasser unter der Erde. Hebe auch nicht deine Augen auf den Himmel, dass du die Sonne sehest und den Mond und die Sterne, das ganze Heer des Himmels, und fallest ab und betest sie an und dienest ihnen. Denn der Herr, dein Gott, hat sie zugewiesen allen anderen Völkern unter dem ganzen Himmel. Euch aber hat der Herr angenommen und aus dem glühenden Ofen, nämlich aus Ägypten, geführt, dass ihr das Volk sein sollt, das allein ihm gehört, wie ihr es jetzt seid. Und der Herr war so erzürnt über mich um eures Tuns willen, dass er schwor, ich sollte nicht über den Jordan gehen, noch in das gute Land kommen, das dir der Herr, dein Gott, zum Erbteil geben wird, sondern ich muss in diesem Land sterben und werde nicht über den Jordan gehen. Ihr aber werdet hinübergehen und dies gute Land einnehmen. So hütet euch nun, dass ihr den Bund des Herrn eures Gottes nicht vergesst, den er mit euch geschlossen hat, und nicht ein Bildnis macht von irgendeiner Gestalt, wie es der Herr dein Gott geboten hat. Denn der Herr dein Gott ist ein verzehrendes Feuer und ein eifernder Gott. Wenn ihr nun Kinder zeugt und Kindeskinder und im Lande wohnt und versündigt euch und macht euch Bildnisse von irgendeiner Gestalt, so dass ihr übel tut vor dem Herrn eurem Gott und ihn erzürnt, so rufe ich heute Himmel und Erde zu Zeugen über euch, dass ihr bald weggerafft werdet aus dem Land, in das ihr geht über den Jordan, um es einzunehmen. Ihr werdet nicht lange darin bleiben, sondern werdet vertilgt werden. Und der Herr wird euch zerstreuen unter die Völker, und es wird von euch nur eine geringe Zahl übrig bleiben unter den Heiden, zu denen euch der Herr wegführen wird. Dort wirst du dienen den Götzen, die das Werk von Menschenhänden sind, Holz und Stein, die weder sehen, noch hören, noch essen, noch riechen können. Wenn du aber dort den Herrn, deinen Gott, suchen wirst, so wirst du ihn finden. wenn du ihn von ganzem Herzen und von ganzer Seele suchen wirst. Wenn du geängstet sein wirst und dich das alles treffen wird in künftigen Zeiten, so wirst du dich bekehren zu dem Herrn, deinem Gott, und seiner Stimme gehorchen. Denn der Herr, dein Gott, ist ein barmherziger Gott. Er wird dich nicht verlassen noch verderben, wird auch den Bund nicht vergessen, den er deinen Vätern geschworen hat. Denn frage nach den früheren Zeiten, die vor dir gewesen sind, von dem Tage an, da Gott den Menschen auf Erden geschaffen hat, und von einem Ende des Himmels zum anderen, ob je so Großes geschehen oder desgleichen je gehört sei, dass ein Volk die Stimme Gottes aus dem Feuer hat reden hören, wie du sie gehört hast, und dennoch am Leben blieb. Oder ob je ein Gott versucht hat, hinzugehen und sich ein Volk mitten aus einem Volk herauszuholen, durch Machtproben, durch Zeichen, durch Wunder, durch Krieg und durch seine mächtige Hand und durch seinen ausgereckten Arm und durch große Schrecken, wie das alles der Herr, euer Gott, für euch getan hat in Ägypten vor deinen Augen. Du aber hast's gesehen, auf dass du wissest, dass der Herr allein Gott ist und sonst keiner. Vom Himmel hat er dich seine Stimme hören lassen, um dich zurechtzubringen. Und auf Erden hat er dir gezeigt sein großes Feuer. Und seine Worte hast du aus dem Feuer gehört. Weil er deine Väter geliebt und ihre Nachkommen erwählt hat, hat er dich herausgeführt mit seinem Angesicht durch seine große Kraft aus Ägypten, damit er vor dir her Völker vertriebe, die größer und stärker sind als du, und dich hineinbrächte, um dir ihr Land zum Erbteil zu geben, wie es jetzt ist. So sollst du nun heute wissen und zu Herzen nehmen, dass der Herr Gott ist, oben im Himmel und unten auf Erden, und sonst keiner, und sollst halten seine Rechte und Gebote, die ich dir heute gebiete. So wird's dir und deinen Kindern nach dir wohlgehen und dein Leben lange währen in dem Lande, das dir der Herr, dein Gott, gibt, für immer.
1: Da sonderte Mose 3 Städte aus, jenseits des Jordans, gegen Sonnenaufgang, damit dorthin fliehen konnte, wer seinen Nächsten totschlägt, ohne Vorsatz und ihm zuvor nicht Feind gewesen ist. Der soll in eine dieser Städte fliehen, damit er am Leben bleibe. Bezer auf der Hochebene für die Rubeniter und Ramoth in Gilead für die Gaditer und Golan in Baschan für die Manassiter. Dies ist das Gesetz, das Mose den Israeliten vorlegte. Dies sind die Ermahnungen und Gebote und Rechte, die Mose den Israeliten kundtat, als sie aus Ägypten gezogen waren, jenseits des Jordans im Tal gegenüber Bet-Peor im Lande Sions des Königs der Amoriter, der zu Heschbon herrschte. Den schlugen Mose und die Israeliten, als sie aus Ägypten gezogen waren, und nahmen sein Land ein. Dazu das Land Ogs des Königs von Baschan. Der beiden Könige der Amoriter, die jenseits des Jordans waren, gegen Sonnenaufgang. Von Aroer an, das am Ufer des Arnon liegt, bis an den Berg Sion, das ist der Hermon, und das ganze Jordantal östlich des Jordans gegen Aufgang der Sonne, bis an das Meer am Jordantal, am Fuße des Gebirges

0: Und Mose rief ganz Israel zusammen und sprach zu ihnen:
1: Höre, Israel, die Gebote und Rechte, die ich heute vor euren Ohren rede, und lernt sie und bewahrt sie, dass ihr danach tut. Der Herr, unser Gott, hat einen Bund mit uns geschlossen am Horeb und hat nicht mit unseren Vätern diesen Bund geschlossen, sondern mit uns, die wir heute hier sind und alle leben. Er hat von Angesicht zu Angesicht mit euch aus dem Feuer auf dem Berge geredet. Ich stand zu derselben Zeit zwischen dem Herrn und euch, um euch des Herrn Wort zu verkündigen. Denn ihr fürchtetet euch vor dem Feuer und gingt nicht auf den Berg. Und er sprach: Ich bin der Herr, dein Gott, der dich aus Ägyptenland geführt hat, aus der Knechtschaft. Du sollst keine anderen Götter haben neben mir. Du sollst dir kein Bildnis machen in irgendeiner Gestalt, weder von dem, was oben im Himmel, noch von dem, was unten auf Erden, noch von dem, was im Wasser unter der Erde ist. Du sollst sie nicht anbeten, noch ihnen dienen. Denn ich, der Herr, dein Gott, bin ein eifernder Gott, der die Missetat der Väter heimsucht bis ins dritte und vierte Glied an den Kindern derer, die mich hassen, aber Barmherzigkeit erweist an vielen Tausenden, die mich lieben und meine Gebote halten. Du sollst den Namen des Herrn deines Gottes nicht missbrauchen, denn der Herr wird den nicht ungestraft lassen, der seinen Namen missbraucht. Den Sabbattag sollst du halten, dass du ihn heiligest, wie dir der Herr dein Gott geboten hat. 6 Tage sollst du arbeiten und alle deine Werke tun. Aber am 7. Tag ist der Sabbat des Herrn deines Gottes. Da sollst du keine Arbeit tun, auch nicht dein Sohn, deine Tochter, dein Knecht, deine Magd, dein Rind, dein Esel, all dein Vieh, auch nicht dein Fremdling, der in deiner Stadt lebt, auf dass dein Knecht und deine Magd ruhen, gleich wie du. Denn du sollst daran denken, dass auch du Knecht in Ägyptenland warst und der Herr, dein Gott, dich von dort herausgeführt hat mit mächtiger Hand und ausgerecktem Arm. Darum hat dir der Herr, dein Gott, geboten, dass du den Sabbattag halten sollst. Du sollst deinen Vater und deine Mutter ehren, wie dir der Herr, dein Gott, geboten hat, auf dass du lange lebst und dir es wohlgehe in dem Lande, das dir der Herr, dein Gott, geben wird. Du sollst nicht töten. Du sollst nicht Ehe brechen. Du sollst nicht stehlen. Du sollst nicht falsch Zeugnis reden wider deinen Nächsten. Du sollst nicht begehren deines Nächsten Frau. Du sollst nicht begehren deines Nächsten Haus, Acker, Knecht, Magd, Rind, Esel, noch alles, was sein ist. Das sind die Worte, die der Herr redete zu eurer ganzen Gemeinde auf dem Berge, aus dem Feuer und der Wolke und dem Dunkel, mit großer Stimme, und tat nichts hinzu, und schrieb sie auf 2 steinerne Tafeln und gab sie mir. Als ihr aber die Stimme aus der Finsternis hörtet und den Berg im Feuer brennen saht, tratet ihr zu mir, alle eure Stammeshäupter und eure Ältesten, und spracht: Siehe, der Herr, unser Gott, hat uns sehen lassen, seine Herrlichkeit und seine Majestät, und wir haben seine Stimme aus dem Feuer gehört. Heute haben wir zwar gesehen, dass Gott mit Menschen redet und sie am Leben bleiben, aber nun, warum sollen wir sterben? Dies große Feuer wird uns noch verzehren. Wenn wir des Herrn, unseres Gottes, Stimme weiterhören, so müssen wir sterben. Denn welcher Mensch kann die Stimme des lebendigen Gottes aus dem Feuer reden hören wie wir und doch am Leben bleiben? Tritt du hinzu und höre alles, was der Herr, unser Gott, sagt, und sage es uns. Alles, was der Herr, unser Gott, mit dir reden wird, das wollen wir hören und tun. Als aber der Herr eure Worte hörte, die ihr mit mir redetet, sprach er zu mir: Ich habe gehört die Worte dieses Volks, die sie mit dir geredet haben. Es ist alles gut, was sie geredet haben. Ach, dass sie ein solches Herz hätten, mich zu fürchten und zu halten alle meine Gebote ihr Leben lang, auf dass es ihnen und ihren Kindern wohlginge ewiglich. Geh hin und sage ihnen: Geht heim in eure Zelte. Du aber sollst hier vor mir stehen bleiben, damit ich dir verkündige das ganze Gesetz, die Gebote und Rechte, die du sie lehren sollst. dass sie danach tun in dem Lande, das ich ihnen geben werde, um es einzunehmen. So habt nun Acht, dass ihr tut, wie euch der Herr, euer Gott, geboten hat, und weicht nicht, weder zur Rechten noch zur Linken, sondern wandelt in allen Wegen, die euch der Herr, euer Gott, geboten hat, damit ihr leben könnt und es euch wohlgeht und ihr lange lebt in dem Lande, das ihr einnehmen werdet.

Dies sind die Gesetze und Gebote und Rechte, die der Herr, euer Gott, geboten hat, dass ihr sie lernen und tun sollt in dem Lande, in das ihr zieht, es einzunehmen, damit du dein Leben lang den Herrn, deinen Gott, fürchtest und alle seine Rechte und Gebote hältst, die ich dir gebiete, du und deine Kinder und deine Kindeskinder, auf dass du lange lebest. Israel, du sollst es hören und festhalten, dass du es tust, auf dass dir's wohlgehe und du groß an Zahl werdest, wie der Herr, der Gott deiner Väter, dir zugesagt hat, in dem Lande, darin Milch und Honig fließt. Höre, Israel, der Herr ist unser Gott, der Herr allein. Und du sollst den Herrn, deinen Gott, lieb haben, von ganzem Herzen, von ganzer Seele und mit all deiner Kraft. Und diese Worte, die ich dir heute gebiete, sollst du zu Herzen nehmen und sollst sie deinen Kindern einschärfen und davon reden, wenn du in deinem Hause sitzt oder unterwegs bist, wenn du dich niederlegst oder aufstehst. Und du sollst sie binden zum Zeichen auf deiner Hand. Und sie sollen dir ein Merkzeichen zwischen deinen Augen sein. Und du sollst sie schreiben auf die Pfosten deines Hauses und an die Tore. Wenn dich nun der Herr, dein Gott, in das Land bringen wird, von dem er deinen Vätern Abraham, Isaak und Jakob geschworen hat, es dir zu geben, große und schöne Städte, die du nicht gebaut hast, und Häuser voller Güter, die du nicht gefüllt hast, und ausgehauene Brunnen, die du nicht ausgehauen hast, und Weinberge und Ölbäume, die du nicht gepflanzt hast. Und wenn du nun isst und satt wirst, so hüte dich, dass du nicht den Herrn vergisst, der dich aus Ägyptenland, aus der Knechtschaft geführt hat, sondern du sollst den Herrn, deinen Gott, fürchten und ihm dienen und bei seinem Namen schwören. Und du sollst nicht anderen Göttern nachfolgen, den Göttern der Völker, die um euch her sind. Denn der Herr, dein Gott, ist ein eifernder Gott in deiner Mitte, dass nicht der Zorn des Herrn, deines Gottes, über dich entbrenne und dich vertilge von der Erde. Ihr sollt den Herrn, euren Gott, nicht versuchen, wie ihr ihn versucht habt in Massa, sondern sollt halten die Gebote des Herrn, eures Gottes, seine Vermahnungen und seine Rechte, die er dir geboten hat, dass du tust, was recht und gut ist vor den Augen des Herrn, auf dass dir's wohlgehe und du hineinkommest und einnehmest das gute Land, von dem der Herr deinen Vätern geschworen hat, dass er verjagen wolle alle deine Feinde vor dir, wie der Herr es zugesagt hat. Wenn dich nun dein Sohn morgen fragen wird, was sind das für Vermahnungen, Gebote und Rechte, die euch der Herr, unser Gott, geboten hat, so sollst du deinem Sohn sagen, wir waren Knechte des Pharao in Ägypten, und der Herr führte uns aus Ägypten mit mächtiger Hand. Und der Herr tat große und furchtbare Zeichen und Wunder an Ägypten und am Pharao und an seinem ganzen Hause vor unseren Augen und führte uns von dort weg, um uns hineinzubringen und uns das Land zu geben, wie er unseren Vätern geschworen hatte. Und der Herr hat uns geboten, nach all diesen Rechten zu tun, dass wir den Herrn, unseren Gott, fürchten, auf dass es uns wohlgehe, unser Leben lang, so wie es heute ist. Und das wird unsere Gerechtigkeit sein, dass wir alle diese Gebote tun und halten, vor dem Herrn, unserem Gott, wie er uns geboten hat.

0: 8:30 Uhr.
1: Auch heute sage ich Hallo und herzlich willkommen zur Kindersendung von Radio Segenswelle mit Anna Sawatzki. Schön, dass ihr heute alle eingeschaltet habt.

Ich habe heute eine Frage an euch. Habt ihr schon mal versucht, eine Pflanze einzupflanzen? Vielleicht eine Blume im Garten oder Kresse auf der Fensterbank? Das ist gar nicht so einfach. Man braucht Erde, Wasser, Sonne und vor allem Geduld. In unserer heutigen Sendung reisen wir 2000 Jahre zurück an einen großen See. Dort steht Jesus in einem kleinen Boot und erzählt den Menschen am Ufer eine spannende Geschichte über genau dieses Thema, das Sehen und Wachsen. Unser Bibelvers für heute steht in Jakobus Kapitel 1, Vers 22 und heißt: Seid aber Täter des Worts und nicht Hörer allein. Was das bedeutet und was ein gieriger Vogel oder vertrockneter Felsen damit zu tun haben, das hören wir gleich. Bevor wir das erste Lied hören, wollen wir noch zusammen beten. Ihr könnt wieder eure Hände falten, die Augen schließen und natürlich mitbeten. Lieber Vater im Himmel, danke für diesen neuen Tag und danke, dass wir heute wieder Radio Segenswelle hören können. Danke, dass du durch dein Wort in der Bibel zu uns sprichst. Wir bitten dich jetzt für die Sendung. Mach unsere Herzen bereit und hilf uns zu verstehen, was du uns heute sagen möchtest. Sei du bei jedem Kind, das jetzt zuhört. Amen.

Stellt euch mal die Szene vor. Am Ufer des Sees drängen sich die Leute zusammen. Jeder schubst ein bisschen, um einen besseren Blick zu erhaschen. Psst, seid doch mal ruhig. Er erzählt wieder etwas, flüstert ein Kind in der Menge. Alle schauen auf das kleine Boot. Und Jesus beginnt zu erzählen. Ein Mann ging auf sein Feld, um Getreide zu säen. Damals gab es noch keine riesigen Traktoren oder Maschinen. Der Mann hatte eine Schale mit Samenkörnern in der Hand und warf sie mit Schwung über das Feld. Er freute sich schon, dass dort bald riesiges Getreide wachsen wird. Als er fertig war, schaute er sich das Feld an. Die Körner waren an ganz unterschiedlichen Stellen gelandet. Ein paar Körner fielen direkt auf den kleinen, glatt getrampelten Fußweg, der mitten durch das Feld führte. Und am nächsten Tag war dort keine einzige Pflanze zu sehen. Stattdessen kamen flinke Vögel angeflogen, pickten die Körner vom harten Weg auf und fraßen sie alle auf. Weg waren sie. Jesus hat seinen Freunden später erklärt, was das bedeutet. Der Samen ist wie das Wort Gottes, also das, was wir in der Bibel lesen oder in der Gemeinde hören. Und der harte Weg stellt Menschen dar, die Gottes Wort zwar hören, es aber sofort wieder vergessen. Der Teufel nimmt es ihnen weg, sie denken nicht mehr darüber nach und glauben es nicht. Wie ist das bei dir? Wenn du deine Bibelgeschichte hörst, bleibt sie in deinem Kopf oder fliegt sie sofort wieder weg, wie das Korn auf dem Weg? Dann denk mal kurz darüber nach, während wir das nächste Lied singen.

Der Seemann in unserer Geschichte hatte seine Körner aber nicht nur auf den Weg gestreut. Ein anderer Teil fiel auf felsigen Boden. Da war zwar ein bisschen Erde drüber und die Samen fingen auch schnell an zu wachsen. Aber als die Sonne mittags richtig heiß brannte, wurden die kleinen Pflänzchen welk. Weil unter der dünnen Erde harter Fels war, konnten die Wurzel kein Wasser finden. Die Pflanzen vertrockneten jämmerlich. Jesus sagt, dass es bei manchen Menschen mit dem Wort Gottes ähnlich ist. Sie hören es, denken darüber nach und glauben es auch. Aber sobald jemand etwas Schlechtes über Gott sagt oder sie ausgelacht werden, weil sie an Jesus glauben, hören sie wieder auf. Ihr Glaube hatte einfach keine tiefe Wurzel. Und dann gab es dann noch eine dritte Stelle auf dem Feld, die Dornen und das Unkraut. Hier wuchsen die Getreidepflanzen zwar, aber das Unkraut wuchs einfach schneller und höher. Es nahm den kleinen Pflanzen das Licht und den Platz weg. Am Ende wurden sie erstickt und brachten keine Frucht. Manchmal ist das auch bei uns so. Gottes Wort fängt an, in unserem Leben zu wachsen. Aber dann werden uns plötzlich andere Dinge viel wichtiger. Man denkt nur noch an das neueste Spielzeug, an Geld, an das schöne Fahrrad oder man macht sich ständig Sorgen, ob man den anderen auch gut genug gefällt. Diese Sorgen und Wünsche sind dann wie Dornen, die unsere Zeit mit Gott ersticken. Aber wir können uns immer wieder daran erinnern, dass Gott wichtiger ist als alles andere. Bevor wir uns anschauen, wo es für den Seemann richtig gut lief, hören wir das nächste Lied.

Zum Glück ist die Geschichte hier noch nicht vorbei. Der Seemann hatte nämlich noch jede Menge Samen übrig. Und die fielen auf richtig guten, weichen und tiefen Boden. Hier passierte das Wunder. Die Sonne schien, der Regen goss, die Tage vergingen und die Pflanzen wucherten immer weiter. Bald waren kräftige Ähren zu sehen. Als die Erntezeit kam, freute sich der Seemann riesig. Er schaute sich die einzelnen Ähren an. Aus einem einzigen, winzigen Samenkorn waren in manchen Ähren 30, in manchen 60 und in noch anderen sogar 100 neue Körner geworden. Das hatte sich richtig gelohnt. Gottes Wort will bei dir wachsen. Genau das ist unsere heutige Lehre. Und wie werden wir zu diesem guten Boden? Erinnert ihr euch an unseren Bibelvers? Jakobus 1, 22. Seid aber Täter des Worts und nicht Hörer allein. Guter Boden zu sein bedeutet, wir hören nicht nur zu, sondern wir tun auch, was Gott sagt. Wenn in der Bibel steht, dass wir einander vergeben sollen, dann tun wir das. Wenn Gott sagt, wir sollen den Schwachen helfen, dann trösten wir vielleicht das Kind, das auf dem Schulhof alleine steht. Wenn wir Gottes Wort glauben und ihm gehorchen, dann verändert Gott unser Herz. Und das Beste ist, dass durch uns dann auch andere Menschen von Gottes Liebe hören. Das ist die Frucht,

0: Leise rieselt der Schnee, still und starr ruht der See. Still und sanft schweben die Flocken vom Himmel und bedecken den Boden. Immer stärker schneit es, bis alles ganz weiß ist. Auch das Bauernhaus, der Traktor und sogar die Kühe tragen eine weiße Decke. Dann hört es auf zu schneien. Der kleine Linus sitzt auf dem Sofa und betrachtet ganz fasziniert das strahlende Weiß. Dann taucht er einen Finger hinein und leckt ihn ab. Lecker! Oh nein, was ist denn hier passiert? Ruft da sein Bruder Thomas. Linus versteckt schuldbewusst den klebrigen Finger hinter seinem Rücken. Ist das etwa Puderzucker? Fragt Thomas ungläubig und entdeckt im nächsten Moment die leere Dose auf dem Boden. Mein Bauernhof! Ruft er entsetzt. Du hast meinen schönen, teuren Bauernhof mit Zucker bestreut?
1: Es ist Winter, sagt Linus kleinlaut, aber auch ein bisschen stolz. Er findet, dass er das toll hinbekommen hat.
0: Der Spielzeugbauernhof seines großen Bruders sieht wirklich aus wie eine Landschaft im Winter. Sogar die winzigen Fensterbänke des Bauernhauses tragen eine dünne weiße Schicht. Thomas schnaubt. Er ist wütend, das kann Linus sehen. Vielleicht war das mit dem Puderzucker doch keine so gute Idee. Los, sagt Thomas energisch und klingt fast wie Papa. Du hilfst mir jetzt, das Zeug ins Badezimmer zu tragen. Wir müssen es in der Badewanne abwaschen. Schnell, bevor Papa und Mama zurückkommen. Linus traut sich nicht, seinem großen Bruder zu widersprechen. Immerhin ist Thomas viel größer als er und viel älter. Gemeinsam tragen sie das klebrige Spielzeug ins Bad und legen es in die Wanne. Dabei hinterlassen sie eine Spur aus weißem Puderzucker. Nicht nur auf dem Boden, auch an ihren Gesichtern und Händen klebt der feine Zucker.
2: »Du siehst aus wie ein Polarwolf«, kichert Linus.
0: Thomas muss auch grinsen und spielt mit.
3: »Ich sehe nicht nur so aus, ich bin ein Polarwolf«, knurrt Thomas und jagt seinen kleinen Bruder ein paar Mal um die Couch, bis Linus sich außer Atem auf die weichen Sofakissen plumpsen lässt.
0: Schlagartig ist Thomas das Spielen vergangen. Auch das Sofa trägt nun weiße Spuren.
3: »Oh nein«, schimpft Thomas, »was werden Papa und Mama nur sagen? Ich soll doch auf dich aufpassen, und jetzt sieht das Wohnzimmer aus, als wäre hier ein Tornado durchgefegt.«
2: »Oder ein Wolf«, kichert Linus.
0: Für ihn ist alles immer noch ein Spiel.
3: »Das ist nicht witzig«, sagt Thomas ärgerlich. »Ich bekomme dann Ärger. Willst du das?«
0: Nein, das will Linus eigentlich nicht. Er steht vom Sofa auf und versucht, mit seinen Händen die weißen Flecken wegzuwischen. Aber da seine Hände auch voller Puderzucker sind, werden die Flecken dadurch noch größer.
3: »Hör auf«, ruft Thomas entsetzt. »Du machst es ja nur noch schlimmer.«
0: Linus' Unterlippe fängt an zu zittern. Gleich muss er weinen, das spürt er genau. Erst soll er helfen, dann ist es auch falsch. Er weiß gar nicht, was er machen soll. Thomas seufzt.
2: »Hör mal, Kleiner, komm, ich mach dir ein Hörspiel an und ich räume hier auf, okay?«
0: Damit ist Linus einverstanden. Er nickt und schnieft einmal. Gehorsam trottet er hinter Thomas her und bleibt die ganze Zeit brav auf dem Sofa sitzen, während das Hörspiel läuft. Nebenbei malt er ein bisschen. Als das Hörspiel fast zu Ende ist, kommt Thomas ins Zimmer.
3: »So, ich hab aufgeräumt und...« »Was ist das denn?«
0: Entsetzt starrt er die Wand hinter dem Sofa an, auf dem Linus immer noch sitzt. Dort verziert ein schönes, rotes Krickel-Krackel-Muster die weiße Tapete.
3: »Na toll«, sagt Thomas,
0: aber er sieht nicht so aus, als ob er Linus' Kunstwerk schön findet.
2: »Bist du wieder böse auf mich?«, fragt Linus zerknirscht.
1: »Das hab ich für dich gemalt. Guck, das sind wir, wie wir Fangen spielen.«
0: Thomas lässt sich neben Linus auf das Sofa plumpsen, so als wäre er schon ein alter Mann und nicht erst 11 Jahre alt.
3: »Ich kann nicht mehr«, sagt er und klingt sehr, sehr müde.
0: Linus zupft seinen großen Bruder am Ärmel.
2: »Du«, sagt er, »ich hab Hunger.«
0: »Heute Abend gibt es Cornflakes mit Milch.« »Das geht schnell und macht satt«, sagt Thomas. Sie essen jeder eine große Portion. Thomas isst doppelt so viel wie Linus, aber er ist ja auch fast doppelt so groß. Danach will Linus ins Wohnzimmer flitzen und noch einen Kopfstand auf dem Sofa machen.
3: »Nein«, ruft Thomas, »das habe ich eben aufgeräumt, da kannst du jetzt nicht hin.«
0: Also gehen sie in Linus' Zimmer und bauen einen Turm aus Bauklötzen mit mehreren Etagen. Niemand kann das so gut wie Thomas. Gerade als sie fertig sind, kommen Papa und Mama nach Hause. Thomas springt auf und läuft ihnen entgegen.
3: »Endlich«, hört Linus ihn sagen.
0: Papa und Mama antworten etwas und sie sprechen leise miteinander. Das interessiert Linus nicht mehr,

0: Nein, schüttelt Linus den Kopf. Zum Essen. Das hat Thomas mir schon erklärt. Und ich werde das auch nie, nie wieder machen. Ehrenwort. Mama nickt und drückt seine Hand. Ich glaube dir, mein Kleiner. Dann wäre da noch das da. Sie deutet auf die bekritzelte Wand neben dem Sofa. Du darfst nicht die Wand bemalen, Linus. Dafür haben wir Malblöcke und Ausmalbücher. Linus guckt Mama an. Sie sieht nicht glücklich aus, so wie Thomas vorhin. Das mag er nicht. Er will doch, dass Mama sich über ihn freut. Bitte bemal keine Wände mehr, sagt Mama und sieht ihn eindringlich an.
1: Es tut mir ganz, ganz doll leid, sagt Linus und seine Stimme zittert ein klein wenig. Hast du mich trotzdem lieb, auch wenn es Turbulenzen gibt?
0: Oh, Linus, sagt Mama und umarmt ihn ganz fest. Ich hab dich immer lieb und ich verzeih dir gerne. Sie gibt ihm einen Kuss und Linus schmiegt sich an seine Mama. Jetzt ist alles wieder gut, das merkt er. Als Linus kurze Zeit später im Bett liegt und auch Papa ihm gute Nacht gesagt hat, kommt Thomas noch ins Zimmer.
2: Hey Kleiner, ich wollte dir auch noch gute Nacht sagen. Das war heute ein aufregender Tag, oder?
0: Linus nickt und fragt,
2: passt du morgen wieder auf mich auf?
0: Thomas muss ein bisschen schmunzeln.
2: Naja, mal sehen. Aber immerhin habe ich heute etwas gelernt.
1: Was denn? Fragt Linus neugierig und schon etwas schläfrig. Wusstest du nicht, dass man nicht auf Wände malen darf?
2: Doch, das wusste ich, sagt Thomas. Aber ich wusste nicht, wie schwer es ist, auf jemanden aufzupassen. Für ihn zu sorgen und ihm zu sagen, was er tun oder lassen soll. Stell dir vor, auf wie viele Menschen Gott aufpassen muss. Und er schafft es trotzdem.
0: Thomas schüttelt staunend den Kopf. Linus versteht nicht ganz, was Thomas eben gesagt hat, aber eins ist hängen geblieben.
2: Also, passt Gott auch auf mich auf?
0: Auf jeden Fall, sagt Thomas. Denn er ist der beste Aufpasser der Welt.

Bevor wir uns heute verabschieden, lasst uns noch einmal gemeinsam mit Gott sprechen und ihm um seine Hilfe für den nächsten Tag bitten. Herr Jesus Christus, danke für die Geschichte vom Seemann. Du weißt, dass es uns manchmal gar nicht so leicht fällt, ein guter Boden zu sein. Oft vergessen wir dein Wort schnell wieder oder andere Dinge sind uns plötzlich viel wichtiger. Bitte hilf uns, nicht nur Hörern, sondern auch Täter deines Wortes zu sein. Schenk uns offene Herzen, damit dein Wort in uns wachsen kann und wir gute Frucht für dich bringen. Segne alle Kinder und ihre Familien. Amen. Das war heute unsere Sendung hier bei Radio Segenswelle. Ich wünsche euch einen schönen Tag, dass euer Herz ein richtig guter Boden ist. Schnappt euch doch mal heute eure Bibel

liest ein paar Verse und fragt Gott, wie ihr das heute im Alltag umsetzen könnt. Schön, dass ihr dabei wart. Schaltet auch morgen wieder ein. Tschüss, eure Anna Sawatzki.

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Wir freuen uns dazu, dass Sie Ihr Radio wieder eingeschaltet haben, um unser heutiges Programm mit Gottes Wort, Liedern und Gebet anzuhören. Und wir laden Sie nun ein, diese halbe Stunde doch mit uns in die Gegenwart Gottes zu treten und ihn anzubeten. Wir wünschen auch einen guten Empfang. Am Mikrofon ist euer Diener am Wort, Jakob Funk. Wollen wir gemeinsam beten? Herr, wir danken dir, dass du uns wieder diese kostbare Zeit gegeben hast, die Botschaft aus deinem Wort über das Radio zu verkündigen. Du hast uns dazu berufen, Botschafter an Christi Staat zu sein. Darum hilf uns nun auch, das Wort der Versöhnung klar und deutlich zu predigen. Wir danken für deinen Sohn Jesus Christus und für die Erlösung durch sein Blut am Kreuz auf Golgatha. Himmlischer Vater, gib du uns nun doch wieder hörende Ohren und offene Herzen, dass wir die heutige Botschaft von deiner Liebe in unsere Herzen aufnehmen möchten und danach leben. Und möchte jeder Hörer dich heute doch auf irgendeiner Weise ganz persönlich begegnen. Herr, segne dein Wort an die Herzen eines jeden Hörers. Amen.

Das Gebet nimmt einen sehr wichtigen Platz im Leben eines Gläubigen ein. In irgendeiner Form beten alle Menschen ein höheres Wesen an. Das Dasein einer übernatürlichen Kraft im Glaubensleben des Menschen bestimmt in irgendeiner Form, bewusst oder unbewusst, das Denken und Handeln der Menschen. So haben sich die verschiedenen Religionen auch in der heidnischen Welt entwickelt. Christen haben das große Vorrecht, die Bibel zu besitzen. In der Bibel sind die Offenbarungen Gottes enthalten. Gott hat sich den Menschen in verschiedener Weise offenbart, bis schließlich Christus kam, wie wir in Hebräer 1 lesen. Im Alten Testament gab Gott seinem Volk Anweisungen zum Opfer und Gottesdienst. Schon im Alten Testament war Gott sehr darum besorgt, dass die Form der Anbetung nicht den inneren Herzenszustand des Menschen ersetzen sollte. Gott wollte kein Plappern. Er wollte angebetet, geehrt und geliebt sein. Du sollst Gott, deinen Herrn, lieben von ganzem Herzen, von ganzer Seele und von ganzem Gemüte, heißt es in einem der 10 Gebote. Dann kam Jesus. Er sagte, ich bin der Weg, die Wahrheit und das Leben. Er konnte auch von sich sagen, niemand kommt zum Vater, denn durch mich. Kann man aber lieben, ohne Gemeinschaft zu pflegen? Hier gerade findet die Wichtigkeit des Gebetes ihren Platz. Jesus selbst betete viel. Besonders gerne war er allein mit seinem Vater im Gebet, wenn sich die dunkle Nacht über die Erde senkte. Wenn die Tagesarbeit vollbracht und die anderen zur Ruhe gingen, dann ging er oft an einem stillen Ort und betete. Aber auch am Tage, während der Arbeit, fand er oft Zeit, seine Augen zum Vater emporzuheben und zu beten. Er betete auch in der Gegenwart seiner Jünger. In Lukas 11 wird uns von solcher Gelegenheit berichtet. Und es begab sich, dass er an einem Ort war und betete. Und da er aufgehört hatte, sprach einer seiner Jünger zu ihm, Herr, lehre uns beten, wie auch Johannes seine Jünger lehrte. Diese Bitte der Jünger gab Anlass dazu, dass der Herr den Jüngern eine Anweisung gab, wie sie beten sollten. Vielleicht ist es hier am Platz, darauf hinzuweisen, dass es wichtig ist, dass wir unseren Kindern das Beten lehren. Zunächst, indem sie uns beten sehen und hören. Es gibt Eltern, die sich Christen nennen, die nie überlaut mit den Kindern beten. Auch das Beten will erlernt sein. Heute wollen wir in unserer Botschaft über die Gottesfrage nachdenken, mit der das Vaterunser beginnt. Wir lesen dazu wieder aus Matthäus Kapitel 6, die Verse 9 bis 15. Nach einem Lied lesen wir dann Matthäus Kapitel 6, die Verse 9 bis 15.

Nun wollen wir aus Matthäus Kapitel 6, die Verse 9 bis 15 zusammenlesen. Hier sagt der Herr Jesus zu seinen Jüngern: Darum sollt ihr also beten: Unser Vater in dem Himmel, dein Name werde geheiligt, dein Reich komme, dein Wille geschehe auf Erden wie im Himmel. Unser täglich Brot gib uns heute und vergib uns unsere Schuld, wie wir unseren Schuldigern vergeben. Und führe uns nicht in Versuchung, sondern erlöse uns von dem Übel. Denn dein ist das Reich und die Kraft und die Herrlichkeit in Ewigkeit. Amen. Denn so ihr den Menschen ihre Fehler vergebet, so wird euch euer himmlischer Vater auch vergeben. Wo ihr aber den Menschen ihre Fehler nicht vergebet, so wird euch euer Vater eure Fehler auch nicht vergeben.

Das Gebet ist so vielseitig und es gibt viele Notwendigkeiten zum Gebet. Gott will, dass wir unser Herz ganz ihm ausschütten. Wir müssen aber zwischen dem Gebet im Kämmerlein und dem öffentlichen Beten unterscheiden lernen. Im Kämmerlein können wir uns viel Zeit nehmen, die intimsten Herzenswünsche und Regungen dem Herrn darzulegen. Wir können da einzelne Dinge im Gebet nennen, die für die Öffentlichkeit von wenig Interesse oder nicht einmal angebracht sind. Im öffentlichen Gebet dagegen beziehen wir uns auf Dinge, die zur allgemeinen Erbauung dienen und die anderen auch interessieren. Jesus lädt uns hier nicht ein neues Gebet, sondern dass wir im Beten Gottes Willen erkennen lernen. Gebete führen zu Gott. Gebete sollen auch nicht Gottes Willen bestimmen wollen. Durch das Beten sollen wir uns in Gottes Willen fügen. Das Vaterunser kann nur insoweit als Modellgebet betrachtet werden, als es in sich die verschiedenen Teile des Gebetes einschließt. Jesus gibt uns in diesem Gebet ein Gerüst, wenn er sagt, ihr sollt also beten, in freien Worten, aber mit diesem Inhalt. Es handelt sich in dem Gebet um das Kommen seines Reiches. Es ist ein Gebet, das um die Ausbreitung des Reiches Gottes, um die Missionsarbeit besorgt ist. Im Kommen und in der Ausbreitung des Reiches Gottes wird Gottes heiliger Wille erfüllt. Der Wille Gottes im Himmel ist heilig und perfekt. Er findet dort seine Erfüllung. Nun werden Himmel und Erde in Beziehung gebracht, im Himmel wie auf Erden. Himmel und Erde sollen verbunden werden. Gottes Ehre und Würde stehen als Erstes. Er ist der Schöpfer und Erhalter aller Dinge. Sollte er nicht an erster Stelle stehen? Nicht wir und unsere Bedürfnisse, nicht wir und unser Wille, sondern Gott allein und sein heiliger Wille für uns muss an erster Stelle stehen. Es ist von größter Bedeutung, dass wir als Gotteskinder auch einen klaren Begriff von Gott haben. Wir wollen in diesen Betrachtungen genau sehen, an wen wir uns richten und auch weshalb wir uns an ihn richten. Drei Begriffe stellen Gottes Haltung zu uns auf festen Glaubensboden und bestimmen damit auch unser Beten und damit unsere Beziehung zu Gott. Erstens, er ist ein Vater. Zweitens, er ist unser Vater. Und drittens, unser Vater ist in dem Himmel. Unser Vater, der du bist in dem Himmel. An diesen Gott, der unser Vater ist, richten wir uns, wenn wir beten. Da ist ein Gott. In 1. Mose 1, Vers 1 heißt es, am Anfang schuf Gott Himmel und Erde. Dieser kurz gefasste Schöpfungsbericht setzt unzweideutig Gottes Dasein voraus. Wir können Gott nicht beweisen, und das sollten wir auch nie versuchen. Es gibt keine Beweisgründe, man glaubt, wie Moses glaubte. Es ist sehr gefährlich, wenn Menschen mehr wissen wollen, als die Schrift sagt. Erklären zu wollen, dass alles aus sich heraus, dass alles von sich selbst entstanden sei, ist doch sehr angemessen. Bäumt sich da nicht der Stolz des Menschen gegen Gott auf, seinen Willen, sein Walten und sein Handeln bewusst zu leugnen? Die ganze Welt, die Genauigkeit der Naturgesetze, unser Pulsschlag und jeder Atemzug sagen es uns klar, dass es einen Schöpfer und einen Erhalter gibt. Wir lesen in Hiob 11, Vers 7 und weiter. Meinst du, dass du wissest, was Gott weiß, und wollest es so vollkommen treffen wie der Allmächtige? Es ist höher, denn der Himmel, was willst du tun? Tiefer denn die Hölle, was kannst du wissen? Länger denn die Erde und breiter denn das Meer. So er daherfährt und Gefahren legt und Gericht hält, wer will's ihm wehren? Denn er kennt die losen Leute, er sieht die Untugend, und sollt es nicht merken? Und dann noch Römer 11, Vers 36. Denn von ihm und durch ihn und zu ihm sind alle Dinge. Wie sollten wir diesen Gott nicht haben wollen? Gott selbst ist und bleibt uns das größte Geheimnis, das uns jedoch tausende und abermals tausende Geheimnisse löst und erklärt. Der Apostel Paulus beschreibt die Fähigkeit des Menschen, Gott zu erkennen. In Römer 1, Verse 19 und 20. Denn was man von Gott weiß, ist ihnen offenbar,
denn Gott hat es ihnen offenbart, damit das Gottes unsichtbares Wesen, das ist seine ewige Kraft und Gottheit, wird ersehen, so man das wahrnimmt, an den Werken, nämlich an der Schöpfung der Welt. Also, dass sie keine Entschuldigung haben. Jeder gesunde Mensch hat also die Gabe, Gott zu erkennen. Paulus spricht in dem Text von Heiden und Götzendienern, die Gottes Wort nicht haben. Wenn diese Gott erkennen, wie viel mehr sollten wir ihn erkennen und bekennen, die wir sein Wort haben? Das wahre Bild vom Dasein und Wesen Gottes schwindet, wenn der Mensch ihm die gebührende Ehre entzieht, wenn er undankbar wird. Wir können Gott nur aufgrund der Erlösung in Jesus Christus, unser Vater, sagen. Jesus hat uns diesen gemeinsamen Vater offenbart. Nach der Auferstehung sagte er, ich fahre auf zu meinem Vater und zu eurem Vater. Johannes 20, Vers 17. In Jesus Christus sind wir Kinder Gottes. Denn ihr seid alle Gottes Kinder durch den Glauben an Jesum Christum. Galater 3, 26. Seht, welch eine Liebe hat uns der Vater erzeigt, dass wir Gottes Kinder heißen sollen. 1. Johannes 3, Vers 1. Wenn wir Gott mit Vater anreden, bekunden wir damit unsere Kindesstellung. Unser Vater weist weiterhin auf die Gemeinschaft untereinander. Unser, also nicht ein für mich allein gemieteter Gott und damit ein für uns oder für mich allein reservierter Himmel. In diesem Unser liegt die Herrlichkeit und Einheit der weltweiten Gemeinde. Es spricht von der Einheit der Kinder Gottes, von dem Bewusstsein gemeinsamer Leiden und Freuden und Nöte. Sollte das nicht auch den Missionsgedanken fördern? Unser Vater, wie viele können noch nicht so recht von Herzen in dem Sinne beten? Gott soll immer noch ein bisschen extra für uns da sein und dann noch etwas für die anderen. Lass uns unseren Vater so anbeten, dass viele zu unserem Vater kommen. Unser Vater, der du bist in dem Himmel, sprach Jesus. Ich fahre auf zu meinem Vater und zu eurem Vater. Da stimmen wir gerne mit ein in die Worte des Psalmisten. Der Herr ist groß und hoch zu loben, wunderbar über alle Götter. Psalm 96, Verse 4 und 5. Denn alle Götter der Völker sind Götzen, aber der Herr hat den Himmel gemacht. Gott ist erhaben, er ist ein Gott aller Götter. Damit sagt der Psalmist nicht, dass es lebendige Götter gibt. Es ist ein poetischer Ausdruck. Es könnte auch Richter bedeuten. Satan wird zum Unterschied der Gott dieser Welt genannt. Warum wohl? Ist er Gott? Nein, niemals. Er wollte es aber gerne werden, als er sich gegen Gott aufbäumte. Weil ihm nun die gottfeindliche Welt dieselbe Ehre und denselben Gehorsam erzeigt, der eigentlich Gott gebührt, wird er vergleichsweise als Gott dieser Welt bezeichnet. Vater unser, der du bist in dem Himmel, zeigt, dass sich das Kind zum Himmel empor aufschwingt. Im Gebet hebt es sich also über die Welt hinweg. Es kehrt dem Satan den Rücken und betet allein Gott an und anerkennt ihn allein. Ich hebe meine Augen auf zu den Bergen. Meine Hilfe kommt von dem Herrn, der Himmel und Erde gemacht hat. Heißt es im Psalm 121. Gottes Kinder, Beter, Pilger wollen aufwärts schauen. Oben ist das Symbol für den Platz, den Gott einnimmt. Er ist der Höchste, und nun soll es geschehen, dass auch die Gläubigen, die Gotteskinder einst oben sein sollen. Jesus betet im hohen priesterlichen Gebet, Vater, ich will, dass wo ich bin, auch die seien, die du mir gegeben hast. Wir sind zukünftige Himmelsbürger. Jetzt und hier sind wir Botschafter an Christi Stadt. Ich lade dich ein, wenn du dich in deiner inneren Stellung noch nicht klar bist, wo du stehst. Gott, den Vater ernst zu nehmen. Du kannst heute und jetzt sein Kind werden. Glaube an ihn und nimm ihn als deinen persönlichen Herrn und Heiland an. Lass uns noch einmal zusammen beten. Wir danken dir, Herr, dass wir dich unseren Vater nennen dürfen. Du bist in dem Himmel und willst, dass auch wir sind, wo du bist. Hilf, dass wir treue Kinder sind. Vergib jegliche Sünde, die wir bewusst oder unbewusst getan haben.
und segne einem jeden lieben Hörer. Im Namen Jesu.

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Wir hoffen, dass Ihnen auch dieses heutige Programm wieder zum Segen gewesen ist und verabschieden uns von Ihnen. Um eine Woche, so der Herr will, hören Sie ein weiteres Programm vom Licht des Evangeliums um dieselbe Zeit und auf derselben Stelle. Wir danken für Ihre Briefe an uns und laden Sie ein, uns doch wieder zu schreiben. Und wenn Sie durch schwere Lagen gehen und Sie uns das mitteilen möchten, dürfen Sie es gerne tun. Wir wollen gerne mit Ihrem Gebetsanliegen für Sie vor Gottes Angesicht treten. Und wenn Sie uns besondere Segenserfahrungen mitteilen möchten, dürfen Sie auch das gerne tun, sodass wir uns mit Ihnen freuen und Gott danken können. Und wenn Sie irgend Fragen oder Bemerkungen zur heutigen Sendung oder irgendeine unserer Sendungen haben, schreiben Sie bitte an Licht des Evangeliums, 225 Riverton Avenue, Winnipeg, Manitoba, Kanada, R2L 0N1. Es behüte Sie Gott.

Herzlich willkommen im Open Doors Gebetshaus für verfolgte Christen hier in Kelkheim. Schön, dass du heute mit dabei bist, wenn wir gemeinsam für unsere Brüder und Schwestern auf den Malediven beten werden. Wenn man von den Malediven spricht, denkt man direkt an wunderschönes blaues Meer, weiße Sandstrände, Unterwasserwelt, die faszinierend ist und Palmen, soweit das Auge reicht. Und ja, das stimmt auch, aber es ist keinesfalls das vollständige Bild der Malediven. Nein, hinter den Kulissen, verborgen vor den Augen der Touristen, herrscht große Gefahr für gerade die Inselbewohner, die sich zu Jesus Christus bekennen. Die Malediven bestehen aus über 1100 Inseln. Davon sind gerade mal in etwa 220 bewohnbar. Auf diese verschiedenen Inseln verteilen sich über 500.000 Menschen. Ein Großteil davon lebt auf der Hauptinsel Male. Einer Legende nach kam der Islam im 12. Jahrhundert durch arabische Händler auf die Inselgruppe. Seitdem ist der sunnitische Islam die Hauptreligion des Landes. Es gehört zur direkten kollektiven Identität der Bevölkerung. Ein Malediver hat nicht einmal das Recht zu entscheiden, ob und welcher Religion er überhaupt angehören möchte. Jeder Bewohner der Malediven muss Muslim sein, um überhaupt die Staatsbürgerschaft zu bekommen. Dann überrascht es natürlich nicht, dass offiziell bekannt gegeben wird, dass die Malediven zu 100% muslimisch sind. Die gute Nachricht ist, das ist nicht ganz richtig. Es gibt ein paar wenige Christen, die komplett im Untergrund ihren Glauben an Jesus ausleben. Während der Vorbereitung kam mir eine Stelle aus Römer 10 immer wieder in den Sinn und ich möchte aus Vers 13 und 14 vorlesen. Denn jeder, der den Namen des Herrn anruft, wird gerettet werden. Wie aber sollen die Menschen zu Gott rufen, wenn sie nicht an ihn glauben? Wie sollen sie zum Glauben an ihn finden, wenn sie nie von ihm gehört haben? Und wie können sie von ihm hören, wenn ihnen niemand Gottes Botschaft verkündet? Und gerade das ist das Problem. Wenn es so ein eingeschränktes Land ist, verschlossen für das Evangelium, wie sollen Muslime überhaupt von Jesus hören, zum Glauben an sie kommen? Das Gute ist, unser Gott ist ein Gott, der das Unmögliche möglich macht. Er kennt keine Grenzen. Er hat Wege, die wir uns noch nicht mal vorstellen können. Und ja, er kann durch Träume und Visionen Menschen tief im Herzen erreichen. Und wir wollen für Gottes übernatürliches Wirken beten. Aber wir wollen auch beten, dass Gott die Christen, die dort sind, so mutig macht, dass ihr Leben die Botschaft des Evangeliums an Muslime weitergibt. Und wenn wir in die Apostelgeschichte 4 schauen, dann sehen wir, wie Petrus Verfolgung erlebt hat und er geht zurück zur Gemeinde und sie beten gemeinsam. Und durch dieses Gebet möchte ich uns jetzt noch einmal ermutigen zu beten. Und zwar in Vollmacht zu beten. Dort heißt es ab Vers 29, und nun Herr, höre ihre Drohungen, hilf allen, die an dich glauben, deine Botschaft mutig und unerschrocken weiterzusagen. Zeig deine Macht, lass Heilungen, Zeichen und Wunder geschehen, wenn wir den Namen von Jesus, deinem heiligen Diener, anrufen. Als sie gebetet hatten, bebte die Erde an dem Ort, wo sie zusammengekommen waren. Sie wurden alle mit dem Heiligen Geist erfüllt und verkündeten furchtlos Gottes Botschaft. Und genau das wollen wir heute sehen, dass wenn wir beten, dass Gott die Herzen der Christen vor Ort so mit seinem Geist erfüllt, dass sie mutig sind und das Evangelium weitergeben. Der Tourismus hat die letzten Jahre über einen Höchststand erreicht. Im Jahr 2024 kamen allein 2 Millionen Touristen auf die Inseln. Wohlgemerkt, nur bestimmte Inseln sind für den Tourismus vorbehalten. Man versucht, Einheimische von den Touristen und westlichen Einflüssen so gut es geht fernzuhalten und es klappt auch meistens. Es ist so, dass wenn man einreist, stellt man schnell fest, dass die Malediven sehr darauf achten, was ins Land hineingebracht wird. Es sind Schriften, die gegen den Islam sprechen, strikstens verboten. Es kann sein, dass man die Bibel abgeben muss und erst bei Ausreise wieder erhält. Auch Symbole wie Kreuze oder dergleichen können ein Problem ergeben. 2020 wurde auf einer Ferienanlage die komplette Weihnachtsdekoration abgenommen. Warum? Weil religiöse Gruppen Anstoß finden könnten, die könnten verärgert werden und da wollte man auf Nummer sicher gehen. Es ist so, dass auf den Malediven keinerlei Religionsfreiheit besteht, weil die größten oder die meisten Inseln nach dem islamischen Recht regiert werden. Die Scharia,
gibt keine Religionsfreiheit vor. Bürgerrechte, das Recht auf Meinungsfreiheit ist unglaublich eingeschränkt. Und so ist es natürlich dann schwierig, überhaupt zum Glauben an Jesus zu finden oder an ihm überhaupt festzuhalten, weil es keinerlei Möglichkeiten gibt, ja, unentdeckt zu bleiben. Es gibt immer wieder Vorfälle, wo gegen Regimekritiker strikt vorgegangen wird. Yamin Rashid war ein Blogger, der sich geäußert hat, und zwar regimekritisch. Er wurde bedroht, wurde letzten Endes dann auch umgebracht und man hat nicht wirklich viel dagegen unternommen. 2023 kam es dann zum Regierungswechsel. Mohamed Mouissou kam an die Macht. Er ist etwas weniger diktatorisch als seine Vorgänger, aber für Christen hat sich die Situation keinesfalls zum Besseren gewendet. Auch er legt Wert darauf, dass alles getan wird, damit jeder Einwohner der Malediven auch Muslim bleibt. Und das ist tatsächlich sehr erschreckend. Ja, die Schulbildung ist dazu da, dass dem Islam Gehorsam geleistet wird. Letzten Endes müssen Frauen sich verschleiern. Wenn sie das nicht tun, riskieren sie Gewalt oder sie werden sogar verbannt. Zum Fastenmonat Ramadan müssen auch Nichtmuslime alle verschiedenen Vorschriften beachten. Das heißt, du darfst nichts Öffentliches essen und trinken vom Sonnenaufgang bis zum Sonnenuntergang. Sogar das Kauen von Kaugummi ist strafbar. Und wir sehen, dass die konservative Einstellung der Bevölkerung es unglaublich schwer macht, seinen Glauben auszuleben. Doch auch extremistische Gruppierungen haben immer wieder mehr Einfluss auf den Malediven. 2019 gab es einen Bericht, da sprach man von 1400, die der IS-Ideologie anhängen. Viele von ihnen, geht man davon aus, sind sogar kampferprobt durch Einsätze in Ländern wie Syrien. Und auch das kann zum Problem werden für unsere Brüder und Schwestern. Die Bevölkerungsdichte der Malediven ist unglaublich hoch, gerade auf der Hauptinsel Male. Das heißt, es besteht eine intensive gegenseitige und gesellschaftliche Kontrolle, dass selbst das kleine Abweichen von Tradition erkannt, entdeckt wird. Und das macht es für unsere Brüder und Schwestern unglaublich schwer. Wir haben jetzt einiges gehört und jetzt stellt sich natürlich die Frage, wie kommt denn dann überhaupt der christliche Glaube an die Muslime dort? Und das ist erstaunlich, gerade durch den Tourismussektor ist es so, dass jedes Jahr um die 130.000 Gastarbeiter und Arbeitsmigranten dort im Land vor Ort sind. Und die haben es natürlich nicht leicht. Die dürfen ihren Glauben auch nicht frei ausleben. Laut dem Gesetz ist es ihnen komplett untersagt, Gemeinschaft mit anderen zu haben, vom Glauben mit Muslimen zu sprechen. Und seit 2024 gab es eine Veröffentlichung der Immigration Watch Plattform, die es jedem Malediver ermöglicht, Gesetzesverstöße und Auffälligkeiten zu berichten. Und das hat dazu geführt, dass tausende Arbeitsmigranten bereits wieder abgeschoben wurden. Wir wollen uns jetzt eine ganz konkrete Gebetszeit nehmen für diese Gastarbeiter, denn sie bringen die Botschaft von Jesu Liebe in das Land. Lasst uns beten, dass Gott sie versorgt mit allem, was sie brauchen und dass er einfach Wege schafft, dass sie ihren Glauben ausleben und auch weitergeben können. Lasst uns beten.

Gott, Vater, ich danke dir so sehr, dass du ja unter diesen ganzen Gastarbeitern so viele Christen hast, die in dieses Land, in diese Inseln der Malediven kommen. Ich danke dir, dass du sie dorthin gesetzt hast. Dass du sie dort hast, damit sie auch Zeuge sein können, dass sie dein Licht in die dunkelsten Orte bringen. Und ich bete jetzt einfach um Schutz für ihre Familien, um Schutz für sich selbst, dass sie nicht auffliegen, nicht entdeckt werden, nicht abgeschoben werden, sondern ich bete, dass du ihnen Türen öffnest, mutig Zeugnis abzulegen, dass viele Muslime dort erreicht werden. Ich bete auch, dass du ihnen Möglichkeiten schenkst, sich gegenseitig zu treffen. Dass wenn sie sich ins Hauskirchen treffen, dass sie nicht entdeckt werden, sondern dass sie Gemeinschaft genießen dürfen, dass sie gemeinsam dich ehren dürfen, dich loben dürfen. Und ich bete in diesem Moment, dass du ihren Glauben stärkst, da wo sie plötzlich in einem Land sind, wo sie ihren Glauben nicht mehr frei ausleben dürfen. Stärk du sie und gib ihnen wieder neue Kraft und neuen Mut, Jesus. Amen. Es ist unglaublich schwierig, überhaupt von Jesus zu hören. Und dennoch hat Gott Wege und Mittel, Muslime tief im Herzen anzurühren. Egal ob Träume oder Visionen oder letztlich auch das Zeugnis der Gastarbeiter, von denen wir gerade gehört haben. Doch die Schwierigkeit ist, dass wenn auch ein Muslim zum Glauben an Jesus findet, darf es sich mit den Konvertiten nicht auseinandersetzen. Er darf sich nicht mehr anschließen. Er hat keine Möglichkeit. Warum? Weil es für beide Seiten viel zu gefährlich wäre, entdeckt zu werden. Offiziell gibt es keine einheimischen maledivischen Christen. Und dementsprechend muss diese kleine Minderheit unglaublich vorsichtig sein, nicht zufällig oder im Alltag Aufmerksamkeit zu erregen. Sei es bei den Nachbarn, bei den Arbeitskollegen, bei den Freunden, beim Umfeld und vor allem auch bei der eigenen Familie. Wenn man sich vom Glauben, vom Islam abwendet hin zu Jesus, dann verliert man nicht nur Bürgerrechte, man verliert die komplette Staatsbürgerschaft und laut der Scharia kann man sogar mit dem Tod bestraft werden. Das ist unglaublich gefährlich. Und jetzt möchte ich eine Frage stellen, wie lebt man den Glauben in so einem Umfeld aus? Wie kann ich denn überhaupt in dem Glauben wachsen, wenn es keinen gibt, der mich an die Hand nimmt? Keinen, der mich mal ermutigt, wenn ich frustriert und hoffnungslos bin? Wir würden sagen, ja, das Wort Gottes, es gibt uns wirklich Kraft und Mut und es erfrischt uns. Aber auch das ist für unsere Geschwister auf den Malediven nicht selbstverständlich. Es gibt noch nicht mehr die komplette Bibel in der Landessprache übersetzt. Geschweige denn, wie komme ich an solches biblisches Material? Es ist ja sehr, sehr riskant, wenn nicht sogar komplett unmöglich. Und wir sehen schnell, dass gerade die Situation für Konvertiten, einheimische Christen, unglaublich schwierig ist. Und ich möchte, dass wir jetzt ganz konkret beten, so wie wir gerade auch aus Apostelgeschichte gelesen haben. Lasst uns beten, dass Gott sie selbst in ihrem Glauben stärkt und wachsen lässt, dass sie mutig sind, einfach, ja, nicht nur an Jesus festzuhalten, sondern auch diesen Glauben, so gut es geht, weiterzugeben. Lasst uns beten.

Gott, wir kommen jetzt vor dich und wir beten für die maledivischen Brüder und Schwestern, die so verborgen an dich glauben und an dir festhalten. Ich danke dir, dass du ein Gott bist, der sieht, der ihre Herzen kennt. Und ich möchte jetzt beten, dass du sie einfach wieder neu im Herzen anrührst. Dass du ihnen in Träumen, in Visionen einfach immer wieder zeigst, wer du bist, wie du bist. Dass da, wo sie keinen Zugang zu deinem Wort haben, bete ich, dass du zu ihren Herzen sprichst und ihnen immer wieder zeigst, dass sie nicht alleine sind. Mach sie mutig und füll du sie mit einem Mut, den sie noch nie zuvor hatten. Sei du jetzt bei diesen paar wenigen Christen. Du kennst ihre Not und ich bitte dich, begegne ihnen. Amen. Wie aber sollen die Menschen zu Gott rufen, wenn sie nicht an ihn glauben? Wie sollen sie zum Glauben an ihn finden, wenn sie nie von ihm gehört haben? Und wie können sie von ihm hören, wenn niemand ihnen Gottes Botschaft verkündet? Auf den Malediven ist es illegal, irgendeine andere Religion neben dem Islam zu verbreiten. Es ist unglaublich schwer, wir haben das gehört. Und trotzdem braucht es mutige Brüder und Schwestern, die genau alles riskieren, um Jesus einfach Leuten vorzustellen. Über die letzten Jahre gab es immer wieder Versuche, das Evangelium auf den Malediven im Umlauf zu bringen. Und ich möchte nur ein paar davon nennen. 2019 wurde der Jesus-Film in der Landessprache überall veröffentlicht. Auf verschiedenen sozialen Plattformen im Internet kursierte dieser Jesus-Film. Es wurde als Akt gegen den Islam gesehen und sofort unterbunden. Aber ich bin mir sicher, Muslime auf den einheimischen Inseln hatten die Möglichkeit, von Jesus Christus zu hören. 2021 dann gab es eine Art Briefkampagne. Es wurden Briefe mit christlicher Botschaft an Geschäfte, an Unternehmen und auch Einzelpersonen geschickt. Natürlich wurde das sofort unterbunden, aber Menschen haben von der Botschaft des Evangeliums gehört. Und jetzt 2024 gab es zwei Touristinnen, die versucht haben, biblische Schriften in der Landessprache an einheimische Muslime zu verteilen. Auch sie wurden gestoppt, ja. Man hat sie 10 Tage lang in Gewahrsam genommen und man hat es unterbunden. Aber letzten Endes zeigt es, es braucht in all diesen Restriktionen kreative Wege und Ideen, das Evangelium an die Muslime zu bringen. Und wir wollen jetzt uns eine Zeit nehmen, wo wir sowohl für die Einheimischen als auch für die ausländischen Christen beten, dass Gott ihnen die Ideen schenkt, die sie brauchen, um ihre Nachbarn, um ihr Umfeld, um die Muslime auf den Malediven zu erreichen. Lasst uns mutige Gebete sprechen.

Gott, du bist ein Gott, der das Unmögliche möglich macht. Du hast Wege und Mittel, um Herzen zu erreichen, die wir uns noch nicht mehr vorstellen können. Und ich bete jetzt für die Christen, die dort im Untergrund in ihren Häusern zu Hause sind und vielleicht Angst haben. Ich bete wirklich, dass du sie nicht nur mit Mut füllst, sondern ich bete, dass du ihnen kreative Ideen und Wege schenkst, deine Botschaft der Liebe an die Muslime weiterzugeben, die dich noch nicht kennen. Ich bete, dass du einfach Ideen schenkst und auch Gelingen schenkst, dass viele durch das Zeugnis unserer Brüder und Schwestern, durch die Liebe, die sie in ihren Augen sehen, erweckt werden in ihren Herzen. Ich bete für die Herzen, die so hart scheinen, dass du sie weich machst und dass sie dich als den Herrn, als den König der Könige, als den einzigen Retter kennenlernen und dass noch viele dieser 100% Muslime zum Glauben an dich finden, Jesus. Ich möchte dir danken, dass du in diesem Moment Ideen schenkst, kreative Wege und auch alles, was sie brauchen, um diese umzusetzen. Amen. Vielen Dank für dein Gebet. Gebet hat unglaublich viel Kraft und wir haben vorhin aus Apostelgeschichte 4 gelesen, als sie gebetet hatten, bebte die Erde an dem Ort, wo sie zusammengekommen waren. Sie wurden alle mit dem Heiligen Geist erfüllt und verkündeten furchtlos Gottes Botschaft. Und ich glaube und bin überzeugt, dass die Gebete, die wir jetzt gesprochen haben, die waren nicht umsonst. Gott hat sie genutzt, um einfach unsere Brüder und Schwestern nicht nur zu stärken, sondern sie mit dem Heiligen Geist zu erfüllen und sie mutig zu machen. Jedes Gebet macht einen Unterschied. Und ich möchte dich ganz speziell herausfordern und ermutigen. Bleib dran im Gebet. Wir dürfen oft aus Sicherheitsgründen nichts Konkretes berichten, aber die paar wenigen Christen auf den Malediven, die brauchen dein Gebet, um standhaft zu bleiben, um mutig zu sein. Lasst uns dranbleiben. Ich möchte dich ermutigen, sei nächstes Mal wieder dabei, schalte ein und bis dahin sei reich gesegnet.

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0: Es ist 6 Uhr.
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2: Seid herzlich gegrüßt an den Bildschirm zu Hause. Auch diejenigen, die jetzt neu dabei sind. Wir haben ja an unserem ersten Nachmittagsvortrag gesehen, dass es einen Zusammenhang gibt zwischen der Evolutionslehre und der Ethik. Natürlich gibt es auch einen Zusammenhang zwischen dem christlichen Glauben und der Ethik. Überhaupt kann man sagen, ein Weltbild bedingt eben auch eine Ethik, also letztlich eine Haltung darüber, welche Verhaltensweisen gut sind und welche nicht gut sind. Und wohl kaum jemandem ist es entgangen, dass wir in einer Zeit des beschleunigten Wertewandels leben. Und ob eine Ethik gut oder schlecht ist, das kann man ja zunächst einmal daran beurteilen, zu welchen Folgen diese Ethik führt. Und keine unserer Entscheidungen ist unabhängig von unseren Werten. Und daher ist es natürlich auch von entscheidender Bedeutung, woher wir unsere Werte beziehen. Denn wenn es keine letzte Instanz gibt, können wir nicht abschließend beurteilen, ob eine Ethik wirklich gut ist oder nicht. Und darum ist die Frage wichtig, beruhen unsere Werte auf der Offenbarung Gottes, das heißt der Bibel, oder einem weltlichen Wertesystem, das von Menschen konzipiert worden ist. Im Kolosserbrief werden wir darauf hingewiesen, dass alle Schätze der Weisheit in Christus verborgen sind und dass wir uns nicht durch Überredungskünste zu Trugschlüssen verleiten lassen sollen. Darum ist es auch wichtig zu sehen, in welchen Bereichen der aktuellen Ethik gerade die Evolutionslehre oder auch der christliche Glaube eine Auswirkung hat. Und der Titel des jetzigen Vortrags ist dann Lasst uns Leben machen, moderne Bioethik im Licht der biblischen Offenbarung. Es bezieht sich also jetzt auf die Frage, wie gehen wir mit dem Leben um? Welcher Umgang mit dem Leben ist angemessen, welcher nicht? Die Bioethik ist derzeit ein Bereich, in dem es viele Diskussionen gibt, auch deswegen, weil es viele neue Entwicklungen gibt und mit diesen Entwicklungen auch viele neue Möglichkeiten. Ich habe eben bereits einen Abschnitt aus dem Kolosserbrief erwähnt und dort werden wir auch gewarnt vor einer Philosophie, die auf den Grundsätzen der Welt beziehungsweise auf der menschlichen Überlieferung beruht und nicht auf Christus. Wir sehen also, der Christ steht immer in einer Spannung mit den weltlichen Auffassungen darüber, welche Denk- und Lebensweisen richtig beziehungsweise falsch sind. Das handelt sich also um eine Normenkonfrontation, der wir stets ausgesetzt sind. Und ich möchte zunächst einmal ein paar Dinge zu dem Prinzip der Wahrheitsfindung sagen. Anschließend möchte ich darauf eingehen, welche Bioethik die Menschen früher gehabt haben. Menschen hatten ja immer eine Bioethik. Und welche Entwicklungen in der Bioethik es aktuell gibt. Mit dem Fokus letztlich auf das sogenannte Gen-Editing. Das ist ein ganz aktuelles Thema, weil es eben aufgrund der neuen Entwicklungen immer mehr Möglichkeiten gibt, auch den Menschen genetisch zu verändern. Also zunächst einmal zu dem Prinzip der Wahrheitsfindung. Wenn wir von dem Wort Gottes ausgehen, dann ist die Grundlage all unserer Urteile letztlich das Wort Gottes. Und dort sehen wir, dass wir die Dinge beurteilen müssen, wie alle anderen Menschen. Allerdings sind Christen privilegiert, denn Gott gibt Christen die feste Zusage, dass sie durch den Heiligen Geist in alle Wahrheit geleitet werden. Und auch wenn wir uns oft genug irren, so steht doch diese Zusage dass, wenn wir uns durch den Heiligen Geist leiten lassen, wir befähigt werden, die Wahrheit zu erkennen. Und im Johannesevangelium Kapitel 16, Vers 13 heißt es, dass wir in alle Wahrheit geleitet werden. Bezieht sich nun diese Aussage also nur auf das persönliche Leben eines Christen oder auf den Wandel einer Gemeinde? Ich denke nicht, dass das so ist. Ich denke, dass wir weit mehr erkennen können. Wir können Prinzipien erkennen, die über das persönliche Leben und über den Wandel der Gemeinde hinausgehen, wenn eben uns die Zusage gegeben ist, dass wir in alle Wahrheit geleitet werden. Zweifellos ist es ein großer Segen, wenn wir verstehen, welche Entscheidungen wir in unserem persönlichen Leben treffen sollten. Aber wenn wir uns darauf beschränken, dass die biblischen Aussagen nur unser persönliches Leben betreffen, dann riskieren wir in anderen wichtigen Bereichen im gesellschaftlichen Leben, wo wir auch Verantwortung übernehmen, die Wahrheit zu verfehlen. Im Philipperbrief betet Paulus für die Empfänger des Briefs, dass ihr Urteilsvermögen zunimmt. Dort heißt es: Und um das bete ich, dass eure Liebe noch mehr und mehr überströme in Erkenntnis und allem Urteilsvermögen, damit ihr prüfen könnt, worauf es ankommt, so dass ihr lauter und ohne Anstoß seid auf den Tag des Christus, die durch Jesus Christus gewirkt werden zur Ehre und zum Lob Gottes. Also das, was Paulus hier sagt, ist, dass unsere Liebe nicht auf bloß auf Gefühlen beruhen soll, sondern vielmehr auf einem soliden Urteilsvermögen. Das heißt, auf der Fähigkeit, Argumente zu wägen, die Geschehnisse anhand von genauen Beobachtungen und dem Herstellen von Zusammenhängen richtig einzuschätzen. Und wie gesagt, unsere Grundlage für die Beurteilung der Dinge ist das Wort Gottes. Das bringt natürlich aber auch Probleme mit sich. Im Johannesevangelium in Kapitel 17, Vers 14 heißt es: Ich habe ihnen dein Wort gegeben und die Welt hasst sie. Denn sie sind nicht von der Welt, gleich wie auch ich nicht von der Welt bin. Also, Jesus sagt hier, dass er uns sein Wort gegeben hat. Das ist eine ganz wichtige, eine ganz wichtige Voraussetzung. Uns ist sein Wort gegeben als Grundlage für unser Leben, aber auch für die Beurteilung aller anderen Dinge. Und dann folgt die Aussage: Und die Welt hasst sie. Das bedeutet also, wenn wir das Wort als Grundlage für die Beurteilung der Dinge verwenden, dann begeben wir uns in die Opposition zur Welt. Damit ist gemeint die erdrückende Mehrheit aller anderen Menschen. Es heißt also, die Welt hasst Christen, weil sie einen absoluten Maßstab für die Wahrheitsfindung haben, der über allen Meinungen steht, das Wort Gottes. Und damit sind natürlich Verhaltensweisen, die mit dem Wort Gottes im Konflikt stehen, sie gelten als Sünde und Christen, sondern sich davon ab, sofern sie konsequent sind. Und ich denke auch, dass Christen dazu aufgerufen sind, schwierige Sachverhalte mit Hilfe des Wortes Gottes und unter der Leitung des Heiligen Geistes zu beurteilen. Und es gibt auch in der Geschichte genügend Beispiele für den reichen Segen, der gewirkt worden ist durch Menschen, die Gott vertraut haben und Verantwortung übernahmen und die Dinge der Welt ausgehend von der Heiligen Schrift beurteilten. Um es nochmal zu wiederholen, also die Bioethik ist eine durchaus anspruchsvolle, interdisziplinäre Fragestellung oder Disziplin. Und dort geht es um Fragen und um einen akzeptablen Umgang mit Lebewesen. Schauen wir erst einmal ein wenig zurück, und zwar in die Antike. Die Menschen damals hatten eine Auffassung darüber, wie mit Leben umzugehen ist, insbesondere mit dem menschlichen Leben. Und der Umgang mit dem Leben ist ja, wie gesagt, abhängig von dem Weltbild. Und die Götter der Antike waren ja bekanntermaßen rachsüchtig und grausam und beschäftigten sich hauptsächlich mit Intrigen und Kämpfen gegeneinander. Bei den Spartiaten zum Beispiel, das ist letztlich eine Konsequenz aus genau dieser Sichtweise, bei den Spartiaten in der Antike war es üblich, schwächliche Kinder auszusetzen. Und die Reifeprüfung eines Spartiaten bestand darin, einen Heloten zu töten. Die Heloten, das waren Angehörige der bäuerlichen Bevölkerung, und eben die Spartiaten, das waren Bürger Spartas, die vor allem darin unterwiesen wurden, Krieg zu treiben. Also sie wurden in der Kampfkunst unterwiesen, und ihre Reifeprüfung bestand darin, eben einen Angehörigen dieser bäuerlichen Bevölkerung zu töten. Und ein Sklavenleben galt in der damaligen Zeit nicht viel. Auch die Abtreibung in der damaligen Zeit oder die Kindstötung war eine Selbstverständlichkeit. Man kann davon sprechen, dass diese Dinge ein wesentlicher Teil der Familienplanung waren. Antike Philosophen wie Aristoteles oder wie Plato hielten die Abtreibung und Kindstötung für eine Notwendigkeit, um gesunden Nachwuchs hervorzubringen und um die Zahl der Einwohner auf einem konstanten Wert zu halten. In einem Aufsatz von Thomas Schirmacher heißt es, im antiken Rom und in Griechenland gehörte das Kind erst dann zur Familie und Gesellschaft, wenn es durch eine Zeremonie ausdrücklich anerkannt worden war. Genau genommen war die Entscheidung des Vaters wichtig, also man sprach auch vom Pater Familias. Wenn er das Kind auf den Arm nahm, dann galt es als angenommen, wenn nicht, dann wurde es ausgesetzt. Die Menschenwürde hatte, wie gesagt, ein Kind also nicht unmittelbar nach der Zeugung, sondern erst nach der Anerkennung durch den Vater. Und Aristoteles setzte den Zeitpunkt der Beseelung eines Menschen willkürlich auf den 40. Tag bei Jungen und auf den 80. Tag bei Mädchen. Diese Sichtweise hatte eigentlich keine wirkliche Begründung, aber sie hatte später auch eben Einfluss auf christliche Kreise in späteren Jahrhunderten. Man kann also sagen, dass der christliche Glaube in eine Welt kam, die Idee, das menschliche Leben grundsätzlich zu schützen, nicht kannte. Und diese christliche Sicht war eben ganz anders. Die Menschen, wie bereits erwähnt worden ist im Vortrag zuvor, haben vor Gott alle den gleichen Wert. Also das Leben eines Sklaven hatte eben den gleichen Wert wie das Leben seines Herrn. Und das sehen wir auch schon in der Heiligen Schrift. Wenn man zum Beispiel den Philemonbrief liest, dann sieht man, dass Paulus den Philemon dazu auffordert, den entlaufenen Onesimus, der sein Sklave war, als Bruder zu behandeln. Für die damalige Zeit war das außergewöhnlich. Und im Jakobusbrief im Kapitel 2 werden die Leser dazu aufgefordert, keine Unterschiede im Umgang mit Menschen zu machen. Also, da heißt es kein Ansehen der Person, und das bedeutet einfach, man soll Menschen gleich behandeln, sei es, ob sie aus einem gehobenen Stand kommen oder aus einem niederen. Und im gleichen Brief, also im Jakobusbrief im Kapitel 3, in Vers 9, werden die Leser daran erinnert, dass man einem Menschen nicht fluchen soll, weil alle Menschen im Bild Gottes geschaffen sind. Die frühe Christenheit lehnte auch geschlossen die Abtreibung und Kindstötung ab. Und zwar zunächst einmal unter Berufung auf das 6. Gebot. Das steht im 2. Buch Mose, Kapitel 20, Vers 13. Der bekannte Apologet Tertullian argumentierte gegen die Abtreibung auch mit Lukas, Kapitel 1, Verse 41, fortfolgende. Dort geht es darum, dass Johannes, der Täufer, im Mutterleib der Elisabeth hüpfte, als Elisabeth den Gruß der Maria vernahm. Es ist also offenkundig so, dass es sich eben um einen geistig oder eben seelisch kompletten Menschen im Mutterleib handelt und nicht einfach nur um einen Zellklumpen, der irgendwann später beseelt wird. Und auch andere Kirchenväter und Theologen äußerten sich dementsprechend. So heißt es in dem Aufsatz von Thomas Schirmacher, bei allen großen Kirchenvätern finden sich Sätze, die die Abtreibung verurteilen. Und im Jahr 380 nach Christus unterzeichnete der oströmische Kaiser Konstantin in Gegenwart des weströmischen Kaisers Valentinian II. die Apostolische Konstitution. Darin wurde die Abtreibung als Mord verurteilt. Hier kam es also zur Wende. Lange Zeit war eben, wie gesagt, die Abtreibung und die Kindstötung ein fester Bestandteil der Familienplanung. Und nachdem es zu der Wendung vom heidnischen Römischen Reich hin zum christlich geprägten Römischen Reich kam, wurden eben auch neue Gesetze geschrieben. Von da an galt auch die Abtreibung als Mord und wurde verurteilt. In dieser apostolischen Konstitution heißt es, du sollst nicht dein Kind durch Abtreibung töten, noch das Geborene umbringen. Alles Gebildete wird, weil es von Gott eine Seele empfangen hat, gerecht werden wie bei Mord. Dann, nach dem Römischen Reich ging es eben über ins Mittelalter. Und im Mittelalter, da war es so, dass die Abtreibung und Kindstötung grundsätzlich unter Strafe standen. Dabei hatten vor allem eben die Kirchenväter Hieronymus und Augustinus großen Einfluss. Und später eben vor allem Thomas von Aquin, der eine Seelenlehre etablierte, die großen Einfluss auch auf die Frage bezüglich des Lebensschutzes hatte. Thomas von Aquin war beeinflusst von Aristoteles. Also Aristoteles hatte ja die Lehre etabliert, dass ein Fötus beseelt wird im 40. bzw. 80. Tag. Und Thomas von Aquin übernahm eben diese Lehre, die, wie gesagt, unbegründet ist. Allerdings gab es einen Unterschied zwischen Thomas von Aquin und Aristoteles dahingehend, dass Thomas von Aquin eben ausgehend von der biblischen Lehre überzeugt war, dass jeder Mensch eine individuelle Seele von Gott hat. Aristoteles dagegen fasste die Seele als etwas Überindividuelles auf, das eben nicht jeden einzelnen Menschen von einem Schöpfer gegeben wird. Und die Kirche im Allgemeinen argumentierte mit Versen aus dem Alten Testament in Bezug auf die Abtreibung. So zum Beispiel in Jeremia Kapitel 1, Vers 5. Ehe ich dich im Mutterleib bildete, habe ich dich ersehen. Bevor du aus dem Mutterschoß hervorkamst, habe ich dich geheiligt. Zum Propheten für die Völker habe ich dich bestimmt. Aus diesem Vers geht hervor, dass Gott eben tatsächlich individuell für Menschen einen bestimmten Lebenslauf, einen bestimmten Plan vorgesehen hat. Und daraus ergibt sich eben auch die Konsequenz, dass das Leben zu schützen ist. Auch in Hiob sehen wir einen ähnlichen Gedanken. Deine Hände haben mich als Ganzes gebildet und rundum gestaltet. Und nun verschlingst du mich. Also Hiob hadert hier mit seinem Geschick und geht davon aus, dass Gott einen weiteren Plan hat und ihm bereitet es, Gram ihm bereitet es, tiefe Betrübnis, dass hier möglicherweise sein Leben zu Ende sein könnte. Und im Psalm 139, Vers 16 heißt es, deine Augen sahen mich schon als ungeformten Keim und in deinem Buch waren geschrieben alle Tage, die werden sollten, als noch keine von ihnen war. Also diese Verse wurden im Mittelalter von Kirchenleuten eben verwendet, um deutlich zu machen, Abtreibung ist etwas, was mit Gottes Willen nicht zu vereinbaren ist. Es gab allerdings auch Befürworter der Abtreibung in der Kirche, vor allem bei den Jesuiten. So gab es also im Mittelalter durchaus eben Debatten um diese Fragestellung. Und insgesamt aber gab es vom Wort Gottes eine Prägung dahingehend, dass Abtreibung abgelehnt wurde. Machen wir jetzt also einen Sprung in die Zeit Darwins, denn für die jüngere Vergangenheit haben sich die Veröffentlichungen von Charles Darwin als besonders einflussreich gezeigt. Darwins Werke hatten einen immensen Einfluss vor allem auf die zeitgenössischen, aber auch auf die späteren Intellektuellen und damit auf die gesamte Gesellschaft. Und auch wenn Darwin sich in politischen Belangen häufig zurückhielt, waren seine Stellungnahmen sehr wirkungsvoll. In seinem Buch über die Abstammung des Menschen schrieb er: Unter den Wilden werden deren Körper und Geist Schwachen bald eliminiert. Die Überlebenden sind gewöhnlich von kräftigster Gesundheit. Wir zivilisierten Menschen dagegen tun alles Mögliche, um diese Ausscheidung zu verhindern. Darwin sprach also von Menschen, die in irgendeiner Form benachteiligt sind, als von einer Ausscheidung. Und er sprach auch einfach davon, dass eben die Schwachen eliminiert werden. Das ist eine, man kann sagen, schonungslose Rhetorik, die der Barmherzigkeit, die aus der biblischen Sicht auf den Menschen ermangelt. Und recht kühl schrieb Charles Darwin auch über die weniger zivilisierten Menschen seiner Zeit, dass sie in einer künftigen Zeit, die nach Jahrhunderten gemessen nicht einmal sehr entfernt ist, die zivilisierten Rassen der Menschheit wohl sicher die wilden Rassen auf der ganzen Erde ausgerottet und ersetzt haben. Also für Charles Darwin, der eben ausgehend von einer evolutionären Weltsicht die Dinge beurteilte, war das einfach eine Schlussfolgerung aus dem Gedanken, dass eben der besser angepasste überlebt. Der Historiker Paul Johnson fasst es wie folgt zusammen: Darwin hielt es für unumstößlich, dass die Verbesserung der menschlichen Rasse durch natürliche oder wissenschaftliche Mittel wünschenswert war und ist. Also Charles Darwin hielt eben ausgehend von der Evolution, also erwartete ausgehend von der Evolutionslehre, dass der Mensch sich noch höher entwickeln würde. Und dementsprechend hatte er auch kein Problem damit, wenn Menschen der Evolution auch durch bestimmte Mittel nachhelfen würden, zum Beispiel die Zuchtwahl des Menschen. Darüber hinaus hielt auch Darwin nicht viel von Impfungen oder vom Schutz der Schwachen allgemein. Aus seiner Sicht waren jegliche Einmischungen in das Wirken der natürlichen Selektion sinnlos. Und weil eben diese Publikationen von Darwin großen Einfluss hatten, wirkte sich das auch auf die Staatspolitik aus. Paul Johnson fasst es wie folgt zusammen: Darwins Werke befeuerten die Angst, dass führende Nationen wie die Briten aufgrund der Verdünnung ihrer Rassenreinheit degenerieren könnten. Im Unterschied dazu galt eben nach Darwin die christliche Lehre zunehmend als wieder natürlich. Da eben der Gläubige zur Barmherzigkeit gegenüber den Schwachen und zu einem generellen Schutz des Lebens aufgerufen ist. Ich möchte hier als Beispiel ein Zitat von Adolf Hitler anführen. Dort heißt es: Das Gesetz der Selektion rechtfertigt den ständigen Kampf, sodass das Überleben der Stärkeren ermöglicht wird. Das Christentum ist Rebellion gegen das Naturgesetz, ein Protest gegen die Natur. Sowohl Hitler als auch Darwin verwendeten sehr häufig den Begriff Kampf. Es ist einer der häufigsten Begriffe, sowohl in Hitlers Buch Mein Kampf als auch in den Veröffentlichungen von Charles Darwin. Und nicht nur die Nationalsozialisten gründeten ihre Weltanschauung auf Darwins auf Darwins Theorie, sondern auch die Sozialisten. Marx Engels zum Beispiel schrieb Folgendes: Sehr bedeutsam ist Darwins Schrift und passt mir als naturwissenschaftliche Unterlage des geschichtlichen Klassenkampfes. Darüber hinaus gab es auch andere, die noch weiter gegangen sind als etwa Charles Darwin oder auch Marx Engels, Marx und Engels. So war es zum Beispiel so, dass Francis Galton, der Cousin von Charles Darwin, ein Buch schrieb mit dem Titel Hereditary Genius. In diesem Buch forderte er die Regierung Englands auf, ein nationales Bioverzeichnis zu erstellen. In diesem nationalen Bioverzeichnis würde dann jeder Mensch einen Vermerk erhalten, ob er von guter Fitness sei oder eben nicht. Das würde dann ausgedrückt in dem Wort erwünscht bzw. unerwünscht. Wer also bestimmte Fitnesskriterien erfüllt, der wäre dann erwünscht, und wer diese Kriterien nicht erfüllt, der wäre unerwünscht. Damit zusammen hing seine Forderung nach der sogenannten Eugenic Marriage. Das heißt also, Menschen, die unerwünscht wären, hätten nicht das Recht zu heiraten und sich fortzupflanzen. Also schon damals war die Idee geboren, den Menschen durch Züchtung zu etwas Besserem umzugestalten. Und diese Ideen fanden vor allem in Deutschland Anklang. Besonders die Biologen ließen sich für die nationalsozialistische Ideologie gewinnen. Unter den Biologen gab es sehr viele mit einem braunen Parteibuch. Die Folge dieser Haltungen war eben nationale Eugenik- und Dysgenik-Programme in vielen verschiedenen Ländern. Es gab eben viele Menschen, die damals zum Beispiel körperlich beeinträchtigt waren, und die wurden zwangssterilisiert. Es wurde also in der damaligen Zeit Menschen die Menschenwürde abgesprochen, und zwar aus verschiedenen Gründen. Zum einen aufgrund der ethnischen Zugehörigkeit. Das war der Fall zum Beispiel in Bezug auf die Sinti und Roma. Menschenwürde wurde auch abgesprochen im Fall einer Behinderung oder mangelhafter mentaler Fähigkeiten. Und bei den Sozialisten war es so, dass sie aufgrund der Klassenangehörigkeit die Menschenwürde auch absprachen. Das sehen wir zum Beispiel daran, dass in der Sowjetunion bestimmte Klassen, also soziale Klassen, verfolgt wurden.
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1: Wahrscheinlich kannst du dich an Situationen erinnern, in denen du zu Unrecht von anderen kritisiert wurdest. Ich schon. Aber wenn ich mich an solche verletzenden Worte von damals erinnere, muss ich oft anerkennen, dass da jeweils ein Körnchen Wahrheit darin steckte, das ich hören musste. In 2. Samuel 16, 11 bis 12 lesen wir von einer Situation, bei der König David von einem seiner Feinde verbal angegriffen wurde. Davids Reaktion war erstaunlich. Er sagte: «Lasst ihn fluchen. Vielleicht wird der Herr mein Elend ansehen und der Herr wird mir sein heutiges Fluchen mit Gutem vergelten.» Was wollte David damit sagen? Überlasst Gott die Angelegenheit. Vielleicht hat Gott mir diesen Mann ja über den Weg geschickt, weil er weiß, dass ich etwas Bestimmtes hören muss. Wenn du das nächste Mal kritisiert wirst, dann verpasse nicht, was Gott dir dadurch vielleicht mitteilen möchte. Sei demütig und höre wirklich zu. Und dann bete: Herr, ist da ein Körnchen Wahrheit in diesen Worten, die ich hören muss?
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1: Herzlich willkommen zu einer weiteren Ausgabe der Sendereihe Durch die Bibel. Wir machen weiter im Römerbrief des Paulus. Und bei dieser Betrachtung des Römerbriefes fällt auf, dass das Thema der Rechtfertigung des Menschen in allen Konsequenzen von Paulus entfaltet wird in diesem Brief. Das wirkt sich also auch für die Christen dahingehend aus, dass das Miteinander in der Gemeinde davon geprägt sein sollte. Man könnte es auch so ausdrücken: Die Bereitstellung einer Gerechtigkeit durch Gott selbst soll sich im Umgang miteinander als prägend erweisen. Das wird im Verlauf des 14. Kapitels nun konkret angesprochen. Auf dreierlei Weise hat ein Christ die Möglichkeit, auf unerwartete Situationen zu reagieren, zu denen es keine ausdrücklichen Anweisungen in der Bibel gibt. Die erste Weise ist die, dass ein Christ eine Überzeugung haben sollte, die sich im täglichen Leben auswirkt. Paulus kommt außerdem im Laufe dieses Kapitels auf Gewissen und Rücksichtnahme zu sprechen. Das erste Prinzip, das Erleichterung verschafft im Umgang mit Fragen, die in der Bibel nicht ausdrücklich angesprochen werden, ist bei Paulus die Überzeugung. Paulus gibt dazu Erklärungen für dieses erste wichtige Prinzip für das Verhalten von Christen in Vers 5. Der eine hält einen Tag für höher als den anderen, der andere aber hält alle Tage für gleich. Ein jeder sei in seiner Meinung gewiss. Seiner Meinung gewiss sein heißt, überzeugt zu sein, in meinem eigenen Denken sicher zu sein. Paulus hat jetzt sein Beispiel geändert. Er geht von der Speise zum Problem der zu verehrenden oder zu heiligenden Tage über. Einige Leute zur damaligen Zeit beteuern wohl, dass der Tag des Herrn anders zu halten ist. Einige halten den Sonntag als den Tag des Herrn und andere den Samstag. Es ist aber nicht der Tag, der anders sein sollte, sondern, so die Überzeugung des Paulus, der Christ. Der besondere Tag ist dagegen nicht wirklich wichtig. Paulus sagt: So lasst euch nun von niemandem ein schlechtes Gewissen machen wegen Speise und Trank oder wegen eines bestimmten Feiertages, Neumondes oder Sabbats. Kolosser 2, Vers 16. Erzählen Sie mir also nicht, welchen Tag ich zu beachten habe. Ich bin Ihnen gegenüber nicht verantwortlich. Auch hier gilt, wie beim Speisenthema, ich muss mich vor dem Herrn Jesus Christus verantworten. Er ist mein Herr. Als ich am theologischen Seminar studierte, war ich in einer christlichen Gemeinde im Süden der USA, in der es strenge Anhänger des Sabbats gab. Der Sonntag war ihr Sabbat, wie sie sagten. Und sie glaubten zum Beispiel nicht, dass man am Sonntag reisen darf. Ich fuhr regelmäßig mit dem Zug nach Augusta, Georgia, um zu predigen, und ich reiste dazu am Samstagabend ab. Einige Vorstandsmitglieder der Gemeinde wollten wissen, um wie viel Uhr der Zug in Augusta ankam. Nun, er kam am frühen Sonntagmorgen an. Und ein Mann sagte zu mir: Beunruhigt Sie das nicht? Ich sagte: Nein, nicht im geringsten. Nun, ich habe Achtung vor diesem Mann und ich glaube, er war nicht bereit, am Sonntag zu reisen. Aber wenn ich von einer Vortragstätigkeit zu einer anderen reise und es sowieso nötig ist, am Sonntag zu reisen, dann tue ich es ohne die geringsten Bedenken. Paulus sagte: Ganz gleich, was wir tun, wir sollten völlig überzeugt sein und dabei in unserem eigenen Denken sicher sein, dass es richtig ist. Jeder sei in seiner Meinung gewiss, heißt wörtlich, er soll bis zum Rand gefüllt sein, und das betrifft sowohl Verstand als auch Herz, Wille und die gesamte Persönlichkeit. Ein Christ sollte nur Dinge tun, denen er sich ganz und ohne Vorbehalte widmen kann. Und das gilt auch so für Sie und mich. Was immer Sie für Gott tun, sollten Sie mit Begeisterung tun. Ich denke, es ist als eine Sünde anzusehen, in welcher Haltung manche Leute sonntags zur Kirche gehen. Meinen Sie, man ginge zu einem Fußballspiel, wenn die Stadionbesucher mit demselben gelangweilten Gesichtsausdruck dabei wären wie manche Leute beim Besuch des Gottesdienstes in der Kirche? Ich persönlich gehe nicht zu Fußballspielen, weil ich sie für Zeitverschwendung halte. Doch kritisiere ich andere nicht, wenn sie dorthin gehen. Das ist ihre Sache. Aber wenn ich zum Beispiel Golf spielen gehe, dann tue ich das mit Begeisterung. Und alles, was ich für den Herrn tue, das tue ich mit Enthusiasmus. Ich halte Bibelstunden und lehre die Bibel, weil ich das gerne tue. Ich tue das lieber als alles andere, was mir sonst so einfällt. Ein Grund, weshalb die kirchliche Gemeindearbeit so oft stecken bleibt, wie es offenbar heute der Fall ist, ist meiner Ansicht nach der, dass es an Begeisterung fehlt. Ein Mann wird gefragt, ob er eine Kindergottesdienstgruppe übernehmen kann, und er sagt, ja, wenn Sie sonst niemanden finden, dann mache ich es. Dann lassen Sie es besser, Bruder, wenn Sie so empfinden, möchte ich sagen. Es wäre für die Gruppe besser, wenn sie keinen Lehrer hat, als wenn sie einen interesselosen Lehrer hat, der seine Arbeit ohne Begeisterung tut. Manche Leute begehen offensichtlich eine Sünde, wenn sie Gemeindearbeit in der Weise tun. Der erste wichtige Grundsatz lautet Überzeugung. Und das heißt bei Paulus, jeder sei in seiner Meinung gewiss. Wer nun dieses Prinzip auf strittige Fragen in der christlichen Gemeinde anwenden will, für den sieht es dann so aus, wie es mir schon oft passiert ist. Da werde ich gefragt, vor allem von jungen Leuten, ob es verkehrt ist, dies oder das zu tun. Und die bekommen dann von mir zu hören, nun, ich denke, für sie ist es verkehrt, aber für mich wäre es in Ordnung. Natürlich fragen sie dann, was ich damit meine. Ich sage ihnen, diese Sache ist für mich kein Problem. Wenn ich das gerne tue, dann würde ich es sogar mit Begeisterung tun. Der Punkt ist, für sie ist es offensichtlich ein Problem. Und da gilt, jeder sei in seiner Meinung gewiss. Sie wären ja nicht hergekommen und hätten mir diese Frage gestellt, wenn sie in ihrer eigenen Meinung gewiss wären. Fertig. Und ich denke, das ist ein sehr wichtiger Leitgedanke. Wenn Ihnen etwas, was Sie tun, fragwürdig ist, ganz gleich, was es sein mag, dann ist es falsch für Sie. Es ist vielleicht nicht falsch für mich, aber es ist sicher falsch für Sie. Wie Sie sich vielleicht erinnern, ist Simon Petrus dem Herrn Jesus Christus bei seiner Verhaftung in großem Abstand gefolgt. Petrus ging in jener Nacht in den Hof beim Palast des Hohen Priesters hinein. Es ist mir so gegangen. Ich saß eines Morgens im Hotel in der Altstadt von Jerusalem am Rande des Kidrontals. Als die Morgensonne aufgegangen war, erfüllte sie die ganze Stadt auf der gegenüberliegenden Seite des Kidrontals mit ihrem gleißenden Licht. Dort drüben liegt eine Kirche, die St. Peter in Gallicantu, auf Deutsch St. Peter zum Hahnenschrei, also die Kirche des krähenden Hahns, heißt. Sie befindet sich an der Stelle, wo sich der hohenpriesterliche Palast einst befand. Dort stand also das Haus des Hohenpriesters Kaiphas. Und das ist der Ort, an den Simon Petrus kam und dort dreimal leugnete, den Herrn zu kennen. Johannes andererseits, der anscheinend in Jerusalem einheimisch war und im Palast des Hohenpriesters bekannt war, ging auch dorthin, ohne seinen Herrn zu verleugnen. Für Johannes war es in Ordnung, dort zu sein. Aber für Simon Petrus war es falsch. Simon Petrus war, wie Sie leicht sehen können, in diesem Punkt der schwache Bruder. Heute ist ein schwacher Bruder der abgesonderte Bruder, der also, der solche Fragen stellt, was er darf und was nicht. Das mag Ihnen seltsam erscheinen, aber die Leute, die typischerweise ein kleines Rechtssystem von Vorschriften und Verboten aufstellen, auf die muss man aufpassen. Sie sind die Schwachen. Als ich Student am Seminar war, veranstalteten wir am Samstagabend oft eine Wasserschlacht im Studentenheim. Einer der Studenten hat dann zwei oder drei der superfrommen Leute zusammengeholt und sie haben für uns gebetet. Ich hoffte damals immer, sie würden beten, dass ich gewinne. Wir waren wohl ziemlich raue Kerle damals. Eines Nachts haben wir alle Bettvorleger durchnässt und wurden dafür fast rausgeschmissen. Aber es gab da diesen jungen Mann, der ein Musterstudent war. Etwa 15 Jahre später saß ich dann plötzlich mit ihm und seiner Frau zusammen und bat ihn inständig, sie nicht zu verlassen. Er sagte bei dieser Gelegenheit, das ginge nicht anders. Als ich fragte, wieso, war seine Antwort nur, weil ich in Australien eine kleine Tochter habe von einer anderen Frau, die ich heiraten möchte. Er tat so, als wäre er ein Superheiliger, aber in Wirklichkeit war er ein schwacher Bruder. Fragwürdige Vergnügungen sind verkehrt für den Christen, nämlich dann, wenn sie für ihn fragwürdig sind. Wenn er aber an ihnen teilnehmen kann und dabei eine enge Beziehung zu Christus behält, dann sind sie nicht verkehrt für ihn. Ich will Ihnen in diesem Zusammenhang eine kleine Geschichte erzählen. Vor vielen Jahren kam in Tennessee eine junge Dame zu ihrem Pastor mit der Frage: Denken Sie, es ist falsch, für einen Christen zu tanzen? Er sagte: Es ist in Ordnung, überall hinzugehen, wo Sie Jesus Christus mitnehmen können. Das ärgerte sie. Sie sagte: Gut, ich kann ihn zum Tanz mitnehmen. Der Pastor sagte: Dann gehen Sie. Also ging sie zum Tanz. Ein junger Mann, den sie vorher noch nicht getroffen hatte, machte mit und tanzte mit ihr. Sie hatte den Entschluss gefasst, Jesus Christus mitzunehmen. Deshalb fragte sie ihn: Bist du ein Christ? Er sagte: Nein. Da er ein Gespräch mit ihr anfangen wollte, fragte er sie: Sind Sie ein Christ? Sie sagte: Ja. Da sagte ihr der Nichtchrist: Und was tun Sie dann hier? Als sie an diesem Abend zu Hause ankam, kam sie zu dem Schluss, sie konnte den Herrn Jesus Christus vielleicht doch nicht dorthin mitnehmen. Paulus blickt auf das bisher Gesagte in einer Zusammenfassung in Vers 6. Wer auf den Tag achtet, der tut's im Blick auf den Herrn. Wer isst, der isst im Blick auf den Herrn, denn er dankt Gott. Und wer nicht isst, der isst im Blick auf den Herrn nicht und dankt Gott auch. Vielleicht gehören Sie zu denen, die sonntags Golf spielen. Wenn Sie Jesus Christus mitnehmen können, wenn Sie am 9. Loch innehalten und mit den 4 Leuten, mit denen Sie spielen, ein Gebetstreffen abhalten können, dann wäre das in Ordnung. Aber was werden die 4, die hinter Ihnen spielen, darüber denken, wenn Ihr Spiel auf diese Weise unterbrochen wird? Wenn die Sie beim Beten sehen, dann wird einer von Ihnen fragen: Was machen die denn bloß hier am Sonntagmorgen? Wieso sind die denn nicht im Gottesdienst? Entscheidend ist zu beachten, dass der Tag im Blick auf den Herrn geachtet oder beachtet werden soll. Die Haltung des Herzens ist es, die das christliche Verhalten bestimmt. Paulus fährt fort: Denn unser Keiner lebt sich selber und keiner stirbt sich selber. Leben wir, so leben wir dem Herrn. Sterben wir, so sterben wir dem Herrn. Darum wir leben oder sterben, so sind wir des Herrn. Denn dazu ist Christus gestorben und wieder lebendig geworden, dass er über Tote und Lebende Herr sei. Römer 14, Vers 7-9. Unser Keiner lebt sich selber und keiner stirbt sich selber ist im Allgemeinen als Beweisstelle dafür zitiert worden, dass unser Leben Einfluss auf andere haben soll. Doch ist das nicht der Gedanke, der hinter diesem Abschnitt steht. Tatsache ist, dass wir als Christen unser Leben nicht unabhängig von Christus leben können. Leben Sie, so sollen Sie für ihn leben. Müssen Sie sterben, so sollen Sie für ihn sterben. Unser christliches Verhalten lässt sich nicht anhand der Speisen beurteilen, die wir auf dem Tisch ausgebreitet haben, sondern danach, dass unser Leben vor ihm ausgebreitet ist. Das ist es, worauf es ankommt. Eines Tages müssen wir Rechenschaft davon ablegen, was wir in diesem Leben getan haben. Paulus sagt im 2. Brief an die Korinther: Denn wir müssen alle offenbar werden vor dem Richterstuhl Christi, damit jeder seinen Lohn empfange für das, was er getan hat bei Lebzeiten, es sei gut oder böse. 2. Korinther 5, Vers 10. Dann geht es nicht darum, was für Fleisch sie auf dem Tisch hatten. Die Frage ist dann vielmehr, welche Beziehung sie zu ihm hatten, als sie sich an den Tisch setzten. Sie können ohne Fleisch gottlos sein und sie können natürlich auch mit Fleisch gottlos sein. Den Unterschied macht allein Christus. Sein Tod und seine Auferstehung bilden die Grundlage dafür, dass er die Herrschaft über Tote und Lebende ausübt, wie Paulus in den Versen 10-12 betont. Du aber, was richtest du deinen Bruder? Oder du, was verachtest du deinen Bruder? Wir werden alle vor den Richterstuhl Gottes gestellt werden. Denn es steht geschrieben: So wahr ich lebe, spricht der Herr, mir sollen sich alle Knie beugen und alle Zungen sollen Gott bekennen. So wird nun jeder von uns für sich selbst Gott Rechenschaft geben. Römer 14, Vers 10-12. Was richtest du deinen Bruder? Fragt Paulus. Sie erinnern sich vielleicht an den Satz, den der Herr Jesus Christus sagte zu jener Gruppe von Pharisäern, die eine Ehebrecherin steinigen wollten: Wer unter euch ohne Sünde ist, der werfe den ersten Stein auf sie. Johannes 8, Vers 7. Und nicht einer von diesen Männern warf bei dieser Gelegenheit irgendwelche Steine. Und es stimmt. Sie und ich müssen uns klar machen, dass wir ihm Rechenschaft über uns selbst geben müssen. Ich will es Ihnen ehrlich bekennen, das beunruhigt mich etwas. Ich frage mich, was ich ihm über bestimmte Dinge zu sagen haben werde. Deshalb kann ich auch nicht über Sie zu Gericht sitzen. Ich mache mir Sorgen um Vernon McGee. Weiter mit Vers 13. Darum lasst uns nicht mehr einer den anderen richten, sondern richtet vielmehr darauf euren Sinn, dass niemand seinem Bruder einen Anstoß oder Ärgernis bereite. Paulus entwickelt hier den Gedanken, dass unser Tun und Lassen um des anderen Willen geschehen soll. Wenn ich in demselben Auto fahre mit einem Bruder im Glauben, der Meinung ist, er dürfe am Sonntag keine Reisen unternehmen, dann werde ich bei ihm bleiben. Nicht, weil ich seiner Meinung bin, sondern um dieses schwachen Bruders willen. Paulus knüpft darin in Vers 14 und 15 an. Ich weiß und bin gewiss in dem Herrn Jesus, dass nichts unrein ist an sich selbst. Nur für den, der es für unrein hält, ist es unrein. Wenn aber dein Bruder wegen deiner Speise betrübt wird, so handelst du nicht mehr nach der Liebe. Bringe nicht durch deine Speise den ins Verderben, für den Christus gestorben ist. Römer 14, Vers 14 und 15. Da Christus bereit war, für diesen schwachen Bruder zu sterben, sollten wir bestimmt dazu bereit sein, auf eine Speise zu verzichten oder etwas zu unterlassen, was ihm in seinem Leben als Christ schaden könnte. Und auch dieses Verhalten eines Christen hat eine bestimmte Pointe, wie Paulus in Vers 16 herausstellt. Es soll doch nicht verlästert werden, was ihr Gutes habt. Mit anderen Worten, Freiheit bedeutet nicht Zügellosigkeit. Der Christ soll seine Freiheit gebrauchen, aber nicht missbrauchen. Wir sollen uns immer vor Augen halten, wie unser Benehmen sich auf schwächere Christen auswirkt. An diese Reihe von Gedanken knüpft Paulus an, wenn er in Vers 17 folgende Formulierung gebraucht. Denn das Reich Gottes ist nicht Essen und Trinken, sondern Gerechtigkeit und Friede und Freude in dem Heiligen Geist. Das ist der einzige Hinweis in diesem Brief auf das Reich Gottes. Ich glaube, dass das Reich Gottes alles umfasst, was in Gottes geschaffenem Universum zu finden ist, was natürlich die Kirche mit einschließt. Es ist ein breiter und weiter Horizont, den dieses Reich Gottes hat, und der umfasst Gottes Herrschaft über seine ganze Schöpfung. Der deutsche Calvinist Johann Peter Lange hat sich eingehend damit beschäftigt. Seine Definition des Reiches Gottes ist meines Erachtens angemessen. Er sagt: Der himmlische Lebensbereich, in dem Gottes Wort und sein Geist regieren und dessen Organ auf Erden die Kirche ist. So hat unser Herr Jesus Christus dieses Wort auch gebraucht. Jesus antwortete und sprach zu ihm: Wahrlich, wahrlich, ich sage dir, es sei denn, dass jemand von Neuem geboren werde, so kann er das Reich Gottes nicht sehen. Johannes 3, Vers 3. Nun, das bezeichnet also den himmlischen Lebensraum, in dem Gottes Wort und Geist herrschen. Wie James Stifler in seinem Kommentar zum Römerbrief gesagt hat, Gott herrscht überall, aber es gibt einen Bereich, in dem er allein mittels geistlicher Kraft und Gesetze regiert. Und das gilt für den Lebensbereich des Christen. Der Mensch ist ohne eine neue Geburt völlig unfähig, dieses Reich zu sehen oder es zu betreten. Dieses Reich hat nichts mit Essen oder Trinken, mit Fasten, mit Fleischverzicht am Freitag, mit Schweinefleisch oder einer vegetarischen Diät zu tun. Diese Dinge spielen dort keine Rolle. Der Begriff Gerechtigkeit in diesem Vers bedeutet dasselbe wie in den Kapiteln 1 und 3. Er bedeutet, mit Gott in der richtigen Beziehung zu stehen. Und das bezeichnet ein Leben, das ihm wohlgefällt. Der von Paulus hier erwähnte Heilige Geist gehört offensichtlich zur Gerechtigkeit und bezieht sich nicht auf unsere Stellung vor Gott, sondern auf unser Leben. Wir sollen im Geist leben. Es ist eher praktisch als theologisch zu verstehen. Es hat eher mit der Moral zu tun als mit Essen und Trinken. Es ist hier also eher von einer Gerechtigkeit im Heiligen Geist die Rede als von der Gerechtigkeit in Christus. Mit Freude ist die Frucht des Heiligen Geistes im Leben der Christen gemeint. Leider fehlt sie meiner Ansicht nach zu oft im Leben der Gläubigen, die ich kenne. Es sollte ja Freude in unserem Leben geben. Das bedeutet aber nicht, dass sie ständig wie ein Weltmeister grinsen sollen, sondern es bedeutet, dass sie tief in ihrem Herzen ein Gefühl der Freude haben sollen. Weiter mit Vers 18. Wer darin Christus dient, der ist Gott wohlgefällig und bei den Menschen geachtet. Obwohl es natürlich einmal ein buchstäbliches Reich Gottes auf dieser Erde geben wird, spricht Paulus hier lediglich über den geistlichen Bereich, den ein Christ bei der neuen Geburt betreten darf. Wir dienen Christus nicht durch unser Essen und Trinken. Unser Dienst ihm gegenüber hängt vielmehr mit Gerechtigkeit, Friede und Freude im Heiligen Geist zusammen. Darin ist ein Christ Gott wohlgefällig und von Menschen geachtet. Von Menschen geachtet heißt übrigens nicht, dass Menschen sich aufstellen, um ihnen Beifall zu klatschen und sie loben, weil sie ein Christ sind. Es kann sogar sein, dass die Menschen sie deswegen verfolgen. Aber unter der rauen Schale, unter der Oberfläche, werden die Menschen jeden wirklichen Christen achten, während sie alles verachten und ablehnen, was ihnen heuchlerisch und hohl erscheint. Das ist ein wichtiges Lebensprinzip. Leben und Reden des Christen sollten Gott gefallen und vom Gewissen der Menschen gebilligt werden. Paulus fährt fort in Vers 19: Darum lasst uns dem nachstreben, was zum Frieden dient und zur Erbauung untereinander. Darin steckt eine zweifache Ermahnung. Dem Nachstreben, was zum Frieden dient, heißt, dieser Lebensrichtung emsig nachzujagen. Der Christ soll sich bewusst darum bemühen, den Konsum von Nahrung oder irgendwelche anderen Gegenstände zu vermeiden, die einen christlichen Bruder oder eine christliche Schwester verletzen. Darin liegt der negative Aspekt der Ermahnung. Der positive Aspekt ist darin zu sehen, ein Ziel geistlicher Werte zu verfolgen. Gerechtigkeit, Friede und Freude im Heiligen Geist, das ist es, was einen Christgläubigen aufbaut. Danach kommt Paulus noch einmal auf die Frage der Speise zu sprechen. Vers 20 lautet: Zerstöre nicht um der Speise willen Gottes Werk. Es ist zwar alles rein, aber es ist nicht gut für den, der es mit schlechtem Gewissen isst. Reißt das Werk Gottes nicht wegen einer Speise ab, sagt Paulus. Natürlich besitzt ein Christ die Freiheit, Fleisch zu essen oder darauf zu verzichten, aber keines von beidem wird ihn bei Gott empfehlen. Wir sollen das Werk Gottes im Herzen eines schwachen Gläubigen nicht zerstören, um einer äußeren Befriedigung willen. So banal es auch klingt, was dem einen gut tut, schadet dem anderen. Esau zum Beispiel kümmerte sich nicht um Gott oder um sein Erstgeburtsrecht. Er tauschte es gegen einen Teller Suppe ein. Nun ziehen Sie die besseren Konsequenzen. Verkaufen auch Sie Ihr Geburtsrecht nicht, um Ihren Appetit zu befriedigen. Das sieht auch Paulus so. Vers 21: Es ist besser, du isst kein Fleisch und trinkst keinen Wein und tust nichts, woran sich dein Bruder stößt. Paulus kommt hier noch einmal auf diese beiden Punkte zurück, Essen und Trinken. Dann geht er darüber hinaus mit einer zusammengefassten Aussage: und tust nichts. Alles, was fragwürdig ist und einem schwachen Gläubigen in Gewissensnot bringen kann, wird dadurch zu etwas Verkehrtem für den Starken. Wir haben es im 14. Kapitel des Römerbriefs zu tun mit dem Christen als Mitmensch, als Mitbruder. Paulus spricht von drei Grundsätzen für das Verhalten, das den Schwachen in der Gemeinde achtet. Diese Tatsache wird uns auch noch in den folgenden Versen dieses Kapitels beschäftigen. In der nächsten Ausgabe der Sendereihe durch die Bibel steht der letzte Teil des 14. Kapitels aus dem Römerbrief im Mittelpunkt. Bis dahin, auf Wiederhören und Gott befohlen.

0: 7 Uhr und 30 Minuten. 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
1: Die erste christliche Gemeinde entstand ja in Jerusalem nach dem Tod Jesu und nach seiner Auferstehung und Himmelfahrt. Diese erste Gemeinde war noch nicht so von Traditionen und von Dogmen geprägt wie unsere heutige. Es gab auch noch kein Rechnungsjahr und keine Kassenberichte und all diese Dinge der Administration, mit denen wir heute belastet sind. Alles war spontan in der ersten Gemeinde. Die Versammlungen, sie hatten auch keine richtigen Formen, man versammelte sich, wann es nötig war. Die Predigten waren auch spontan aus einer Situation geboren. Man hörte Berichte, Zeugnisse, wie es den anderen Christen ergangen war. Alles war sehr lebendig und spontan. Wir hatten gerade im letzten Abschnitt darüber gesprochen, wie die Gemeinde gebetet hatte. Auch ganz spontan, und als sie gebetet hatte, heißt es, da bebte plötzlich die Erde an ihrem Versammlungsort und alle wurden vom Heiligen Geist erfüllt. So war das damals. Und es gab auch noch viel mehr Wunder als heute, und vor allen Dingen war auch die Gebefreudigkeit in der Gemeinde viel größer, als wir es heute kennen. Was die Christen mit ihrem Geld machten, darüber sprechen wir heute, und das erfahren wir, wenn wir Apostelgeschichte Kapitel 4, die Verse 32 bis 37 lesen, und ich benutze hier eine moderne Übersetzung in heutigem Deutsch. Da heißt es Apostelgeschichte Kapitel 4, die Verse 32 und weiter. Die ganze Gemeinde war ein Herz und eine Seele. Wenn einer Vermögen hatte, betrachtete er es nicht als persönliches, sondern als gemeinsames Eigentum. Durch ihr Wort und die Wunder, die sie vollbrachten, bezeugten die Apostel Jesus als den auferstandenen Herrn, und Gott beschenkte die ganze Gemeinde reich mit den Wirkungen, die von seinem Geist ausgingen. Niemand aus der Gemeinde brauchte Not zu leiden. So oft es an etwas fehlte, verkaufte irgendeiner sein Grundstück oder sein Haus und brachte den Erlös zu den Aposteln. Jeder bekam davon so viel, wie er nötig hatte. So machte es auch Josef, ein Levit aus Zypern, den die Apostel Barnabas nannten, das heißt der Mann, der anderen Mut macht. Er verkaufte seinen Acker, brachte das Geld und legte es den Aposteln zu Füßen. Das waren noch Zeiten, wo die Leute ihr ganzes Geld in die Gemeinde gaben. Aber gleich sprechen wir noch mehr über die Verwaltung der Gelder in der ersten Gemeinde. Über Geld zu sprechen ist immer eine heikle Sache, auch oder vielleicht gerade bei Christen. Wenn bei Geschäften oder bei politischen Wahlkampagnen oder bei Haushaltsplänen und Tarifverhandlungen über Geld gesprochen wird, dann ist es nicht schlimm. Das liebe Geld ist ein weit verbreiteter, allgemeiner Gesprächsstoff. Nur wenn ein Pastor oder Prediger dieses Thema anschneidet, dann wird es kritisch. Man erwartet, dass er lieber über das Seelenheil und den Himmel spricht, aber nicht über solch profane Dinge wie das Geld. Viele Christen gehen gleich in die Defensive, sobald sie in einer Predigt das Wort Geld hören. Sie denken dann, aha, jetzt wollen sie wieder etwas von mir. Ich glaube nicht, dass wir in unserer Mission viel von Geld gesprochen haben, obwohl unsere Institution nur von Spendengeldern existiert. Und ich möchte heute auch nicht zum Spenden für unsere Arbeit aufrufen, obwohl wir es vielleicht hin und wieder einmal tun sollten, damit unsere Freunde auch wissen, dass wir finanzielle Bedürfnisse haben. Keiner braucht sich heute zu erschrecken, denn unser Thema heißt, was taten die ersten Christen mit ihrem Geld und Besitz? Da wird uns nämlich in Apostelgeschichte 4 von Vers 32 bis 37 eine recht interessante Sache berichtet. Wir lesen dort, und nach Luther heißt es so, die Menge der Gläubigen war ein Herz und eine Seele. Auch nicht einer sagte von seinen Gütern, dass sie sein wären, sondern es war ihnen alles gemeinsam. Und mit großer Kraft gaben die Apostel Zeugnis von der Auferstehung des Herrn Jesus, und große Gnade war bei ihnen allen. Es war auch keiner unter ihnen, der Mangel hatte, denn wie viel ihrer waren, die da Äcker oder Häuser hatten, die verkauften sie und brachten das Geld des verkauften Gutes und legten es zu der Apostel Füßen. Und man gab es einem jeglichen, je nachdem einer in Not war. Was taten also nach diesem Bericht die ersten Christen mit ihrem Geld und Besitz? Erstens einmal, Die Reichen beanspruchten nichts mehr für sich. Es ist bemerkenswert, dass diese Reaktion ganz spontan, gewissermaßen als eine Folge ihrer Bekehrung und ihres Glaubens an Jesus aufkam. Niemand hatte es von den Christen gefordert, dass sie ihren Besitz abgeben sollten. Es wurde nicht gelehrt und nicht erwartet. Es war auch nicht die Bedingung, um in die Gemeinde aufgenommen zu werden. Irgendwie fühlten sich die Reichen von innen heraus dazu gedrängt, sich von ihren materiellen Sicherheiten loszulösen. Sie fühlten wahrscheinlich, dass es nicht genug war, Jesus und ihren Glauben nur mit dem Mund zu bekennen, sondern es auch sichtbar unter Beweis zu stellen, dass sie jetzt dem Herrn vertrauten, nicht nur für das Leben nach dem Tod, sondern auch schon für dieses Leben und für die Zukunft auf dieser Erde. Auch später lehrt die Bibel nicht, dass ein Christ sein ganzes Geld abgeben muss, seinen Besitz verkaufen muss, um in die Gemeinde aufgenommen zu werden oder um gerettet zu werden. Es heißt nicht, dass man arm sein muss, um in den Himmel kommen zu können. Aber doch wäre es auch heute noch ein gutes Zeugnis vor der Welt, wenn manche Christen nicht so schrecklich an ihrem Geld und Besitz festhalten würden. Es wäre sicher für viele von uns eine gute Erfahrung, wenn wir uns einmal radikal von unserem Besitz, von unseren Einnahmequellen und von unserem Geld losreißen würden. Es würde uns zu völlig neuen, überraschenden Glaubenserfahrungen führen und unser Christsein in der Welt ein gut Stück glaubwürdiger erscheinen lassen. Ich sage nicht, dass es so etwas heute nicht mehr gibt. Manch ein Missionar oder Reichsgottesarbeiter hat auch in unseren Tagen seine Karriere aufgegeben und seine Ersparnisse zusammengekratzt, um sich ausbilden zu lassen und dann dem Herrn zu dienen. Es ist also möglich, und ich wünsche, auch du würdest dich einmal von deinen materiellen Bindungen lösen, Schritte im Glauben wagen und Gott für die Bedürfnisse deines Lebens vertrauen. Was taten also die ersten Christen mit ihrem Geld? Wir haben gesehen, dass die Reichen unter den Christen nichts mehr für sich beanspruchten, alles verkauften und es abgaben. Zweitens sehen wir in dem gelesenen Bibelabschnitt, dass die Reichen in der ersten Gemeinde ihr Vermögen und ihren Besitz der Gemeinschaft zur Verfügung stellten. Es war nicht so, dass sie einen Teil ihres Vermögens einem oder mehreren Armen gaben, damit sie auch etwas hätten, sondern es war praktisch eine Gütergemeinschaft. Der Besitz gehörte allen. Hier finden wir verwirklicht, wovon zum Beispiel der Kommunismus träumte, dass nämlich der Einzelne nichts mehr besitzen soll und alles dem Staat oder der Gemeinschaft gehört. Ja, schon in der Bibel können wir den Kommunismus finden, nur wurde er hier nicht gelehrt und gefordert, sondern spontan praktiziert. Der große Unterschied zwischen der Gütergemeinschaft der ersten Christen und dem Kommunismus ist der, dass bei den Christen die Reichen freiwillig und aus eigenem Antrieb ihren Besitz hingaben, während beim Kommunismus die Reichen gehasst werden und ihnen ihr Eigentum praktisch mit Gewalt geraubt wird. Das Vorgehen der kommunistischen Ideologen kann niemals eine Rechtfertigung oder Bestätigung von der Bibel erwarten. Gewaltsames Entziehen von Eigentum bezeichnet Gott als Sünde. Daran ändern die edelsten Absichten nichts. Außerdem haben wir in der Geschichte gesehen, dass das Vorgehen mit Gewalt und Hass den Menschen nicht Wohlstand, Frieden und Glück gebracht hat, sondern nur noch mehr Hass, Tränen und unbeschreibliches Leid. Wir müssen aber auch sagen, dass die Gütergemeinschaft, wie sie bei den ersten Christen gepflegt wurde, heute so gut wie nicht mehr existiert. Oh ja, es gab noch manchmal Bemühungen, die alten Zeiten wieder aufleben zu lassen. Es gab zum Beispiel vor nicht allzu vielen Jahren noch die Bruderhöfe oder Hutterer. In Paraguay habe ich einmal von einem solchen Hof gehört. Vielleicht gibt es auch noch in Kanada solche Höfe. Ähnliche Gemeinschaften, auch Bruderhöfe, soll es noch in Deutschland geben. Die Sache hat sich aber nie so richtig durchgesetzt. In neuerer Zeit entstehen wieder Kommunen, wo der Gedanke der Gütergemeinschaft gepflegt wird. Aber ich möchte nochmals betonen, dass die Bibel das nicht von den Christen fordert oder erwartet. Es geschieht auf eigene Initiative und ist oft genug auch eine recht problematische und manchmal auch fragwürdige Sache, weil es nicht aus einem lebendigen Glauben kommt, sondern aus einer Gesetzlichkeit und einer Werksgerechtigkeit heraus. In Apostelgeschichte Kapitel 4 hatten wir gelesen, von der ersten Gemeinde, wenn einer Vermögen hatte, betrachtete er es nicht als ein persönliches, sondern als gemeinsames Eigentum. Und weiter heißt es, niemand aus der Gemeinde brauchte Not zu leiden. So oft es an etwas fehlte, verkaufte irgendeiner sein Grundstück oder sein Haus und brachte den Erlös zu den Aposteln. Also was tat die erste Gemeinde mit ihrem Geld? Einmal hatten wir gesagt, die Reichen beanspruchten nichts mehr für sich. Und das zweite war, sie gaben das Geld in die Gemeinde oder stellten es der Gemeinschaft zur Verfügung. Als drittes sehen wir, dass keiner in der Gemeinde Mangel litt. Wir sehen also, dass das Evangelium in Jerusalem sowohl bei Armen wie auch bei Reichen mit Interesse aufgenommen wurde. Manchmal versuchen uns die Feinde Gottes vorzuwerfen, dass das Evangelium nur etwas für die Armen und die Dummen sei. Wir erzählen ihnen da etwas vom Himmel, um sie still und gefügig zu machen. Aber das stimmt nicht. Das Evangelium ist auch eine frohe Botschaft für die Reichen, die doch keinen Sinn und keine Befriedigung in ihrem Geld und Reichtum finden können. Jedenfalls waren auch in der ersten Gemeinde eine ganze Anzahl wohlhabender Leute. Nun ist es interessant zu sehen, wie das Evangelium diese Menschen verwandelt hat. Das Evangelium erweckte in den Reichen, die vielleicht ihren Besitz auch auf unsaubere Weise verdient hatten, wie zum Beispiel der Zöllner Matthäus, also es erweckte Mitleid mit den Armen, Hilfsbereitschaft und dann auch Freigebigkeit. Nachdem die Menschen Gnade und Barmherzigkeit erlangt hatten, waren sie selber auch bereit, Erbarmen zu zeigen. Sie waren verändert worden. Was kein Gesetz und keine Gewalt zu Wege brachte, bewirkte plötzlich das Evangelium. Auch heute noch ist das Evangelium eine verändernde, umwandelnde Kraft. Es kann harte Sünder zu Wohltätern machen, kalte Egoisten zu mitfühlenden Helfern der Menschheit, aus herzlosen Unterdrückern freigebige, aufopfernde Menschenfreunde. Deshalb sagen wir auch immer wieder, wenn irgendetwas diese böse Welt verbessern kann, dann ist es das Evangelium von der Gnade Gottes, die uns von Sünden erlöst und neue Menschen aus uns macht. Nebenbei möchte ich dich fragen, ob du auch schon diese verwandelnde Kraft in deinem Leben erfahren hast. Bist du wirklich barmherzig, freigebig, hilfsbereit geworden, seitdem Jesus dir deine ganze Schuld erlassen hat? Oder weißt du noch gar nicht, ob Jesus in deinem Herzen wohnt und deine Sünden vergeben sind? Viertens merken wir an dem kurzen Bericht in der Bibel, wie die reichen Christen ihre Immobilien verkauften und zu Geld machten und dann das Geld den Aposteln übergaben und diese es verwalteten und es je nach den Bedürfnissen an die Armen weitergaben. Was meine Aufmerksamkeit hierbei auf sich zog, war die Tatsache, dass das Vermögen der reichen Gemeindeglieder nicht für die Bettler am Tempel, nicht für die Kranken am Teich Bethesda, nicht für die Aussätzigen und Blinden in den Außenbezirken der Stadt gegeben wurde, sondern zuerst für die armen Geschwister aus der Gemeinde. Ja, bei den ersten Christen war noch ein sehr starkes Zusammengehörigkeitsgefühl zu finden und ein großes Verantwortungsbewusstsein für die eigenen Brüder. An mehreren Stellen in der Bibel finden wir, dass die Gläubigen aufgefordert werden, zuerst den Bedürftigen aus ihren Reihen zu helfen. Heute ist dieses Verantwortungsbewusstsein für den gläubigen Bruder bei vielen ganz verschwunden. Die meisten wissen gar nicht mehr, was ein Bruder in Christo ist und ob sie selber wirklich echte Christen sind. Es hört sich manchmal so schön an, wenn gesagt wird, wir helfen jedem, der in Not ist und fragen nicht nach seiner Rasse, politischen Färbung oder seinem Glauben. Und damit meint man, ein besonders hohes Maß an Verantwortungsgefühl zu haben und einen besonders hohen moralischen Standard. Aber diese Toleranz und Weitherzigkeit geht dann so weit, dass man seine eigenen Brüder verleugnet und in Gefahr bringt, dass man widergöttliche Ideen fördert, der Sünde und Gewalt Vorschub leistet und der Sache Gottes mehr schadet als nützt. Die bevorzugte Hilfe an den bedürftigen Glaubensbrüdern ist nicht nur eine spontane Erscheinung in der ersten Gemeinde gewesen, sondern ist eine biblische, apostolische Empfehlung, Forderung oder eine Lehre. Was taten die ersten Christen mit ihrem Geld und Besitz? Das war die Frage, die wir heute anhand von Apostelgeschichte 4 untersuchten. Lass uns heute unser Verhältnis dem Besitz gegenüber prüfen und lass uns Buße tun, wo wir eine falsche Einstellung gehabt haben. Wir beten. Himmlischer Vater, wir danken dir von Herzen, dass du es den meisten von uns erlaubt hast, in solchem Wohlstand zu leben und alles zu haben, was wir brauchen und was wir uns wünschen. Hilf uns nun bitte, die richtige Einstellung zu dir zu behalten, zum Besitz und Geld und auch zu der Not der Armen, damit unser Leben ein Zeugnis deiner großen Gnade sein kann. Amen.

0: 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Am 20. Juli feierte Viktoria Dick aus Kloppenburg ihren 31. Geburtstag. Ihre Oma gratuliert zum Geburtstag und wünscht Viktoria für das nächste Lebensjahr Gesundheit und Gottes Segen.
1: Der Herr in seiner Güte sei immer dein Begleiter. Er schütze und behüte auf deinem Weg dich weiter. Bleibst du auf seinem Pfade und gehst mit ihm durchs Leben, dann kann dir seine Gnade stets Trost und Hilfe geben. Wenn auch so manche Wirren dir deinen Weg versperren,

Ehren, so lass dich nicht beirren und traue auf den Herrn. Wenn dir auch nicht gefiele, was alles dir begegnet, Gott leitet dich zum Ziele, denn er ist, der dich segnet. Zieh unverzagt und heiter und voller Gottvertrauen die Lebensstraße weiter. Auf Gott kannst du stets bauen.

0: Helene Seeler aus Bielefeld wurde am 22. Juli 70 Jahre. Maria Epp gratuliert Helene mit dem Lied »Ich erinnere mich an Hof und Land« und dem Gedicht »Was Jesus in die Hände nimmt«. Sie wünscht Helene Gottes Segen, gute Besserung und noch mehrere Jahre mit ihrem Mann zusammen zu sein. 4. Mose 6, die Verse 24 bis 26. Der Herr segne dich und behüte dich. Der Herr lasse sein Angesicht leuchten über dir und sei dir gnädig. Der Herr erhebe sein Angesicht auf dich und gebe dir Frieden. Was Jesus in die Hände nimmt. Ein Gedicht von August Behrens.
1: Was Jesus in die Hände nimmt, und sei es noch so klein, das muss, ich weiß es ganz bestimmt, mir auch zum Segen sein. Auf Jesus traue ich allein, wie er es macht, wird's gut. Sein Rat und Tat wird heilsam sein und gibt mir frohen Mut. Doch das, was ich mir selbst genug, und sei es noch so groß, allein beginne, wird zum Fluch und lässt mich arm und bloß. Drum gebe ich all mein Werk und Tun in Jesu Willen hin und folge meinen Heiland nun mit eines Kindes Sinn. So kann ich lauter Wunder sehen und jeden neuen Tag ganz fröhlich und in Frieden gehen, wie er auch führen mag.

Dieser Gruß geht an Daniel und Anita aus Altenkirchen. Daniel hatte am 21. Juli seinen 40. und Anita am 24. Juli ihren 38. Geburtstag. Tante Irene wünscht den beiden Gottes Segen, Gesundheit, Kraft bei der Erziehung der Kinder und für das kommende Lebensjahr alles Gute mit dem Lied »Abend wird es in der Welt, leise kommt die Nacht«.

0: Seinen 10. Geburtstag feierte Lukas Kettler aus Petershagen am 22. Juli. Zu diesem besonderen Anlass gratuliert die Oma und die ganze große Familie Kehler mit dem Lied »Treue fängt schon im Kleinen an«.
1: Lieber Lukas, wir gratulieren dir ganz herzlich zu deinem 10. Geburtstag und wünschen dir alles Liebe und Gute. Gott segne

0: Anna Dick schreibt:
1: Unsere Schwester Lydia Singer feierte am 22. Juli ihren 75. Geburtstag. Der Gebetskreis aus Meinerzhagen gratuliert ihr ganz herzlich und wünscht ihr gottesreichen Segen für die weiteren Lebensjahre. Sie wünschen für Lydia das Lied zu spielen: Danke dir, Herr, für die Gnade.

Tante Irene sendet an ihre Nichte Susanne Repsch aus Frankenthal herzliche Segenswünsche zum Geburtstag. Sie wünscht Susanne alles Gute für das kommende Lebensjahr mit dem Lied »Eine Stadt im Himmel«.

Lyudmila Unruh aus Detmold feierte am Donnerstag, den 23. Juli, ihren 50. Geburtstag. Frieda Klassen gratuliert Lyudmila herzlich zum Jubiläum mit Psalm 100, Vers 2. Dient dem Herrn mit Freuden, kommt vor sein Angesicht mit Jubel und dem Lied »Herrlich ist das Leben«, gesungen vom Männerchor.

0: Anna Rempel aus Weißenturm hatte am Freitag, den 24. Juli, ihren 78. Geburtstag. Ihre Schwester Olga Janssen wünscht Anna Gottes reichen Segen, auch für das neue Lebensjahr, mit dem Gedicht »Du bist in Jesu Hand geborgen« von Heinz Böhm und dem Lied »Auf dem Wege im Traum«.
1: Du bist in Jesu Hand geborgen, ob dich auch Dunkelheit umgibt. Auf ihn wirf alle deine Sorgen und sei gewiss, du bist geliebt. Du bist von Jesu Hand umschlossen, daraus dich niemand reißen kann. Sein Blut hat er für dich vergossen, dass keine Macht dir schaden kann. Du bist von Jesu Hand gesegnet, auch wenn dich Menschen übersehen. Wenn er dir nur als Freund begegnet, wird stets sein Antlitz mit dir gehen. Du bist von Jesu Hand gehalten, und wenn du fällst, hilft er dir auf. Denn seine Kraft wird nie veralten, sei ganz getrost im Glaubenslauf. Du bist in Jesu Hand geborgen, er lebt und lässt dich nie allein. Er kennt dein Heute und dein Morgen, wird stets dir schützend nah sein.

0: Lea Hamm aus Minden feierte ihren 20. Geburtstag am 25. Juli. Die Glaubensschwester Anna gratuliert Lea herzlich zum Jubiläum und wünscht ihr Gesundheit, gottesreichen Segen, viel Freude im Herrn und im Kreise ihrer Lieben. Psalm 19, Vers 15. Lass die Worte meines Mundes und das Sinnen meines Herzens wohlgefällig sein vor dir, Herr, mein Fels und mein Erlöser. Behüt dich Gott, ein Gedicht von Elena Krieger.
1: Behüt dich Gott auf allen deinen Wegen. Er sei dir immer, immer nah. Er wird dir seinen Segen geben, den brauchen du und ich, nicht wahr? Behüt dich Gott am Abend und am Morgen, am Tage und bei dunkler Nacht. Bring ihm doch alle deine Sorgen, sein Auge ist über dir und wacht. Behüt dich Gott, drei kurze, wichtige Worte. Wie gerne hören wir sie doch. Egal an welchem fremden Orte, der Herr behütet und beschützt dich auch. Behüt dich Gott an Leib und Seele. In Väterhände lege deinen Tag. Er wird dir Kraft und Segen geben, wird führen dich auch durch die Nacht. Behüt dich Gott. Das ist mein Wunsch für alle. Behüte euch der gnädige und liebe Gott. Auch dir, mein Freund, will ich es sagen. Gott ist dir nah in jeder Not.

0: Der nächste Gruß in dieser Sendung geht an Maria Baumann. Mit dem Lied »Gott sei mit dir« gratulieren der Ehemann, die Kinder und Enkel herzlich.
1: Liebe Maria, liebe Mama und Oma, wir gratulieren dir zum 66. Geburtstag und wünschen dir Gottes reichen Segen mit Psalm 66, Vers 2 und Vers 20. Besingt die Herrlichkeit seines Namens, macht herrlich sein Lob. Gelobt sei Gott, der mein Gebet nicht abgewiesen, noch seine Gnade von mir gewendet hat.

0: Seinen 90. Geburtstag feiert Alwin Günther. Die Familie gratuliert.
1: Alle Kinder, Enkel und Urenkel wünschen dir zu deinem 90. Geburtstag Gottes Segen. Wir sind unserem Herrn Jesus von Herzen dankbar, dass er dich uns so gesund erhalten hat. Er hat dich geführt und getragen. Er war immer treu und hat dich nie verlassen. Möge er es auch weiter tun. Wir lieben dich.
0: Für Alwin Günther klingt das Lied »Ich besinge dich, mein Heiland«.

0: Es geht ein Gruß zum Geburtstag an die Bewohner des betreuten Wohnens in Detmold, die im Juli ihren Geburtstag hatten. Maria Egri ist am 6. Juli 96 Jahre geworden. Lea Epp ist am 11. Juli ebenfalls 96 Jahre geworden.
1: Martin Kröker am 14. Juli 88 Jahre. Maria Richard am 16. Juli 97 Jahre. Und Johann Philipsen wird am 31. Juli 93 Jahre.
0: Die Mitbewohner wünschen den Geburtstagskindern Gottes Segen mit Johannes 14, Vers 3. Und wenn ich hingehe, euch die Stätte zu bereiten, will ich wiederkommen und euch zu mir nehmen, auf dass auch ihr seid, wo ich bin.

0: Der Seniorenkreis der Freikirche Meinerzhagen sendet herzliche Grüße an die Glaubensgeschwister, die im Juli Geburtstag feierten, mit dem Segenswunsch aus Philipper 4, Vers 4. Freut euch im Herrn alle Zeit. Abermals sage ich, freut euch. Sie gratulieren Irene Steinke, Olga Rempel, Agnes Rauschenberger,
1: Lili Gurski, Gennadi Balzer, Lisa Zagorski und die Eheleute Alexander und Alexandra Debus.
0: Freu dich über jede Stunde, die du lebst auf dieser Welt. Freu dich, dass die Sonne aufgeht und auch, dass der Regen fällt. Du kannst atmen, du kannst fühlen, kannst auf neuen Wegen gehen. Freu dich, dass dich andere brauchen und dir in die Augen sehen. Freue dich an jeden Morgen, dass ein neuer Tag beginnt. Freu dich an den Frühlingsblumen und am kalten Winterwind. Du kannst lachen, du kannst träumen und wir können dich verstehen. Freu dich, wenn auch dunkle Wolken irgendwann vorüberziehen. Freue dich an jedem Abend, dass du ein Zuhause hast. Freue dich an schönen Stunden und vergiss die schwere Last. Du kannst hoffen, du kannst glauben, du kannst jedem Gutes geben. Freu dich über jede Stunde, die dir Gott geschenkt im Leben.

0: Das waren die Grüße und Segenswünsche für diese Ausgabe der Sendung Wunschbox von Radio Segenswelle mit Anna und Viktor Sawatzki.
1: Ihre Grußbestellungen nehmen wir gerne unter der Telefonnummer 05231 500 5988 entgegen. Am besten erreichen Sie uns von Montag bis Donnerstag zwischen 8 und 16 Uhr. Zu jeder Zeit jedoch können Sie uns eine Nachricht über WhatsApp oder Telegram schicken. Die Nummer für WhatsApp +49 5231 500 5988. Der Kontakt über Telegram ist Segenswelle. 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

26. Juli. Das ist mein Gebot, dass ihr euch untereinander liebt, wie ich euch liebe. Johannes Kapitel 15, Vers 12. Eine Andacht von Daniela Bernhardt. Durchlässigkeit. Beim Dressurreiten gibt es den Begriff Durchlässigkeit. Ein durchlässiges Pferd reagiert auf feine reiterliche Hilfen, lässt diese quasi durch seinen Körper fließen und setzt aufmerksam die vom Menschen geforderten Aufgaben um. Bei pferdegerechter Ausbildung arbeitet es willig mit, schwingt locker im Rücken, fußt mit der Hinterhand weit unter seinen Rumpf und läuft in allen Gangarten in Balance. Durchlässigkeit ist ein hohes reiterliches Ziel. Nur mit einem durchlässigen, ausbalancierten Pferd können schwierige Lektionen mit Leichtigkeit geritten werden. Die Kunst liegt darin, die Reiterhilfen immer mehr zu verfeinern, bis sie unsichtbar sind. Für mich als Reiterin ist es eine Augenweide, ein gut eingespieltes Mensch-Pferd-Paar im Dressurviereck zusammen tanzen zu sehen, was eine Jahre

lange Ausbildung beider voraussetzt. Der Reiter hat es nicht nötig, sein Pferd mit Zwangsmitteln gefügig zu machen. Der Gesichtsausdruck des Pferdes verrät, dass es trotz körperlicher und mentaler Anstrengung Freude an der Arbeit hat. Es strahlt trotz Kraftanstrengung Eleganz aus und ist bereit, alles für seinen Reiter zu geben. Das ist ein schönes Bild für die Beziehung zwischen Gott und einem gläubigen Menschen. Gott gibt Anleitung und Aufgaben für dessen Leben. Seine Hilfen sind sehr fein. Gott hat ihm alles mitgegeben, um sie umzusetzen. Sein Ziel mit ihm ist, dass die göttliche Liebe durch ihn zu den Mitmenschen fließt. Gott bildet ihn aus, so dass er durchlässig für Gottes Wirken und ihm immer ähnlicher wird. Dazu hat er ihm individuelle Talente geschenkt, die es ihm ermöglichen, ein erfülltes Leben im Dienst für das Evangelium und zu Gottes Ehre zu führen. Wenn ein Mensch im Einklang mit Gottes Willen lebt, hat er Freude und inneren Frieden, was er sichtbar ausstrahlt. Frage: Durch welche Menschen haben Sie schon Gottes Liebe gespürt? Tipp: Wer von Gott zum besten Ausdruck seiner selbst ausgebildet werden will, muss sich zwangsläufig zu ihm bekehren. Bibellese: Sprüche, Kapitel 3, Verse 11 und 12 und Kapitel 4, Verse 11 und 12. Die Zucht des Herrn, mein Sohn, verwirf nicht, und lass dich nicht verdrießen seine Mahnung. Denn wen der Herr liebt, den züchtigt er wie ein Vater den Sohn, den er gern hat. Im Weg der Weisheit unterweise ich dich, lasse dich gehen auf geraden Bahnen. Wenn du gehst, wird dein Schreiten nicht beengt sein, und wenn du läufst, wirst du nicht stürzen.

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Römer 10, Vers 8. 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

Wenn wir das Wort Gottesdienst hören, dann denken wir wahrscheinlich an das, was wir gerade gemeinsam tun. Wir kommen zusammen, wir singen, wir beten, wir hören Gottes Wort, wir feiern Gemeinschaft und gleich auch das Abendmahl. Und das ist richtig, das alles gehört zum Gottesdienst einer Gemeinde. Aber Jakobus stellt uns heute eine viel tiefere Frage. Was geschieht eigentlich nach dem Gottesdienst? Was geschieht mit dem Wort Gottes, nachdem wir es gehört haben? Bleibt Gottesdienst nur ein heiliger Moment am Sonntag? Oder wird es zu einem veränderten Leben führen? Denn wahrer Gottesdienst, so viel steht klar, endet nicht mit dem letzten Lied. Er beginnt dort, wo Gottes Wort unser Herz erreicht und unser Leben prägt. Ich erinnere uns, wir befinden uns im dritten Teil der Predigtreihe Prüfungskriterien für echten Glauben. Beim ersten Mal haben wir gesehen, bewährter Glaube bewährt sich in äußeren Prüfungen. Beim zweiten Mal bewährter Glaube widersteht inneren Versuchungen. Und heute geht es darum, bewährter Glaube zeigt sich im wahren Gottesdienst. Jakobus zeigt uns, wie wahrer Gottesdienst aussieht. Er beginnt beim Hören auf Gottes Wort und wird im Alltag sichtbar. Man könnte diesen Abschnitt mit drei einfachen Worten überschreiben: hinhören, hinsehen und handeln. Hinhören, hinsehen und handeln. Denn genau dieser Weg beschreibt Jakobus. Der Text steht in Jakobus 1, Verse 19 bis 27. Ich lese ihm aus Schlachterübersetzung vor. Darum, meine geliebten Brüder, seid jeder Mensch schnell zum Hören, langsam zum Reden, langsam zum Zorn. Denn der Zorn des Mannes vollbringt nicht Gottes Gerechtigkeit. Darum legt ab allen Schmutz und allen Rest von Bosheit und nehmt mit Sanftmut das euch eingepflanzte Wort auf, das die Kraft hat, eure Seelen zu erretten. Seid aber Täter des Wortes und nicht bloß Hörer, die sich selbst betrügen. Denn wer nur Hörer des Wortes ist und nicht Täter, der gleicht einem Mann, der sein natürliches Angesicht im Spiegel anschaut. Er betrachtet sich und läuft davon und hat bald vergessen, wie er gestaltet war. Wer aber hineinschaut in das vollkommene Gesetz der Freiheit, darin bleibt dieser Mensch, der kein vergesslicher Hörer, sondern ein wirklicher Täter ist, er wird glückselig sein in seinem Tun. Wenn jemand unter euch meint, fromm zu sein, seine Zunge aber nicht in Zaum hält, sondern sein Herz betrügt, dessen Frömmigkeit ist wertlos. Eine reine und unbefleckte Frömmigkeit vor Gott, dem Vater, ist diese: Waisen und Witwen in ihrer Bedrängnis zu besuchen und sich von der Welt unbefleckt zu erhalten. Jakobus beginnt mit den Worten: meine geliebten Brüder. Er spricht an dieser Stelle ernst, aber gleichzeitig seelsorgerlich. Ihr seid geliebt und gerade deshalb sollt ihr euch prüfen lassen. In diesem Abschnitt zeigt Jakobus, wahrer Gottesdienst ist mehr als bloß äußere Form, als die Fassade. Er beginnt mit einem Herzen, das Gottes Wort hört. Er lässt sich von Wort korrigieren und er wird sichtbar in einem veränderten Leben. Wir betrachten diesen Text in drei Schritten. Erstens hinhören statt reden, das Herz des wahren Gottesdienstes. Zweitens hinsehen statt vergessen, die Selbstprüfung im wahren Gottesdienst. Und drittens handeln statt Scheinfrömmigkeit, die Frucht des wahren Gottesdienstes. Jakobus beginnt mit einer Haltung. In Vers 19 heißt es, jeder Mensch sei schnell zum Hören, langsam zum Reden, langsam zum Zorn. Wenn wir diesen Satz so lesen, denken wir wahrscheinlich zuerst an das zwischenmenschlichen Beziehungen. Und das ist nicht falsch. Wie schnell unterbrechen wir andere? Wie schnell haben wir innerlich schon geantwortet, bevor der andere fertig gesprochen hat? Wie schnell urteilen wir, ohne wirklich verstanden zu haben, worum es eigentlich geht? Das Zwischenmenschliche kann ein Hinweis darauf sein, wie wir mit Gott und seinem Wort umgehen. Aber im Zusammenhang geht es zuerst um unser Verhältnis zu Gottes Wort.
Jakobus hat gerade davon gesprochen, dass Gott uns durch das Wort der Wahrheit neu geboren hat. Die Verse davor weisen darauf. Und unmittelbar danach sagt er, darum seid schnell zum Hören. Mit anderen Worten, wenn Gott spricht, dann hört zu. Das klingt selbstverständlich, aber es ist es nicht. Denn unsere natürliche menschliche Haltung ist nicht hören, sondern reagieren. Schnell zum Hören meint nicht oberflächlich oder hastig. Es meint bereit, vorbereitet, ohne inneren Widerstand, ohne Widerrede. Schnell zum Hören ist der Mensch, dessen Herz geöffnet ist, bevor Gottes Wort ihn trifft. Wie hören wir, wenn Gottes Wort uns korrigiert? Wenn es unser Denken in Frage stellt? Wenn es unsere Lieblingssünde bei Namen nennt? Wenn es Rechthaberei, Bitterkeit oder Gleichgültigkeit offenlegt? Der natürliche Mensch ist schnell im Rechtfertigen. Bei mir ist das anders. Schnell im Vergleichen. Andere sind schlimmer dran. Schnell im Zorn. Ich lasse mir das nicht sagen. Doch Jakobus sagt, sei schnell zum Hören. Das erinnert uns an das große Bekenntnis Israels. Höre Israel, der Herr unser Gott, der Herr ist einer. Übrigens bis heute tägliches Gebet der Juden. Dieses Hören durchzieht schon das Alte Testament. Prediger 4, Vers 17 sagt, bewahre deinen Fuß, wenn du zum Haus Gottes gehst. Aufgepasst. Sich nahen, um zu hören, ist besser, als wenn die Toren Opfer bringen. Denn sie haben keine Erkenntnis. Darum tun sie Böses. Allein daraus wird klar, der Gottesdienst beginnt nicht mit vielen Worten oder Opfern, sondern mit einem hörenden Herzen. Man kann äußerlich im Haus Gottes sein und innerlich doch woanders. Glaube beginnt nicht mit Leistung, nicht mit Selbstdarstellung, sondern mit einem Herzen, das sich vor Gott beugt. Schweizer Theologe Emil Brunner hat es passend formuliert, Glaube entsteht dort, wo der Mensch aufhört, über Gott zu verfügen und anfängt, auf Gott zu hören. Wir müssen uns heute diese Frage gefallen lassen, höre ich Gott wirklich zu? Es gibt so vieles, das uns daran hindert. Jakobus sagt, darum legt ab allen Schmutz und allen Rest von Bosheit. Das Bild ist das Ablegen beschmutzter Kleidung. Man kommt nicht in Arbeitskleidung, voller Schmutz, zu meinem festlichen Mahl und tut so, als ob nichts wäre, als ob alles in Ordnung ist. Ebenso sollen Christen das ablegen, was nicht zu dem neuen Leben, neuen Menschen passt. Neuem Leben, das Gott ihnen geschenkt hat. Nicht falsch verstehen, Jakobus sagt nicht, macht euch zuerst selbst rein und dann kann Gottes Wort wirken. Sondern weil Gottes Wort euch neues Leben gegeben hat, sollt ihr alles ablegen, was diesem neuen Leben widerspricht. Jakobus spricht von eingepflanztem Wort. Immer wieder taucht dieser Begriff auf. Gottes Wort ist hier an dieser Stelle nicht nur Information von außen. Es ist wie ein Same, den Gott in Herz pflanzt. Es trägt Leben in sich, es wächst, bringt Frucht und rettet. Darum schreibt Jakobus, dass die Kraft hat, eure Seelen zu erretten. Das Wort Gottes zeigt uns nicht nur uns selbst, sondern führt uns zu Christus. Es zeigt uns unsere Sünde, aber auch unseren Retter. Es verwundet unseren Stolz, aber heilt unsere Seele. Es nimmt falsche Sicherheiten, aber führt uns zu Christus. Noch allzu oft wird das kostbare Wort Gottes von uns ignoriert. Man kann das auch mit einem Arztbesuch vergleichen. Jemand geht zum Arzt, weil er Schmerzen hat. Und der Arzt nimmt sich Zeit, untersucht ihn und sagt, da ist etwas Ernstes, wir müssen handeln. Aber der Patient unterbricht ihn ständig und sagt, nein, das glaube ich nicht. Ich habe im Internet etwas anderes herausgefunden. Ich kenne jemanden, bei dem war das auch nicht so schlimm.
Im Grunde genommen, wenn der Patient nicht hört, kann ihm kaum geholfen werden, richtig? Ähnlich ist das mit Gottes Wort. Und zwar nicht, weil Gott hilflos wäre, sondern weil ein verschlossenes Herz sich den Heilmittel verweigert. Darum sagt Jakobus, nehmt es mit Sanftmut auf. Sanftmut bedeutet hier nicht Schwäche. Sanftmut bedeutet, ich kämpfe nicht gegen Gott. Ich lasse mir sagen, was wahr ist. Ich lasse mich retten, korrigieren und verändern. Die Frage ist also, wie hörst du Gottes Wort? Hörst du nur, um andere zu beurteilen? Hörst du mit innerem Widerstand? Vielleicht auch mit gewissem innerem Zorn? Oder hörst du mit der Haltung, herede zu mir, denn dein Knecht hört? Vielleicht sitzt du im Gottesdienst und denkst bei einer Ermahnung sofort an jemand anderen. Aber Jakobus sagt, sei schnell zum Hören, nicht zuerst für anderen, sondern für dich. Eine gute Gebetshaltung wäre, hey, gib mir ein hörendes Herz. Zeig mir, wo ich mich verteidige. Pflanze dein Wort tiefer in mich hinein. Lass es Frucht bringen. Und genau hier sehen wir Christus. Bei Jesus sehen wir das vollkommen hörende Herz. Er war der ewige Sohn Gottes und doch lebte er als Mensch in vollkommenem Gehorsam gegenüber dem Vater. Hebräer 5, Vers 8 sagt, obwohl er Sohn war, lernte er an dem, was er litt, den Gehorsam. Das heißt nicht, dass Jesus vorher ungehorsam war. Es heißt, als wahrer Mensch ging er den Weg des Gehorsams wirklich auch durch Leiden hindurch. In der Wüste antwortete Jesus dem Versucher jedes Mal, es steht geschrieben. In Gethsemane betete er, mein Vater, wenn es möglich ist, gehe diesen Kelch an mir vorüber. Doch nicht wie ich will, sondern wie du willst. Und am Kreuz wurde er gehorsam bis zum Tod. Tod am Kreuz. Der zweite Adam hörte dort vollkommen auf den Vater, wo der erste Adam versagte und wo wir täglich versagen. Und genau darin liegt unsere Hoffnung. Unsere Rettung hängt nicht daran, dass wir immer vollkommen gehört haben. Unsere Rettung hängt daran, dass Christus vollkommen gehorsam war. Er starb auch für unser hartes Hören, unser schnelles Reden und unseren ungerechten Zorn und unser stolzes Herz. Und der Auferstandene schenkt durch sein Wort seinen Geist und neues Herz. Ein Herz, das wieder hören lernt. Also es gibt Hoffnung, auch für uns. Doch Jakobus bleibt nicht nur beim Hören stehen. Gottes Wort will nicht nur aufgenommen werden. Es will unser Leben verändern. Damit kommen wir zum zweiten Schritt. Hinsehen statt vergessen, die Selbstprüfung im wahren Gottesdienst. Jakobus fährt fort, seid aber Täter des Wortes und nicht bloß Hörer, die sich selbst betrügen. Man kann viel hören und sich trotzdem selbst betrügen. Das ist wahrscheinlich eine der gefährlichsten Formen geistlicher Selbsttäuschung, denn man verwechselt Hören mit Gehorsam. Man hört Predigten, man besucht Gottesdienste, vielleicht Bibelstunden, man kennt biblische Begriffe, man stimmt dem Wort Gottes grundsätzlich zu. Und doch bleibt das Leben unverändert. Jakobus sagt, das ist Selbstbetrug. Man denkt, weil ich das Wort gehört habe, ist alles in Ordnung. Aber Jakobus fragt, hat das Wort dich wirklich erreicht, verändert? Dann benutzt er das Bild vom Spiegel. Ein Mensch schaut in den Spiegel. Ich denke, jeder von uns hat das heute Morgen getan. Und er sieht sein Gesicht. Vielleicht sieht er, dass etwas nicht stimmt. Aber dann geht er weg und vergisst sofort, was er gesehen hat. Das ist absurd. Niemand entdeckt morgens Zahnpasta im Gesicht oder einen Fleck auf dem Hemd und denkt, gut, dass ich das weiß. Und dann geht unverändert aus dem Haus. Ein Spiegel ist nicht dazu da, nur Informationen zu liefern. Er soll uns helfen, auf das zu reagieren, was wir sehen.
selbst dann, wenn es uns nicht gefällt. Geistlich machen wir oft das Gegenteil. Gottes Wort zeigt uns etwas, wir werden getroffen, vielleicht denken wir, ja, da müsste sich etwas ändern, aber dann kommt der Alltag. Die Gewohnheiten melden sich zurück, die Sorgen, die Termine, die Ablenkungen und alles bleibt wie zuvor. Man kann das mit einer Warnlampe im Auto vergleichen. Du fährst auf der Autobahn und plötzlich leuchtet die rote Öldruckwarnlampe auf, Motoröl kritisch. Du siehst die Warnung, du verstehst sie. Vielleicht sagst du sogar, gut, dass mein Auto so etwas hat. Aber dann fährst du einfach mit 160 weiter, als ob nichts wäre. Niemand würde das für weise halten. Denn die Warnlampe ist nicht dazu da, bewundert zu werden. Sie ist dazu da, dass man anhält und handelt. So ist das mit Gottes Wort. Man kann eine Predigt gut finden, innerlich zustimmen und doch einfach weiterfahren, obwohl Gott uns gewarnt hat. Jakobus nennt das einen vergesslichen Hörer. Demgegenüber steht der Mensch, der hineinschaut in das vollkommene Gesetz der Freiheit und darin bleibt. Das Wort hineinschauen meint mehr als einen flüchtigen Blick. Es bedeutet sich hineinbeugen, genau betrachten, verweilen, beim Wort bleiben. So wie jemand, der etwas Wertvolles untersucht und nicht nach 2 Sekunden wieder wegschaut. Und dieses Wort nennt Jakobus das vollkommene Gesetz der Freiheit. Für den erneuten Menschen ist Gottes Wille nicht ein Gefängnis, nicht ein Zwang, sondern der Weg der Freiheit. Zorn, Lüge, Unversöhnlichkeit, Habgier oder Menschenfurcht versklaven. Sünde verspricht Freiheit, aber sie nimmt uns die Freiheit. Gottes Wort dagegen führt uns in die Freiheit. Gott zu lieben, dem Nächsten zu dienen und nicht mehr jede Begierde, jede Angst und jede Kränkung folgen zu müssen. Was für eine Freiheit. Darum ist nach jeder Predigt und jeder Bibellese eine einfache Frage notwendig. Was soll ich jetzt tun? Nicht nur, war die Predigt gut? Hat der Prediger mich überzeugt? War sie exegetisch sauber, die Predigt? Sondern, wo ruft Gott mich konkret zur Umkehr? Gehorsam. Vielleicht heißt das ganz praktisch, ich schreibe mir nach der Predigt bewusst einen konkreten Punkt auf, den ich umsetzen will. Ich führe ein geistliches Buch, Tagebuch, damit Gottes Reden nicht im Alltag untergeht. Ich bitte meine Ehefrau oder meinen Ehemann oder einen reifen Christen um ehrlichen Feedback. Ich setze mir ein konkretes Ziel und frage nach einigen Wochen ehrlich nach, bin ich darin gewachsen? Gibt es eine Entwicklung in eine Richtung? Ich suche ein Gespräch, dem ich ständig ausweiche. Ich bitte jemanden um Vergebung. Ich ändere eine Gewohnheit, die meine Seele abstumpft. Nicht falsch verstehen. Jakobus sagt nicht, dass unser Tun uns rettet. Aber er sagt, gerettete Glaube bleibt nicht untätig. Nicht vollkommen, nicht ohne Kampf, aber wirklich. Ein Glaube, der von Gottes Wort erreicht wurde, bleibt nicht nur im Kopf. Er geht ins Leben. Und dann steht dort, dieser Mensch wird glückselig sein in seinem Tun. Gehorsam ist nicht der Verlust von Freude. Gehorsam ist der Weg in die Freude Gottes. Natürlich kostet Gehorsam manchmal Überwindung, manchmal Stolz, manchmal Bequemlichkeit. Aber Gott ruft uns nicht zum Gehorsam, um uns klein zu machen, um uns klein zu halten. Er ruft uns zum Gehorsam, um uns frei zu machen. Auch hier sehen wir Christus. Jesus ist nicht nur der größte Lehrer des Wortes, er ist der vollkommene Täter des Wortes. Er sagt in Matthäus Kapitel 7, Ende seiner Bergpredigt, jeder nun, der diese meine Worte hört und sie tut, den will ich mit einem klugen Mann vergleichen, der sein Haus auf den Felsen baute. Jesus hat nicht nur gesagt, dass man Gottes Wort tun soll,
Er hat selbst so gelebt. Sein ganzes Leben war Hören und Tun des Willen Gottes. Er war nicht nur der Ausleger des Gesetzes. Er war seine Erfüllung. Das ist ein großer Unterschied zu uns heute. Am Kreuz sehen wir beides. Und darin liegt unsere Hoffnung. Gottes Wort deckt unsere Selbsttäuschung auf und Christus trägt unsere Schuld. Und darum müssen wir nicht verzweifeln, wenn Gottes Wort uns zeigt, wie wir wirklich sind, was wir da im Spiegel sehen. Denn es zeigt uns zugleich den Retter, der für vergessliche Hörer und schwache Täter wie du und ich gestorben ist. Der auferstandene Christus lässt uns nicht in unserer Selbsttäuschung. Er vergibt und er verändert. Auch das Abendmahl erinnert uns gleich daran. Wir kommen nicht als perfekter Täter des Wortes, sondern als Sünder, die Christus brauchen. Und gerade seine Gnade lässt uns nicht unverändert. Und damit kommen wir zum dritten Schritt. Handeln statt Scheinfrömmigkeit, die Frucht des wahren Gottesdienstes. Jakobus schließt diesen Abschnitt mit sehr konkreten Worten. Wenn jemand meint, fromm zu sein, seine Zunge aber nicht im Zaum hält, sondern sein Herz betrügt, dessen Frömmigkeit ist wertlos. Eine reine und unbefleckte Frömmigkeit vor Gott, dem Vater, ist Waisen und Witwen in ihrer Bedrängnis zu besuchen und sich von der Welt unbefleckt zu erhalten. Jetzt fragt Jakobus, wie wird dein Glaube im Alltag sichtbar? Wahrer Gottesdienst bleibt nicht im Inneren verborgen. Er wird konkret. Er bekommt Hände, Füße und eine gezügelte Zunge. Das Wort fromm klingt heute für viele altmodisch, negativ. Manche verbinden damit religiöse Fassade oder Menschen, die sich besser fühlen als andere. Aber biblisch bedeutet echte Frömmigkeit etwas Positives. Ein Leben vor Gottes Angesicht. Ein Leben, in dem Gottes Ehre, Gottes Wille und Gottes Barmherzigkeit sichtbar werden. Das griechische Wort, das Jakobus hier verwendet, beschreibt sichtbare Gottesverehrung als gelebter Gottesdienst. Es geht nicht nur um eine innere Überzeugung, sondern um ein Leben vor Gott, das sichtbar wird. Jakobus spricht Menschen an, die religiös aktiv sind. Menschen, die Gottesdienste besuchen, beten, die Schrift kennen und ihren Glauben ernst nehmen. Und gerade zu ihnen sagt er, wenn du wissen willst, ob dein Gottesdienst echt ist, dann schau nicht nur auf deine äußeren Formen. Schau auf dein Leben. Jakobus wertet an dieser Stelle auch den gemeinsamen Gottesdienst nicht ab. Die Gemeinde braucht das Wort, das Gebet, die Gemeinschaft der Heiligen und die sichtbaren Zeichen der Gnade Gottes. Aber wenn der Gottesdienst am Sonntag nicht das Leben am Montag prägt, dann haben wir ihn missverstanden. Jakobus nennt drei konkrete Bereiche, wodurch wahrer Gottesdienst sichtbar wird. Erstens unsere Zunge. Wenn jemand meint, fromm zu sein, seine Zunge aber nicht in Zaum hält, sondern sein Herz betrügt, dessen Frömmigkeit ist wertlos. Warum beginnt Jakobus mit der Zunge? Weil unser Reden unser Stolz offenbart. Denn man kann geistig reden und zugleich andere verachten. Man kann Lieder singen und danach Menschen verletzen. Man kann Amen sagen und anschließend Gerüchte verbreiten. Man kann Bibelverse zitieren und mit derselben Zunge Übles anrichten. Jakobus sagt, eine ungezäumte Zunge entlarvt im Grunde genommen eine wertlose Frömmigkeit. Denn vor Gott zählt nicht nur, was wir im Gottesdienst sagen. Vor Gott zählt, was wir danach sagen. Wie reden wir zu Hause? Wie reden wir über andere? Wie reden wir, wenn wir verletzt sind? Wie reden wir, wenn jemand aus der Gemeinde nicht anwesend ist und zuhört? Jesus sagte, wovon das Herz voll ist, davon redet der Mund. Und darum ist die Zunge kein kleines Randthema. Sie ist eine geistliche Warnleuchte. Zweitens, Barmherzigkeit gegenüber den Schutzlosen. Dann nennt Jakobus Waisen und Witwen in ihre Bedrängnis zu besuchen.
Waisen und Witwen gehörten damals zu den verletzlichsten Menschen überhaupt. Sie hatten oft keinen Schutz, keine Versorgung, kein Lobby. Sie stehen für Menschen, die leicht übersehen werden. Und besuchen meint hier nicht nur einen kurzen Höflichkeitsbesuch. Es meint nachgehen, sich kümmern, Anteil nehmen, praktisch helfen. Wahrer Gottesdienst zeigt sich darin, dass Gottes Barmherzigkeit durch uns zu den Schwachen kommt. Die Frage ist, wer sind heute die Menschen, die leicht übersehen werden? Wer sind die Schutzlosen in unserer Mitte? Das können Witwen und Witwer sein, einsame alte Menschen, Kranke, Alleinerziehende, Menschen mit Behinderung, Geflüchtete, Kinder in schwierigen Verhältnissen oder pflegebedürftige Angehörige. Und wir dürfen auch dabei nicht vergessen, wenn Jakobus unseren Blick auf die Schutzlosen lenkt, dann meint er auch damit natürlich ungeborene Kinder. Sie haben keine Stimme und können sich nicht selbst schützen. Aber vor Gott sind sie gekannt und geschaffen. Darum gehört es zur Barmherzigkeit, für ungeborene Kinder einzustehen. Und ebenso gehört es zur Barmherzigkeit, Frauen in Not nicht allein zu lassen. Es genügt nicht, gegen Abtreibung zu sein, wenn uns die Mütter, Väter und Familien gleichgültig bleiben. Dasselbe gilt auch für alte, kranke und sterbende Menschen. Menschliches Leben gehört nicht dem Nutzen, gehört nicht der Leistung und nicht der Selbstbestimmung anderer. Das muss man heute laut und deutlich sagen. Menschliches Leben gehört Gott. Deshalb soll christliches Zeugnis für das Leben wahrhaftig, klar und barmherzig sein. Aus Ehrfurcht vor Gott und aus Liebe zum Menschen. Vielleicht bedeutet das konkret, eine Frau in Not praktisch beizustehen, statt sie zu verurteilen. Vielleicht bedeutet es, alte, kranke Menschen auf ihrem letzten Weg intensiv zu begleiten. Vielleicht bedeutet es, beim Marsch für das Leben ein Zeugnis zu geben. Wahrer Gottesdienst sieht die Bedrängten, er geht nicht an ihnen vorbei. Dritter Bereich, Heiligkeit vor Gott mitten in der Welt. Und dann nennt Jakobus, um sich von der Welt unbefleckt zu erhalten. Mit Welt meint Jakobus nicht Gottes gute Schöpfung. Und er meint auch nicht die Menschen, die Gott liebt und zu denen er uns sendet. Gemeint ist die von Gott abgefallene Denk- und Lebensweise. Stolz, Selbstsucht, Begierde, Lieblosigkeit, Machtstreben und moralische Gleichgültigkeit. Wahrer Gottesdienst hat deshalb zwei Bewegungen. Hin zu den Menschen in Not und weg von allem, was unser Herz von Gott wegzieht. Beides gehört zusammen. Barmherzigkeit ohne Reinheit wird sentimental und oberflächlich. Heiligkeit ohne Barmherzigkeit wird hart und heuchlerisch. Jakobus hält beides zusammen. Ein Christ soll nicht so heilig sein wollen, dass er sich von den leidenden Menschen distanziert und fernhält. Aber er soll auch nicht aus falsch verstandener Nähe zur Welt ihre Maßstäbe übernehmen. Wahrer Gottesdienst sucht die Bedrängten auf und bleibt zugleich vor Gott bewahrt. Dabei zeigt Jakobus nicht zuerst mit dem Finger nach draußen. Er hält uns den Spiegel vor, denn die Welt ist nicht nur um uns herum. Ihre Maßstäbe finden auch in unseren eigenen Herzen Anknüpfpunkte. Und darum lautet die Frage nicht, bin ich besser als die Welt, sondern wo lasse ich mich von Maßstäben prägen, die nicht von Gott kommen? Vielleicht dort, wo ich Erfolg wichtiger nehme als Treue. Vielleicht dort, wo Bequemlichkeit wichtiger wird als Liebe. Vielleicht dort, wo ich über Menschen so rede, wie die Welt redet. Vielleicht dort, wo ich Sexualität, Geld, Zeit oder Macht nach weltlichen Maßstäben bewerte. Vielleicht dort, wo ich mich an Dinge gewöhnt habe, die meine Seele abstumpfen. Jakobus ruft uns nicht zu hochmütiger Abgrenzung. Er ruft uns zu einem ungeteilten Herzen, und zwar vor Gott.
Man könnte sagen, Gottesdienst ist wie ein Atemzug. Wir atmen ein, wenn wir Gottes Wort hören, beten, singen, Gemeinschaft haben und Gottes Gnade empfangen. Und wir atmen aus, wenn wir im Alltag lieben, vergeben, dienen, helfen, unsere Zunge zügeln und heilig leben. Wahrer Gottesdienst braucht beides, empfangene Gemeinschaft mit Gott und hingegebene Liebe im Alltag. Darum fragt Jakobus konkret nach unseren Reden und unserer Barmherzigkeit. Wie sieht unser Reden aus? In der Familie, in der Gemeinde, am Arbeitsplatz, in Nachrichten und Kommentaren, über Menschen, die nicht anwesend sind. Vielleicht ist heute ein Schritt daran, ein Gespräch bewusst zu beenden, das nur noch aus Klage und Gerede besteht. Eine Entschuldigung auszusprechen, jemanden loslassen, einen Menschen nicht länger mit Worten abzuwerten. Und nochmal, wie sieht unsere Barmherzigkeit konkret aus? Wahrer Gottesdienst könnte beispielsweise so aussehen. Ganz praktisch, ganz konkret. Einen einsamen Menschen regelmäßig anzurufen. Ältere Geschwister zum Gottesdienst mitzunehmen oder einen Fahrdienst anbieten. Gastfreundschaft üben und Menschen an den Tisch einladen. Einer überforderten Familie zu helfen. Eine Witwe nicht nur nach der Beerdigung zu beachten, für ungeborene Kinder und ihre Mütter einzustehen, einem kranken Menschen Zeit schenken. Jakobus sagt, wahrer Gottesdienst bleibt nicht nur im Raum der Gemeinde. Er geht mit nach Hause in unser Reden, unser Denken, unser Dienen, unseren Entscheidungen und unseren Umgang mit den Schwachen. Das führt uns zu Christus. Jesus hat wahre Frömmigkeit vollkommen gelebt. Das kann von uns keiner sagen. Aber er hat es vollkommen gelebt. Er hatte eine reine Zunge. Aus seinem Mund kam keine Lüge, kein unreines Wort, kein liebloses Gerede. Seine Worte waren immer wahr und dienten der Rettung. Jesus besuchte die Bedrängten. Er berührte die Aussätzigen. Er sah die Witwe von Nein und hatte Erbarmen. Er nahm Kinder in die Arme. Er wandte sich kranken Sündern, Ausgestoßenen und Verachteten zu. Noch am Kreuz sorgte er für seine Mutter. Und Jesus blieb unbefleckt von der Welt. Er lebte mitten unter Sündern, aber ohne Sünde. Er war heilig, ohne dabei überheblich zu sein. Und er war barmherzig, ohne die Wahrheit zu verwässern. Darum ist Jesus nicht nur unser Vorbild für wahren Gottesdienst. Er ist unser Retter vom falschen Gottesdienst. Er vergibt unsere wertlose Frömmigkeit. Er reinigt unsere unreine Zunge. Er weckt unsere kalte Barmherzigkeit. Er befreit uns von weltlicher Befleckung. Und das tut er nicht, indem er einfach sagt, streng dich mehr an. Er tut es durch seine Gnade, durch sein Wort, durch seinen Geist und durch die Kraft seines vollbrachten Werkes. Denn wahrer Gottesdienst beginnt nicht mit der Leistung. Er beginnt mit Christus, der sich selbst für uns gegeben hat. Liebe Gemeinde, wahrer Gottesdienst beginnt mit einem hörenden Herzen. Er zeigt sich darin, dass wir in den Spiegel des Wortes schauen und nicht vergessen. Und er wird sichtbar in einem Leben, das redet, hilft und handelt zur Ehre Gottes. Wenn wir ehrlich sind, erkennen wir uns alle hier wieder. Wir waren oft langsam zum Hören und schnell im Reden. Wir haben Gottes Wort gehört und doch vergessen. Wir haben fromm gewirkt und doch mit der Zunge verletzt. Wir haben Bedürftige übersehen und uns von der Welt prägen lassen. Wenn Jakobus nur ein moralischer Spiegel wäre, müssten wir alle beschämt weggehen. Aber Gottes Wort ist mehr als nur ein Spiegel. Ein wertvoller Gedanke. Gottes Wort ist ein eingepflanztes Wort, das Kraft hat, unsere Seelen zu erretten. Es zeigt uns unsere Sünde und führt uns zu Christus. Christus hat nicht nur Gottes Willen erklärt, er hat ihn erfüllt. Er hat nicht nur die Bedürftigen besucht, er ist in unsere tiefste Not gekommen
Er hat nicht nur von nur Sünde gewandt, er hat unsere Sünde getragen. Und darum hängt unsere Rettung nicht daran, dass wir immer richtig gehört, konsequent gehandelt und rein gedient haben. Unsere Rettung hängt allein an Christus, an seinem Gehorsam, seinem Kreuz, seiner Auferstehung und seiner Gnade. Und diese Gnade lässt uns nicht, wie wir sind. Sie macht aus Hören Täter, aus Selbstbetrügen Menschen im Licht und aus scheinbarer Frömmigkeit wahren Gottesdienst. Gleich erinnert uns auch das Abendmahl daran. Wir kommen nicht als Menschen, die mit ihrer Frömmigkeit vor Gott bestehen können. Das kann keiner. Wir kommen als Empfangende, als Bedürftige, als Menschen, die von Christus leben. Und aus dieser Gnade gehen wir wieder in den Alltag mit einem hörenden Herzen, mit einem ehrlichen Blick in den Spiegel des Wortes und mit einem Leben, das redet, hilft, handelt zur Ehre Gottes. Darum lass uns bitten, Herr, gib uns ein hörendes Herz. Bewahre uns vor Selbstbetrug, zügle unsere Zunge, öffne unsere Augen für die Bedrängten. Bewahre uns vor den Maßstäben der Welt, mache uns zu Tätern deines Wortes. Amen.

Es ist 9 Uhr und 42 Minuten. 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

Es ist 10 Uhr. 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

Ja, guten Morgen, liebe Gemeinde. Ja, möchte auch alle Gäste ganz herzlich begrüßen. Auch diejenigen, die im Livestream sind, auch euch wünsche ich auch Gottes Segen, auch für diesen Gottesdienst. Ja, wir haben auch einen Gruß, den möchte ich gerne weitergeben. Einmal Alex Philipsen grüßt die Gemeinde und bittet auch weiterhin um Fürbitte. Dann haben wir auch einen ganz lieben Gruß von der Jugend bekommen. Die sind gestern alle gut in Italien angekommen. Und dafür können wir danken, bestellen ganz herzlich zu grüßen. Auch ein Gebetsanliegen, und die haben heute jetzt auch einen Gottesdienst, so wie wir, können auch dafür beten, dass sie auch eine gesegnete Freizeit haben, einen gesegneten Gottesdienst haben, guten Start in diese Freizeit. Ja, man merkt es, der Chor fehlt, der Balkon ist leer, aber der Saal ist voll, also daran merkt man, dass die Jugend nicht da ist, ja, vorne und hinten. Und wie gesagt, wir wollen heute auch diesen Gottesdienst feiern. Wir haben heute eine Predigt oder ein Thema von Gerhard. Das wird nachgeholt. Das war damals geplant mal im Frühling im Rahmen des Taufunterrichtes. Aber wie gesagt, betrifft uns auch alle. Deswegen wollen wir es an dieser Stelle einmal auch nochmal nachholen. Ja, Christian Molzahn predigt heute in Leopoldshöhe. Genau, können wir auch an ihn denken. Lasst uns vor allem auch für diesen Gottesdienst ja, danken, aber auch Gott anbeten, so wie wir es gerade gesungen haben, dass wir den König anbeten, dass wir vor ihm stille werden, dass wir empfangen können heute, dass wir Gemeinschaft haben heute untereinander. Aber vor allem wollen wir auch beten, auch für die Freizeit der Jugend. Und wir wollen auch ganz besonders auch danken für die Kinder und für die Teenie-Freizeit. Die sind zurück. Und dafür sind wir auch sehr, sehr dankbar für die tollen Freizeiten, die erlebt haben. Und dass Gott auch Bewahrung geschenkt hat. Und lass uns auch weiterhin beten, dass das Wort wirkt, dass es verändert, dass es eine Zeit, eine sehr prägende Zeit sein darf. Ja, lass uns aufstehen und wir machen eine kurze Gebetsgemeinschaft.

0: Jesus Christus, habe Dank für die angenehme Zeit und habe Dank auch für die Zeit der Freizeiten. Ich habe Dank, dass du ja, die zwei Freizeiten, die schon gesegnet hast, die gut zurückgekommen sind und ihre Dank dafür gebracht, möchten dir aber auch die kommenden Freizeiten, die jetzt die Jugendfreizeit anbefehlen, dass du auch da Gnade schenkst, Bewahrung gibst, geistliche Segen und Bekehrung und dir Preis, Ruhm und Anbetung gebracht. Amen.
1: Amen.
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3: Amen. Amen. Wir sind dir sehr dankbar für die Freizeiten, die gelaufen sind, von der Kinder- und auch der Kinderfreizeit. Danke dir, dass du deinen Segen geschenkt hast. Bitten dich, dass du deinen Segen schenkst, auch für die Jugendfreizeit, die jetzt stattfindet. Und bitte segne du sie, auch die Gemeinschaft und die Ausflüge und alles, was sie hier machen, soll dich verherrlichen. Wir bitten dich, dass du ja, ganz besonders unseren lieben Kranken nahe bist und auch den traurigen, betrübten. Herr, du mögest da Gnade schenken, dass sie von dir Trost empfangen. Wir danken dir auch für diesen Gottesdienst und bitten dich, dass du durch dein Wort zu uns sprichst. Wir wollen hören, was du uns zu sagen hast. Wir wollen dir sei Lob, Dank, Preis und Anbetung gebracht. Amen.
1: Amen.
4: Herr Jesus Christus, vielen Dank für diesen neuen Morgen. Ein neuer Morgen der Gnade, dass wir hier als Gemeinde zusammenkommen dürfen, unter dein Wort Gemeinschaft haben mit dir. Herr, wir schauen zurück und sind sehr, sehr dankbar für die Kinder- und Teenie-Freizeit, für die vielen Mitarbeiter, für die Köchin, die da mit angepackt haben, unterstützt haben. Auch danke, Herr, dass es eine gesegnete Zeit war. Und Herr, gerade läuft auch die Jugendfreizeit, auch das wollen wir dir anbefehlen, dass du sie besondererweise segnen möchtest, gerade ihren Gottesdienst und auch ja die Zeit, die sie dort verbringen, in der Gemeinschaft mit dir, auch untereinander, wollen wir sie dir gerne anbefehlen. Herr, wir freuen uns jetzt auch auf diesen Gottesdienst und wir bitten dich auch für Gerd, für das Thema gleich und dass du uns herausforderst, ermutigst, stärkst und dass wir verändert werden, dass wir offene Herzen haben. Darum bitten wir dich. Amen. Gut, dann kommen wir zu den Bekanntmachungen. In den Sommerferien gibt es immer nicht viel bekannt zu geben. Die Spende am letzten Sonntag war bei uns 365 Euro. Dann am Mittwoch, da treffen wir uns wieder zur Gebets- und Bibelstunde. Da wollen wir weitermachen mit Markus 6 ab Vers 30, die Speisung der 5000. Da wollen wir weitermachen und auch dort in der Gebetszeit auch weiterhin für die Sommerzeit, für die Freizeiten auch weiter beten. Ja, wie schon gesagt, Jugendfreizeit läuft aktuell und nächsten Samstag startet auch schon dann die erste Familienfreizeit. Ist auch wieder ein Gebetsanliegen, ist wahrscheinlich auch eine Vorfreude da und lasst uns auch daran denken. Ja, dann haben wir Sterbefall bekannt zu geben, verstorben ist Peter Günther im Alter von 55 Jahren, ist nicht Mitglied. Vielleicht zwei Sätze dazu. Man liest diese Namen, man hat oft keinen Berührungspunkt, ist kein Mitglied, aber ist mein Arbeitskollege aus dem Lager, ist drei Jahre war er schon nicht mehr da, hat Alkoholprobleme, hat sein Leben im wahrsten Sinne versoffen. Was ich nur letzte Woche mitbekommen habe, ist, dass seine Verwandten alle nach Sennestadt gehen. Und ich hätte es mir nie erträumen lassen können, dass so einer doch irgendwie noch Bezug hat zum christlichen Glauben, weil er war das Schlimmste, der geflucht hat, der getrunken hat. Und ich dachte mir, wow, so ein krasser Mensch. Und wo ich das letzte Woche erfahren habe, dass die Nachfeier und dass die Beerdigung durch Sennestadt durchgeführt wird und da Arbeitskollegen hinkommen werden. Meine alte Geschäftsführung wird da hinkommen und es war irgendwie doch eine Freude, dass doch irgendwie da ein Zugang ist, aber auf der anderen Seite ist das schockierend. Ja, die Beerdigung wird am Dienstag um 12 Uhr auf dem Waldfriedhof in Sennestadt sein und die Nachfeier um ca. 13.30 Uhr in Sennestadt. Und dann ist noch verstorben Katharina Winter im Alter von 94 Jahren aus Leopoldshöhe. Und die Beerdigung wird am Freitag um 10 Uhr auf dem Dahlhauser Waldfriedhof in Bechtelsheim sein. und die Nachfeier um ca. 11.30 Uhr in Leopoldshöhe. Ja, und beerdigt, ja, letzte Woche wurde Nina Harder, sie Mutter von unserem Albert Harder, im Alter von 77 Jahren, ist nicht Mitglied. Und einmal Katharina Schellenberg im Alter von 88 Jahren, sie ist auch nicht Mitglied. Und da haben die Angehörigen noch was geschrieben, das möchte ich ja mal gerne vorlesen. Das haben die Geschwister von den Schellenbergs, die Kinder der verstorbenen Katharina Schellenberg und ihre Schwägerin. Sie bedanken sich ganz herzlich bei unseren Bestatter Werner Wiebe, bei den Diakonen Albert Hennig, Viktor Franz, Heinrich Klaassen, den Chorsängern, den Küchenmitarbeitern und für die würdige Gestaltung der Beerdigung und Trauerfeier. Unser Herr vergelte euch allen eure liebevolle Teilnahme und Hilfe. Ja, für die beiden wollen wir gleich später das Lied 743 singen. Und beerdigt wurde auch Viktor Born im Alter von 86 Jahren von unserer Stelle. Und da wollen wir jetzt auch gleich zum Trost für die Hinterbliebenen 768 singen. Das singen wir zuerst. Und in der Mitte von der Predigt von Gerhard singen wir das andere Lied 743. Also jetzt erstmal 768. Lasst uns dazu aufstehen und danach kommen wir gleich zur ersten Predigt.

Gemeinde neu entdecken, das ist das Motto von uns in diesem Jahr. Und so haben wir auch den Taufunterricht, sind wir durchgegangen, Bibel- und Taufunterricht. Und dieses eine Thema war schon damals geplant, irgendwie in der Gemeinde auch zu machen. Wir versuchen ja die Themen immer so in allen 3-4 Jahren ungefähr so ein bisschen in der Gemeinde auch da zu bringen. Und so ist uns dieses eine Thema damals verschoben worden. Und das wollte ich dann heute einmal nachholen. Als ein lebendiges Mitglied seiner Gemeinde. Jesus nachfolgen als ein lebendiges Mitglied seiner Gemeinde. Nun, wenn es um Gemeinde oder Kirche geht, merken wir in unserem Umfeld, in der Welt, viel Negatives. Man hört die Schlagzeilen, die Nachrichten, die aus den Gemeinden oder aus der Kirche kommen, wo viel Negatives ist. Und so hat die Berührung für viele Menschen über Thema Kirche und Gemeinde etwas Negatives irgendwie mit sich. Etwas, was nicht gut aufgearbeitet wird. Irgendwie etwas, was, ja, nicht unbedingt immer positiv so klingt. Aber wir wollen uns einfach mal anschauen, was Jesus über Gemeinde denkt, was er sich ausgedacht hat und den Plan, wie die Gemeinde funktioniert. Und auch mal schauen, warum es gut und wichtig ist, als ein lebendiges Mitglied seiner Gemeinde zu dienen und zu seiner Ehre auch da zu sein. Ich frage mal einfach mal so rein, die Kinder sind heute nicht da. Wir finden dieses Wort Gemeinde im Neuen Testament 115 Mal. Wer weiß das Wort in Griechisch? Wie heißt das Wort? Ekklesia, genau. Es ist eigentlich ein Geheimnis aus dem Alten Testament, was vorausgesagt wurde. Nämlich, dass Gott eine Zeit bringen wird, eine Zeit wird kommen, wo er etwas von sich selber in die Menschen hineinlegen wird. Wo er etwas Besonderes, ein Geheimnis aufbauen wird. Und das wird ein wunderbares Zeugnis sein für unsichtbare Welten, Gewalten und für die ganze Welt auch. Etwas Faszinierendes. So heißt es in Hesekiel 36, 26 auch schon. Und ich will euch ein neues Herz geben und einen neuen Geist in euch geben und will das steinerne Herz aus eurem Fleisch wegnehmen und euch ein fleischernes Herz geben. Ich will meinen Geist in euch geben und will solche Leute aus euch machen, die in meinen Geboten wandeln und meine Rechte halten und danach tun. Hier merken wir, hier ist eine Zukunftsaussage, eine Verheißung, die wir schon erleben durften. Und zwar geht es hier wirklich um die Gemeinde. Die Gemeinde, die Ekklesia, das Geheimnis des Alten Testaments, was im Neuen offenbar wurde. Und wenn ich jetzt mal weiter fragen würde, jetzt müsst ihr weiter mithelfen. Wollen wir die Geburtsstunde der Gemeinde? Kinder, hätten Sie schon getraut? Pfingsten, jawohl. Also Pfingsten haben wir das ja gefeiert, das ist sozusagen der Geburtstag der Gemeinde. Aber jetzt gehe ich mal noch weiter. Wann war die Grundsteinlegung der Gemeinde? Ich wage das mal so zu behaupten. Ich weiß nicht, ob es ganz wahr ist, aber ich werde gleich eine These aufbauen. Weiß das jemand? Weihnachten, ja, das Fundament, dass Jesus gekommen ist zu uns Menschen. Aber wann wurde dieses Wort eigentlich von Jesus das erste Mal gebraucht? Wo? Ja, Antiochien. Oben, dort ist das. An dieser einen Stelle. Wer in Israel schon mal war, wird diesen Ort kennen. Oben, nicht Antiochien, in Caesarea oben. Du hast Antiochia gesagt, ne? Okay. Die Richtung passt aber ein bisschen näher. Und zwar ist das hier dieser eine bekannte Ort, den einige vielleicht wieder erkennen wird, wo Jesus mit seinen Jüngern ein Gespräch hatte. Und dort geht es in Matthäus 16, Vers 18. Dort spricht er zu ihnen. Als aber Jesus in Caesarea in Philippi war, angekommen war, fragte er seine Jünger und sprach, für wen halten die Leute mich? Wir hatten es in der Bibelstunde jetzt ja auch so ein Stück weit, dass Herodes auch dachte, boah, das ist Elia, den ich umbringen hab lassen. Der ist wieder auferstanden vom Tod. So hatten die Leute dann gesagt, das ist Johannes der Täufer oder das ist Elia. Johannes der Täufer, Entschuldigung. Und hier merken wir auch, dass Jesus sich offenbart. Er geht über diese Erde, er tut Wunder. Und das Wichtige ist, dass sie verstehen, dass er der Sohn Gottes ist, dass er gekommen ist, um für die Menschen zu sterben. Es hat viel Zeit gebraucht. Und hier fragte, für wen halten die Leute mich? Den Sohn des Menschen. Und sie sprachen, etliche für Johannes den Täufer, andere aber für Elia, noch andere für Jeremia oder einen anderen Propheten. Und dann geht's weiter. Da spricht er zu ihnen, ihr aber, für wen haltet ihr mich? Jetzt die Frage an jeden Einzelnen von uns. Für wen hältst du Jesus?
Und dann kommt eine Aussage, da antwortete ihm Simon Petrus und sprach: Du bist der Christus, der Sohn des lebendigen Gottes. Hier ist eine Aussage, die zu einem Fundament wird. Einem Fundament für ein großes Gebäude, das nachher da draufstehen wird und wo viele drauf aufbauen werden und wo einfach Steine dazukommen, lebendige Steine, und die Gemeinde entsteht. Du bist der Christus, der Sohn des lebendigen Gottes. Und Jesus antwortet ihm darauf und sagt: Glückselig bist du, Simon, Sohn des Jona. Also wir sehen hier noch den Namen Simon. Hier ist noch kein Petrus, hier ist noch kein Fels, aber dann wird er zum Fels genannt. Denn Fleisch und Blut haben dir das nicht offenbart, sondern mein Vater im Himmel. Da antwortete sie, da antwortete Simon, sprach, wie gesagt, nochmal die Aussage: Du bist der Sohn des lebendigen Gottes. Und ich sage dir, auf diesen Felsen will ich meine Gemeinde bauen und die Pforten des Totenreichs sollen sie nicht überwältigen. Diese Stelle da mit diesem Felsen hat eine große Höhle drin und die war damals berüchtigt und wurde die Pforte der Hölle genannt, weil sie sind so einem mächtigen Felsen, so ein dunkles Tief reinschauen. Und sie stehen davor und er sagt ihnen diese Aussage: Diesen Felsen, dieser riesige Felsen, der hat Fundament, der hat Kraft, der hat Macht, da kannst du drauf aufbauen, da kannst du dich drauf verlassen. Und die Pforte der Hölle, die da unten drunter an diesem Felsen ist, die wird die nicht überwinden. Die Gemeinde wird stehen. Und ich glaube, das ist ein Stück weit die These der Grundlegung der Gemeinde, wo Gott sie schon vorbereitet und Jesus sagt, auf diese Aussage, Jesus Christus, das Kreuz, ist der Sohn des lebendigen Gottes, werde ich meine Gemeinde bauen. So sehen wir hier diese Aussage, das Bekenntnis des Petrus. Also die Aussage, auf diesen Felsen will ich meine Gemeinde bauen. Und hier merken wir die Aussagen, diesen Felsen, diese Aussage auf Jesus Christus, wird Gott seine Gemeinde bauen. Nicht wir sind die Gemeindebauer. Nein, Gott ist der Gemeindebauer. Und wem gehört sie? Sie gehört Gott. Es ist nicht unser Wunsch, unser Ziel, unsere Bestimmung, unsere Ausrichtung, wie wir uns Gemeinde vorstellen, sondern hier sehen wir ganz klar, Gott ist der, der sich die Ideen gemacht hat, die Gedanken hat und der uns einbauen möchte in seine Gemeinde. Jesus baut seine Gemeinde. Soweit zum Punkt 1. Also wir können sehen, es ist seine Baustelle, seine Gemeinde. Und wie die Mauern so in einem Haus eine Ausrichtung haben, so ist auch die Gemeinde auf Christus hin ausgerichtet. Er ist der Grund und der Eckstein, das sehen wir in der Bibel an mehreren Stellen, in 1. Petrus, Epheser. Und das ganze Fundament dieses Baus ist auf Jesus Christus ausgerichtet. Wir haben unsere Hymne auch: Einen anderen Grund kann niemand legen, außer dem, der gelegt ist, 1. Korinther 3, Vers 11, ja, nämlich Jesus Christus. Und wenn wir jetzt einfach mal das Bild von unserem Bau hier auch so nehmen, merken wir auch, wir haben Fundamente. Wir sitzen jetzt hier auch auf einer Bodenplatte und wissen, wenn die nachgibt, dann sitzen wir eine Etage tiefer. Und das Fundament muss stehen. Wir verlassen uns darauf, dass das Fundament steht. Und so gebraucht die Bibel auch dieses Beispiel, dass Christus für uns ein Fundament ist, ein Fundament, auf dem er seine Gemeinde baut und wir Teilsteine dieses Baus sind. Die Gemeinde ist also die Wohn- und Offenbarungsstätte Gottes, sozusagen der Tempel im Alten Testament, wo die Menschen hinkamen, um Gott zu begegnen, um ihm anzubeten. Und so merken wir, die Gemeinde ist der Platz, wo Christus sich offenbart, wo er selber anwesend ist, durch seine Glieder und durch seinen Geist. Also ist die Gemeinde ein Platz, wo Gott sich offenbart. Und hier merken wir auch, die Aussage ist etwas kleiner, Epheser 3, Vers 8, wo Paulus versucht, den Ephesern gerade die Gewichtigkeit der Gemeinde, der Ekklesia, klarzumachen. Und dann sagt er: Mir, dem Allergeringsten unter allen Heiligen, ist die Gnade gegeben worden, den Heiden zu verkünden, den unausforschlichen Reichtum Christi und für alle ans Licht zu bringen, wie Gott sein Geheimnis ins Werk setzt, das von Ewigkeit her verborgen war, indem er alles geschaffen hat. Damit, wofür? Damit jetzt kund werde die mannigfaltige Weisheit Gottes den Mächten und Gewalten im Himmel durch die Gemeinde. Merken wir jetzt auf einmal, was die Gemeinde für einen Stellenwert bekommt. Sie ist ein Schauplatz, ein Tummelplatz, wo Menschen hinschauen, aber auch unsichtbare Gewalten und Mächte anhand der Gemeinde sehen können, wie Gott ist, wie weise er ist, wie genial er ist und wie er es schafft, sündige Menschen, die Egoisten sind, die völlig verdorben sind, die eigentlich tot in sich sind, zusammen irgendwie zum Leben rufen und eine Gemeinde zusammenzustellen, dass sie wie Brüder und Schwestern in einer Familie zusammen sind. Ein Ding eigentlich der Unmöglichkeit, aber wir sehen, Gott hat es geschafft. Ein Platz der Weisheit Gottes.
Und so sehen wir auch, sie ist der Ort, an dem Gott uns begegnen will, wo wir uns versammeln, wo wir uns treffen, Gedanken über sein Wort machen, aber auch in Anbetung in seine Gegenwart kommen. Und so sehen wir die Frage dann auch, wo ist dein Platz? Wo sind wir? Jesus spricht zu uns in 1. Petrus 2, Vers 4 bis 5. Da ihr zu Jesus gekommen seid, zu dem lebendigen Stein, der von den Menschen zwar verworfen, aber bei Gott auserwählt und kostbar ist, so lasst auch ihr euch als lebendige Steine aufbauen als ein geistliches Haus. Jetzt geht's aber in die Praxis rein. Jetzt kommt er zu dem einzelnen Gläubigen und sagt, du bist ein Teil dieses Baus. Ich will dich verwenden. Ich will dich hinstellen an einen Platz, den ich vorgesehen habe, wo du eine Begabung kommst und einen Dienst bekommst, wo du gebraucht wirst, um Lasten aufzunehmen, Lasten weiterzugeben, andere zu stützen und einen Platz in der Gemeinde, wo du gebraucht wirst. Und da sehen wir auch, dass Gott, ich gehe nochmal zurück, einen Platz für dich vorgesehen hat, für uns alle. Ich nehme mal unsere Wand hier oben. Ich weiß, als Kind hatte ich mal die Schichten gezählt. Ich habe sie nicht mehr auf dem Kopf, von unten bis oben. Wenn die Predigt langweilig war, dann konnte man gucken, wie viele Steinreihen sind von unten bis oben. Ich weiß nicht, weiß das jemand? Jetzt traut sich keiner, ne? Wenn man sich so diese Steinwand anschaut, ist es, denke ich, ein ganz gutes Bild. Nehmen wir mal einen Stein raus. Ihr werdet alle abgelenkt. Immer wieder würdet ihr im Gottesdienst hinschauen, ey, was soll das, warum fehlt da der Stein? Es würde einen so ein bisschen irgendwie stören. Kann man den nicht wieder füllen? Jetzt nehmen wir, es würde aber nichts passieren wahrscheinlich. Nehmen wir zwei nebeneinander raus. Also ich denke mal, statisch, es würde immer noch nichts passieren. Jetzt nehmen wir mal drei raus. Wisst ihr, was wäre dann passiert? Die Steine, die da drüber hängen, die können die Last nicht mehr weitergeben. Sie müssen die Last, die sie bekommen, alleine tragen. Und was passiert? Was kann schnell passieren? Es kann Risse geben. Es wird noch nichts einstürzen, aber es wird Risse geben. Und das ist einfach auch ein Bild dafür, wenn irgendwie eine Reihe Steine fehlen, belastet es auch andere und andere müssen mehr leisten, die Steine drumherum, aber es kann irgendwie auch Risse geben und wir merken, die Steine haben eine Funktion. Und wir als Glieder der Gemeinde haben auch eine Funktion. Wir sind da, um Lasten aufzunehmen und weiterzugeben. Wenn man einen Stein nimmt, der draußen liegt, nehmen wir mal diesen hier den mittleren Stein, der hier so schön groß ist im Vergleich zu den anderen. Wenn der jetzt irgendwo in der Walachei liegt, könnte man sagen, oh, ein schöner Dekostein. Aber er hat keine Funktion. Er wird nicht gebraucht. Er ist einfach da, verhindert vielleicht sogar noch das Wachstum von irgendwelchen Pflanzen, die da unten drunter herkommen möchten. Wir merken, der Stein hat, ist nur Deko. Aber wenn Jesus diesen Stein nimmt und zu seinem Reich einbaut, ihn ein Stück weit behaut und hämmert und Ecken und Kanten wegmacht und glatt macht, dann kann dieser Stein sinnvoll sein. Er hat eine Funktion, er kann Lasten oben nehmen und einfach weitertragen. Er trägt Lasten, er stützt die Nachbarn und er muss nicht alles alleine schleppen. Er kann diese Last weitergeben. Er hat jemanden, der Lasten aufnimmt, der Stein unten drunter. Und so kennen wir, denke ich, auch dieses Bild von Steinen heute sehr, sehr gut und jedem Bau. Manchmal ist es einem sehr unbewusst, aber wir haben jetzt eine ganze Menge Dachpfannen hier drauf. Das sind künstliche Steine, das sind Tonsteine. Jetzt nehme ich mal ein Beispiel. Wir nehmen eine Pfanne hier raus, da ungefähr auf Höhe, wo der Beamer ist hier. Können alle sehen. Jetzt nehmen wir den einen Stein raus. Ist doch kein Problem. Jetzt kommt ein Starkregenereignis. Wisst ihr, was passiert? Da drüber sind wahrscheinlich noch 20 Pfannen, die das Wasser aufnehmen und einer zum nächsten weiterleitet. Aber wenn da ein Stein fehlt, dann wird das komplette Wasser, was diese 20, 30 Pfannen aufnehmen, durch diese eine Pfanne durchkommen und es wird hier tropfen. Wir würden hier einen Eimer hinstellen müssen und es würde tropfen. Merken, früher oder später, es dauert ein bisschen, aber kommt es zu einer Tragik. Keiner will ein triefendes Dach haben. Dann merken wir, wie wichtig auf einmal diese eine Pfanne bei so einem riesigen Bau ist. Die ist auch so unbedeutend ist da oben. Sie sieht keiner, aber wir merken, wie wichtig sie ist. Ich glaube, heute Morgen haben wir auch einen Stein schon alle in der Hand gehabt, der uns ganz wichtig war. Den trägt man immer so, kennt ihr auch, ja? So ein Keramikstein, so gleich gewölbt und ein leckerer Kaffee drinne. Das ist einfach das, was wir nutzen. Das ist uns wichtig. Und dann sind wir nachher auf einen noch wichtigeren gegangen, der uns unsere Notdurft, uns unsere Dringlichkeit ermöglicht hat. Wir haben uns auf einen Stein gesetzt, wo wir sagen würden, okay, das ist ein ganz wichtiger Stein. Auch wenn er irgendwie, ja, wenn es keiner dieser Stein sein will.
Aber wir merken immer wieder, es gibt Beispiele und überall im Bau, es sind die Fensterbänke, es sind viele Steine hier hinter, die unsichtbar sind, aber sie sind wichtig für Gott, dass sie an ihrem Platz stehen für Gottes Bau, damit sie auch statisch halten und die Gemeinde tragen. Und das ist einfach, denke ich mal, so, um uns das nochmal zu verdeutlichen. Diese Steine, die Funktion, die wir haben, die jeder Einzelne hat, haben eine Funktion. Gott hat uns an einen Platz gestellt, wo wir Lasten aufnehmen, Lasten weitergeben, wo wir andere Steine stützen und somit an diesem Bau enorm erheblich beteiligt sind. Aber weiter sehen wir, wo ist dein Platz, ist die Frage. Und hier sehen wir auch, Jesus liebt seine Gemeinde. Liebst du sie auch? Hier merken wir, es ist nicht nur eine Funktion, sondern hier wird's lebendig. Hier geht's auf einmal darum, dass denn eine Emotion dazukommen soll. Für Jesus ist die Gemeinde eine Leidenschaft, eine Liebe. Er hat sie sich auserwählt und er begegnet sie mit Liebe und Leidenschaft. Wenn wir mal überlegen, so, wow, ist das berechtigt? Ich glaube, oftmals nicht. Aber es ist sein Mädchen. Es ist seine Liebe. Auf sie achtet er, auf sie schätzt er. Er legt sie in den Vordergrund, er trägt sie auf Händen. Er bereitet sie vor, wie ein Bräutigam auch auf die Hochzeit sich zufreut und feiert und freut sich auf diesen Termin. So auch Jesus, er freut sich auf diesen Termin, wenn er seine Gemeinde uns abholen wird und es dann zu der Hochzeit, der großen Hochzeit im Himmel kommen wird. So sehen wir auch, Jesus hat Liebe und Leidenschaft für die Gemeinde und er will das auch von uns, dass wir eine Liebe und Leidenschaft für die Gemeinde haben. Sehen wir, sie ist von Gott geliebt. So lesen wir Epheser 5. Dann weiter, bis zu seiner Wiederkunft, wie gesagt, ist sie dann seine Verlobte, er holt sie ab. Und wenn wir sehen, auch gerade hier, wenn die Gemeinde wirklich das Liebste ist, was Jesus wichtig und wert ist auf der Erde, welchen Stellenwert soll sie dann in unseren Augen haben? Hier merken wir auch, denke ich, immer wieder, der Blick, den Gott auf sein Mädchen hat, auf seine Gemeinde, auf seine Verlobte, und der uns einfach mal ein Stück weit präsent werden muss. Für ihn ist es wichtig, dass die Gemeinde verbindlich und treu ist, zu ihm steht, auf ihn wartet. Und ich glaube, das ist auch ganz normal so. Es soll nicht irgendwie aus Anstand sein, sondern dass wir als Gemeinde aus Liebe zu unserem Verlobten gegenüber treu bleiben. Nicht mit irgendwelchen anderen losziehen, sondern treu und verbindlich sagen und sagen, ich habe mich an ihn gebunden und ich halte mich daran. Ich mache das verbindlich, ich mache das öffentlich und jeder weiß, ich gehöre zu ihm. Ich gehöre zu diesem Herrn, der mich geliebt hat und der mich einmal abholen wird. Und da, denke ich, ist es wichtig für uns auch immer zu schauen, was ist mit der Liebe zu Gott, was ist mit der Liebe zur Gemeinde. Nun, manche sagen, die Liebe macht blind. Man übersieht Fehler und das ist so. Es ist wirklich so. Liebe deckt viele Dinge zu. Und man merkt in der Gemeinde auch, es braucht Liebe, weil wir immer noch Menschen sind, weil wir immer noch Egoisten sind. Und wir sehen aber von der Bibel her, wie dann Gemeinde funktionieren kann, wenn die Liebe dort herrscht. Nämlich, die Liebe rechnet nicht an. Sie verzeiht. Sie hat Ausdauer. Die hat richtig Luft. Sie kann auch Dinge mal übersehen. Sie schaut nicht auf sich selbst, sondern sie sieht den anderen. Und das gibt Statik. Das gibt Tragkraft. Das gibt Halt. Und so denke ich gerade so ein gutes Bild auch zwischen diesen Steinen. Sehen wir eine Menge Mörtel, Speis, wenn wir sagen, Männer auf dem Bau, ja, Speis. Wir merken, die Steine sind nicht alle so ganz glatt. Wenn wir jetzt die Steine ohne Mörtel zusammenlegen würden, sind sie teilweise durch das Brennen auch ein bisschen gewölbt, durchs Abbinden. Und wenn dann die Kraft auf diesen Stein drückt und er nur an zwei Punkten Berührung zum unteren Stein hat, dann knackt er, der bricht. Es wird vielleicht ein Stück weit halten, aber es wäre einfach von der Statik her würden ganz viele Geschwister zerbrechen. Deswegen hat Gott sich das auch ausgedacht. Der Speis dazwischen ist eine Liebe, die verteilt die Last, die erträgt den anderen. Die kann auch den, der neben ihr ist, den sie vielleicht nicht so vom Charakter her oder von der Art her ganz grün sind, ertragen, weil dazwischen Liebe ist. Die Liebe trägt und hilft tragen und den anderen mitzunehmen. Ich denke, das ist auch ein schönes Bild für die Liebe, die uns verbindet in einer Mauer. Wir wollen jetzt gemeinsam noch ein Lied singen, Lied Nummer 743. Wir singen das als Erinnerung an
Nina Harder, die Mama von unserem Albert, und auch an Katharina Schellenberg, die Mama von Harry Schellenberg. Lass uns das stehen singen.

Ja, wir haben uns auch Anfang des Jahres schon mit einer Themenreihe beschäftigt, der Körper als Bild, der Leib Jesu. Und so merken wir auch bei der Gemeinde dieses Bild. Jesus verkörpert sich in seiner Gemeinde. Wir merken, ein Körper entsteht durch Verbindungen verschiedener Glieder und durch einen Kopf, der diese Glieder steuert und leitet. Und so sehen wir auch, Gott ist es, der verbindet. Gott ist es, der die Gemeinde miteinander verbindet, abhängig voneinander macht, was uns oftmals nicht so passt. Wir sind abhängig voneinander, wir sind verbunden voneinander und jeder Einzelne ist gesteuert vom Kopf her. Aber es braucht viele Glieder, die diese Informationen auch weiterleiten, die Nervenbahnen, die funktionieren nur, wenn andere Glieder mitarbeiten. Und so merken wir so ein Miteinander, so eine Abhängigkeit voneinander, die Gott geschaffen hat, in die Gemeinde reingelegt hat, die uns nicht so gut passt. Denn wir wollen autonom sein. Wir wollen nicht abhängig sein. Aber Gott hatte sich das so ausgedacht. Und uns vielleicht auch damit ein Stück weit zu zeigen, wer wir sind. Dass wir nicht viel von uns halten und meinen, wir können alles selber und wir sind autonom. Wir kriegen unser Leben hin. Nein, wir sind abhängig voneinander. Und so bringt er uns das gerade in diesem Wort auch, denke ich, Römer 12, Vers 4 und 5. Diesen Punkt will ich ein bisschen mehr überfliegen, weil wir uns da sehr ausgiebig auch mit beschäftigt haben. Denn gleich wie an einem Leib viele Glieder besitzen, nicht alle Glieder aber dieselbe Tätigkeit haben, so auch wir, die vielen, ein Leib in Christus und als einzelne untereinander Glieder. Der Mensch ist ein Organismus, der voneinander mit den einzelnen Gliedern abhängig ist, von verbunden ist und aufeinander angewiesen ist. Und das hat Gott sich so gedacht. Das ist sein Plan. Er hat keinem von uns die komplette Gaben gegeben, komplette Funktion und so viel Power und Kraft, dass wir wirklich alleine durchs Leben gehen können. Nein, er hat uns voneinander abhängig gemacht. Und das ist gut. Das ist gut so. Es erdet uns immer wieder. Und wir dürfen auch mal Hilfe annehmen. Wir dürfen auch mal nicht funktionieren. Wir dürfen auch mal krank sein. Wir dürfen uns auch mal tragen lassen. Das macht uns doch viel menschlicher und auch gelassener. Wir merken, egal was dann auf uns zukommt, wir sind in Gottes Arm getragen und wir haben eine Gemeinde, die uns mitträgt. Und auch liebe Geschwister, die jetzt zu Hause krank und alt geworden sind, die sich so fühlen, ich kann nichts mehr beitragen. Wisst ihr, dass ihr auch die Gemeinde tragt im Gebet? Und dass wir einander tragen, ermutigen, immer wieder und stärken? Das ist doch etwas, ein großes Vorrecht, was gerade dieses Bild uns so klar macht. Wir sind alle Glieder an einem Leib. Epheser 4, 16, Dienste einander sind die Gelenke, die uns verbinden. Jeder hat eine Aufgabe, jeder packt mit an und das verbindet uns. Das gibt Kraft, das gibt immer wieder Mut und Stärke. Wir haben ein gemeinsames Haupt und da kann hier keiner sagen, ja, wie wird der jetzt gesteuert? Wir merken, das Haupt, Christus, hat das im Griff. Er steuert den Einzelnen und die Informationen kommen bei den Gliedern an. Und wie schön ist doch so ein Körper, der funktioniert. Da merken wir, da hat Gott sich etwas ausgedacht, was sehr gut für uns ist. Kein Körperglied ist irgendwie überflüssig, sondern es macht Sinn und sie sind geschaffen füreinander, um verbunden zu sein, voneinander abhängig zu sein. Nun, Abhängigkeiten im Kern merken wir es eigentlich immer negativ. Wenn man hört, abhängig, wow, das sind eigentlich Dinge, die uns ganz schlecht tun. Abhängigkeiten, wenn wir abhängige Menschen kennen, vielleicht sind wir auch selber welche, dann merken wir, man verliert einfach die Kontrolle. Es ist ein gravierender Verlust. Es schränkt irgendwie die persönliche Freiheit ein. Man kann nicht mehr selber bestimmen, sondern diese Abhängigkeit zwingt einen immer wieder zu Dingen. Und wir können die Kontrolle nicht mehr spüren, nicht mehr haben. Und wir merken so, wie die Sünde in unserem Leben immer wieder das versucht. Sie versucht uns zu fesseln, zu binden. Und dann werden wir abhängig von ihr. Wir meinen, wir tun unseren eigenen Willen, aber merken eigentlich gar nicht, dass wir fremdgesteuert sind. Die Freiheit in Christus, dass er uns befreit von der Sünde, das ist gut und wichtig. Aber da gleichzeitig auch die Abhängigkeit von Gott, dass wir merken, wir hängen an seinem Kopf, an seinem Leib, werden von ihm gesteuert, wir sind abhängig voneinander. Und was uns Männern vielleicht auch ganz wichtig ist, immer dieses Autonomsein, selbstständig sein, zu funktionieren, alles selber zu können und hinzukriegen. Und dann stehen wir und wir merken das, wenn Männer sich so untereinander auf Arbeit unterhalten, jeder posaunt heraus, was er alles gemacht hat, was er gebaut hat, was er kann, wie viel Geld er verdient. Das ist einfach so ein bisschen in uns drinne. Wir mögen es gerne zu protzen. Hier merken wir, als Christen sollten wir anders auftreten. Wir müssen sagen, ey, das ist alles von Gott. Ich habe nichts, die Begabung hat er mir gegeben, ich gebe ihm die Ehre dafür.
dass ich das Geld vielleicht so verdienen kann, den Job habe oder dass irgendwie Gelingen geschenkt hatte zu dem Bau, zu der Maßnahme. Wir brauchen uns den Schuh nicht anziehen. Wir merken, wir sind abhängig von Gott und wir brauchen diese Demut und diese Demut auch im Angesicht der Gemeinde, dass wir sagen, Herr, du hast mir Gemeinde gegeben, Fähigkeiten. Ich will nicht damit protzen, sondern ich will sie für meine Geschwister auch einsetzen. Sie kommen von dir, ich habe das nicht verdient, ich möchte es einsetzen, du hast mich da begabt und es tut, glaube ich, wirklich gut. Und unserem Stolz auch. Wir werden gedemütigt und werden klein und merken, wir sind abhängig. Das ist so wichtig für uns als Christen, nicht mit Stolz aufzutreten, sondern uns auch getragen zu fühlen. Das macht uns auch, denke ich, ruhig, nimmt uns den Stress. Ja, ein Körperglied für sich allein genommen macht eigentlich auch keinen Sinn. Deswegen merken wir die Abhängigkeit. Wenn ich merke, ich komme alleine klar, ich gehe alleine mit Gott durchs Leben, ich brauche die Gemeinde, die Glieder nicht, macht keinen Sinn. Ist einfach total sinnbefreit, ne? Und deswegen da auch die Frage, sie alle sind dazu geschaffen, mit anderen verbunden zu sein und anderen zu dienen. Letztendlich ist unsere Bestimmung, den anderen zu sehen, deine Nachbarn in der Gemeinde zu sehen, jemanden, der jetzt deine Stütze braucht, dass wir Diener sind und die Not vielleicht der anderen sehen und mit unseren Gaben wirklich mit anpacken. Und weiter sehen wir, Jesus offenbart sich durch seine Gemeinde. Alleine fehlt dir die Kraft. Wir merken schon, wenn wir jetzt eine Masse sind, eine Gemeinde sind, viele, ein Körper, der funktioniert, da kann man was schaffen, da kann man was leisten. Man kann etwas aufbauen, man kann etwas bewegen. Und die Gemeinde hat ja auch einen Auftrag, am Reich Gottes aufzubauen. Die einzelnen Steine werden aufgebaut und wir haben ein Ziel, eine Bestimmung. Und die kommen wir auf Ende nochmal dazu hin. Wenn ich jetzt merke, ich will alleine bleiben, ich will alleine als Christ durchs Leben gehen, ich habe eine Beziehung zu Gott, kann ich das auch vielleicht machen. Aber ich werde merken, mir fehlt etwas. Ich habe nicht diese Kraft, nicht die Möglichkeiten, als einzelnes Glied allein zu funktionieren. Und so sehen wir in 1. Timotheus 3, Vers 15 auch, dort heißt es, dies schreibe ich dir und hoffe, bald zu dir zu kommen. Paulus schreibt zu Timotheus, seinem Kind im Glauben, wenn ich aber erst später komme, so sollst du wissen, wie man sich verhalten soll im Hause Gottes. Welches ist die Gemeinde des lebendigen Gottes? Ein Pfeiler und eine Grundfeste der Wahrheit. Hier sehen wir, die Gemeinde hat einen Auftrag, die Wahrheit festzuhalten, die Wahrheit zu achten und aufzupassen, dass diese Wahrheit nicht verrückt wird, eine falsche Lehre reinkommt. Das ist eine Aufgabe der Gemeinde. Und Gott achtet darauf und befähigt uns auch, falsche Lehren zu sehen und sie offenbar zu machen. Und das sind wir alle mit beschäftigt. Es ist nicht so, dass Einzelne die Erkenntnis haben und so, jetzt geht's da weiter, sondern jedem Einzelnen auch darauf zu achten, Mensch, an der Lehre ist doch vielleicht mal etwas schräg. Oder was erzählt der Gerd da vorne? Ja, das passt doch irgendwie nicht. Da beißt sich etwas. Und dann kann man sich aber auch korrigieren und hinterfragen und auch zurechtweisen lassen. Ich glaube, das ist ganz wichtig. Die Wahrheit soll durch die Gemeinde gehalten werden. Sie hält das Zeugnis der Wahrheit aufrecht, so wie hier die Siegessäule. Eine Säule und oben steht die Wahrheit. Und durch die Gemeinde will Gott sich auch der Welt mitteilen. Wir haben schon gesehen, dass hier in der unsichtbaren Welt, aber auch in der sichtbaren Welt irgendwie da steht und die Christen zusammen durch ihre Liebe untereinander ein Erkennungszeichen geben und ein Bild auf Christus hinweisen. Die denken, die ticken anders, die denken anders, die leben anders. Was ist bei denen anders? Und dann führt es dahin, dass man auf Jesus hin leuchten kann. Und so sehen wir, dass eigentlich kein einziger Gläubiger alleine dazu in der Lage ist, so etwas zu tun, sondern dass die Gemeinde als Ganzes wirken kann, eine ganz andere Tragkraft hat. Und auch die Demut, untereinander abhängig zu sein, das ist ein Zeugnis für die Welt, was die Welt nicht kennt, was beeindruckt. Ich glaube, das ist gut für uns. Hier sehen wir auch einen Leuchter. Das ist das Bild, das wir auch in Offenbarung finden für die verschiedenen Gemeinden, wo er sagt, dein Leuchter steht als eine Gemeinde. Und ich denke, das Bild bringt das so gut zum Vorschein auch. Wenn wir jetzt in unseren Alltag gehen, wir gehen in unsere Wohnungen, wir gehen auf unseren Arbeitsplatz und dem, was wir in unserer Nachbarschaft, wo wir mit Menschen zu tun haben, gehen wir als einzelne Kerze. Dort haben wir eine Leuchtkraft. Das sollen wir sein. Wir sollen Salz und Licht der Erde sein, wo wir sind. Aber wenn wir jetzt alle zusammenkommen, merken wir, ein Leuchter, der kann viel mehr ausleuchten, der hat viel mehr Volumen. Und das fällt auf, wenn in einer dunklen Welt auf einmal so viel Leuchten zusammenkommen. Das strahlt ein Licht aus und ich glaube, das zieht auch andere Menschen dahin. Und das soll die Ortsgemeinde, denke ich, auch vor Ort sein. Einfach ein Leuchter, der anderen zeigt,
aber untereinander wärmt man sich auch. Auch wenn die Flamme heiß genug ist, aber trotzdem. Irgendwie denke ich, dieses Bild soll uns das auch zeigen. Es gibt so ein schönes Beispiel, das kennen wir vielleicht schon. Ich lese es uns trotzdem einmal vor. Es war an einem kalten Winterabend, da besuchte der Pastor ein Gemeindeglied. Als der Pastor eintraf, fand er den alten Mann allein vor seinem lodernden Kamin sitzend. Der Mann ahnte bereits, warum der Geistliche kam, bat ihn aber schweigend herein. Die beiden Männer setzten sich schweigend vor dem Kaminfeuer. Minutenlang wurde kein einziges Wort gesprochen. Beide starrten einfach nur in die Flammen. Nach einer Weile nahm der Pastor wortlos die Kaminzange, griff nach einer einzelnen hellglühenden Kohle und legte sie abseits der anderen Kohlen ganz allein auf den kalten Steinboden des Kamins. Dann setzte er sich wieder hin und schwieg weiter. Gemeinsam beobachteten die beiden Männer, was passierte. Die einsame Kohle verlor rasch ihr helles Leuchten. Die Flamme und die Glut wurden schwächer. Schon nach kurzer Zeit war die Kohle kalt, schwarz und erloschen, während das restliche Kaminfeuer munter weiterbrannte. Der Pastor stand auf, nahm die kalte, tote Kohle erneut mit der Zange und legte sie zurück, inmitten in die glühende Gemeinschaft des Feuers. Sofort fing die Kohle wieder an zu glühen, nahm die Wärme der anderen auf und brannte hell mit. Der Pastor verabschiedete sich daraufhin, ohne ein einziges Wort über sein Anliegen verloren zu haben. Der Mann sah ihn an und sagte: "Danke für die Predigt. Am Sonntag bin ich wieder dabei." Merken wir eine Botschaft, die durch ein Bild doch nochmal klar wird. Eine Wärme, die als eine Kohle eigentlich als Bild dienen kann. Wert der Gemeinde. Also Christen sind das Licht der Welt, so das habe ich jetzt nicht weitergemacht. So. Punkt 5. Jesus führt seine Gemeinde. Fügst du dich ein? Und hier ist auch so ein Punkt, wo wir merken, dass Jesus einen Plan hat für seine Gemeinde, einen Bauplan. Er hat das Fundament vorgegeben, er nimmt die Steine, er wählt sie aus, er stellt zusammen hin, Suche machen wir nicht selber. Und er hat irgendwie auch einen Bauplan und eine Führung für die Gemeinde ausgedacht. Der Herr Jesus sagt selber, er ist unser Hirte. Der Kopf steuert den Leib, ja, wenn wir bei dem Bild bleiben. Er ist es, der vorgibt, wie Gemeinde funktioniert, wie Gemeinde gebaut wird. Der hat den Bauplan vor. Und jetzt sagt er selber, er ist der Hirte. Er ist der Besitzer der Herde, sie gehört ihm und er ist auch unser Hirte, der uns leitet. Er ist der Kopf. Und so sehen wir aber auch weiter, die menschlichen Gemeindeleiter haben auch eine Funktion von so gewissen Unterhirten, einzelne Gemeinden zu leiten. Und zwar denke ich gerade durch Vorbild und nicht durch irgendwie Herrschaft. Das sollte da niemals in der Gemeinde so sein. 1. Petrus 5, Vers 2 bis 4 heißt es, gerade zu den Ältesten, zu den Leitern, zu den Unterhirten: Hütet die Herde Gottes bei euch, indem ihr Aufsicht übt mit Hingabe, also dienend. Indem ihr Vorbilder der Herde seid, dann werdet ihr auch, wenn der oberste Hirte offenbar wird, den unverwelklichen Ehrenglanz empfangen. Also wir sehen auch hier, dass Gott in seinem Plan Unterhirten einsetzt. Und das sind auch Menschen wie du und ich. Das sind Menschen, die Vorbild brauchen, selber von anderen, aber auch Vorbild sein sollen. Und die brauchen Gebet. Die sind nicht einfach so, sondern sie sollen leiten durch Vorbild und merken, das gelingt nicht immer. Deswegen trägt die Gemeinde auch diese mit im Gebet. Und deswegen sage ich auch unsere Geschwister, die zu Hause sind, die vielleicht meinen, ich kann nichts mehr machen. Ihr könnt enorm tragen. Und das ist, glaube ich, so wichtig, auch da zu sehen, dass wir gemeinsam auch da untereinander stützen, einander tragen, einander Mut machen und da auch helfen, mitzutragen bei diesen Lasten. Der Besitzer der Herde ist aber, wie gesagt, immer noch Gott selbst. Und Gott beauftragt sie. Das ist uns immer wichtig zu sagen. Hier gibt es keine Herrschaft, hier gibt es einen, der herrscht. Und das ist Gott. Und sein Wort ist das Fundament. Und das müssen wir, glaube ich, immer wieder ganz hochhalten und sehen. Ein Christ, der sich keiner Gemeinde verbindlich anschließt, weil er vielleicht sagt, boah, passt mir alles nicht, entzieht sich aber eigentlich irgendwo auch dieser gegenseitigen Korrektur innerhalb der Herde. Wir sind ja auch einander da, füreinander da, uns zu korrigieren. Auch zu sagen, ey, die Weiche, die du gerade gestellt hast, die führt kein gutes Ziel. Wenn du so weitermachst, das kann echt gefährlich werden in Liebe. Aber wo wir einfach sagen würden, ey, denk mal nochmal drüber nach. Und wenn das nicht so herrschend kommt und hier bestimmt und du gehst so falsche Wege, dann denke ich, können wir es auch viel leichter annehmen.
Aber trotzdem müssen wir auch mal ganz klar sagen, ey, die Weiche, die du gestellt hast, ist falsch. Das ist Sünde und das führt zu keinem guten Ziel. Du wirst einmal ernten, wenn du jetzt dahin sähst. Und ich glaube, das ist auch wichtig, da einfach einen festen Standpunkt zu haben und sich da nicht beirren zu lassen. Wir brauchen eine Ausrichtung. Wir müssen auf diesem Fundament bleiben. Wir können nicht neben dem Fundament eine Wand hochziehen. Die kippt. Das klappt nicht. Und deswegen denke ich immer wieder so wichtig auch zu sagen, okay, ich füge mich ein in diesen Bau. Auch wenn ich vielleicht den Eindruck habe, ey, das passt vielleicht noch nicht so ganz auf dem Fundament, lass uns dann auch mal ein bisschen in die Richtung rücken. Dann darf ich das auch im Gebet und auch mitteilen untereinander und die Sorgen mitteilen und dann zusammentragen, uns korrigieren lassen. Wenn es um Mitgliedschaft gerade in der Gemeinde geht, am Anfang hatte ich das Beispiel erwähnt, merken wir, dass viele sehr negativ davon beachtet haben. Das liegt wahrscheinlich auch daran, dass es negative Erfahrungen gegeben hat, dass man Menschen aus einer Gemeinde erlebt hat, die vielleicht sich nicht gut benommen haben oder einen verletzt haben. Und manchmal sind wir so Elefanten, wir können gewisse Dinge nicht verzeihen. Wir tragen sie mit und erwarten vielleicht Entschuldigungen. Und so merken wir, es gibt so viele Gründe, irgendwie eine Bitterkeit vielleicht auf die Gemeinde zu haben. Aber ich hoffe, dass wir jetzt verstanden haben, wie Gott auf diese Gemeinde sieht. Dass er weiß, dass die keine perfekte Gemeinde ist, dass sie auch Macken hat. Und dass er an ihr schleift, dass er an ihr baut. Und dass er sie behaut, die Steine. Und das ist gut so. Das sollten wir uns, denke ich, immer wieder ganz bewusst sein. Und es gibt aber manchmal Geschwister, und ich habe auch in meinem ein Bild jetzt vor Augen, die ja immer auf der Suche nach der perfekten Gemeinde sind. Da und da. Und wir kamen auch ins Gespräch. Und ja, da passt das nicht, da passt das nicht. Und wir merken, man kommt in so einen Richtgeist rein. Und ich werde, der wird sein Leben lang in keiner Gemeinde landen. Er wartet auf die perfekte Gemeinde, die im Himmel dann da ist. Aber er trägt nichts dazu bei. Er trägt keine Lasten mit. Er engagiert sich nicht. Er ist kein Lastenträger für die Geschwister. Ich sagte, das ist doch irgendwo so schade, dass du deine Gaben, was Gott dir gegeben hat, jetzt irgendwie vergräbst. Natürlich kann er dann auch mitwirken und denke ich auch im gewissen Sinne. Aber so diese Verbindlichkeit dabei zu sein, Lasten zu übernehmen, das wollte er irgendwie nicht, weil er negative Erfahrungen mit der Gemeinde gemacht hat. Und so möchte ich so ein paar Argumente mal vielleicht einmal kurz reinwerfen, die oftmals so kommen gegen Gemeinde. Und zwar sagte jemand einmal, das Wort Mitgliedschaft steht nicht in der Bibel. Ist richtig, Mitgliedschaft. Wir sind durch unsere Bekehrung, sind wir Mitglied in der weltweiten Gemeinde. Das ist ganz klar. Jesus fügt uns ein. Er hat eine weltweite Gemeinde. Und wenn wir jetzt den Globus nehmen und einfach eine Kerze überall anzünden, wo Menschen zum Glauben kommen, da ist ein Licht. Aber dann bündelt er immer wieder diese Kerzen zu einem Leuchter zusammen und sagt sich die Gemeinde ausgedacht. Und wir haben schon gesehen, warum. Und wir sehen eigentlich auch in Apostelgeschichte 2, Vers 47, der Herr tat täglich hinzu. Die blieben nicht alle einzeln für sich und hatten eine Beziehung zu Gott, sondern er tat hinzu.

Institution, mein Bezugspunkt ist Jesus allein. Hört man öfter, glaube ich schon, weil, wie gesagt, Institution, Kirche diesen negativen Touch hat. Aber wenn wir jetzt gesehen haben, dass Jesus selber die Gemeinde hervorhebt, sie emporhebt, den Stellenwert gibt, seine Liebe zeigt und seine Bestimmung zeigt, glaube ich, sollten wir da sagen, es geht nicht um eine Institution, es geht irgendwie uns nicht als Gemeinde, dass wir viele Mitglieder haben, zu uns holen und irgendwie damit prahlen können, überhaupt nicht. Ich finde es so schön, dass wir in Bielefeld viele Gemeinden haben und viele Gemeinden blühen auf und wir dürfen vor Ort in Bielefeld gerade so eine gesegnete christliche Landschaft haben, wo wir wirklich viele Christen sind, viele Gemeinden, und das ist ein Segen, etwas Schönes. Aber ich würde immer wieder sagen, schließ dich einer Gemeinde an, diene dort. Und so dürfen die Gemeinden auch untereinander sich helfen, unterstützen, stärken. Und ich glaube, gerade kleine Gemeinden profitieren vielleicht auch von stärkeren Gemeinden, dass man dort Schulungen und andere Dinge haben kann. Das sollte, glaube ich, auch da ganz wichtig sein. Ich denke, ein Christ auch ohne lokale Gemeinde ist so, ich habe Schwierigkeiten mit den Geschwistern in der Gemeinde, dass man dann sagt, okay, Jesus ruft zu seiner Familie zum Essen, sage, ich habe keinen Hunger. Ich will mit denen nicht am Tisch sitzen. Ja, es passt irgendwie nicht. Gott hat die Gemeinde zusammengestellt und erwartet von uns auch, dass wir die gewisse Dinge akzeptieren, aushalten können und daran arbeiten, dass wir Geschwister auch wirklich lieben können. Deswegen, es braucht diesen Bezugspunkt, dass wir als Geschwister uns auch untereinander haben. Vielleicht drittes Argument, die Urgemeinde hatte auch kein Vereinsregister oder Verträge. Ich glaube, auch das stimmt und doch nicht ganz. Es gab damals schon eine strenge soziale und geistliche Verbindlichkeit. Es gab die Mitgliedschaft in der Synagoge. Und wir wissen genau von damals schon, wenn jemand in der Synagoge Mitglied war, dann hat er auch eine Rentenversicherung ein Stück weit gehabt. Die Synagoge hat sich auch darum gekümmert, wenn du jetzt keine Nachkommen hast, die für dich sorgen, dass auch für dich gesorgt wird. Bist du jetzt zur Taufe gekommen, zu Christus gekommen? Zu Christus ging es noch einigermaßen, aber ließ du dich taufen, dann wurdest du ausgeschlossen aus der Synagoge. Du warst auf einmal völlig abhängig. Merken wir als Christen, wir sind völlig abhängig, wir sind voneinander abhängig. Und dann merken wir, wie die Gemeinde eingreift und die Gemeinde funktioniert. Sie hat auch die Geschwister aufgefangen. Manche sind in Verfolgung geraten, aber sie waren trotzdem treu. Sie sind diesen Weg gegangen, sie haben sich taufen lassen, sie haben sich der Gemeinde angeschlossen und gesagt, egal, ich gehe durch dick und dünn, in guten wie in schweren Tagen. Und ich glaube, das ist auch da zu sagen wichtig. Die perfekte Gemeinde wirst du nicht finden. Probleme, Baustellen gibt es in jeder Gemeinde, aber trotzdem ist es dein Platz. Es ist dein Platz. Und so möchte ich eigentlich auch zum Schluss nochmal mit diesem Beispiel nochmal uns ein Stück weit mitnehmen. Den Auftrag von uns als Gemeinde. Was haben wir für einen Auftrag? Wir sehen, dieser Bau soll laufen. Unsere Kinder kommen dazu. Wir merken einige Steine, jetzt in der letzten Woche haben wir Beerdigungen gehabt, die sind schon zu Hause angekommen, aber sie fehlen wieder. Es muss wieder ein Stein gefüllt werden, es muss ein Beter ersetzt werden. Und so merken wir, dass der Bau ein Stück weit immer weiterläuft. Aber was ist der eigentliche Auftrag von uns als Gemeinde? Ich fange mal jetzt einmal hier an, in der Mitte. Merken wir diesen Punkt, wo der Kreis ist, wo wir stehen als Gemeinde, sich gegenseitig zu erbauen, auf die Lehre zu achten, fest zu sein. Das ist ein wichtiger, großer Punkt. Und das würde sagen, viele würden sagen vielleicht, ja, das hat Vorrang. Es kann sich aber ganz schnell zu so einem Humanismus entwickeln. Dann stehen auf einmal wir im Mittelpunkt. Es geht um die Geschwister. Es geht um uns. Und auf einmal merken wir, okay, da geht doch irgendwas fällt doch irgendwas aus dem Gleichgewicht. Der Mensch steht auf einmal im Mittelpunkt. Das ist doch gar nicht der Gedanke der Bibel. Wir sehen aber die Schwierigkeiten untereinander und sind so mit uns beschäftigt, dass wir gar keinen Blick nach oben mehr haben. Wir verlieren den. Und geschweige erst mal zu den verlorenen Menschen. Man ist so um sich beschäftigt, dass man eigentlich auch dann oftmals nur das Negative sieht. Man kann den Blick nach oben gar nicht mehr erheben und vieles ist negativ, vieles ist schlecht. Und es ist auch berechtigt, dass man Sorge hat. Ich glaube auch Entwicklungen, wo man merkt, boah, irgendwie, wenn ihr mit mir mitfühlen könnt, denke ich auch manchmal, eigentlich ist das vielleicht nicht so gut, in die Richtung zu gehen. Und die Gefahr, die aber da ist, sich hier zu verfangen, dass wir uns untereinander mit unseren Problemen beschäftigen und ganz vergessen, zu dem Eigentlichen hochzuschauen. Ich fand es so gut, Christian hat uns in seiner Predigtreihe schon mitgenommen. Wir sind nicht zusammengekommen, um uns zu beweihräuchern, damit wir nach Hause gekräftigt, gesättigt gehen.

0: gestärkt werden durch diesen Gottesdienst und Gott wieder loben. Hey, wir sind zusammengekommen, um Gott zu erheben, Gott zu loben. Das Resultat davon wird sein, dass wir gestärkt nach Hause gehen, dass wir Kraft haben, dass wir zusammenhalten, in Liebe an der Liebe arbeiten, versuchen, den Nächsten zu ertragen. Das ist das Resultat, wenn wir auf Gott schauen. Wenn wir auf ihn schauen, den Blick zu ihm lenken, und das ist unsere Hauptaufgabe, glaube ich, ganz wichtig, den Herrn zu verherrlichen hier. Das ist wichtig für uns als Gemeinde, das ist unsere Aufgabe. Und deswegen ist es auch, glaube ich, gerade da wichtig als Gemeinde immer zu sagen, ey, das Gebet, die Gebetsgemeinschaften, die immer am schlechtesten besucht sind in der Gemeinde, die sind unser Fundament. Die tragen unseren Blick zu Christus hin. Die lenken das nach oben. Wenn wir Lieder singen, wenn wir Gott loben und im Gebet begegnen, dann schauen wir nach oben. Und das ist wichtig, das brauchen wir. Sonst verlieren wir uns hier drin, dass wir uns nur noch um uns selber drehen. Der Blick zu Jesus, zu Gott hoch. Und deswegen lade ich immer ein, kommt zur Gebetsstunde, kommt zur Bibelstunde. Lass uns irgendwie wirklich darauf achten, dass unser Blick zu Gott ist. Dann werden wir uns hier nicht so verfangen vielleicht. Und natürlich das Dritte auch, der Blick nach oben, innen zu achten. Aber hier hat man irgendwie keine Kraft mehr, weil man sich hier beschäftigt mit. Und die Menschen um uns herum, ja, also nebenbei, wenn ich irgendwie noch Zeit habe, dann kümmere ich mich vielleicht mal um den oder werde auf Arbeit versuchen, Zeugnis zu geben. Und ich fand es schön, auch gestern die vielen Zeugnisse aus dem Alltag, das ermutigt. Ermutigt auch untereinander immer wieder zu sagen, ey, ich habe da auch Menschen in meinem Umfeld. Ich habe oft versagt, ich habe es nicht geschafft irgendwie. Aber ey, der Bruder oder Schwester, die haben es geschafft. Oder haben vielleicht auch versagt, aber irgendwie merke ich, dieser Punkt spricht zu mir und ich will es nächstes Mal versuchen. Ihnen ein Zeugnis zu geben oder einfach Christus zu bekennen. Und das ist, glaube ich, so wichtig, dass wir diese drei Standpunkte als Gemeinde, wenn wir es hinausgehen und jeder seine eigene Kerze in seinen Alltag mit reinnimmt, dass wir dort leuchten sind. Aber immer wieder zusammenkommen, auftanken, Kraft haben, starke Leuchter für die ganze Umgebung sind und wirklich das Evangelium nach außen bringen und unterstützen. So, soweit das Thema. Ich bin am Ende. Ein Gedanke vielleicht auch noch, wenn es dir so geht, dass du vielleicht auch viel Enttäuschungen von Gläubigen erlebt hast, Verbitterungen, gewisse Dinge, die nicht gut gelaufen sind, da möchte ich dir einfach Mut zusprechen. Vergib's. Vergib es im Namen des Herrn Jesus und rechne es den anderen nicht zu. Wir leben aus Vergebung. Wir sind abhängig voneinander. Wir brauchen einander. Wir brauchen auch die Vergebung untereinander. Und es gibt so viele Sünden, die merken wir gar nicht. Da treten wir den anderen auf den Füßen und es ist gar nicht vielleicht so bewusst gewesen. Manchmal ist es auch bewusst, weil man sich ärgert und man schafft es nicht, Entschuldigung zu sagen. Ich glaube, da ist es auch wichtig, einfach manchmal zu vergeben und Sünde zuzudecken und sich an Christus zu wenden. Und so möchte ich einfach jetzt nicht irgendwie einladen zu uns als Gemeinde. Darum geht's gar nicht. Wir wollen uns nicht irgendwie daran messen, dass wir irgendwie viele Mitgliederzahlen haben, dass wir stark sind, dass wir viele Dinge machen können. Wir können Kinder, Jugend, Teenie-Arbeit und wir sind eine große, starke Gemeinde. Überhaupt nicht. Wir sind schwach. Wenn wir schwach sind, dann sind wir stark. Wenn wir in Abhängigkeit von Gott leben, in den Alltag gehen, als Gemeinde wirklich uns diese drei Punkte wichtig machen werden, wird Gott sich um unsere ganzen Belange kümmern. Er kümmert sich dann. Und das möchte ich dir auch zusprechen. Beuge deine Knie vor dem Herrn. Komm dazu, egal welche Gemeinde. Sei verbindlich als Stein da. Setz dich ein. Übernimm Lasten. Gib Lasten weiter. Trag nicht alles alleine. Wir haben das Fundament. Wir dürfen es an Jesus weitergeben. Das soll uns Mut machen, untereinander uns zu stützen. Und alle, die vielleicht schwach sind, die einfach Krankheit kämpfen und wie vielen Dingen stehen, wo sie sagen, ich habe keine Kraft mehr. Schau nach oben, aber schau aufs Fundament. Da ist genug Kraft, Last abzulegen. Und wir wollen einander tragen, helfen in solchen Situationen und einander, denke ich, Mut machen. Dadurch wird Gott geehrt, seine Gemeinde gebaut und jeder Einzelne gestärkt. Möge Gott uns zum Nachdenken darüber segnen. Amen. Wir singen ein Lied.
1: Lasst uns zum Abschluss gerne noch das Lied H41 singen, Seht unseren Gott. Steht gerne dazu auf, wenn es jemandem zu schwer ist, darf man natürlich gerne sitzen bleiben.

Wir beten. Herr Jesus, wir haben jetzt viel über deine Gemeinde nachgedacht und Herr, du liebst die Gemeinde, du hast alles gegeben und es ist dein Werk und dafür sind wir dir dankbar. Und Herr, du siehst, wie oft uns das schwerfällt, die Gemeinde zu lieben. Wir haben oft, vielleicht hadern wir damit, wir sind unzufrieden, wir sind undankbar, frustriert und ärgern uns vielleicht über den einen oder anderen. Und Herr, uns fehlt oft so oft die Liebe und Herr, wir bitten dich einfach, dass du uns einen neuen Blick für die Gemeinde schenkst, dass wir in Dankbarkeit einander begegnen, dass wir von dir die Liebe bekommen und dass wir diese Liebe weitergeben können an die Geschwister, an die vielen Punkte, die vielleicht als Baustelle hier sind, noch in Bomheide. Und wir bitten dich, dass du uns hilfst, einfach dich darin zu sehen, Herr, deine Liebe und vor allem die Geschwister. Schenk uns aber auch eine demütige Haltung und korrigiere du uns einfach unser Herz, unser Denken, da wo wir vielleicht falsch unterwegs sind. Und der Herr segne uns und behüte uns. Und der Herr lasse sein Angesicht leuchten über uns und sei uns gnädig. Der Herr erhebe sein Angesicht auf uns und gebe uns Frieden. Amen. Gott segne euch.

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26. Juli. Das ist mein Gebot, dass ihr euch untereinander liebt, wie ich euch liebe. Johannes Kapitel 15, Vers 12. Eine Andacht von Daniela Bernhardt. Durchlässigkeit. Beim Dressurreiten gibt es den Begriff Durchlässigkeit. Ein durchlässiges Pferd reagiert auf feine reiterliche Hilfen, lässt diese quasi durch seinen Körper fließen und setzt aufmerksam die vom Menschen geforderten Aufgaben um. Bei pferdegerechter Ausbildung arbeitet es willig mit, schwingt locker im Rücken, fußt mit der Hinterhand weit unter seinen Rumpf und läuft in allen Gangarten in Balance. Durchlässigkeit ist ein hohes reiterliches Ziel. Nur mit einem durchlässigen, ausbalancierten Pferd können schwierige Lektionen mit Leichtigkeit geritten werden. Die Kunst liegt darin, die Reiterhilfen immer mehr zu verfeinern, bis sie unsichtbar sind. Für mich als Reiterin ist es eine Augenweide, ein gut eingespieltes Mensch-Pferd-Paar im Dressurviereck zusammen tanzen zu sehen, was eine jahrelange Ausbildung beider voraussetzt. Der Reiter hat es nicht nötig, sein Pferd mit Zwangsmitteln gefügig zu machen. Der Gesichtsausdruck des Pferdes verrät, dass es trotz körperlicher und mentaler Anstrengung Freude an der Arbeit hat. Es strahlt trotz Kraftanstrengung Eleganz aus und ist bereit, alles für seinen Reiter zu geben. Das ist ein schönes Bild für die Beziehung zwischen Gott und einem gläubigen Menschen. Gott gibt Anleitung und Aufgaben für dessen Leben. Seine Hilfen sind sehr fein. Gott hat ihm alles mitgegeben, um sie umzusetzen. Sein Ziel mit ihm ist, dass die göttliche Liebe durch ihn zu den Mitmenschen fließt. Gott bildet ihn aus, so dass er durchlässig für Gottes Wirken und ihm immer ähnlicher wird. Dazu hat er ihm individuelle Talente geschenkt, die es ihm ermöglichen, ein erfülltes Leben im Dienst für das Evangelium und zu Gottes Ehre zu führen. Wenn ein Mensch im Einklang mit Gottes Willen lebt, hat er Freude und inneren Frieden, was er sichtbar ausstrahlt. Frage: Durch welche Menschen haben Sie schon Gottes Liebe gespürt? Tipp: Wer von Gott zum besten Ausdruck seiner selbst ausgebildet werden will, muss sich zwangsläufig zu ihm bekehren. Bibellese: Sprüche Kapitel 3, Verse 11 und 12 und Kapitel 4, Verse 11 und 12. Die Zucht des Herrn, mein Sohn, verwirf nicht, und lass dich nicht verdrießen seine Mahnung. Denn wen der Herr liebt, den züchtigt er, wie ein Vater den Sohn, den er gern hat. Im Weg der Weisheit unterweise ich dich, lasse dich gehen auf geraden Bahnen. Wenn du gehst, wird dein Schreiten nicht beengt sein, und wenn du läufst, wirst du nicht stürzen.

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an das, was wir gerade gemeinsam tun. Wir kommen zusammen, wir singen, wir beten, wir hören Gottes Wort, wir feiern Gemeinschaft und gleich auch das Abendmahl. Und das ist richtig, das alles gehört zum Gottesdienst einer Gemeinde. Aber Jakobus stellt uns heute eine viel tiefere Frage. Was geschieht eigentlich nach dem Gottesdienst? Was geschieht mit dem Wort Gottes, nachdem wir es gehört haben? Bleibt Gottesdienst nur ein heiliger Moment am Sonntag? Oder wird es zu einem veränderten Leben führen? Denn wahrer Gottesdienst, so viel steht klar, endet nicht mit dem letzten Lied. Er beginnt dort, wo Gottes Wort unser Herz erreicht und unser Leben prägt. Ich erinnere uns, wir befinden uns im dritten Teil der Predigtreihe Prüfungskriterien für echten Glauben. Beim ersten Mal haben wir gesehen, bewährter Glaube bewährt sich in äußeren Prüfungen. Beim zweiten Mal bewährter Glaube widersteht inneren Versuchungen. Und heute geht es darum, bewährter Glaube zeigt sich im wahren Gottesdienst. Jakobus zeigt uns, wie wahrer Gottesdienst aussieht. Er beginnt beim Hören auf Gottes Wort und wird im Alltag sichtbar. Man könnte diesen Abschnitt mit drei einfachen Worten überschreiben: hinhören, hinsehen und handeln. Hinhören, hinsehen und handeln. Denn genau dieser Weg beschreibt Jakobus. Der Text steht in Jakobus 1, Verse 19 bis 27. Ich lese ihm aus Schlachterübersetzung vor. Darum, meine geliebten Brüder, seid jeder Mensch schnell zum Hören, langsam zum Reden, langsam zum Zorn. Denn der Zorn des Mannes vollbringt nicht Gottes Gerechtigkeit. Darum legt ab allen Schmutz und allen Rest von Bosheit und nehmt mit Sanftmut das euch eingepflanzte Wort auf, das die Kraft hat, eure Seelen zu erretten. Seid aber Täter des Wortes und nicht bloß Hörer, die sich selbst betrügen. Denn wer nur Hörer des Wortes ist und nicht Täter, der gleicht einem Mann, der sein natürliches Angesicht im Spiegel anschaut. Er betrachtet sich und läuft davon und hat bald vergessen, wie er gestaltet war. Wer aber hineinschaut in das vollkommene Gesetz der Freiheit, darin bleibt dieser Mensch, der kein vergesslicher Hörer, sondern ein wirklicher Täter ist, er wird glückselig sein in seinem Tun. Wenn jemand unter euch meint, fromm zu sein, seine Zunge aber nicht in Zaum hält, sondern sein Herz betrügt, dessen Frömmigkeit ist wertlos. Eine reine und unbefleckte Frömmigkeit vor Gott, dem Vater, ist diese: Waisen und Witwen in ihrer Bedrängnis zu besuchen und sich von der Welt unbefleckt zu erhalten. Jakobus beginnt mit den Worten: meine geliebten Brüder. Er spricht an dieser Stelle ernst, aber gleichzeitig seelsorgerlich. Ihr seid geliebt und gerade deshalb sollt ihr euch prüfen lassen. In diesem Abschnitt zeigt Jakobus, wahrer Gottesdienst ist mehr als bloß äußere Form, als die Fassade. Er beginnt mit einem Herzen, das Gottes Wort hört. Er lässt sich von Wort korrigieren und er wird sichtbar in einem veränderten Leben. Wir betrachten diesen Text in drei Schritten. Erstens hinhören statt reden, das Herz des wahren Gottesdienstes. Zweitens hinsehen statt vergessen, die Selbstprüfung im wahren Gottesdienst. Und drittens handeln statt Scheinfrömmigkeit, die Frucht des wahren Gottesdienstes. Jakobus beginnt mit einer Haltung. In Vers 19 heißt es: jeder Mensch sei schnell zum Hören, langsam zum Reden, langsam zum Zorn. Wenn wir diesen Satz so lesen, denken wir wahrscheinlich zuerst an das zwischenmenschlichen Beziehungen. Und das ist nicht falsch. Wie schnell unterbrechen wir andere? Wie schnell haben wir innerlich schon geantwortet, bevor der andere fertig gesprochen hat? Wie schnell urteilen wir, ohne wirklich verstanden zu haben, worum es eigentlich geht? Das Zwischenmenschliche kann ein Hinweis darauf sein, wie wir mit Gott und seinem Wort umgehen. Aber im Zusammenhang geht es zuerst um unser Verhältnis zu Gottes Wort. Jakobus hat gerade davon gesprochen, dass Gott uns durch das Wort der Wahrheit neu geboren hat. Die Verse davor weisen darauf.
Und unmittelbar danach sagt er, darum seid schnell zum Hören. Mit anderen Worten, wenn Gott spricht, dann hört zu. Das klingt selbstverständlich, aber es ist es nicht. Denn unsere natürliche menschliche Haltung ist nicht hören, sondern reagieren. Schnell zum Hören meint nicht oberflächlich oder hastig. Es meint bereit, vorbereitet, ohne inneren Widerstand, ohne Widerrede. Schnell zum Hören ist der Mensch, dessen Herz geöffnet ist, bevor Gottes Wort ihn trifft. Wie hören wir, wenn Gottes Wort uns korrigiert? Wenn es unser Denken in Frage stellt, wenn es unsere Lieblingssünde bei Namen nennt, wenn es Rechthaberei, Bitterkeit oder Gleichgültigkeit offenlegt. Der natürliche Mensch ist schnell im Rechtfertigen. Bei mir ist das anders. Schnell im Vergleichen. Andere sind schlimmer dran. Schnell im Zorn. Ich lasse mir das nicht sagen. Doch Jakobus sagt, sei schnell zum Hören. Das erinnert uns an das große Bekenntnis Israels. Höre Israel, der Herr unser Gott, der Herr ist einer. Übrigens bis heute tägliches Gebet der Juden. Dieses Hören durchzieht schon das Alte Testament. Prediger 4, Vers 17 sagt, bewahre deinen Fuß, wenn du zum Haus Gottes gehst. Aufgepasst. Sich nahen, um zu hören, ist besser, als wenn die Toren Opfer bringen. Denn sie haben keine Erkenntnis, darum tun sie Böses. Allein daraus wird klar, der Gottesdienst beginnt nicht mit vielen Worten oder Opfern, sondern mit einem hörenden Herzen. Man kann äußerlich im Haus Gottes sein und innerlich doch woanders. Glaube beginnt nicht mit Leistung, nicht mit Selbstdarstellung, sondern mit einem Herzen, das sich vor Gott beugt. Schweizer Theologe Emil Brunner hat es passend formuliert. Glaube entsteht dort, wo der Mensch aufhört, über Gott zu verfügen und anfängt, auf Gott zu hören. Wir müssen uns heute diese Frage gefallen lassen. Höre ich Gott wirklich zu? Es gibt so vieles, das uns daran hindert. Jakobus sagt, darum legt ab allen Schmutz und allen Rest von Bosheit. Das Bild ist das Ablegen beschmutzter Kleidung. Man kommt nicht in Arbeitskleidung, voller Schmutz, zu meinem festlichen Mahl und tut so, als ob nichts wäre, als ob alles in Ordnung ist. Ebenso sollen Christen das ablegen, was nicht zu dem neuen Leben, neuen Menschen passt. Neuem Leben, das Gott ihnen geschenkt hat. Nicht falsch verstehen, Jakobus sagt nicht, macht euch zuerst selbst rein, und dann kann Gottes Wort wirken. Sondern weil Gottes Wort euch neues Leben gegeben hat, sollte er alles ablegen, was diesem neuen Leben widerspricht. Jakobus spricht von eingepflanztem Wort. Immer wieder taucht dieser Begriff auf. Gottes Wort ist hier an dieser Stelle nicht nur Information von außen. Es ist wie ein Same, den Gott in Herz pflanzt. Es trägt Leben in sich, es wächst, bringt Frucht und rettet. Darum schreibt Jakobus, dass die Kraft hat, eure Seelen zu erretten. Das Wort Gottes zeigt uns nicht nur uns selbst, sondern führt uns zu Christus. Es zeigt uns unsere Sünde, aber auch unseren Retter. Es verwundet unseren Stolz, aber heilt unsere Seele. Es nimmt falsche Sicherheiten, aber führt uns zu Christus. Doch allzu oft wird das kostbare Wort Gottes von uns ignoriert. Man kann das auch mit einem Arztbesuch vergleichen. Jemand geht zum Arzt, weil er Schmerzen hat. Und der Arzt nimmt sich Zeit, untersucht ihn und sagt, da ist etwas Ernstes, wir müssen handeln. Aber der Patient unterbricht ihn ständig und sagt, nein, das glaube ich nicht. Ich habe im Internet etwas anderes herausgefunden. Ich kenne jemanden, bei dem war das auch nicht so schlimm. Im Grunde genommen, wenn der Patient nicht hört, kann ihm kaum geholfen werden, richtig? Ähnlich ist das mit Gottes Wort.
Und zwar nicht, weil Gott hilflos wäre, sondern weil ein verschlossenes Herz sich den Heilmittel verweigert. Darum sagt Jakobus, nehmt es mit Sanftmut auf. Sanftmut bedeutet hier nicht Schwäche. Sanftmut bedeutet, ich kämpfe nicht gegen Gott. Ich lasse mir sagen, was wahr ist. Ich lasse mich retten, korrigieren und verändern. Die Frage ist also, wie hörst du Gottes Wort? Hörst du nur, um andere zu beurteilen? Hörst du mit innerem Widerstand? Vielleicht auch mit gewissem innerem Zorn? Oder hörst du mit der Haltung, rede zu mir, denn dein Knecht hört? Vielleicht sitzt du im Gottesdienst und denkst bei einer Ermahnung sofort an jemand anderen. Aber Jakobus sagt, sei schnell zum Hören, nicht zuerst für anderen, sondern für dich. Eine gute Gebetshaltung wäre, Herr, gib mir ein hörendes Herz. Zeig mir, wo ich mich verteidige. Pflanze dein Wort tiefer in mich hinein. Lass es Frucht bringen. Und genau hier sehen wir Christus. Bei Jesus sehen wir das vollkommen hörende Herz. Er war der ewige Sohn Gottes und doch lebte er als Mensch in vollkommenem Gehorsam gegenüber dem Vater. Hebräer 5, Vers 8 sagt, obwohl er Sohn war, lernte er an dem, was er litt, den Gehorsam. Das heißt nicht, dass Jesus vorher ungehorsam war. Es heißt, als wahrer Mensch ging er den Weg des Gehorsams wirklich auch durch Leiden hindurch. In der Wüste antwortete Jesus dem Versucher jedes Mal, es steht geschrieben. In Gethsemane betete er, mein Vater, wenn es möglich ist, gehe diesen Kelch an mir vorüber. Doch nicht wie ich will, sondern wie du willst. Und am Kreuz wurde er gehorsam bis zum Tod. Tod am Kreuz. Der zweite Adam hörte dort vollkommen auf den Vater, wo der erste Adam versagte und wo wir täglich versagen. Und genau darin liegt unsere Hoffnung. Unsere Rettung hängt nicht daran, dass wir immer vollkommen gehört haben. Unsere Rettung hängt daran, dass Christus vollkommen gehorsam war. Er starb auch für unser hartes Hören, unser schnelles Reden und unseren ungerechten Zorn und unser stolzes Herz. Und der Auferstandene schenkt durch sein Wort seinen Geist und neues Herz. Ein Herz, das wieder hören lernt. Also es gibt Hoffnung, auch für uns. Doch Jakobus bleibt nicht nur beim Hören stehen. Gottes Wort will nicht nur aufgenommen werden. Es will unser Leben verändern. Damit kommen wir zum zweiten Schritt. Hinsehen statt vergessen, die Selbstprüfung im wahren Gottesdienst. Jakobus fährt fort, seid aber Täter des Wortes und nicht bloß Hörer, die sich selbst betrügen. Man kann viel hören und sich trotzdem selbst betrügen. Das ist wahrscheinlich eine der gefährlichsten Formen geistlicher Selbsttäuschung, denn man verwechselt Hören mit Gehorsam. Man hört Predigten, man besucht Gottesdienste, vielleicht Bibelstunden, man kennt biblische Begriffe, man stimmt dem Wort Gottes grundsätzlich zu. Und doch bleibt das Leben unverändert. Jakobus sagt, das ist Selbstbetrug. Man denkt, weil ich das Wort gehört habe, ist alles in Ordnung. Aber Jakobus fragt, hat das Wort dich wirklich erreicht, verändert? Dann benutzt er das Bild vom Spiegel. Ein Mensch schaut in den Spiegel. Ich denke, jeder von uns hat das heute Morgen getan. Und er sieht sein Gesicht. Vielleicht sieht er, dass etwas nicht stimmt. Aber dann geht er weg und vergisst sofort, was er gesehen hat. Das ist absurd. Niemand entdeckt morgens Zahnpasta im Gesicht oder einen Fleck auf dem Hemd und denkt, gut, dass ich das weiß. Und dann geht unverändert aus dem Haus. Ein Spiegel ist nicht dazu da, nur Informationen zu liefern. Er soll uns helfen, auf das zu reagieren, was wir sehen. Selbst dann, wenn es uns nicht gefällt. Geistlich machen wir oft das Gegenteil.
Gottes Wort zeigt uns etwas, wir werden getroffen, vielleicht denken wir, ja, da müsste sich etwas ändern, aber dann kommt der Alltag. Die Gewohnheiten melden sich zurück, die Sorgen, die Termine, die Ablenkungen und alles bleibt wie zuvor. Man kann das mit einer Warnlampe im Auto vergleichen. Du fährst auf der Autobahn und plötzlich leuchtet die rote Öldruckwarnlampe auf, Motoröl kritisch. Du siehst die Warnung, du verstehst sie. Vielleicht sagst du sogar, gut, dass mein Auto so etwas hat. Aber dann fährst du einfach mit 160 weiter, als ob nichts wäre. Niemand würde das für weise halten. Denn die Warnlampe ist nicht dazu da, bewundert zu werden. Sie ist dazu da, dass man anhält und handelt. So ist das mit Gottes Wort. Man kann eine Predigt gut finden, innerlich zustimmen und doch einfach weiterfahren, obwohl Gott uns gewarnt hat. Jakobus nennt das einen vergesslichen Hörer. Demgegenüber steht der Mensch, der hineinschaut in das vollkommene Gesetz der Freiheit und darin bleibt. Das Wort hineinschauen meint mehr als einen flüchtigen Blick. Es bedeutet sich hineinbeugen, genau betrachten, verweilen, beim Wort bleiben. So wie jemand, der etwas Wertvolles untersucht und nicht nach 2 Sekunden wieder wegschaut. Und dieses Wort nennt Jakobus das vollkommene Gesetz der Freiheit. Für den erneuten Menschen ist Gottes Wille nicht ein Gefängnis, nicht ein Zwang, sondern der Weg der Freiheit. Zorn, Lüge, Unversöhnlichkeit, Habgier oder Menschenfurcht versklaven. Sünde verspricht Freiheit, aber sie nimmt uns die Freiheit. Gottes Wort dagegen führt uns in die Freiheit. Gott zu lieben, dem Nächsten zu dienen und nicht mehr jede Begierde, jede Angst und jede Kränkung folgen zu müssen. Was für eine Freiheit. Darum ist nach jeder Predigt und jeder Bibellese eine einfache Frage notwendig. Was soll ich jetzt tun? Nicht nur, war die Predigt gut? Hat der Prediger mich überzeugt? War sie exegetisch sauber, die Predigt? Sondern, wo ruft Gott mich konkret zur Umkehr? Gehorsam. Vielleicht heißt das ganz praktisch, ich schreibe mir nach der Predigt bewusst einen konkreten Punkt auf, den ich umsetzen will. Ich führe ein geistliches Buch, Tagebuch, damit Gottes Reden nicht im Alltag untergeht. Ich bitte meine Ehefrau oder meinen Ehemann oder einen reifen Christen um ehrlichen Feedback. Ich setze mir ein konkretes Ziel und frage nach einigen Wochen ehrlich nach, bin ich darin gewachsen? Gibt es eine Entwicklung in eine Richtung? Ich suche ein Gespräch, dem ich ständig ausweiche. Ich bitte jemanden um Vergebung. Ich ändere eine Gewohnheit, die meine Seele abstumpft. Nicht falsch verstehen. Jakobus sagt nicht, dass unser Tun uns rettet. Aber er sagt, gerettete Glaube bleibt nicht untätig. Nicht vollkommen, nicht ohne Kampf, aber wirklich. Ein Glaube, der von Gottes Wort erreicht wurde, bleibt nicht nur im Kopf. Er geht ins Leben. Und dann steht dort, dieser Mensch wird glückselig sein in seinem Tun. Gehorsam ist nicht der Verlust von Freude. Gehorsam ist der Weg in die Freude Gottes. Natürlich kostet Gehorsam manchmal Überwindung, manchmal Stolz, manchmal Bequemlichkeit. Aber Gott ruft uns nicht zum Gehorsam, um uns klein zu machen, um uns klein zu halten. Er ruft uns zum Gehorsam, um uns frei zu machen. Auch hier sehen wir Christus. Jesus ist nicht nur der größte Lehrer des Wortes, er ist der vollkommene Täter des Wortes. Er sagt in Matthäus Kapitel 7, Ende seiner Bergpredigt, jeder nun, der diese meine Worte hört und sie tut, den will ich mit einem klugen Mann vergleichen, der sein Haus auf den Felsen baute. Jesus hat nicht nur gesagt, dass man Gottes Wort tun soll. Er hat selbst so gelebt. Sein ganzes Leben war Hören und Tun des Willen Gottes.
Er war nicht nur der Ausleger des Gesetzes, er war seine Erfüllung. Das ist ein großer Unterschied zu uns heute. Am Kreuz sehen wir beides. Und darin liegt unsere Hoffnung. Gottes Wort deckt unsere Selbsttäuschung auf und Christus trägt unsere Schuld. Und darum müssen wir nicht verzweifeln, wenn Gottes Wort uns zeigt, wie wir wirklich sind, was wir da im Spiegel sehen. Denn es zeigt uns zugleich den Retter, der für vergessliche Hörer und schwache Täter wie du und ich gestorben ist. Der auferstandene Christus lässt uns nicht in unserer Selbsttäuschung. Er vergibt und er verändert. Auch das Abendmahl erinnert uns gleich daran. Wir kommen nicht als perfekter Täter des Wortes, sondern als Sünder, die Christus brauchen. Und gerade seine Gnade lässt uns nicht unverändert. Und damit kommen wir zum dritten Schritt. Handeln statt Scheinfrömmigkeit, die Frucht des wahren Gottesdienstes. Jakobus schließt diesen Abschnitt mit sehr konkreten Worten. Wenn jemand meint, fromm zu sein, seine Zunge aber nicht im Zaum hält, sondern sein Herz betrügt, dessen Frömmigkeit ist wertlos. Eine reine und unbefleckte Frömmigkeit vor Gott, dem Vater, ist Waisen und Witwen in ihrer Bedrängnis zu besuchen und sich von der Welt unbefleckt zu erhalten. Jetzt fragt Jakobus, wie wird dein Glaube im Alltag sichtbar? Wahrer Gottesdienst bleibt nicht im Inneren verborgen. Er wird konkret. Er bekommt Hände, Füße und eine gezügelte Zunge. Das Wort fromm klingt heute für viele altmodisch, negativ. Manche verbinden damit religiöse Fassade oder Menschen, die sich besser fühlen als andere. Aber biblisch bedeutet echte Frömmigkeit etwas Positives. Ein Leben vor Gottes Angesicht. Ein Leben, in dem Gottes Ehre, Gottes Wille und Gottes Barmherzigkeit sichtbar werden. Das griechische Wort, das Jakobus hier verwendet, beschreibt sichtbare Gottesverehrung als gelebter Gottesdienst. Es geht nicht nur um eine innere Überzeugung, sondern um ein Leben vor Gott, das sichtbar wird. Jakobus spricht Menschen an, die religiös aktiv sind. Menschen, die Gottesdienste besuchen, beten, die Schrift kennen und ihren Glauben ernst nehmen. Und gerade zu ihnen sagt er, wenn du wissen willst, ob dein Gottesdienst echt ist, dann schau nicht nur auf deine äußeren Formen, schau auf dein Leben. Jakobus wertet an dieser Stelle auch den gemeinsamen Gottesdienst nicht ab. Die Gemeinde braucht das Wort, das Gebet, die Gemeinschaft der Heiligen und die sichtbaren Zeichen der Gnade Gottes. Aber wenn der Gottesdienst am Sonntag nicht das Leben am Montag prägt, dann haben wir ihn missverstanden. Jakobus nennt drei konkrete Bereiche, wodurch wahrer Gottesdienst sichtbar wird. Erstens unsere Zunge. Wenn jemand meint, fromm zu sein, seine Zunge aber nicht in Zaum hält, sondern sein Herz betrügt, dessen Frömmigkeit ist wertlos. Warum beginnt Jakobus mit der Zunge? Weil unser Reden unser Stolz offenbart. Denn man kann geistig reden und zugleich andere verachten. Man kann Lieder singen und danach Menschen verletzen. Man kann Amen sagen und anschließend Gerüchte verbreiten. Man kann Bibelverse zitieren und mit derselben Zunge Übles anrichten. Jakobus sagt, eine ungezäumte Zunge entlarvt im Grunde genommen eine wertlose Frömmigkeit. Denn vor Gott zählt nicht nur, was wir im Gottesdienst sagen. Vor Gott zählt, was wir danach sagen. Wie reden wir zu Hause? Wie reden wir über andere? Wie reden wir, wenn wir verletzt sind? Wie reden wir, wenn jemand aus der Gemeinde nicht anwesend ist und zuhört? Jesus sagte, wovon das Herz voll ist, davon redet der Mund. Und darum ist die Zunge kein kleines Randthema. Sie ist eine geistliche Warnleuchte. Zweitens, Barmherzigkeit gegenüber den Schutzlosen. Dann nennt Jakobus Waisen und Witwen in ihre Bedrängnis zu besuchen. Waisen und Witwen gehörten damals zu den verletzlichsten Menschen überhaupt. Sie hatten oft keinen Schutz, keine Versorgung
kein Lobby. Sie stehen für Menschen, die leicht übersehen werden. Und besuchen meint hier nicht nur einen kurzen Höflichkeitsbesuch. Es meint nachgehen, sich kümmern, Anteil nehmen, praktisch helfen. Wahrer Gottesdienst zeigt sich darin, dass Gottes Barmherzigkeit durch uns zu den Schwachen kommt. Die Frage ist, wer sind heute die Menschen, die leicht übersehen werden? Wer sind die Schutzlosen in unserer Mitte? Das können Witwen und Witwer sein, einsame alte Menschen, Kranke, Alleinerziehende, Menschen mit Behinderung, Geflüchtete, Kinder in schwierigen Verhältnissen oder pflegebedürftige Angehörige. Und wir dürfen auch dabei nicht vergessen, wenn Jakobus unseren Blick auf die Schutzlosen lenkt, dann meint er auch damit natürlich ungeborene Kinder. Sie haben keine Stimme und können sich nicht selbst schützen. Aber vor Gott sind sie gekannt und geschaffen. Darum gehört es zur Barmherzigkeit, für ungeborene Kinder einzustehen. Und ebenso gehört es zur Barmherzigkeit, Frauen in Not nicht allein zu lassen. Es genügt nicht, gegen Abtreibung zu sein, wenn uns die Mütter, Väter und Familien gleichgültig bleiben. Dasselbe gilt auch für alte, kranke und sterbende Menschen. Menschliches Leben gehört nicht dem Nutzen, gehört nicht der Leistung und nicht der Selbstbestimmung anderer. Das muss man heute laut und deutlich sagen. Menschliches Leben gehört Gott. Deshalb soll christliches Zeugnis für das Leben wahrhaftig, klar und barmherzig sein. Aus Ehrfurcht vor Gott und aus Liebe zum Menschen. Vielleicht bedeutet das konkret, eine Frau in Not praktisch beizustehen, statt sie zu verurteilen. Vielleicht bedeutet es, alte, kranke Menschen auf ihrem letzten Weg intensiv zu begleiten. Vielleicht bedeutet es, beim Marsch für das Leben ein Zeugnis zu geben. Wahrer Gottesdienst sieht die Bedrängten, er geht nicht an ihnen vorbei. Dritter Bereich, Heiligkeit vor Gott mitten in der Welt. Und dann nennt Jakobus, uns sich von der Welt unbefleckt zu erhalten. Mit Welt meint Jakobus nicht Gottes gute Schöpfung. Und er meint auch nicht die Menschen, die Gott liebt und zu denen er uns sendet. Gemeint ist die von Gott abgefallene Denk- und Lebensweise. Stolz, Selbstsucht, Begierde, Lieblosigkeit, Machtstreben und moralische Gleichgültigkeit. Wahrer Gottesdienst hat deshalb zwei Bewegungen. Hin zu den Menschen in Not und weg von allem, was unser Herz von Gott wegzieht. Beides gehört zusammen. Barmherzigkeit ohne Reinheit wird sentimental und oberflächlich. Heiligkeit ohne Barmherzigkeit wird hart und heuchlerisch. Jakobus hält beides zusammen. Ein Christ soll nicht so heilig sein wollen, dass er sich von den leidenden Menschen distanziert und fernhält. Aber er soll auch nicht aus falsch verstandener Nähe zur Welt ihre Maßstäbe übernehmen. Wahrer Gottesdienst sucht die Bedrängten auf und bleibt zugleich vor Gott bewahrt. Dabei zeigt Jakobus nicht zuerst mit den Fingern nach draußen. Er hält uns den Spiegel vor, denn die Welt ist nicht nur um uns herum. Ihre Maßstäbe finden auch in unseren eigenen Herzen Anknüpfpunkte. Und darum lautet die Frage nicht, bin ich besser als die Welt, sondern wo lasse ich mich von Maßstäben prägen, die nicht von Gott kommen? Vielleicht dort, wo ich Erfolg wichtiger nehme als Treue. Vielleicht dort, wo Bequemlichkeit wichtiger wird als Liebe. Vielleicht dort, wo ich über Menschen so rede, wie die Welt redet. Vielleicht dort, wo ich Sexualität, Geld, Zeit oder Macht nach weltlichen Maßstäben bewerte. Vielleicht dort, wo ich mich an Dinge gewöhnt habe, die meine Seele abstumpfen. Jakobus ruft uns nicht zu hochmütiger Abgrenzung. Er ruft uns zu einem ungeteilten Herzen, und zwar vor Gott. Man könnte sagen, Gottesdienst ist wie ein Atemzug. Wir atmen ein, wenn wir Gottes Wort hören, beten, singen, Gemeinschaft haben
und Gottes Gnade empfangen. Und wir atmen aus, wenn wir im Alltag lieben, vergeben, dienen, helfen, unsere Zunge zügeln und heilig leben. Wahrer Gottesdienst braucht beides, empfangene Gemeinschaft mit Gott und hingegebene Liebe im Alltag. Darum fragt Jakobus konkret nach unseren Reden und unserer Barmherzigkeit. Wie sieht unsere Reden aus? In der Familie, in der Gemeinde, am Arbeitsplatz, in Nachrichten und Kommentaren, über Menschen, die nicht anwesend sind. Vielleicht ist heute ein Schritt daran, ein Gespräch bewusst zu beenden, das nur noch aus Klage und Gerede besteht. Eine Entschuldigung auszusprechen, jemanden loslassen, einen Menschen nicht länger mit Worten abzuwerten. Und nochmal, wie sieht unsere Barmherzigkeit konkret aus? Wahrer Gottesdienst könnte beispielsweise so aussehen. Ganz praktisch, ganz konkret. Einen einsamen Menschen regelmäßig anzurufen. Ältere Geschwister zum Gottesdienst mitzunehmen oder einen Fahrdienst anbieten. Gastfreundschaft üben und Menschen an den Tisch einladen. Einen überforderten Familie zu helfen. Eine Witwe nicht nur nach der Beerdigung zu beachten. Für ungeborene Kinder und ihre Mütter einzustehen. Einem kranken Menschen Zeit schenken. Jakobus sagt, wahrer Gottesdienst bleibt nicht nur im Raum der Gemeinde. Er geht mit nach Hause in unser Reden, unser Denken, unser Dienen, unseren Entscheidungen und unseren Umgang mit den Schwachen. Das führt uns zu Christus. Jesus hat wahre Frömmigkeit vollkommen gelebt. Das kann von uns keiner sagen. Aber er hat es vollkommen gelebt. Er hatte eine reine Zunge. Aus seinem Mund kam keine Lüge, kein unreines Wort, kein liebloses Gerede. Seine Worte waren immer wahr und dienten der Rettung. Jesus besuchte die Bedrängten. Er berührte die Aussätzigen. Er sah die Witwe von Nein und hatte Erbarmen. Er nahm Kinder in die Arme. Er wandte sich Kranken, Sündern, Ausgestoßenen und Verachteten zu. Noch am Kreuz sorgte er für seine Mutter. Und Jesus blieb unbefleckt von der Welt. Er lebte mitten unter Sündern, aber ohne Sünde. Er war heilig, ohne dabei überheblich zu sein. Und er war barmherzig, ohne die Wahrheit zu verwässern. Darum ist Jesus nicht nur unser Vorbild für wahren Gottesdienst. Er ist unser Retter vom falschen Gottesdienst. Er vergibt unsere wertlose Frömmigkeit. Er reinigt unsere unreine Zunge. Er weckt unsere kalte Barmherzigkeit. Er befreit uns von weltlicher Befleckung. Und das tut er nicht, indem er einfach sagt, streng dich mehr an. Er tut es durch seine Gnade, durch sein Wort, durch seinen Geist und durch die Kraft seines vollbrachten Werkes. Denn wahrer Gottesdienst beginnt nicht mit der Leistung. Er beginnt mit Christus, der sich selbst für uns gegeben hat. Liebe Gemeinde, wahrer Gottesdienst beginnt mit einem hörenden Herzen. Er zeigt sich darin, dass wir in den Spiegel des Wortes schauen und nicht vergessen. Und er wird sichtbar in einem Leben, das redet, hilft und handelt zur Ehre Gottes. Wenn wir ehrlich sind, erkennen wir uns alle hier wieder. Wir waren oft langsam zum Hören und schnell im Reden. Wir haben Gottes Wort gehört und doch vergessen. Wir haben fromm gewirkt und doch mit der Zunge verletzt. Wir haben Bedürftige übersehen und uns von der Welt prägen lassen. Wenn Jakobus nur ein moralischer Spiegel wäre, müssten wir alle beschämt weggehen. Aber Gottes Wort ist mehr als nur ein Spiegel. Ein wertvoller Gedanke. Gottes Wort ist ein eingepflanztes Wort, das Kraft hat, unsere Seelen zu erretten. Es zeigt uns unsere Sünde und führt uns zu Christus. Christus hat nicht nur Gottes Willen erklärt, er hat ihn erfüllt. Er hat nicht nur die Bedürftigen besucht, er ist in unsere tiefste Not gekommen. Er hat nicht nur nur Sünde gewandt, er hat unsere Sünde getragen.
Und darum hängt unsere Rettung nicht daran, dass wir immer richtig gehört, konsequent gehandelt und rein gedient haben. Unsere Rettung hängt allein an Christus, an seinem Gehorsam, seinem Kreuz, seiner Auferstehung und seiner Gnade. Und diese Gnade lässt uns nicht, wie wir sind. Sie macht aus Hören Täter, aus Selbstbetrügen Menschen im Licht und aus scheinbarer Frömmigkeit wahren Gottesdienst. Gleich erinnert uns auch das Abendmahl daran. Wir kommen nicht als Menschen, die mit ihrer Frömmigkeit vor Gott bestehen können. Das kann keiner. Wir kommen als Empfangende, als Bedürftige, als Menschen, die von Christus leben. Und aus dieser Gnade gehen wir wieder in den Alltag mit einem hörenden Herzen, mit einem ehrlichen Blick in den Spiegel des Wortes und mit einem Leben, das redet, hilft, handelt zur Ehre Gottes. Darum lass uns bitten, Herr, gib uns ein hörendes Herz. Bewahre uns vor Selbstbetrug, zügle unsere Zunge, öffne unsere Augen für die Bedrängten. Bewahre uns vor den Maßstäben der Welt, mache uns zu Tätern deines Wortes. Amen.

0: Es ist 13 Uhr und 42 Minuten. 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
2: Wahrscheinlich kannst du dich an Situationen erinnern, in denen du zu Unrecht von anderen kritisiert wurdest. Ich schon. Aber wenn ich mich an solche verletzende Worte von damals erinnere, muss ich oft anerkennen, dass da jeweils ein Körnchen Wahrheit darin steckte, das ich hören musste. In 2. Samuel 16, 11 bis 12 lesen wir von einer Situation, bei der König David von einem seiner Feinde verbal angegriffen wurde. Davids Reaktion war erstaunlich. Er sagte: Lasst ihn fluchen. Vielleicht wird der Herr mein Elend ansehen und der Herr wird mir sein heutiges Fluchen mit Gutem vergelten. Was wollte David damit sagen? Überlasst Gott die Angelegenheit. Vielleicht hat Gott mir diesen Mann ja über den Weg geschickt, weil er weiß, dass ich etwas Bestimmtes hören muss. Wenn du das nächste Mal kritisiert wirst, dann verpasse nicht, was Gott dir dadurch vielleicht mitteilen möchte. Sei demütig und höre wirklich zu. Und dann bete: Herr, ist da ein Körnchen Wahrheit in diesen Worten, die ich hören muss?
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Ja, ich möchte auch von meiner Seite alle ganz herzlich begrüßen hier. Das Thema heute Abend, Zukunft, was kommt auf uns zu? Als wir herfuhren, ahnten wir noch nicht, was uns begegnet. Wir haben so unsere Zeit eingeplant, so fahren wir los und dann sollten wir dann und dann ankommen. Auf jeden Fall haben wir das eingeplant, rechtzeitig hier zu sein, um dann auch das vernünftig Zeit zu haben, aufzubauen, zum Gebet zusammenzukommen. Und plötzlich auf dem Weg ein Unfall. Auf dieser Schnellstraße von Bielefeld-Brake Richtung Bünde, ich weiß gar nicht genau, welche Bundesstraße das ist. Auf jeden Fall plötzlich merke ich, da vorne bremst einer und denke, warum bleibt der mitten auf der Straße stehen und bewegt sich nicht mehr so, als ich immer näher kam. Und dann auf einmal sah man schon etwas weiter davor die Warnblinkanlage auf beiden Spuren, irgendwie ein schwerer Unfall. Und dann hörte man schon die Sirenen und dann haben wir nur noch schnell gewendet und wohin denn jetzt? Ich kenne mich da nicht so gut aus auf dem Lande, da Richtung Spenge oder Bünde. Wie komme ich jetzt hier hin? Und dann steht man erstmal so da und weiß nicht so richtig, wie geht's weiter. Und da ist man so dankbar, dass man heute so ein Navi hat. Ja, dann tippt man Burgstraße, wie das hier heißt, dann schnell ein in Bünde. Und dann führt das einen, erstmal weiß das Navi natürlich auch nicht, dass da ein Unfall ist, und führt einen einmal im Kreis wieder an die gleiche Stelle. Und dann muss man nochmal das Navi manchmal ein bisschen nachhelfen, damit man doch am Ende gut den Weg findet. Und so ist es ja in unserem Leben manchmal auch, dass plötzlich, gerade wenn wir daran denken, was kommt auf uns zu, wir wissen nicht immer, was auf uns zukommt. Und manchmal kommt man plötzlich in Situationen hinein, da ist auf einmal Chaos. Da kommen Dinge, die habe ich nicht so eingeplant. Und was mache ich jetzt? Wie komme ich aus dieser Situation wieder heraus? Und das ist so gut, dass es so ein göttliches Navi gibt. Und das ist der Geist Gottes, der uns auch durch das Wort anspricht und uns leiten möchte, auch durch die Schwierigkeiten hindurch. Und ich denke, wir leben in einer Zeit, wo viele, viele Dinge passieren, die sind so anders. Die kennen also meine Generation so gar nicht. Wo man in plötzlich Fragen da sind, Schwierigkeiten da sind, wo Sorgen entstehen aufgrund der Entwicklungen in unserer Zeit. Das Ganze, was vor ungefähr 3 Jahren begann mit Corona und all den Maßnahmen und all den Dingen, die das Ganze mit sich brachte, wo plötzlich Regale leer sind im Laden, im Markauf und du denkst, das hat's doch noch nie gegeben. Ja, wo plötzlich Lieferschwierigkeiten da sind und denkst, das hat's hier noch nie gegeben. Und auf einmal merkt man, was passiert hier? Was passiert in unserer Umwelt und so weiter. Und so sind, denke ich, Dinge da, die uns diese Frage aufwerfen, was kommt auf uns zu? Wir können vielleicht nicht die Details, was so in deinem und meinem Leben so an Schwierigkeiten oder an Dingen auf uns zukommen wird, jetzt hier betrachten, sondern ich denke, ich werde versuchen, halt so die groben Linien für ein paar Dinge aufzuzeigen, die uns deutlich gemacht werden, was auf uns zukommt. Aber dennoch ist es wichtig, um eine Antwort geben zu können auf diese Fragen, dann braucht man eine Quelle, die zuverlässig ist, auf die ich mich verlassen kann. Es gab ja immer schon irgendwelche Menschen, die versucht haben, die Zukunft vorauszusagen, und aber wo man merkt, das ist so daneben, das passt gar nicht. Da kann man viel hineinlegen, das ist nicht wirklich so, wie der das da sagt, es kam dann doch alles ganz anders. Es gab verschiedene Sekten, die das immer schon wieder versuchten. Sondern um wirklich sagen zu können, das wird kommen, braucht man eine Quelle, die zuverlässig ist. Jemanden, der die Zukunft kennt. Das heißt, jemand, der über Raum und Zeit steht und der sagen kann, was wirklich geschehen wird. Der Evangelist Samuel Keller erfuhr einmal mit der Eisenbahn zu einer Veranstaltung. Ich war unterwegs und las während der Fahrt in seiner Bibel. Und ihm gegenüber saß dann so ein anderer Fahrgast und beobachtete das und guckte, wurde skeptisch, was liest er da? Und schließlich fragte ihn, Sie lesen in der Bibel?

Ja, sagte der Samuel Keller, aber die Bibel ist doch längst überholt. Da liest doch kein gescheiter Mensch mehr. Das ist doch von Menschen geschrieben und voll von menschlichen Irrtümern. Da sagte Samuel Keller, ich habe den Eindruck, Sie kennen dieses Buch gar nicht. Stellen Sie sich mal Folgendes vor. Es erscheint eines Tages ein Buch auf dem Markt, in dem für die nächsten 4 Jahre die unglaublichsten Dinge vorausgesagt werden. Das Buch wird gekauft, weil die Leute sich darüber amüsieren wollen, was für ein Unsinn da einer für die nächsten 4 Jahre prophezeit. Aber nun geschieht, das erste Jahr geht vorüber und erstaunlicherweise genauso, wie es in dem Buch stand. Da lachen die Leute, das ist aber ein komischer Zufall. Dann kommt das zweite Jahr und es geschieht wieder genau, wie es in dem Buch steht. Ach, sagen die Leute, sollte das Buch doch recht haben? Es kommt das dritte Jahr und wieder geht genau in Erfüllung, wie es in dem Buch steht. Jetzt sagen die Leute, es scheint, dass das Buch recht hat. Da sagt Samuel Keller zu seinem Fahrgast, was würden Sie denn daraus schließen, aus der Tatsache, dass 3/4 der Botschaft erfüllt worden sind? Da sagte der Mann, ja, dann würde ich glauben, dass es auch noch im vierten Jahr so geht, wie es im Buch steht. Da sagte Samuel Keller schließlich, sehen Sie, so ist es mit der Bibel. Die Bibel ist von vorne bis hinten voll mit Verheißungen für die Zukunft. Wissen Sie, dass bereits 3/4 der Verheißungen wortwörtlich in Erfüllung gegangen sind? Da würde ich nicht sagen, das ist ein überholtes Buch, sondern ich würde es fragen, was sagt denn dieses Buch über die Zukunft, damit ich mich darauf einstellen kann? Und wir wollen in dieses Buch hineinschauen. Wir wollen schauen, was dieses Buch uns zu sagen hat. Denn hinter diesem Buch steht kein anderer als Gott selbst. Er ist der Autor, der über Raum und Zeit steht und der weiß, was uns begegnen wird, was kommen wird. Er ist derjenige, der hinter diesem Buch steht. Der holländische Staatsmann und Dichter Isaac da Costa, das war ein Judenchrist, er sagte im 19. Jahrhundert, es kommt die Zeit, dass man die Bibel neben der Zeitung lesen soll. Ja, und wo ich das, was in der Zeitung steht, plötzlich sehen kann, schau mal, das stand genauso in der Bibel, dass das einmal kommen wird, dass diese Dinge geschehen werden. Und ich werde heute Abend versuchen, ein paar Dinge nur zu streifen. Wir werden nicht ins Detail gehen, nicht alles erwähnen, was die Bibel über die Zukunft sagt, sondern ich werde versuchen, nur ein paar Dinge uns da herausnehmen. Ich möchte uns einen Abschnitt lesen aus Matthäus, wo der Herr Jesus in Matthäus 24, Verse 3 bis 8, wo der Herr Jesus Folgendes zu seinen Jüngern hier sagt. Als er aber auf dem Ölberg saß, traten seine Jünger für sich allein zu ihm und sprachen, sage uns, was wird das sein und was ist das Zeichen deiner Ankunft und der Vollendung des Zeitalters? Und Jesus antwortete und sprach zu ihnen, seht zu, dass euch niemand verführe. Denn viele werden unter meinem Namen kommen und sagen, ich bin der Christus, und sie werden viele verführen. Ihr werdet aber von Kriegen und Kriegsgerüchten hören. Seht zu, erschreckt nicht, denn es muss geschehen, aber es ist noch nicht das Ende. Denn es wird sich Nation gegen Nation erheben und Königreich gegen Königreich. Und es werden Hungersnöte und Erdbeben da und dort sein. Alles dies aber ist der Anfang der Wehen. Die Jünger bewegte eine Frage. Eine Frage, die wir im gewissen Sinne heute auch haben. Wann wird das sein und was ist das Zeichen deiner Ankunft und Vollendung des Zeitalters? Und damit beziehen sie sich auf einen Vers, den Jesus in Kapitel 23, Vers 39 sagt, bevor sie dann dort auf dem Ölberg Platz nahmen und einmal hinabschauten auf den herrlichen Tempel, der damals dort vor ihren Augen lag, der Tempel, der dort aufgestellt war mit der goldenen Kuppel, wahrscheinlich wunderschön anzusehen. Heute sieht man leider da nur diesen Felsendom, auch mit einer goldenen Kuppel. Aber so waren die Jünger dort und schauten herab. Und Jesus hatte vorher ihnen gesagt, nämlich zu ihnen, ihr werdet mich von jetzt an nicht sehen, bis ihr sprecht, gepriesen sei, der da kommt im Namen des Herrn. Und dann bewegte sie die Frage, wann wird das sein? Wann wird das sein, dass das ausgesprochen wird? Bis dass man sagen wird, gepriesen sei, der da kommt im Namen des Herrn. Und dann macht Jesus ihnen deutlich, was kommen wird. Denn die gläubigen Juden, sie erwarteten ja das Reich des Messias. Sie lebten damit, denn das wurde ja im Alten Testament bereits vorausgesagt.
Und dann macht Jesus ihnen hier deutlich, dass sein sichtbares Reich, also das, was auf Erden irgendwann mal aufgerichtet wird, nicht zu ihren Lebzeiten kommen wird, sondern später, nämlich zum Ende der Zeit. Zum Ende der Zeit. Der Jesus gebraucht hier ein Bild und das Bild einer Schwangeren, die ihre Wehen bekommt, wo er davon spricht, dass diese Dinge, die er da aufgelistet hat, erst der Anfang der Wehen sind. Und Wehen setzen immer zum Ende einer Schwangerschaft ein. Ich denke, viele Frauen, die hier sitzen, haben das sehr, sehr gut erlebt. Und sie kündigen die bevorstehende Ankunft einer Person an. Da kommt jemand auf die Welt. Dazu, das machen die Wehen deutlich. Und sie sind sehr, sehr schmerzvoll, diese Wehen. Und je näher der Zeitpunkt der Geburt naht, desto heftiger und häufiger werden die Wehen, bis dann das Kind da ist. Und Jesus gebraucht dieses Bild, um deutlich zu machen, dass diese Ereignisse, von denen Jesus spricht, diese Zeichen sind wie die Wehen, die das Kommen des Herrn Jesus ankündigen. Dass er kommen wird. Und diese Wiederkunft Jesu ist der Inhalt und der Grund der Hoffnung. Auf ihn warten die Christen, die zu Jesus gehören, die sich in ihrem Leben für ihn entschieden haben, die sich bekehrt haben, die zum Glauben an Jesus gekommen sind, die haben diese Hoffnung. Wir lesen in der Bibel, dass Christus in euch die Hoffnung der Herrlichkeit. Und Kinder Gottes sind solche, die bewohnt sind von Jesus. Die bewohnt sind von Jesus. Christus in euch, das ist die Hoffnung. Und wer das erlebt hat, dass Jesus Wohnung genommen hat in seinem Leben, der hat diese Hoffnung. Der hat diese Hoffnung auf die Rettung. Der hat diese Hoffnung auf die Wiederkunft des Herrn Jesus. Er wird wiederkommen. Und diese Hoffnung, die Christen haben, ist ein Ansporn. Ein Ansporn, aber auch Kraft zu einem Leben mit ihm und für ihn, und zwar jetzt. Diese Hoffnung, denke ich, soll das in unserem Leben bewirken, dass Jesus wiederkommt. Und so wie das im Alten Testament das erste Kommen angekündigt wurde. Und zwar, man merkt, wenn man in den ersten Kapiteln, ab Kapitel 3, wenn man dort liest, wo das erste von Jesus die Rede ist, dass er kommen wird, so wird das immer mehr und immer genauer. Und wenn man geht immer mehr ins Detail, wo man am Ende sogar sagt, den Ort angibt, in Bethlehem Ephrata, dort wird er geboren. Und genau das, wie es angekündigt wurde, so geschah es und erfüllte es sich. Und genauso wird es auch zum zweiten Mal sein, wenn er wiederkommen wird. Und die Bibel sagt einiges darüber, was kommen wird. Und die Frage ist, was sind diese Wehen? Was kommt auf uns zu? Und ich möchte jetzt 6 dieser Dinge kurz nur herausgreifen und da durchgehen. Das erste, was ich hier erwähnen möchte, ist in Vers 6. Ihr aber werdet von Kriegen und Kriegsgerüchten hören. Wer hätte vor einem Jahr im Februar damit gerechnet, dass Russland die Ukraine angreift? Ich persönlich nicht. Ich hatte das wirklich gedacht, da sind Drohungen, aber das wird der nicht machen. Ich habe nicht damit gerechnet und viele andere auch nicht. Aber plötzlich, letztes Jahr, es ist schon ein Jahr her, haben wir diesen Krieg. Russland greift die Ukraine an und der Krieg ist fast vor unserer Haustür, nicht sehr weit von uns entfernt. Und ich denke, heute Abend sind auch einige hier, die ihre Heimat verlassen mussten, um sich ihr Leben in Sicherheit zu bringen. Krieg. Aber das ist nicht der einzige Krieg. Das ist der Krieg, der durch unsere Medien geht. Aber wir haben Unruhen in Syrien. Davon spricht man nicht, dass dort immer noch Kämpfe und Auseinandersetzungen sind. Wir haben Unruhen in Jemen, schon seit vielen, vielen Jahren, wo Menschen dort Volksgruppen einander bekämpfen und andere Länder dort mitwirken, um diesen Krieg aufrechtzuerhalten. In Afrika, in Mali beispielsweise, wo auch die UN-Truppen und französische Truppen dann irgendwo stationiert sind, um dort für Ruhe zu sorgen. Das sind alles so verschiedene Kriegsschauplätze, die oft nicht erwähnt werden, aber die da sind. Dann hören wir aber auch von Kriegsgerüchten in unserer Zeit. Wenn ich letztes Jahr im Sommer daran denke, da waren plötzlich Spannungen zwischen Türkei und Griechenland. Und du denkst, was haben die da vor? Wo man plötzlich da die Türken einige griechischen Inseln für sich beanspruchen, die ihnen vor über 100 Jahren mal genommen wurden. Und man auf einmal merkt, da ist Unruhe. Da weiß man nicht so genau, was da passiert. Wenn wir an Aserbaidschan und Armenien denken, wo auch immer wieder Kämpfe waren. Auch das wird nicht so oft erwähnt. Aber auch da sind Unruhen.
China und Taiwan, auch das war im letzten Jahr die Rede, oder wo man merkte, da baut sich etwas auf. Und zurzeit weiß man nicht, wie der Amerikaner mit dem Chinesen umgeht, wenn wir jetzt an diese Spionageballons denken und an all diese Dinge, die sich da aufpauschen. Das sind Kriegsgerüchte, Dinge, die in der Welt sind. Ganz abgesehen von dem Terror in der Welt, gewaltbereite Proteste und das auf unseren Straßen, manchmal gar nicht so weit von uns entfernt. Eine Zunahme von Kriegen, Kriegsgerüchten. Die Welt ist unruhig, beziehungsweise wird unruhig gemacht. Und das kennzeichnet unsere Zeit umso mehr. Dann aber auch eine Zunahme von Hungersnöten, so haben wir das hier auch gelesen. Jesus erwähnte das hier in diesem Vers 7, dass dort auch die Rede ist von Hungersnöten. Das Jahr 2021 bezeichnete man als Hungerpandemie und die Zahl der Hungernden in dem Jahr ist um das Fünffache gestiegen. Das ist noch gar nicht so lange her. Man sprach von 132 Millionen Menschen, die 2021 gehungert haben und die wirklich gehungert haben, die nicht wirklich was viel zu essen hatten. Das kennen wir hier im Westen in Deutschland nicht. Ich denke, viele andere älteren Geschwister werden das vielleicht noch aus der Zeit in Russland nach dem Krieg erlebt haben. Dann spricht die Bibel aber auch von einer Zunahme von Seuchen, Krankheiten. Denken wir nur an Corona, ist noch gar nicht so lange her, das ebbt jetzt ab. Man spricht nicht mehr großartig darüber. Aber im letzten Jahr kamen dann noch die Affenpocken dazu. Plötzlich ging das durch die Medien. Polio, eine andere Krankheit, die da die Rede war. Aber die Krebserkrankungen sind immer noch da. Und man sagt, dass seit 1970 die Anzahl der Erkrankungen sich verdoppelt hat in unserer heutigen Zeit. Und es Tendenz steigend. Es sind Krankheiten, von denen auch Jesus spricht. Aber auch Erdbeben. Im letzten Jahr war es ein starkes Erdbeben in Taiwan. Jetzt geht es wiederum durch die Medien Türkei, Syrien, dort dieses Grenzgebiet, wo über 30.000 Menschen ihr Leben verloren haben. Weit über 30.000 Menschen. Eine Erdbeben, die unsere Zeit heute kennzeichnen, die auch an Stärke oftmals gewinnen. Dann aber auch viele andere Dinge, wie Vulkanausbrüche, die zu beobachten sind. Man merkt, wie die Erde brodelt. Aber auch Naturkatastrophen, die zunehmen, die sich vermehrt haben. Der Sommer 2021 dort im Ahrtal, wo es zu dieser schweren Überschwemmung gekommen sind, wo auch viele, viele Menschen ihr Leben verloren haben, dann hört man immer wieder von Hurricanes, die über die Erde preschen, in manchen Gebieten, wo sie halt eher vorkommen. Taifune, das war letztes Jahr noch auch in Japan, wo auch viele Menschen ihr Leben gelassen haben. Jetzt in Neuseeland auch wieder einige Menschen, die in Not sind. Alles so Dinge, die passieren. Und dann auch auf der anderen Seite extreme Trockenheit, Dürre, wo nichts wachsen kann in gewissen Gebieten und man Waldbrände oder verschiedene andere Dinge, die das Leben schwer machen. Man spricht in unserer Zeit da von Erderwärmung, um eine Erklärung dafür zu finden, warum das auf einmal immer schlimmer wird, immer mehr zunimmt. Und man klammert völlig das Eingreifen Gottes aus. Dass Gott hier auch etwas tut. Wenn wir an das Alte Testament denken, dann waren oft gerade solche Dinge, Naturkatastrophen, Schwierigkeiten, Erdbeben, es war oft ein Reden Gottes an sein Volk, um ihnen deutlich zu machen, ich habe euch was zu sagen, nämlich kehrt um. Kehrt um von eurem sündigen Leben. Ich habe euch etwas zu sagen. Und das ist etwas, was heute völlig ausgeklammert wird. Dann aber merken wir auch eine Zunahme der Ratlosigkeit. In Lukas Kapitel 21, dort finden wir auch so eine Endzeitrede Jesu, so ähnlich wie wir es in Matthäus 24 finden. Und dort sagt der Herr Jesus Folgendes in Lukas 21, Vers 25. Und es werden Zeichen sein an Sonne und Mond und Sternen und auf der Erde Angst der Nationen in Ratlosigkeit bei brausenden und wogenden Meer. Ratlosigkeit. Da treffen sich führende Politiker hier und dort und man merkt, wie sie eigentlich nicht so recht wissen, was sie machen sollen, welche Entscheidung sie treffen sollen. Wie geht man mit diesem Problem um? Wie mit jenem? Jetzt momentan ist wiederum eine Münchner Sicherheitskonferenz, wo man über verschiedene Dinge sprechen will und Lösungen versucht zu suchen. Und es war vor ein paar Jahren auch so eine Münchner Sicherheitskonferenz, wo man dann in den Medien lesen konnte, Gipfeltreffen der Ratlosen. So wurde diese Sicherheitskonferenz
überschrieben. Gipfeltreffen der Ratlosen. Und wir merken, eine globale Ratlosigkeit steht uns bevor, wo man nicht genau weiß, wie man mit diesen Problemen vorgeht. Da werden Rettungspakete geschnürt, wie man irgendwelche Finanzkrisen versucht zu bewältigen. Die Schuldengrenze wird hochgeschraubt, Zinsen wieder angehoben oder gesenkt, je nachdem, um irgendwie diese Probleme zu bewältigen. Insolvenz, Repression und so weiter. Die Energieversorgung ist plötzlich in, wie wir es eben gerade merken, plötzlich geht's Licht an, Licht aus. Ja, man spricht vom Blackout. Leute haben Angst. Und wir kennen das. Wir haben sie manchmal auch, weil wir nicht genau wissen, was wir machen sollen. Die Gaspreise steigen, ja. Und man ist ratlos. Und unsere Politiker sind es vor allem. Und sie wissen nicht, wie entscheidet man hier richtig? Wie geht man hier vor? Der Jesus hat es vorausgesagt. Das wird kommen. Am Ende der Zeit. Ratlosigkeit. Und es scheint, dass die Probleme dieser Welt immer größer werden und man von einer Krise in die nächste rutscht. Aber es gilt auch hier. Je weiter der Mensch sich von Gott entfernt, desto größer werden die Probleme. Je weiter sich die Menschheit von Gott entfernt, desto größer werden die Probleme. Und das gilt auch für dein persönliches Leben. Je weiter du dich von Gott entfernst, desto größer können die Probleme und die Schwierigkeiten in deinem Leben werden. Aber desto unverständlicher oftmals auch die menschlichen Lösungsversuche, wo man manchmal denkt, was macht man denn jetzt? Das kann's doch nicht sein. In Sprüche 19, Vers 3 lesen wir, die Narrheit des Menschen führt ihn in die Irre. Die Narrheit des Menschen führt ihn in die Irre. Aber auf den Herrn ist sein Herz wütend. Und das sind wir Menschen. Das sind wir Menschen. Dann gibt man am Ende, wenn alles schief geht, ja, wo war Gott? Ja, dann fängt man an, die Faust in den Himmel zu heben, anstatt vorher in sein Herz hineinzuschauen und zu überlegen, wie weit man sich von Gott entfernt hat. Und diese Narrheit ist letztendlich, dass der Mensch nicht an Jesus glauben will, dass man das absolut nicht wahrhaben will. Ja, es darf nicht wahr sein. Man versucht es sogar mit allen Mitteln zu bekämpfen. Diese Narrheit ist letztendlich nichts anderes als Rebellion gegen Gott, dass man sich gegen ihn auflehnt, ihn nicht wahrhaben will, ihn bekämpft und das mit aller Macht. Man versucht, seine Maßstäbe irgendwie aus dem Denken der Menschheit rauszuschieben. Man bekämpft die Dinge, die noch übrig geblieben sind aus Ehe und Familie. Man versucht, das irgendwie wegzumachen. Irgendwie was an Gott erinnert, auszuklammern. Ja, wenn man an die europäische Präambel denkt, dann hat man Gott schon gar nicht mehr hineingenommen ins Vorwort. Wie es zum Beispiel im deutschen Grundgesetz noch der Fall ist, ja, wo man sich der Verantwortung vor Gott bewusst ist. In europäischen hat man das gleich herausgenommen und dort sagten die Politiker, das passt nicht mehr in unsere Zeit hinein heute. In Berlin versucht man dort dieses Schloss, was man gebaut hat, wo diese Bibelverse dort oben dran gemacht sind, die das Volk daran erinnern, an das, wer Gott ist, abzudecken. Das passt nicht mehr in unsere Zeit hinein. Man versucht mit allen Mitteln, das zu bekämpfen. Und das ist die Auswirkungen der Narrheit. Die Gesellschaft, ja, versucht Gott auszuklammern. Und die Folge dieser Narrheit ist, dass die Gesellschaft immer kränker wird. Die Narrheit macht blind. Sie macht blind für den eigenen Zustand. Und das ist, wie gesagt, nicht nur etwas, was für die Welt gilt. Es ist nicht nur etwas, was für Deutschland gilt, sondern es ist etwas, was auch für dich persönlich gilt. Wenn du in diesem Zustand bleibst, wo du Gott bekämpfst, wo du Gott nicht wahrhaben willst in deinem Leben, wo du seinen Anspruch nicht annehmen möchtest für dein Leben, wo du das ablehnst, was er für dich getan hat und tun möchte in deinem Leben, dann gilt das leider auch für dein Leben. Ein weiteres, viertes, ist die Zunahme des gottlosen Lebens. Die Bibel spricht, dass am Ende der Zeit der Abfall kommen wird, dass der Abfall von Gott, dass die Menschen sich in ihrem Herzen abwenden werden von Gott und dass wir ganz bewusst von ihm und seinem ewigen Wort, dass man damit nichts mehr zu tun haben will, dass man es verleugnet, dass man es in Frage stellt, dass man es wegschiebt, man will es nicht mehr. Davon ist unsere Zeit gekennzeichnet, gerade unser christliches Abendland, und das ist Deutschland eigentlich mal gewesen. Gerade dort merken wir das sehr, sehr stark. Wir merken das an den Kirchenaustritten, dass die immer mehr Menschen die Kirchen, die großen Kirchen verlassen. Manchmal merken wir das auch in unseren kleinen Gemeinden, dass auch dort Menschen auf einmal ihren Glauben an den Haken hängen, die Gemeinden verlassen, in die Welt hineingehen, sagen, ich kann das nicht mehr glauben,
Ich will das nicht mehr glauben und sie verlassen die Gläubigen. Auch das ist etwas, was passiert. Aber wir merken auch eine Zunahme des Unglaubens in unserer Gesellschaft. Und wir lesen davon im 2. Timotheusbrief, wo auch da Gott uns zeigt, was am Ende der Zeit kommen wird, gerade wie die Menschen dort beschrieben werden. Im 2. Timotheus Kapitel 3, die ersten zwei Verse nur, dort wird gesagt, dies aber wisse, dass in den letzten Tagen, das sind unsere Tage, schwere Zeiten eintreten werden. Und mit diesen schweren Zeiten ist ein Wort gebraucht, womit der besessene Gerasener beschrieben wird. Er war schwer zu bändigen. Warum war er schwer zu bändigen? Weil er war besessen. Er war besessen. Er war von Dämonen geleitet. Und so wird unsere Zeit, die letzte Zeit, beschrieben. Dass da ein dämonischer Einfluss auch in unserer Gesellschaft, ja, unter den Menschen sein wird. Eine schwere Zeit eintreten werden. Und dann Vers 2. Denn Menschen werden selbstsüchtig sein, Geld lieben und so weiter. Einige Dinge, die hier aufgelistet werden. Und ich möchte einfach nur dieses Erste, denn sie werden selbstsüchtig sein. Und dieses Verhalten, das zeigt sich in unserer Zeit und in diesem rücksichtslosen, oftmals auch skrupellosen Verhalten der Menschen, wozu sie fähig sind, wie sie miteinander umgehen heutzutage. Wir lesen von Ehescheidungen, die immer mehr zunehmen, auch sexueller Perversion, wo auch da das immer schlimmer wird, eine Zunahme von Abtreibungen, wo man das Menschenleben nicht mehr möchte, Gewalt und Sucht, all das sind so Dinge, wovon unsere Zeit gekennzeichnet ist. Selbstbestimmung. Man möchte selber bestimmen über sein Leben und niemanden über sich haben, der irgendwie auf mein Leben Einfluss nehmen könnte. Lebe, wie du willst, tu, wonach dir ist. Das sind das Motto, wonach man heutzutage lebt. Das ist die Botschaft, die vermittelt wird. Und genau das ist das, was Jesus auch in Matthäus 24, Vers 12 andeutet, dass, denn die Liebe wird in den meisten Herzen erkalten. Warum? Weil die Gesetzlosigkeit überhand nehmen wird. Und das ist unsere Zeit, wo die Liebe erkalten wird. Die Liebe Gott gegenüber, die Liebe einander gegenüber, weil die Gesetzlosigkeit zunimmt. Im Psalm 2, Verse 1 bis 3, drückt der Psalmist diese Haltung so aus, wo gesagt wird, lasst uns zerreißen ihre Bande. Ja, wo der Psalm das zum Ausdruck bringt, diese Aussage, lasst uns zerreißen ihre Bande. Und damit ist letztendlich die Bande des Wortes Gottes, seines Gesetzes mit gemeint. Der Mensch möchte nicht eingeengt leben, zumindest meint er, dass sein Leben dadurch eingeengt ist, durch das Wort Gottes, durch die Gebote, die Gott dem Menschen gegeben hat. Man empfindet sie nicht mehr als zeitgemäß. Da kann man doch heute nicht mehr nach solchen Dingen sich ausrichten, sein Leben gestalten. Und man empfindet, wie gesagt, das als Einengung, obwohl diese Gebote ein Schutz sind. Als Schutz dienen für unser Leben, damit es uns gut geht, damit unser Leben funktioniert. Dazu sind sie gegeben und nicht, um uns einzuengen. Aber wenn ich mich gegen Gott auflehne, empfinde ich alles als das, was er sagt, als Einengung meines Lebens. Und die Gebote Gottes, sein Maßstab, sie stehen letztendlich der Selbstsucht des Menschen im Weg. Und sie verurteilen unser Denken und unser Handeln, aber möchten uns korrigieren. Sie möchten uns im Grunde korrigieren. Aber das ist das, was der Mensch nicht möchte. Und wir haben hier gelesen, dass, wie gesagt, der Mensch selbstsüchtig sein wird am Ende der Tage. Und dann in den Versen 2 bis 4 wird diese Selbstsucht beschrieben, wie sich diese Selbstsucht im Leben von Menschen äußert. Denn sie werden geldliebend sein, prahlerisch, hochmütig, Lästerer, den Eltern ungehorsam, undankbar, unheilig, lieblos, unversöhnlich und so weiter. All da diese Aufzählungen sind Beschreibungen der Selbstsucht. Jemand, der selbstsüchtig ist, möchte seinen Eltern nicht gehorchen. Er möchte das tun, wonach ihm ist. Jemand, der selbstsüchtig ist, der ist ein undankbarer Mensch. Warum soll ich mich bei jemandem bedanken? Ich habe es selbst gemacht. Ich brauche niemanden. Ja? Jemand, der selbstsüchtig ist, prahlerisch. Er spricht viel von sich, ist von sich überzeugt und möchte das natürlich irgendwo auch zum Ausdruck bringen, wie toll er ist, wer er ist und so weiter. Wer selbstsüchtig ist, sieht zu, dass er sich bereichert mit Geld, dass er an Macht gewinnt und so weiter. Und all diese Dinge beschreiben letztendlich die Selbstsucht. Und das ist so das, was uns Menschen kennzeichnet. Wir Menschen sind ja von Selbstsucht, oder unser Verhalten, unser sündhaftes Verhalten ist
durchtränkt von Selbstsucht. Es durchtränkt von Selbstsucht. Und wenn wir in den Spiegel hineinschauen und uns sehen, dann müssen wir feststellen, wenn wir ehrlich sind zu uns selbst, wie selbstsüchtig wir sind. Wo wir in erster Linie unseren Vorteil suchen. Wo ich in erster Linie an das Meine denke. Und dann vielleicht irgendwann mal an jemand anderen. Wir sind durchtränkt von diesem Virus der Selbstsucht. Das ist eigentlich die DNA der Sünde in unserem Leben, wovon wir Menschen befallen sind. Und zwar vollkommen, vom Scheitel bis zur Sohle. Und je gottloser und gesetzloser der Mensch wird, desto selbstsüchtiger und selbstbestimmender wird er. Je gottloser und gesetzloser der Mensch wird, desto selbstsüchtiger und selbstbestimmender wird er. Jemand sagte mal so folgenden Satz: Wenn die gesamte Menschheit ohne Gott, ohne Glauben fertig werden will, dann wird sie bald fertig sein. Es geht von Katastrophe zu Katastrophe und das Ende bricht herein. Und das gilt auch für dein persönliches Leben. Wenn dein Leben davon gekennzeichnet ist, wenn du ohne Jesus lebst. Was kommt weiter auf uns zu? Fünftens, das Auftreten des Antichristen. Wir haben gehört von einer zunehmenden Ratlosigkeit, wo man nicht mehr weiß, wie geht's wirklich weiter. Und diese Ratlosigkeit und die Gottesferne, wovon die Menschheit bestimmt ist, aus ihr heraus wird ein starker Mann wahrscheinlich heraustreten, aufstehen. Und diesem Mann oder dieser Person wird man das Vertrauen und die Macht geben, die Probleme der Welt zu lösen. Weil man nicht mehr weiter weiß. Und dann ist da endlich jemand, auf den man sich verlassen kann und wo man merkt, der schafft's. Der wird's machen. Und der wird auch was machen. Der wird etwas bewegen. Und die Geschichte lehrt uns, wie so etwas aussehen kann. Wenn wir an Napoleon denken, der damals Frankreich nach vorne gebracht hat, ja, und zu einer Weltmacht geführt hat. Wenn wir an Hitler denken in Deutschland, wie er anfangs Deutschland aus der Krise herausgeführt hat und dann in die Katastrophe. Das sind so Beispiele, wie das in etwa sich wiederholen wird. Aber diesmal auf einem noch größeren Bereich. Die Bibel sagt, dass er ausgestattet sein wird mit einer verführerischen Macht des Teufels, sodass die Leute ihm zu Füßen liegen werden. Sie werden ihm glauben, sie werden ihm alles abnehmen, was er sagen wird. Er wird die Welt wirtschaftlich, militärisch und auch religiös an sich binden, sodass irgendwie alles irgendwo sich bei ihm zusammenlaufen wird und man ihm da völlig vertrauen wird. So wie es damals in Deutschland im Dritten Reich auch war, wo alles wirklich diesen Mann, der eigentlich ungebildet war, da also an Adolf Hitler denken, der keine Erfahrung mit Militär hatte, aber alle lagen ihm zu Füßen. Die deutschen Generäle gehorchten ihm, die Wirtschaft bewunderte ihn und selbst an den Universitäten jubelte man ihn, obwohl er vielleicht nur einen einfachen Schulabschluss hatte. Aber man war so begeistert davon, von diesen Menschen. Aber diesem Mann, der dann kommen wird, ihm werden auch die Religionen zu Füßen liegen. Wenn wir beispielsweise an die Moslems und auch an die Juden denken, so warten sie auf einen Messias. Sie warten auf einen Messias, auf den Erlöser. Und dieser Antichrist, der da kommen wird, dieser Mann, der wird im ersten Moment scheinbar dieser sein, auf den sie meinen zu warten. Vielleicht wird es auch nur die westliche Welt sein, die ihm mehr vertrauen wird. Aber unter seiner Regie wird es zu einer absoluten Kontrolle kommen. Du wirst nur noch kaufen und verkaufen können, wenn du einen bestimmten Code hast, ja, eine bestimmte Zahl hast, mit der du dann ja bezahlen kannst. Das heißt, bargeldloses Bezahlen wird es dann geben. Das, was man jetzt ja schon versucht, immer mehr und mehr einzuführen. Und durch dieses Tragen der Zahl an deinem Körper, so beschreibt es ja die Bibel, anerkenne und verpflichte ich mich dieser Person oder diesem System gegenüber. Und dadurch wird die Menschheit kontrolliert werden durch ihn. Und das ist das, was die Bibel voraussagt. Und technisch ist das heute überhaupt kein Problem mehr. Überhaupt kein Problem mehr, oder solche Dinge umzusetzen. Vor einiger Zeit äußerte ein Politiker den Gedanken von der Notwendigkeit einer Art Kaiser in Europa. Das brauchen wir. Also einen, der das Sagen hat und bestimmt und dem wir letztendlich folgen. So wie es damals auch im Kaiserreichen war. So was bräuchten wir wieder. Paul H. Spark, ein führender Europapolitiker, sagte mal, dass das Kommen eines starken Mannes, eines Übermenschen, der Ordnung schafft, in der Verwirrung des Weltgeschehens die einzig mögliche Lösung wäre, den Weltfrieden zu begründen und zu erhalten.
Und die Bibel nennt diesen Übermenschen, der da einmal kommen wird, den Antichristen, der sich gegen Gott auflehnen wird und alles, was mit Gott zu tun haben wird, und alle anderen Menschen mitreißen wird hinter sich her. Sie werden ihm ihr Vertrauen schenken. Und seine siebenjährige Herrschaft, so beschreibt die Bibel das, oder Regierungszeit, wird in einem schrecklichen Krieg gegen Israel enden. Dort wird seine Herrschaft enden, weil Jesus selbst wird sie beenden. Jesus selbst wird sie beenden. Und damit sind wir an dem Ende der Wehen angekommen. Die Enden der Wehen, diese Dinge, die kommen werden, die der Anfang der Wehen sind, und irgendwann sind diese Wehen zu Ende und dann kommt der, auf den die Christen warten. Und das ist das Letzte, was ich hier erwähnen möchte, das, was auf uns zukommen wird, und das ist das Kommen des Herrn Jesus und der Beginn seines Reiches. Wilhelm Busch sagte mal Anfang der 60er Jahre, die Welt ist in Unruhe. Und damals in den 60er Jahren war auch schon viel Unruhe. Die Mauer in Berlin wurde gebaut. Ja, man wusste nicht, jetzt die ersten Atom-U-Boote, die Richtung Kuba unterwegs waren aus Russland. Die Welt war massiv in Unruhe. Man hatte Angst vor einem dritten Weltkrieg in der Zeit. Und so sagte er, die Welt ist in Unruhe, weil der Herr Jesus im Anmarsch ist. Weil der Jesus im Anmarsch ist. Und deswegen wird die Welt unruhig. Weil die Uhr läuft ab. Die Zeit läuft ab. Der Jesus ist im Anmarsch. Und je unruhiger die Welt wirst, desto näher ist er. Wir kennen das auch aus unserem persönlichen Leben. Wo der Jesus vor unserer Herzenstür stand und anklopfte, da waren wir nicht ruhig. Da wurden wir immer unruhiger. Weil wir merkten, mein Leben ist nicht in Ordnung. So wie wir das auch in dem Zeugnis hörten. Es passt etwas in meinem Leben nicht. Ja, weil der Herr Jesus war im Anmarsch. Und stand vor meiner Herzenstür. Und ich merkte, wie mein Leben unruhig wird und man nicht genau weiß, was mit meinem los ist, bis er endlich in das Leben hineingekommen ist und dann der Friede einkehrt. Und so ist der Herr Jesus im Anmarsch und deswegen wird die Welt immer unruhiger. Jesus wird sichtbar wiederkommen. Sichtbar. Für alle. Wenn er kommen wird, wird jeder Bescheid wissen, dass er da ist. Jeder. Egal, wo man sich befindet auf dem Rund der Erde. Jeder wird wissen, dass er da ist, wenn er sichtbar kommen wird. Und wir lesen davon auch in Matthäus 24, nachdem Jesus dort einiges aufgelistet hat, was kommen wird. Wir hatten ein paar Verse davon gelesen. Aber dann in Vers 29 und Vers 30 wird dieses Kommen beschrieben. Und da steht, aber gleich nach der Bedrängnis jener Tage wird die Sonne verfinstert werden und der Mond seinen Schein nicht geben und die Sterne werden vom Himmel fallen und die Kräfte der Himmel werden erschüttert werden. Und dann wird das Zeichen des Sohnes des Menschen am Himmel erscheinen und dann werden wehklagen alle Stämme des Landes und sie werden den Sohn des Menschen kommen sehen auf den Wolken des Himmels mit großer Macht und Herrlichkeit. Der Herr Jesus, er wird wiederkommen. Und er wird sein Reich aufrichten, sein Friedensreich. Sein Friedensreich wird er dann aufrichten. Die Bibel sagt, dass am Ende der Tage der Herr einen neuen Himmel, eine neue Erde schaffen wird, in denen Gerechtigkeit wohnen wird. Nicht so wie jetzt, wo Unrecht Recht wird und Recht Unrecht wird. Ja, wo man merkt, hier passiert ein plötzlich ein Verändern des Denkens, was nicht Recht ist, aber plötzlich ist es Recht. Und er wird ein Reich aufbauen, in denen wirklich Gerechtigkeit wohnt, weil er sagt, was Recht ist, was Unrecht ist. Er ist der Maßgeber, der Wertegeber. Und er wird das in seinem Reich wieder zurechtrücken. Sein zweites Kommen bedeutet ein Zweifaches. Erstens, er kommt, um die zu sich zu nehmen, die an ihn geglaubt haben. Und er kommt, um die zu richten, die nicht geglaubt haben. Um die zu richten, die nicht geglaubt haben. Die Bibel spricht von dem letzten großen Gericht, das kommen wird. Auf das wir auch zusteuern werden, die Menschheit. Auf dieses letzte große Gericht. Und alle, die nicht an Jesus geglaubt haben, werden einmal nach ihren Werken gerichtet werden. Das heißt, alles, was du in deinem Leben getan hast, das wird dann irgendwie dort sichtbar. Irgendwie wird das lesbar vor deinen Augen erscheinen und das vor Gott. Und zwar wird jeder Einzelne ganz persönlich da stehen.
Jeder einzelne Mensch wird dort persönlich vor Gott stehen. Und dann werden all das, was du getan hast in deinem Leben, dort aufgelistet werden und sichtbar. Was du gedacht hast, was du geredet hast, was du getan hast oder auch nicht getan hast, obwohl du es hättest tun sollen, all das wird dort erscheinen. Und in diesem Gericht entscheiden meine Werke nicht darüber, ob ich verurteilt werde oder nicht, ob ich da vielleicht nochmal herauskomme, dass ich vielleicht gut genug war oder so. Nein, sondern vielmehr werden meine Werke mein gerechtes Urteil bestätigen. Meine Werke werden mein gerechtes Urteil, das ich dort von Gott selbst empfangen werde, bestätigen. Und mir wird der Mund verstopft sein, weil ich weiß, ich habe das verdient. Denn wir werden letztendlich nicht aus unseren Werken vor dem Gericht bewahrt oder gerettet. Ich kann sonst noch versuchen, so viel Gutes zu tun. Ich werde das, was ich an Unrecht in meinem Leben getan habe, gesagt habe oder gedacht habe, mit meinen Werken nicht schaffen auszugleichen. Es ist nicht möglich, das in irgendeiner Form zu schaffen. Wir werden nicht aus Werken vor dem Gericht und der Strafe gerettet, sondern allein durch den Glauben an den Jesus, der dort ja meine Strafe am Kreuz auf Golgatha auf sich genommen hat. Der, der dort das Gericht erduldet hat, auf sich genommen hat, an meiner Stelle. Und durch den Glauben, allein durch den Glauben an diesen Jesus, an diesen Heiland dort, werde ich gerettet und bewahrt vor diesem Gericht, das kommen wird. Allein durch diesen Glauben an den Herrn Jesus. In Johannes 3, Vers 17 lesen wir, wer an ihn glaubt, also an Jesus glaubt, wird nicht gerichtet werden. Wer an ihn glaubt, wird nicht gerichtet werden. Und der Glaube an den, der für mich am Kreuz gestorben ist, an den Herrn Jesus, rettet mich vor dem Gericht. Vor dem Gericht, das auf jeden Menschen wartet. Und dabei ist dieser Glaube nicht irgendwie so eine Kopfsache, wo ich etwas nur so für wahr halte. Ja, da war was, ich glaube das so. Sondern der Glaube ist, denke ich, viel, viel mehr. Glaube ist das Annehmen der Wahrheit. Dass das, was die Bibel über mich sagt, dass das, was die Bibel über Gott sagt, dass das, was die Bibel über Jesus sagt, dass das wahr ist und ich stelle mich darunter. Ja, so ist es. Es ist wahr, dass ich ein Sünder bin, dass ich Erlösung brauche, dass ich verloren gehe ohne Jesus. Es ist wahr. Und ich glaube auch, dass Jesus der Einzige ist, der mich davor bewahren kann. Dass Jesus derjenige ist, der für mich gestorben ist und auferstanden ist, dass er lebt und deswegen in der Lage ist, mir zu vergeben. Und ich glaube, dass das, was er vollbracht hat am Kreuz auf Golgatha, das Lösungsmittel ist, um mich davor zu retten. Und ich glaube das. Ich vertraue diesem Jesus. Ich hänge mich an diesen Jesus, an den, der dort für mich gestorben ist. Ich übergebe ihm mein Leben. Das bedeutet zu glauben. Zu glauben an Jesus. Das ist dieser rettende Glaube, dass ich ihm mein Leben übergebe. Ich glaube, dass er mein Leben führen kann. Dass er mein Leben neu machen kann. Es ist das Einreihen in die Nachfolge des Herrn Jesus, dass ich für ihn leben möchte. Das bedarf einer Entscheidung in meinem Leben, dass ich diese Entscheidung treffe. Ich möchte diesem Jesus folgen, ihm mein Leben geben, ihm vertrauen. Es bedeutet ein Abwenden von meinem bisherigen Leben ohne Gott, um mich zu entscheiden für ein Leben mit und für ihn, für Jesus. Wenn Jesus wiederkommt, dann ist nur noch eine Frage wichtig. Eine Frage, nämlich, wie stehst du zu ihm? Wie stehst du zu ihm? Das ist die einzige Frage, die dann noch wichtig ist. Alles andere ist Nebensache, unwichtig. Sondern geht es nur noch darum, welche eine Beziehung habe ich zu Jesus? Habe ich überhaupt eine? Habe ich überhaupt eine Beziehung zu Jesus? Kenne ich ihn und kennt er mich? Darauf kommt's an. An dem Tag, wenn er wiederkommt, wenn ich vor ihm stehen werde. Und ich möchte dich schon fragen heute Abend auch, wie stehst du heute Abend, jetzt, zu Jesus? Wer ist er für dich? Wer ist er für dich? Wie sieht deine persönliche Zukunft aus? Wir haben in kurzen Zügen gesehen, was auf diese Welt zukommt. Und die Frage ist, was kommt auf dich zu? Wie sieht deine persönliche Zukunft aus? Und ich denke, wir merken, dass wir in der letzten Zeit leben. Wir leben in der letzten Zeit. Das wird eigentlich uns deutlich. Da müssten wir schon unsere Augen völlig zumachen, um das nicht zu bemerken, dass wir in dieser letzten Zeit leben. Vor unseren Augen erfüllt sich das Wort Gottes. Aber die Frage ist, wie stehst du zu Jesus?
Wie steht du zu Jesus? Und deine persönliche Zukunft entscheidet sich, wie gesagt, an dieser Frage. Deine persönliche Zukunft entscheidet sich an dieser Frage. Wer ist er für dich? Der Herr und Heiland für dein Leben? Oder ist er dein Richter? Wer ist er für dich? Dieser Jesus. Der Apostel Paulus schrieb einmal an eine junge Gemeinde in der Stadt Thessalonike Folgendes. Er sagte dort in 1. Thessalonicher 1, Vers 9 und 10, wie ihr euch von den Götzen zu Gott bekehrt habt, dem lebendigen und wahren Gott zu dienen und seinen Sohn aus den Himmeln zu erwarten, den er aus den Toten auferweckt hat, Jesus, der uns rettet von dem kommenden Zorn. Als im Zweiten Weltkrieg damals die deutschen Städte bombardiert wurden, flüchteten die Menschen in die nächstmöglichen Betonbunker, die man damals extra in den großen Städten angefertigt hat, aufgebaut hat, um ihr Leben zu retten. Ja, wenn dann der Alarm kam, die Flugzeuge, die Sirenen ertönten, dann rannte man aus seinem Haus raus und versuchte so schnell wie möglich so einen Bunker zu erreichen, um sein Leben in Sicherheit zu bringen. Es reichte nicht, wenn du in der Nähe eines Bunkers warst, wo du sagst, okay, ist nicht mehr weiter vorne, ich bleib mal hier. Nein, das reichte nicht aus. Wenn dann die Bomben ringsherum fielen, der wurde dein Leben zerrissen von dem Druck, den solche Bomben auslösten. Sondern du musstest in den Bunker hineingehen, um ja zu überleben. Um ja den diesen verdienten Zorn der Alliierten, die damals ihre Bomben auf deutsche Städte abwarfen, wegen dem Unrecht, das dort die Deutschen angestellt hatten während des Zweiten Weltkriegs, um dort ihre gerechte Strafe zu bekommen. Du musstest in den Bunker hineingehen, um gerettet zu werden vor diesen Bomben. Und die Bibel sagt nun in Römer 8, Vers 1 Folgendes. Also gibt es jetzt keine Verdammnis für die, die in Christus Jesus sind. Keine Verdammnis für die, die in Christus Jesus sind. Der Herr Jesus, er starb am Kreuz dort für dich und für mich. Und weil er lebt, weil er auferstanden ist, ist er mein Bunker. Jesus ist mein Bunker. Wenn ich in ihm bin, bin ich sicher vor dem Zorn Gottes, der sich über mein Leben entlädt, aufgrund meiner Sünde, aufgrund meines Unglaubens gegen Gott, dass ich ihm nicht vertraue, dass ich ihn in Frage stelle, dass ich ihm nicht folge, dass ich ihn ja verleugne und die Folge, die das mit sich bringt für mein Leben, dass ich lieblos bin und selbstsüchtig bin und mich so verhalte, wie ich mich verhalte in dieser Welt. Und so viele Schwierigkeiten dadurch und Verstrickungen, die ich angerichtet habe in meinem Leben. Wenn ich in Christus bin, bin ich sicher vor dem Zorn Gottes, der sich über mein Leben entlädt, aufgrund meiner Sünde, aufgrund meines Unglaubens und dessen, was daraus resultiert. Er ist der Bunker, er ist unsere Burg und er ist der sichere Ort vor dem Zorn Gottes. Und so wie sich die Thessalonicher bekehrt haben, das heißt umgekehrt sind in ihrem Leben, von ihrem gottlosen Leben, verstrickt in Götzendienst, mit all dem, was dieses Leben da mit sich gebracht hat, wie sie davon sich abgewendet haben, sagt, das will ich nicht mehr. Es reicht, wie ich da mein Leben darin kaputt gemacht habe. Ich will das nicht mehr. Und ich habe verstanden, dass es einen Gott gibt, der mich liebt und der seinen Sohn für mich geopfert hat. Und dem will ich folgen. An den will ich mich wenden. Dem will ich mein Leben geben. Und nicht mehr das, was ich vorher gemacht habe. Das war einmal. Ich wende mich davon ab und wende mich dem zu, der sein Leben für mich gab, Jesus. Das ist Bekehrung. Das ist Bekehrung. Und das haben damals diese Thessalonicher erlebt. Sie haben sich abgewandt von ihrem gottlosen Leben. Sie haben Buße getan über ihr Leben und haben im Glauben und sind im Glauben bei Jesus eingestiegen in den Bunker, um auf diese Weise gerettet zu sein vor dem Zorn Gottes. Und genau das muss auch in deinem Leben geschehen, wenn es noch nicht geschehen ist. Christen sind solche, die den Herrn Jesus erwarten, die ihn erwarten und die wissen, ich bin gerettet. Das sind Christen, die eine Entscheidung in ihrem Leben für Jesus getroffen haben, die eine lebendige Hoffnung haben und die wissen, was kommt. Die wissen, was kommt. Sie wissen auch, dass der Weg ja in den Himmel, der Weg in die Herrlichkeit manchmal auch durch das Tal des Leides geht, aufgrund dessen, dass man zu Jesus gehört. Auch das wissen sie. Auch das wissen sie, dass das der Glaube an Jesus manchmal das mit sich bringt. Aber gerade in solchen Zeiten ist es wichtig, den Blick zu schärfen auf die Hoffnung, die man hat, auf den, der da kommt, auf den ich warte. Und
dass es mir dann eine Hilfe ist, auszuharren und im Bunker zu bleiben, bei Jesus zu bleiben, in ihm. Das ist die Herausforderung. Und dazu möchte ich einladen, heute Abend auch dich persönlich einladen, diesen Jesus kennenzulernen. Und wir möchten dir gerne dabei helfen, wenn du da unsicher bist und nicht weißt, wie du zu Jesus kommen sollst, wie man das so macht. Du bringst ihm deine Sünde im Gebet, das, was in deinem Leben ist, und bekennst es vor ihm und nimmst im Glauben diesen Jesus an und das, was er in deinem Leben bewirken möchte, nämlich das Heilwerden. Das Heilwerden von der Sünde und dem, was Sünde aus dir gemacht hat, damit du wieder in Ordnung kommst mit Gott und du so wirst, wie Gott dich gedacht hat und Gott dich haben möchte. Aber dazu brauchst du Jesus. Dazu brauchst du Jesus. Und dazu möchte ich dich einladen heute Abend.

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0: 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Am 20. Juli feierte Viktoria Dick aus Kloppenburg ihren 31. Geburtstag. Ihre Oma gratuliert zum Geburtstag und wünscht Viktoria für das nächste Lebensjahr Gesundheit und Gottes Segen.
1: Der Herr in seiner Güte sei immer dein Begleiter.

0: Helene Seela aus Bielefeld wurde am 22. Juli 70 Jahre. Maria Epp gratuliert Helene mit dem Lied »Ich erinnere mich an Hof und Land« und dem Gedicht »Was Jesus in die Hände nimmt«. Sie wünscht Helene Gottes Segen, gute Besserung und noch mehrere Jahre mit ihrem Mann zusammen zu sein. 4. Mose 6, die Verse 24 bis 26. Der Herr segne dich und behüte dich. Der Herr lasse sein Angesicht leuchten über dir und sei dir gnädig. Der Herr erhebe sein Angesicht auf dich und gebe dir Frieden. Was Jesus in die Hände nimmt. Ein Gedicht von August Behrens.
1: Was Jesus in die Hände nimmt, und sei es noch so klein, das muss, ich weiß es ganz bestimmt, mir auch zum Segen sein. Auf Jesus traue ich allein, wie er es macht, wird's gut. Sein Rat und Tat wird heilsam sein und gibt mir frohen Mut. Doch das, was ich mir selbst genug, und sei es noch so groß, allein beginne, wird zum Fluch und lässt mich arm und bloß. Drum gebe ich all mein Werk und Tun in Jesu Willen hin und folge meinen Heiland nun mit eines Kindes Sinn. So kann ich lauter Wunder sehen und jeden neuen Tag ganz fröhlich und in Frieden gehen, wie er auch führen mag.

Dieser Gruß geht an Daniel und Anita aus Altenkirchen. Daniel hatte am 21. Juli seinen 40. und Anita am 24. Juli ihren 38. Geburtstag. Tante Irene wünscht den beiden Gottes Segen, Gesundheit, Kraft bei der Erziehung der Kinder und für das kommende Lebensjahr alles Gute mit dem Lied »Abend wird es in der Welt, leise kommt die Nacht«.

0: Seinen 10. Geburtstag feierte Lukas Kettler aus Petershagen am 22. Juli. Zu diesem besonderen Anlass gratuliert die Oma und die ganze große Familie Kehler mit dem Lied »Treue fängt schon im Kleinen an«.
1: Lieber Lukas, wir gratulieren dir ganz herzlich zu deinem 10. Geburtstag und wünschen dir alles Liebe und Gute. Gott segne.

0: Anna Dick schreibt:
1: Unsere Schwester Lydia Singer feierte am 22. Juli ihren 75. Geburtstag. Der Gebetskreis aus Meinerzhagen gratuliert ihr ganz herzlich und wünscht ihr gottesreichen Segen für die weiteren Lebensjahre. Sie wünschen für Lydia das Lied zu spielen: Danke dir, Herr, für die Gnade.

Tante Irene sendet an ihre Nichte Susanne Repsch aus Frankenthal herzliche Segenswünsche zum Geburtstag. Sie wünscht Susanne alles Gute für das kommende Lebensjahr mit dem Lied »Eine Stadt im Himmel«.

Lyudmila Unruh aus Detmold feierte am Donnerstag, den 23. Juli, ihren 50. Geburtstag. Frieda Klassen gratuliert Lyudmila herzlich zum Jubiläum mit Psalm 100, Vers 2. Dient dem Herrn mit Freuden, kommt vor sein Angesicht mit Jubel und dem Lied »Herrlich ist das Leben«, gesungen vom Männerchor.

0: Anna Rempel aus Weißenturm hatte am Freitag, den 24. Juli, ihren 78. Geburtstag. Ihre Schwester Olga Janssen wünscht Anna Gottes reichen Segen, auch für das neue Lebensjahr, mit dem Gedicht »Du bist in Jesu Hand geborgen« von Heinz Böhm und dem Lied »Auf dem Wege im Traum«.
1: Du bist in Jesu Hand geborgen, ob dich auch Dunkelheit umgibt. Auf ihn wirf alle deine Sorgen und sei gewiss, du bist geliebt. Du bist von Jesu Hand umschlossen, daraus dich niemand reißen kann. Sein Blut hat er für dich vergossen, dass keine Macht dir schaden kann. Du bist von Jesu Hand gesegnet, auch wenn dich Menschen übersehen. Wenn er dir nur als Freund begegnet, wird stets sein Antlitz mit dir gehen. Du bist von Jesu Hand gehalten, und wenn du fällst, hilft er dir auf. Denn seine Kraft wird nie veralten, sei ganz getrost im Glaubenslauf. Du bist in Jesu Hand geborgen, er lebt und lässt dich nie allein. Er kennt dein Heute und dein Morgen, wird stets dir schützend nah sein.

0: Lea Hamm aus Minden feierte ihren 20. Geburtstag am 25. Juli. Die Glaubensschwester Anna gratuliert Lea herzlich zum Jubiläum und wünscht ihr Gesundheit, gottesreichen Segen, viel Freude im Herrn und im Kreise ihrer Lieben. Psalm 19, Vers 15. Lass die Worte meines Mundes und das Sinnen meines Herzens wohlgefällig sein vor dir, Herr, mein Fels und mein Erlöser. Behüt dich Gott, ein Gedicht von Elena Krieger.
1: Behüt dich Gott auf allen deinen Wegen. Er sei dir immer, immer nah. Er wird dir seinen Segen geben, den brauchen du und ich, nicht wahr? Behüt dich Gott am Abend und am Morgen, am Tage und bei dunkler Nacht. Bring ihm doch alle deine Sorgen, sein Auge ist über dir und wacht. Behüt dich Gott, drei kurze, wichtige Worte. Wie gerne hören wir sie doch, egal an welchem fremden Orte, der Herr behütet und beschützt dich auch. Behüt dich Gott an Leib und Seele. In Väterhände lege deinen Tag. Er wird dir Kraft und Segen geben, wird führen dich auch durch die Nacht. Behüt dich Gott. Das ist mein Wunsch für alle. Behüte euch der gnädige und liebe Gott. Auch dir, mein Freund, will ich es sagen. Gott ist dir nah in jeder Not.

0: Der nächste Gruß in dieser Sendung geht an Maria Baumann. Mit dem Lied »Gott sei mit dir« gratulieren der Ehemann, die Kinder und Enkel herzlich.
1: Liebe Maria, liebe Mama und Oma, wir gratulieren dir zum 66. Geburtstag und wünschen dir Gottes reichen Segen mit Psalm 66, Vers 2 und Vers 20. Besingt die Herrlichkeit seines Namens, macht herrlich sein Lob. Gelobt sei Gott, der mein Gebet nicht abgewiesen, noch seine Gnade von mir gewendet hat.

0: Seinen 90. Geburtstag feiert Alwin Günther. Die Familie gratuliert.
1: Alle Kinder, Enkel und Urenkel wünschen dir zu deinem 90. Geburtstag Gottes Segen. Wir sind unserem Herrn Jesus von Herzen dankbar, dass er dich uns so gesund erhalten hat. Er hat dich geführt und getragen. Er war immer treu und hat dich nie verlassen. Möge er es auch weiter tun. Wir lieben dich.
0: Für Alwin Günther klingt das Lied »Ich besinge dich, mein Heiland«.

0: Es geht ein Gruß zum Geburtstag an die Bewohner des betreuten Wohnens in Detmold, die im Juli ihren Geburtstag hatten. Maria Egri ist am 6. Juli 96 Jahre geworden. Lea Epp ist am 11. Juli ebenfalls 96 Jahre geworden.
1: Martin Kröker am 14. Juli 88 Jahre. Maria Richard am 16. Juli 97 Jahre. Und Johann Philipsen wird am 31. Juli 93 Jahre.
0: Die Mitbewohner wünschen den Geburtstagskindern Gottes Segen mit Johannes 14, Vers 3. Und wenn ich hingehe, euch die Stätte zu bereiten, will ich wiederkommen und euch zu mir nehmen, auf dass auch ihr seid, wo ich bin.

0: Der Seniorenkreis der Freikirche Meiner Zagen sendet herzliche Grüße an die Glaubensgeschwister, die im Juli Geburtstag feierten, mit dem Segenswunsch aus Philipper 4, Vers 4. Freut euch im Herrn alle Zeit. Abermals sage ich, freut euch. Sie gratulieren Irene Steinke, Olga Rempel, Agnes Rauschenberger,
1: Lili Gurski, Gennady Balza, Lisa Zagorski und die Eheleute Alexander und Alexandra Debus.
0: Freu dich über jede Stunde, die du lebst auf dieser Welt. Freu dich, dass die Sonne aufgeht und auch, dass der Regen fällt. Du kannst atmen, du kannst fühlen, kannst auf neuen Wegen gehen. Freu dich, dass dich andere brauchen und dir in die Augen sehen. Freue dich an jeden Morgen, dass ein neuer Tag beginnt. Freu dich an den Frühlingsblumen und am kalten Winterwind. Du kannst lachen, du kannst träumen und wir können dich verstehen. Freu dich, wenn auch dunkle Wolken irgendwann vorüberziehen. Freue dich an jedem Abend, dass du ein Zuhause hast. Freue dich an schönen Stunden und vergiss die schwere Last. Du kannst hoffen, du kannst glauben, du kannst jedem Gutes geben. Freu dich über jede Stunde, die dir Gott geschenkt im Leben.

0: Das waren die Grüße und Segenswünsche für diese Ausgabe der Sendung Wunschbox von Radio Segenswelle mit Arno und Viktor Sawatzki.
1: Ihre Grußbestellungen nehmen wir gerne unter der Telefonnummer 05231 500 5988 entgegen. Am besten erreichen Sie uns von Montag bis Donnerstag zwischen 8 und 16 Uhr. Zu jeder Zeit jedoch können Sie uns eine Nachricht über WhatsApp oder Telegram schicken. Die Nummer für WhatsApp plus 49 5231 500 5988. Der Kontakt über Telegram ist Segenswelle. Oder Sie nutzen das Bestellformular auf unserer Homepage.
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Und nun höre, Israel, die Gebote und Rechte, die ich euch lehre, dass ihr sie tun sollt, auf das ihr lebt und hineinkommt und das Land einnehmt, das euch der Herr, der Gott eurer Väter, gibt. Ihr sollt nichts dazu tun zu dem, was ich euch gebiete.

Schnipsen. Ei, was für weise und verständige Leute sind das! Ein herrliches Volk! Denn wo ist so ein herrliches Volk, dem ein Gott so nahe ist wie uns der Herr, unser Gott, so oft wir ihn anrufen? Und wo ist so ein großes Volk, das so gerechte Ordnungen und Gebote hat, wie dies ganze Gesetz, das ich euch heute vorlege? Hüte dich nur und bewahre deine Seele gut, dass du nicht vergisst, was deine Augen gesehen haben, und dass es nicht aus deinem Herzen kommt, dein ganzes Leben lang. Und du sollst deinen Kindern und Kindeskindern kundtun den Tag, da du vor dem Herrn, deinem Gott, standest an dem Berge Horeb, als der Herr zu mir sagte: Versammle mir das Volk, dass sie meine Worte hören und so mich fürchten lernen, alle Tage ihres Lebens auf Erden, und ihre Kinder lehren. Da tratet ihr herzu und standet unten an dem Berge. Der Berg aber stand in Flammen bis in den Himmel hinein. Und da war Finsternis, Wolken und Dunkel. Und der Herr redete mit euch, mitten aus dem Feuer. Seine Worte hörtet ihr, aber ihr saht keine Gestalt, nur eine Stimme war da. Und er verkündigte euch seinen Bund, den er euch gebot zu halten, nämlich die 10 Worte, und schrieb sie auf 2 steinerne Tafeln. Und der Herr gebot mir zur selben Zeit, euch Gebote und Rechte zu lehren, dass ihr danach tun sollt, in dem Lande, in das ihr zieht, es einzunehmen. So hütet euch nun wohl, denn ihr habt keine Gestalt gesehen an dem Tage, da der Herr mit euch redete aus dem Feuer auf dem Berge Horeb, dass ihr euch nicht versündigt und euch irgendein Bildnis macht, das gleich sei einem Mann oder einer Frau, einem Tier auf dem Land oder Vogel unter dem Himmel, dem Gewürm auf der Erde oder einem Fisch im Wasser unter der Erde. Hebe auch nicht deine Augen auf gen Himmel, dass du die Sonne sehest und den Mond und die Sterne, das ganze Heer des Himmels, und fallest ab und betest sie an und dienest ihnen. Denn der Herr, dein Gott, hat sie zugewiesen allen anderen Völkern unter dem ganzen Himmel. Euch aber hat der Herr angenommen und aus dem glühenden Ofen, nämlich aus Ägypten, geführt, dass ihr das Volk sein sollt, das allein ihm gehört, wie ihr es jetzt seid. Und der Herr war so erzürnt über mich um eures Tuns willen, dass er schwor, ich sollte nicht über den Jordan gehen, noch in das gute Land kommen, das dir der Herr, dein Gott, zum Erbteil geben wird, sondern ich muss in diesem Land sterben und werde nicht über den Jordan gehen. Ihr aber werdet hinübergehen und dies gute Land einnehmen. So hütet euch nun, dass ihr den Bund des Herrn eures Gottes nicht vergesst, den er mit euch geschlossen hat, und nicht ein Bildnis macht von irgendeiner Gestalt, wie es der Herr dein Gott geboten hat. Denn der Herr dein Gott ist ein verzehrendes Feuer und ein eifernder Gott. Wenn ihr nun Kinder zeugt und Kindeskinder und im Lande wohnt und versündigt euch und macht euch Bildnisse von irgendeiner Gestalt, so dass ihr übel tut vor dem Herrn eurem Gott und ihn erzürnt, so rufe ich heute Himmel und Erde zu Zeugen über euch, dass ihr bald weggerafft werdet aus dem Land, in das ihr geht über den Jordan, um es einzunehmen. Ihr werdet nicht lange darin bleiben, sondern werdet vertilgt werden. Und der Herr wird euch zerstreuen unter die Völker, und es wird von euch nur eine geringe Zahl übrig bleiben unter den Heiden, zu denen euch der Herr wegführen wird. Dort wirst du dienen den Götzen, die das Werk von Menschenhänden sind, Holz und Stein, die weder sehen, noch hören, noch essen, noch riechen können. Wenn du aber dort den Herrn, deinen Gott, suchen wirst, so wirst du ihn finden, wenn du ihn von ganzem Herzen und von ganzer Seele suchen wirst. Wenn du geängstet sein wirst und dich das alles treffen wird in künftigen Zeiten, so wirst du dich bekehren zu dem Herrn, deinem Gott, und seiner Stimme gehorchen. Denn der Herr, dein Gott, ist ein barmherziger Gott. Er wird dich nicht verlassen noch verderben, wird auch den Bund nicht vergessen, den er deinen Vätern geschworen hat. Denn frage nach den früheren Zeiten, die vor dir gewesen sind, von dem Tage an, da Gott den Menschen auf Erden geschaffen hat, und von einem Ende des Himmels zum anderen, ob je so Großes geschehen oder desgleichen je gehört sei, dass ein Volk die Stimme Gottes aus dem Feuer hat reden hören, wie du sie gehört hast, und dennoch am Leben blieb. Oder ob je ein Gott versucht hat, hinzugehen und sich ein Volk mitten aus einem Volk herauszuholen, durch Machtproben, durch Zeichen, durch Wunder, durch Krieg und durch seine mächtige Hand,
und durch

0: den ausgereckten Arm und durch große Schrecken, wie das alles der Herr, euer Gott, für euch getan hat in Ägypten vor deinen Augen. Du aber hast's gesehen, auf dass du wissest, dass der Herr allein Gott ist und sonst keiner. Vom Himmel hat er dich seine Stimme hören lassen, um dich zurechtzubringen. Und auf Erden hat er dir gezeigt sein großes Feuer. Und seine Worte hast du aus dem Feuer gehört. Weil er deine Väter geliebt und ihre Nachkommen erwählt hat, hat er dich herausgeführt mit seinem Angesicht durch seine große Kraft aus Ägypten, damit er vor dir her Völker vertriebe, die größer und stärker sind als du, und dich hineinbrächte, um dir ihr Land zum Erbteil zu geben, wie es jetzt ist. So sollst du nun heute wissen und zu Herzen nehmen, dass der Herr Gott ist, oben im Himmel und unten auf Erden, und sonst keiner, und sollst halten seine Rechte und Gebote, die ich dir heute gebiete. So wird's dir und deinen Kindern nach dir wohlgehen und dein Leben lange währen in dem Lande, das dir der Herr, dein Gott, gibt, für immer.
1: Da sonderte Mose 3 Städte aus, jenseits des Jordans, gegen Sonnenaufgang, damit dorthin fliehen konnte, wer seinen Nächsten totschlägt, ohne Vorsatz und ihm zuvor nicht Feind gewesen ist. Der soll in eine dieser Städte fliehen, damit er am Leben bleibe. Bezer auf der Hochebene für die Rubeniter und Ramoth in Gilead für die Gaditer und Golan in Baschan für die Manassiter. Dies ist das Gesetz, das Mose den Israeliten vorlegte. Dies sind die Ermahnungen und Gebote und Rechte, die Mose den Israeliten kundtat, als sie aus Ägypten gezogen waren, jenseits des Jordans im Tal gegenüber Bet-Peor im Lande Sions des Königs der Amoriter, der zu Heschbon herrschte. Den schlugen Mose und die Israeliten, als sie aus Ägypten gezogen waren, und nahmen sein Land ein. Dazu das Land Ochs des Königs von Baschan. Der beiden Könige der Amoriter, die jenseits des Jordans waren gegen Sonnenaufgang. Von Aroer an, das am Ufer des Arnon liegt, bis an den Berg Sion, das ist der Hermon, und das ganze Jordantal östlich des Jordans gegen Aufgang der Sonne, bis an das Meer am Jordantal, am Fuße des Gebirges Pisa.

0: Und Mose rief ganz Israel zusammen und sprach zu ihnen:
1: Höre, Israel, die Gebote und Rechte, die ich heute vor euren Ohren rede, und lernt sie und bewahrt sie, dass ihr danach tut. Der Herr, unser Gott, hat einen Bund mit uns geschlossen am Horeb und hat nicht mit unseren Vätern diesen Bund geschlossen, sondern mit uns, die wir heute hier sind und alle leben. Er hat von Angesicht zu Angesicht mit euch aus dem Feuer auf dem Berge geredet. Ich stand zu derselben Zeit zwischen dem Herrn und euch, um euch des Herrn Wort zu verkündigen. Denn ihr fürchtetet euch vor dem Feuer und gingt nicht auf den Berg. Und er sprach: Ich bin der Herr, dein Gott, der dich aus Ägyptenland geführt hat, aus der Knechtschaft. Du sollst keine anderen Götter haben neben mir. Du sollst dir kein Bildnis machen in irgendeiner Gestalt, weder von dem, was oben im Himmel, noch von dem, was unten auf Erden, noch von dem, was im Wasser unter der Erde ist. Du sollst sie nicht anbeten, noch ihnen dienen. Denn ich, der Herr, dein Gott, bin ein eifernder Gott, der die Missetat der Väter heimsucht bis ins dritte und vierte Glied an den Kindern derer, die mich hassen, aber Barmherzigkeit erweist an vielen Tausenden, die mich lieben und meine Gebote halten. Du sollst den Namen des Herrn deines Gottes nicht missbrauchen, denn der Herr wird den nicht ungestraft lassen, der seinen Namen missbraucht. Den Sabbattag sollst du halten, dass du ihn heiligest, wie dir der Herr dein Gott geboten hat. 6 Tage sollst du arbeiten und alle deine Werke tun. Aber am 7. Tag ist der Sabbat des Herrn deines Gottes. Da sollst du keine Arbeit tun, auch nicht dein Sohn, deine Tochter, dein Knecht, deine Magd, dein Rind, dein Esel, all dein Vieh, auch nicht dein Fremdling, der in deiner Stadt lebt, auf dass dein Knecht und deine Magd ruhen, gleich wie du. Denn du sollst daran denken, dass auch du Knecht in Ägyptenland warst und der Herr, dein Gott, dich von dort herausgeführt hat mit mächtiger Hand und ausgerecktem Arm. Darum hat dir der Herr, dein Gott, geboten, dass du den Sabbattag halten sollst. Du sollst deinen Vater und deine Mutter ehren, wie dir der Herr, dein Gott, geboten hat, auf dass du lange lebst und dir es wohlgehe in dem Lande, das dir der Herr, dein Gott, geben wird. Du sollst nicht töten. Du sollst nicht Ehe brechen. Du sollst nicht stehlen. Du sollst nicht falsch Zeugnis reden wider deinen Nächsten. Du sollst nicht begehren deines Nächsten Frau. Du sollst nicht begehren deines Nächsten Haus, Acker, Knecht, Magd, Rind, Esel, noch alles, was sein ist. Das sind die Worte, die der Herr redete zu eurer ganzen Gemeinde auf dem Berge, aus dem Feuer und der Wolke und dem Dunkel, mit großer Stimme, und tat nichts hinzu, und schrieb sie auf 2 steinerne Tafeln und gab sie mir. Als ihr aber die Stimme aus der Finsternis hörtet und den Berg im Feuer brennen saht, tratet ihr zu mir, alle eure Stammeshäupter und eure Ältesten, und spracht: Siehe, der Herr, unser Gott, hat uns sehen lassen, seine Herrlichkeit und seine Majestät, und wir haben seine Stimme aus dem Feuer gehört. Heute haben wir zwar gesehen, dass Gott mit Menschen redet und sie am Leben bleiben, aber nun, warum sollen wir sterben? Dies große Feuer wird uns noch verzehren. Wenn wir des Herrn, unseres Gottes, Stimme weiterhören, so müssen wir sterben. Denn welcher Mensch kann die Stimme des lebendigen Gottes aus dem Feuer reden hören wie wir und doch am Leben bleiben? Tritt du hinzu und höre alles, was der Herr, unser Gott, sagt, und sage es uns. Alles, was der Herr, unser Gott, mit dir reden wird, das wollen wir hören und tun. Als aber der Herr eure Worte hörte, die ihr mit mir redetet, sprach er zu mir: Ich habe gehört die Worte dieses Volks, die sie mit dir geredet haben. Es ist alles gut, was sie geredet haben. Ach, dass sie ein solches Herz hätten, mich zu fürchten und zu halten alle meine Gebote ihr Leben lang, auf dass es ihnen und ihren Kindern wohlginge ewiglich. Geh hin und sage ihnen: Geht heim in eure Zelte. Du aber sollst hier vor mir stehen bleiben, damit ich dir verkündige das ganze Gesetz, die Gebote und Rechte, die du sie lehren sollst. dass sie danach tun in dem Lande, das ich ihnen geben werde, um es einzunehmen. So habt nun Acht, dass ihr tut, wie euch der Herr, euer Gott, geboten hat, und weicht nicht, weder zur Rechten noch zur Linken, sondern wandelt in allen Wegen, die euch der Herr, euer Gott, geboten hat, damit ihr leben könnt und es euch wohlgeht und ihr lange lebt in dem Lande, das ihr einnehmen werdet.

Dies sind die Gesetze und Gebote und Rechte, die der Herr, euer Gott, geboten hat, dass ihr sie lernen und tun sollt in dem Lande, in das ihr zieht, es einzunehmen, damit du dein Leben lang den Herrn, deinen Gott, fürchtest und alle seine Rechte und Gebote hältst, die ich dir gebiete, du und deine Kinder und deine Kindeskinder, auf dass du lange lebest. Israel, du sollst es hören und festhalten, dass du es tust, auf dass dir es wohlgehe und du groß an Zahl werdest, wie der Herr, der Gott deiner Väter, dir zugesagt hat, in dem Lande, darin Milch und Honig fließt. Höre, Israel, der Herr ist unser Gott, der Herr allein. Und du sollst den Herrn, deinen Gott, lieb haben, von ganzem Herzen, von ganzer Seele und mit all deiner Kraft. Und diese Worte, die ich dir heute gebiete, sollst du zu Herzen nehmen und sollst sie deinen Kindern einschärfen und davon reden, wenn du in deinem Hause sitzt oder unterwegs bist, wenn du dich niederlegst oder aufstehst. Und du sollst sie binden zum Zeichen auf deiner Hand. Und sie sollen dir ein Merkzeichen zwischen deinen Augen sein. Und du sollst sie schreiben auf die Pfosten deines Hauses und an die Tore. Wenn dich nun der Herr, dein Gott, in das Land bringen wird, von dem er deinen Vätern Abraham, Isaak und Jakob geschworen hat, es dir zu geben, große und schöne Städte, die du nicht gebaut hast, und Häuser voller Güter, die du nicht gefüllt hast, und ausgehauene Brunnen, die du nicht ausgehauen hast, und Weinberge und Ölbäume, die du nicht gepflanzt hast. Und wenn du nun isst und satt wirst, so hüte dich, dass du nicht den Herrn vergisst, der dich aus Ägyptenland, aus der Knechtschaft geführt hat, sondern du sollst den Herrn, deinen Gott, fürchten und ihm dienen und bei seinem Namen schwören. Und du sollst nicht anderen Göttern nachfolgen, den Göttern der Völker, die um euch her sind, denn der Herr, dein Gott, ist ein eifernder Gott in deiner Mitte, dass nicht der Zorn des Herrn, deines Gottes, über dich entbrenne und dich vertilge von der Erde. Ihr sollt den Herrn, euren Gott, nicht versuchen, wie ihr ihn versucht habt in Massa, sondern sollt halten die Gebote des Herrn, eures Gottes, seine Vermahnungen und seine Rechte, die er dir geboten hat, dass du tust, was recht und gut ist vor den Augen des Herrn, auf dass dir es wohlgehe und du hineinkommest und einnehmest das gute Land, von dem der Herr deinen Vätern geschworen hat, dass er verjagen wolle alle deine Feinde vor dir, wie der Herr es zugesagt hat. Wenn dich nun dein Sohn morgen fragen wird, was sind das für Vermahnungen, Gebote und Rechte, die euch der Herr, unser Gott, geboten hat, so sollst du deinem Sohn sagen, wir waren Knechte des Pharao in Ägypten, und der Herr führte uns aus Ägypten mit mächtiger Hand. Und der Herr tat große und furchtbare Zeichen und Wunder an Ägypten und am Pharao und an seinem ganzen Hause vor unseren Augen und führte uns von dort weg, um uns hineinzubringen und uns das Land zu geben, wie er unseren Vätern geschworen hatte. Und der Herr hat uns geboten, nach all diesen Rechten zu tun, dass wir den Herrn, unseren Gott, fürchten, auf dass es uns wohlgehe, unser Leben lang, so wie es heute ist. Und das wird unsere Gerechtigkeit sein, dass wir alle diese Gebote tun und halten, vor dem Herrn, unserem Gott, wie er uns geboten hat.

0: 16 Uhr und 30 Minuten.
1: Auch heute sage ich Hallo und herzlich willkommen zur Kindersendung von Radio Segenswelle mit Anna Sawatzki. Schön, dass ihr heute alle eingeschaltet habt.

Ich habe heute eine Frage an euch. Habt ihr schon mal versucht, eine Pflanze einzupflanzen? Vielleicht eine Blume im Garten oder Kresse auf der Fensterbank? Das ist gar nicht so einfach. Man braucht Erde, Wasser, Sonne und vor allem Geduld. In unserer heutigen Sendung reisen wir 2000 Jahre zurück an einen großen See. Dort steht Jesus in einem kleinen Boot und erzählt den Menschen am Ufer eine spannende Geschichte über genau dieses Thema, das Sehen und Wachsen. Unser Bibelvers für heute steht in Jakobus Kapitel 1, Vers 22 und heißt: Seid aber Täter des Worts und nicht Hörer allein. Was das bedeutet und was ein gieriger Vogel oder vertrockneter Felsen damit zu tun haben, das hören wir gleich. Bevor wir das erste Lied hören, wollen wir noch zusammen beten. Ihr könnt wieder eure Hände falten, die Augen schließen und natürlich mitbeten. Lieber Vater im Himmel, danke für diesen neuen Tag und danke, dass wir heute wieder Radio Segenswelle hören können. Danke, dass du durch dein Wort in der Bibel zu uns sprichst. Wir bitten dich jetzt für die Sendung. Mach unsere Herzen bereit und hilf uns zu verstehen, was du uns heute sagen möchtest. Sei du bei jedem Kind, das jetzt zuhört. Amen.

Stellt euch mal die Szene vor. Am Ufer des Sees drängen sich die Leute zusammen. Jeder schubst ein bisschen, um einen besseren Blick zu erhaschen. Psst, seid doch mal ruhig. Er erzählt wieder etwas, flüstert ein Kind in der Menge. Alle schauen auf das kleine Boot. Und Jesus beginnt zu erzählen. Ein Mann ging auf sein Feld, um Getreide zu sehen. Damals gab es noch keine riesigen Traktoren oder Maschinen. Der Mann hatte eine Schale mit Samenkörnern in der Hand und warf sie mit Schwung über das Feld. Er freute sich schon, dass dort bald riesiges Getreide wachsen wird. Als er fertig war, schaute er sich das Feld an. Die Körner waren an ganz unterschiedlichen Stellen gelandet. Ein paar Körner fielen direkt auf den kleinen, glatt getrampelten Fußweg, der mitten durch das Feld führte. Und am nächsten Tag war dort keine einzige Pflanze zu sehen. Stattdessen kamen flinke Vögel angeflogen, pickten die Körner vom harten Weg auf und fraßen sie alle auf. Weg waren sie. Jesus hat seinen Freunden später erklärt, was das bedeutet. Der Samen ist wie das Wort Gottes, also das, was wir in der Bibel lesen oder in der Gemeinde hören. Und der harte Weg stellt Menschen dar, die Gottes Wort zwar hören, es aber sofort wieder vergessen. Der Teufel nimmt es ihnen weg, sie denken nicht mehr darüber nach und glauben es nicht. Wie ist das bei dir? Wenn du deine Bibelgeschichte hörst, bleibt sie in deinem Kopf oder fliegt sie sofort wieder weg, wie das Korn auf dem Weg? Dann denk mal kurz darüber nach, während wir das nächste Lied singen.

Der Seemann in unserer Geschichte hatte seine Körner aber nicht nur auf den Weg gestreut. Ein anderer Teil fiel auf felsigen Boden. Da war zwar ein bisschen Erde drüber und die Samen fingen auch schnell an zu wachsen. Aber als die Sonne mittags richtig heiß brannte, wurden die kleinen Pflänzchen welk. Weil unter der dünnen Erde harter Fels war, konnten die Wurzeln kein Wasser finden. Die Pflanzen vertrockneten jämmerlich. Jesus sagt, dass es bei manchen Menschen mit dem Wort Gottes ähnlich ist. Sie hören es, denken darüber nach und glauben es auch. Aber sobald jemand etwas Schlechtes über Gott sagt oder sie ausgelacht werden, weil sie an Jesus glauben, hören sie wieder auf. Ihr Glaube hatte einfach keine tiefe Wurzel. Und dann gab es dann noch eine dritte Stelle auf dem Feld, die Dornen und das Unkraut. Hier wuchsen die Getreidepflanzen zwar, aber das Unkraut wuchs einfach schneller und höher. Es nahm den kleinen Pflanzen das Licht und den Platz weg. Am Ende wurden sie erstickt und brachten keine Frucht. Manchmal ist das auch bei uns so. Gottes Wort fängt an, in unserem Leben zu wachsen. Aber dann werden uns plötzlich andere Dinge viel wichtiger. Man denkt nur noch an das neueste Spielzeug, an Geld, an das schöne Fahrrad oder man macht sich ständig Sorgen, ob man den anderen auch gut genug gefällt. Diese Sorgen und Wünsche sind dann wie Dornen, die unsere Zeit mit Gott ersticken. Aber wir können uns immer wieder daran erinnern, dass Gott wichtiger ist als alles andere. Bevor wir uns anschauen, wo es für den Seemann richtig gut lief, hören wir das nächste Lied.

Zum Glück ist die Geschichte hier noch nicht vorbei. Der Seemann hatte nämlich noch jede Menge Samen übrig. Und die fielen auf richtig guten, weichen und tiefen Boden. Hier passierte das Wunder. Die Sonne schien, der Regen goss, die Tage vergingen und die Pflanzen wucherten immer weiter. Bald waren kräftige Ähren zu sehen. Als die Erntezeit kam, freute sich der Seemann riesig. Er schaute sich die einzelnen Ähren an. Aus einem einzigen, winzigen Samenkorn waren in manchen Ähren 30, in manchen 60 und in noch anderen sogar 100 neue Körner geworden. Das hatte sich richtig gelohnt. Gottes Wort will bei dir wachsen. Genau das ist unsere heutige Lehre. Und wie werden wir zu diesem guten Boden? Erinnert ihr euch an unseren Bibelvers? Jakobus 1, 22. Seid aber Täter des Worts und nicht Hörer allein. Guter Boden zu sein bedeutet, wir hören nicht nur zu, sondern wir tun auch, was Gott sagt. Wenn in der Bibel steht, dass wir einander vergeben sollen, dann tun wir das. Wenn Gott sagt, wir sollen den Schwachen helfen, dann trösten wir vielleicht das Kind, das auf dem Schulhof alleine steht. Wenn wir Gottes Wort glauben und ihm gehorchen, dann verändert Gott unser Herz. Und das Beste ist, dass durch uns dann auch andere Menschen von Gottes Liebe hören. Das ist die Frucht,

0: Leise rieselt der Schnee, still und starr ruht der See. Still und sanft schweben die Flocken vom Himmel und bedecken den Boden. Immer stärker schneit es, bis alles ganz weiß ist. Auch das Bauernhaus, der Traktor und sogar die Kühe tragen eine weiße Decke. Dann hört es auf zu schneien. Der kleine Linus sitzt auf dem Sofa und betrachtet ganz fasziniert das strahlende Weiß. Dann taucht er einen Finger hinein und leckt ihn ab. Lecker! Oh nein, was ist denn hier passiert? Ruft da sein Bruder Thomas. Linus versteckt schuldbewusst den klebrigen Finger hinter seinem Rücken. Ist das etwa Puderzucker? Fragt Thomas ungläubig und entdeckt im nächsten Moment die leere Dose auf dem Boden. Mein Bauernhof! Ruft er entsetzt. Du hast meinen schönen, teuren Bauernhof mit Zucker bestreut?
1: Es ist Winter, sagt Linus kleinlaut, aber auch ein bisschen stolz. Er findet, dass er das toll hinbekommen hat.
0: Der Spielzeugbauernhof seines großen Bruders sieht wirklich aus wie eine Landschaft im Winter. Sogar die winzigen Fensterbänke des Bauernhauses tragen eine dünne weiße Schicht. Thomas schnaubt. Er ist wütend, das kann Linus sehen. Vielleicht war das mit dem Puderzucker doch keine so gute Idee. Los, sagt Thomas energisch und klingt fast wie Papa. Du hilfst mir jetzt, das Zeug ins Badezimmer zu tragen. Wir müssen es in der Badewanne abwaschen. Schnell, bevor Papa und Mama zurückkommen. Linus traut sich nicht, seinem großen Bruder zu widersprechen. Immerhin ist Thomas viel größer als er und viel älter. Gemeinsam tragen sie das klebrige Spielzeug ins Bad und legen es in die Wanne. Dabei hinterlassen sie eine Spur aus weißem Puderzucker. Nicht nur auf dem Boden, auch an ihren Gesichtern und Händen klebt der feine Zucker.
2: »Du siehst aus wie ein Polarwolf«, kichert Linus.
0: Thomas muss auch grinsen und spielt mit.
3: »Ich sehe nicht nur so aus, ich bin ein Polarwolf«, knurrt Thomas und jagt seinen kleinen Bruder ein paar Mal um die Couch, bis Linus sich außer Atem auf die weichen Sofakissen plumpsen lässt.
0: Schlagartig ist Thomas das Spielen vergangen. Auch das Sofa trägt nun weiße Spuren.
3: »Oh nein«, schimpft Thomas, »was werden Papa und Mama nur sagen? Ich soll doch auf dich aufpassen und jetzt sieht das Wohnzimmer aus, als wäre hier ein Tornado durchgefegt.«
2: »Oder ein Wolf«, kichert Linus.
0: Für ihn ist alles immer noch ein Spiel.
3: »Das ist nicht witzig«, sagt Thomas ärgerlich. »Ich bekomme dann Ärger. Willst du das?«
0: Nein, das will Linus eigentlich nicht. Er steht vom Sofa auf und versucht mit seinen Händen die weißen Flecken wegzuwischen. Aber da seine Hände auch voller Puderzucker sind, werden die Flecken dadurch noch größer.
3: »Hör auf«, ruft Thomas entsetzt. »Du machst es ja nur noch schlimmer.«
0: Linus' Unterlippe fängt an zu zittern. Gleich muss er weinen, das spürt er genau. Erst soll er helfen, dann ist es auch falsch. Er weiß gar nicht, was er machen soll. Thomas seufzt.
3: »Hör mal, Kleiner, komm, ich mach dir ein Hörspiel an und ich räume hier auf, okay?«
0: Damit ist Linus einverstanden. Er nickt und schnieft einmal. Gehorsam trottet er hinter Thomas her und bleibt die ganze Zeit brav auf dem Sofa sitzen, während das Hörspiel läuft. Nebenbei malt er ein bisschen. Als das Hörspiel fast zu Ende ist, kommt Thomas ins Zimmer.
3: »So, ich hab aufgeräumt und...« »Was ist das denn?«
0: Entsetzt starrt er die Wand hinter dem Sofa an, auf dem Linus immer noch sitzt. Dort verziert ein schönes, rotes Krickel-Krackel-Muster die weiße Tapete.
3: »Na toll«, sagt Thomas,
0: aber er sieht nicht so aus, als ob er Linus' Kunstwerk schön findet.
2: »Bist du wieder böse auf mich?«, fragt Linus zerknirscht. »Das hab ich für dich gemalt. Guck, das sind wir, wie wir Fangen spielen.«
0: Thomas lässt sich neben Linus auf das Sofa plumpsen, so als wäre er schon ein alter Mann und nicht erst 11 Jahre alt.
3: »Ich kann nicht mehr«, sagt er und klingt sehr, sehr müde.
0: Linus zupft seinen großen Bruder am Ärmel.
2: »Du«, sagt er, »ich hab Hunger.«
0: »Heute Abend gibt es Cornflakes mit Milch.« »Das geht schnell und macht satt«, sagt Thomas. Sie essen jeder eine große Portion. Thomas isst doppelt so viel wie Linus, aber er ist ja auch fast doppelt so groß. Danach will Linus ins Wohnzimmer flitzen und noch einen Kopfstand auf dem Sofa machen.
2: »Nein«, ruft Thomas, »das habe ich eben aufgeräumt, da kannst du jetzt nicht hin.«
0: Also gehen sie in Linus' Zimmer und bauen einen Turm aus Bauklötzen mit mehreren Etagen. Niemand kann das so gut wie Thomas. Gerade als sie fertig sind, kommen Papa und Mama nach Hause. Thomas springt auf und läuft ihnen entgegen.
2: »Endlich«, hört Linus ihn sagen.
0: Papa und Mama antworten etwas und sie sprechen leise miteinander. Das interessiert Linus nicht mehr. Er ist damit beschäftigt, seinen Wohnturm einzurichten. Bald kommt Mama ins Zimmer. Sie hebt ihn hoch und gibt Linus einen Kuss auf die Wange.
2: »Komm mal her, Linus, ich muss was mit dir besprechen.«
0: Mama setzt sich mit Linus auf das Sofa.
2: »Ich hab gehört, es gab heute ein paar Turbulenzen.«
0: Linus runzelt seine kleine Stirn.
2: »Was sind Turbulenzen,
0: hilft Mama. »Das bedeutet ein paar Schwierigkeiten. Thomas hat erzählt, du hast Unsinn gemacht.«
2: »Oh, das«, meint Mama.
0: Schuldbewusst senkt Linus den Blick.
2: »Na ja, ich wollte nur spielen.«
0: »Und ist Puderzucker zum Spielen da?«
2: »Nein«,
0: schüttelt Linus den Kopf.
2: »Zum Essen. Das hat Thomas mir schon erklärt. Und ich werde das auch nie, nie wieder machen. Ehrenwort.«
0: Mama nickt und drückt seine Hand. »Ich glaube dir, mein Kleiner. Dann wäre da noch das da.« Sie deutet auf die bekritzelte Wand neben dem Sofa. »Du darfst nicht die Wand bemalen, Linus. Dafür haben wir Malblöcke und Ausmalbücher.« Linus guckt Mama an. Sie sieht nicht glücklich aus, so wie Thomas vorhin. Das mag er nicht. Er will doch, dass Mama sich über ihn freut.
2: »Bitte bemal keine Wände mehr«, sagt Mama und sieht ihn eindringlich an.
4: »Es tut mir ganz, ganz doll leid«, sagt Linus, und seine Stimme zittert ein klein wenig. »Hast du mich trotzdem lieb, auch wenn es Turbulenzen gibt?«
0: »Oh, Linus«, sagt Mama und umarmt ihn ganz fest. »Ich hab dich immer lieb und ich verzeih dir gerne.« Sie gibt ihm einen Kuss und Linus schmiegt sich an seine Mama. Jetzt ist alles wieder gut, das merkt er. Als Linus kurze Zeit später im Bett liegt und auch Papa ihm gute Nacht gesagt hat, kommt Thomas noch ins Zimmer.
2: »Hey Kleiner, ich wollte dir auch noch gute Nacht sagen. Das war heute ein aufregender Tag, oder?«
0: Linus nickt und fragt,
2: »Passt du morgen wieder auf mich auf?«
0: Thomas muss ein bisschen schmunzeln.
2: »Na ja, mal sehen. Aber immerhin habe ich heute etwas gelernt.«
4: »Was denn?«
0: fragt Linus neugierig und schon etwas schläfrig.
2: »Wusstest du nicht, dass man nicht auf Wände malen darf?«
0: »Doch, das wusste ich«, sagt Thomas. »Aber ich wusste nicht, wie schwer es ist, auf jemanden aufzupassen. Für ihn zu sorgen und ihm zu sagen, was er tun oder lassen soll. Stell dir vor, auf wie viele Menschen Gott aufpassen muss. Und er schafft es trotzdem.« Thomas schüttelt staunend den Kopf. Linus versteht nicht ganz, was Thomas eben gesagt hat, aber eins ist hängen geblieben.
2: »Also, passt Gott auch auf mich auf?«
0: »Auf jeden Fall«, sagt Thomas, »denn er ist der beste Aufpasser der Welt.«

Bevor wir uns heute verabschieden, lasst uns noch einmal gemeinsam mit Gott sprechen und ihm um seine Hilfe für den nächsten Tag bitten. Herr Jesus Christus, danke für die Geschichte vom Seemann. Du weißt, dass es uns manchmal gar nicht so leicht fällt, ein guter Boden zu sein. Oft vergessen wir dein Wort schnell wieder oder andere Dinge sind uns plötzlich viel wichtiger. Bitte hilf uns, nicht nur Hörern, sondern auch Täter deines Wortes zu sein. Schenk uns offene Herzen, damit dein Wort in uns wachsen kann und wir gute Frucht für dich bringen. Segne alle Kinder und ihre Familien. Amen. Das war heute unsere Sendung hier bei Radio Segenswelle. Ich wünsche euch einen schönen Tag, dass euer Herz ein richtig guter Boden ist. Schnappt euch doch mal heute eure Bibel, lest ein paar Verse und fragt Gott, wie ihr das heute im Alltag umsetzen könnt. Schön, dass ihr dabei wart. Schaltet auch morgen wieder ein. Tschüss, eure Anna Sawatzki.

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Wir freuen uns dazu, dass Sie Ihr Radio wieder eingeschaltet haben, um unser heutiges Programm mit Gottes Wort, Liedern und Gebet anzuhören. Und wir laden Sie nun ein, diese halbe Stunde doch mit uns in die Gegenwart Gottes zu treten und ihn anzubeten. Wir wünschen auch einen guten Empfang. Am Mikrofon ist euer Diener am Wort, Jakob Funk. Wollen wir gemeinsam beten? Herr, wir danken dir, dass du uns wieder diese kostbare Zeit gegeben hast, die Botschaft aus deinem Wort über das Radio zu verkündigen. Du hast uns dazu berufen, Botschafter an Christi Staat zu sein. Darum hilf uns nun auch, das Wort der Versöhnung klar und deutlich zu predigen. Wir danken für deinen Sohn Jesus Christus und für die Erlösung durch sein Blut am Kreuz auf Golgatha. Himmlischer Vater, gib du uns nun doch wieder hörende Ohren und offene Herzen, dass wir die heutige Botschaft von deiner Liebe in unsere Herzen aufnehmen möchten und danach leben. Und möchte jeder Hörer dich heute doch auf irgendeine Weise ganz persönlich begegnen. Herr, segne dein Wort an die Herzen eines jeden Hörers. Amen.

Das Gebet nimmt einen sehr wichtigen Platz im Leben eines Gläubigen ein. In irgendeiner Form beten alle Menschen ein höheres Wesen an. Das Dasein einer übernatürlichen Kraft im Glaubensleben des Menschen bestimmt in irgendeiner Form, bewusst oder unbewusst, das Denken und Handeln der Menschen. So haben sich die verschiedenen Religionen auch in der heidnischen Welt entwickelt. Christen haben das große Vorrecht, die Bibel zu besitzen. In der Bibel sind die Offenbarungen Gottes enthalten. Gott hat sich den Menschen in verschiedener Weise offenbart, bis schließlich Christus kam, wie wir in Hebräer 1 lesen. Im Alten Testament gab Gott seinem Volk Anweisungen zum Opfer und Gottesdienst. Schon im Alten Testament war Gott sehr darum besorgt, dass die Form der Anbetung nicht den inneren Herzenszustand des Menschen ersetzen sollte. Gott wollte kein Plappern. Er wollte angebetet, geehrt und geliebt sein. Du sollst Gott, deinen Herrn, lieben von ganzem Herzen, von ganzer Seele und von ganzem Gemüte, heißt es in einem der 10 Gebote. Dann kam Jesus. Er sagte, ich bin der Weg, die Wahrheit und das Leben. Er konnte auch von sich sagen, niemand kommt zum Vater denn durch mich. Kann man aber lieben, ohne Gemeinschaft zu pflegen? Hier gerade findet die Wichtigkeit des Gebetes ihren Platz. Jesus selbst betete viel. Besonders gerne war er allein mit seinem Vater im Gebet, wenn sich die dunkle Nacht über die Erde senkte.

Wenn die Tagesarbeit vollbracht und die anderen zur Ruhe gingen, dann ging er oft an einem stillen Ort und betete. Aber auch am Tage, während der Arbeit, fand er oft Zeit, seine Augen zum Vater emporzuheben und zu beten. Er betete auch in der Gegenwart seiner Jünger. In Lukas 11 wird uns von solcher Gelegenheit berichtet. Und es begab sich, dass er an einem Ort war und betete. Und da er aufgehört hatte, sprach einer seiner Jünger zu ihm: Herr, lehre uns beten, wie auch Johannes seine Jünger lehrte. Diese Bitte der Jünger gab Anlass dazu, dass der Herr den Jüngern eine Anweisung gab, wie sie beten sollten. Vielleicht ist es hier am Platz, darauf hinzuweisen, dass es wichtig ist, dass wir unseren Kindern das Beten lehren. Zunächst, indem sie uns beten sehen und hören. Es gibt Eltern, die sich Christen nennen, die nie überlaut mit den Kindern beten. Auch das Beten will erlernt sein. Heute wollen wir in unserer Botschaft über die Gottesfrage nachdenken, mit der das Vaterunser beginnt. Wir lesen dazu wieder aus Matthäus Kapitel 6, die Verse 9 bis 15. Nach einem Lied lesen wir dann Matthäus Kapitel 6, die Verse 9 bis 15.

Nun wollen wir aus Matthäus Kapitel 6, die Verse 9 bis 15 zusammenlesen. Hier sagt der Herr Jesus zu seinen Jüngern: Darum sollt ihr also beten: Unser Vater in dem Himmel, dein Name werde geheiligt, dein Reich komme, dein Wille geschehe auf Erden wie im Himmel. Unser täglich Brot gib uns heute und vergib uns unsere Schuld, wie wir unseren Schuldigern vergeben. Und führe uns nicht in Versuchung, sondern erlöse uns von dem Übel. Denn dein ist das Reich und die Kraft und die Herrlichkeit in Ewigkeit. Amen. Denn so ihr den Menschen ihre Fehler vergebet, so wird euch euer himmlischer Vater auch vergeben. Wo ihr aber den Menschen ihre Fehler nicht vergebet, so wird euch euer Vater eure Fehler auch nicht vergeben.

Das Gebet ist so vielseitig und es gibt viele Notwendigkeiten zum Gebet. Gott will, dass wir unser Herz ganz ihm ausschütten. Wir müssen aber zwischen dem Gebet im Kämmerlein und dem öffentlichen Beten unterscheiden lernen. Im Kämmerlein können wir uns viel Zeit nehmen, die intimsten Herzenswünsche und Regungen dem Herrn darzulegen. Wir können da einzelne Dinge im Gebet nennen, die für die Öffentlichkeit von wenig Interesse oder nicht einmal angebracht sind. Im öffentlichen Gebet dagegen beziehen wir uns auf Dinge, die zur allgemeinen Erbauung dienen und die anderen auch interessieren. Jesus lädt uns hier nicht ein neues Gebet, sondern dass wir im Beten Gottes Willen erkennen lernen. Gebete führen zu Gott. Gebete sollen auch nicht Gottes Willen bestimmen wollen. Durch das Beten sollen wir uns in Gottes Willen fügen. Das Vaterunser kann nur insoweit als Modellgebet betrachtet werden, als es in sich die verschiedenen Teile des Gebetes einschließt. Jesus gibt uns in diesem Gebet ein Gerüst, wenn er sagt, ihr sollt also beten, in freien Worten, aber mit diesem Inhalt. Es handelt sich in dem Gebet um das Kommen seines Reiches. Es ist ein Gebet, das um die Ausbreitung des Reiches Gottes, um die Missionsarbeit besorgt ist. Im Kommen und in der Ausbreitung des Reiches Gottes wird Gottes heiliger Wille erfüllt. Der Wille Gottes im Himmel ist heilig und perfekt. Er findet dort seine Erfüllung. Nun werden Himmel und Erde in Beziehung gebracht, im Himmel wie auf Erden. Himmel und Erde sollen verbunden werden. Gottes Ehre und Würde stehen als Erstes. Er ist der Schöpfer und Erhalter aller Dinge. Sollte er nicht an erster Stelle stehen? Nicht wir und unsere Bedürfnisse, nicht wir und unser Wille, sondern Gott allein und sein heiliger Wille für uns muss an erster Stelle stehen. Es ist von größter Bedeutung, dass wir als Gotteskinder auch einen klaren Begriff von Gott haben. Wir wollen in diesen Betrachtungen genau sehen, an wen wir uns richten und auch weshalb wir uns an ihn richten. Drei Begriffe stellen Gottes Haltung zu uns auf festen Glaubensboden und bestimmen damit auch unser Beten und damit unsere Beziehung zu Gott. Erstens, er ist ein Vater. Zweitens, er ist unser Vater. Und drittens, unser Vater ist in dem Himmel. Unser Vater, der du bist in dem Himmel. An diesen Gott, der unser Vater ist, richten wir uns, wenn wir beten. Da ist ein Gott. In 1. Mose 1, Vers 1 heißt es, am Anfang schuf Gott Himmel und Erde. Dieser kurz gefasste Schöpfungsbericht setzt unzweideutig Gottes Dasein voraus. Wir können Gott nicht beweisen, und das sollten wir auch nie versuchen. Es gibt keine Beweisgründe, man glaubt, wie Moses glaubte. Es ist sehr gefährlich, wenn Menschen mehr wissen wollen, als die Schrift sagt. Erklären zu wollen, dass alles aus sich heraus, dass alles von sich selbst entstanden sei, ist doch sehr angemessen. Bäumt sich da nicht der Stolz des Menschen gegen Gott auf, seinen Willen, sein Walten und sein Handeln bewusst zu leugnen? Die ganze Welt, die Genauigkeit der Naturgesetze, unser Pulsschlag und jeder Atemzug sagen es uns klar, dass es einen Schöpfer und einen Erhalter gibt. Wir lesen in Hiob 11, Vers 7 und weiter. Meinst du, dass du wissest, was Gott weiß, und wollest es so vollkommen treffen wie der Allmächtige? Es ist höher, denn der Himmel, was willst du tun? Tiefer denn die Hölle, was kannst du wissen? Länger denn die Erde und breiter denn das Meer. So er daherfährt und Gefangen legt und Gericht hält, wer will's ihm wehren? Denn er kennt die losen Leute, er sieht die Untugend, und sollt es nicht merken? Und dann noch Römer 11, Vers 36. Denn von ihm und durch ihn und zu ihm sind alle Dinge. Wie sollten wir diesen Gott nicht haben wollen? Gott selbst ist und bleibt uns das größte Geheimnis, das uns jedoch tausende und abermals tausende Geheimnisse löst und erklärt. Der Apostel Paulus beschreibt die Fähigkeit des Menschen, Gott zu erkennen. In Römer 1, Verse 19 und 20. Denn was man von Gott weiß, ist ihnen offenbar,
denn Gott hat es ihnen offenbart, damit das Gottes unsichtbares Wesen, das ist seine ewige Kraft und Gottheit, wird er sehen, so man das wahrnimmt, an den Werken, nämlich an der Schöpfung der Welt. Also, dass sie keine Entschuldigung haben. Jeder gesunde Mensch hat also die Gabe, Gott zu erkennen. Paulus spricht in dem Text von Heiden und Götzendienern, die Gottes Wort nicht haben. Wenn diese Gott erkennen, wie viel mehr sollten wir ihn erkennen und bekennen, die wir sein Wort haben? Das wahre Bild vom Dasein und Wesen Gottes schwindet, wenn der Mensch ihm die gebührende Ehre entzieht, wenn er undankbar wird. Wir können Gott nur aufgrund der Erlösung in Jesus Christus, unser Vater, sagen. Jesus hat uns diesen gemeinsamen Vater offenbart. Nach der Auferstehung sagt er, ich fahre auf zu meinem Vater und zu eurem Vater. Johannes 20, Vers 17. In Jesus Christus sind wir Kinder Gottes. Denn ihr seid alle Gottes Kinder durch den Glauben an Jesum Christum. Galater 3, 26. Seht, welch eine Liebe hat uns der Vater erzeigt, dass wir Gottes Kinder heißen sollen. 1. Johannes 3, Vers 1. Wenn wir Gott mit Vater anreden, bekunden wir damit unsere Kindesstellung. Unser Vater weist weiterhin auf die Gemeinschaft untereinander. Unser, also nicht ein für mich allein gemieteter Gott und damit ein für uns oder für mich allein reservierter Himmel. In diesem Unser liegt die Herrlichkeit und Einheit der weltweiten Gemeinde. Es spricht von der Einheit der Kinder Gottes, von dem Bewusstsein gemeinsamer Leiden und Freuden und Nöte. Sollte das nicht auch den Missionsgedanken fördern? Unser Vater, wie viele können noch nicht so recht von Herzen in dem Sinne beten? Gott soll immer noch ein bisschen extra für uns da sein und dann noch etwas für die anderen. Lass uns unseren Vater so anbeten, dass viele zu unserem Vater kommen. Unser Vater, der du bist in dem Himmel, sprach Jesus. Ich fahre auf zu meinem Vater und zu eurem Vater. Da stimmen wir gerne mit ein in die Worte des Psalmisten. Der Herr ist groß und hoch zu loben, wunderbar über alle Götter. Psalm 96, Verse 4 und 5. Denn alle Götter der Völker sind Götzen, aber der Herr hat den Himmel gemacht. Gott ist erhaben, er ist ein Gott aller Götter. Damit sagt der Psalmist nicht, dass es lebendige Götter gibt. Es ist ein poetischer Ausdruck. Es könnte auch Richter bedeuten. Satan wird zum Unterschied der Gott dieser Welt genannt. Warum wohl? Ist er Gott? Nein, niemals. Er wollte es aber gerne werden, als er sich gegen Gott aufbäumte. Weil ihm nun die gottfeindliche Welt dieselbe Ehre und denselben Gehorsam erzeigt, der eigentlich Gott gebührt, wird er vergleichsweise als Gott dieser Welt bezeichnet. Vater unser, der du bist in dem Himmel, zeigt, dass sich das Kind zum Himmel empor aufschwingt. Im Gebet hebt es sich also über die Welt hinweg. Es kehrt dem Satan den Rücken und betet allein Gott an und anerkennt ihn allein. Ich hebe meine Augen auf zu den Bergen. Meine Hilfe kommt von dem Herrn, der Himmel und Erde gemacht hat. Heißt es im Psalm 121. Gottes Kinder, Beter, Pilger wollen aufwärts schauen. Oben ist das Symbol für den Platz, den Gott einnimmt. Er ist der Höchste. Und nun soll es geschehen, dass auch die Gläubigen, die Gotteskinder einst oben sein sollen. Jesus betet im hohen priesterlichen Gebet, Vater, ich will, dass wo ich bin, auch die seien, die du mir gegeben hast. Wir sind zukünftige Himmelsbürger. Jetzt und hier sind wir Botschafter an Christi Staat. Ich lade dich ein, wenn du dich in deiner inneren Stellung noch nicht klar bist, wo du stehst, Gott, den Vater, ernst zu nehmen. Du kannst heute und jetzt sein Kind werden. Glaube an ihn und nimm ihn als deinen persönlichen Herrn und Heiland an. Lass uns noch einmal zusammen beten. Wir danken dir, Herr, dass wir dich unseren Vater nennen dürfen. Du bist in dem Himmel und willst, dass auch wir sind, wo du bist. Hilf, dass wir treue Kinder sind. Vergib jegliche Sünde, die wir bewusst oder unbewusst getan haben.
und segne einem jeden lieben Hörer. Im Namen Jesu.

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Wir hoffen, dass Ihnen auch dieses heutige Programm wieder zum Segen gewesen ist und verabschieden uns von Ihnen. Um eine Woche, so der Herr will, hören Sie ein weiteres Programm vom Licht des Evangeliums um dieselbe Zeit und auf derselben Stelle. Wir danken für Ihre Briefe an uns und laden Sie ein, uns doch wieder zu schreiben. Und wenn Sie durch schwere Lagen gehen und Sie uns das mitteilen möchten, dürfen Sie es gerne tun. Wir wollen gerne mit Ihrem Gebetsanliegen für Sie vor Gottes Angesicht treten. Und wenn Sie uns besondere Segenserfahrungen mitteilen möchten, dürfen Sie auch das gerne tun, sodass wir uns mit Ihnen freuen und Gott danken können. Und wenn Sie irgendeine Fragen oder Bemerkungen zur heutigen Sendung oder irgendeine unserer Sendungen haben, schreiben Sie bitte an Licht des Evangeliums, 225 Riverton Avenue, Winnipeg, Manitoba, Kanada, R2L 0N1. Es behüte Sie Gott.

Herzlich willkommen im Open Doors Gebetshaus für verfolgte Christen hier in Kelkheim. Schön, dass du heute mit dabei bist, wenn wir gemeinsam für unsere Brüder und Schwestern auf den Malediven beten werden. Wenn man von den Malediven spricht, denkt man direkt an wunderschönes blaues Meer, weiße Sandstrände, Unterwasserwelt, die faszinierend ist und Palmen, soweit das Auge reicht. Und ja, das stimmt auch, aber es ist keinesfalls das vollständige Bild der Malediven. Nein, hinter den Kulissen, verborgen vor den Augen der Touristen, herrscht große Gefahr für gerade die Inselbewohner, die sich zu Jesus Christus bekennen. Die Malediven bestehen aus über 1100 Inseln. Davon sind gerade mal in etwa 220 bewohnbar. Auf diese verschiedenen Inseln verteilen sich über 500.000 Menschen. Großteil davon lebt auf der Hauptinsel Male. Einer Legende nach kam der Islam im 12. Jahrhundert durch arabische Händler auf die Inselgruppe. Seitdem ist der sunnitische Islam die Hauptreligion des Landes. Es gehört zur direkten kollektiven Identität der Bevölkerung. Ein Malediver hat nicht einmal das Recht zu entscheiden, ob und welcher Religion er überhaupt angehören möchte. Jeder Bewohner der Malediven muss Muslim sein, um überhaupt die Staatsbürgerschaft zu bekommen. Dann überrascht es natürlich nicht, dass offiziell bekannt gegeben wird, dass die Malediven zu 100% muslimisch sind. Die gute Nachricht ist, das ist nicht ganz richtig. Es gibt ein paar wenige Christen, die komplett im Untergrund ihren Glauben an Jesus ausleben. Während der Vorbereitung kam mir eine Stelle aus Römer 10 immer wieder in den Sinn und ich möchte aus Vers 13 und 14 vorlesen. Denn jeder, der den Namen des Herrn anruft, wird gerettet werden. Wie aber sollen die Menschen zu Gott rufen, wenn sie nicht an ihn glauben? Wie sollen sie zum Glauben an ihn finden, wenn sie nie von ihm gehört haben? Und wie können sie von ihm hören, wenn ihnen niemand Gottes Botschaft verkündet? Und gerade das ist das Problem. Wenn es so ein eingeschränktes Land ist, verschlossen für das Evangelium, wie sollen Muslime überhaupt von Jesus hören, zum Glauben an sie kommen? Das Gute ist, unser Gott ist ein Gott, der das Unmögliche möglich macht. Er kennt keine Grenzen. Er hat Wege, die wir uns noch nicht mal vorstellen können. Und ja, er kann durch Träume und Visionen Menschen tief im Herzen erreichen. Und wir wollen für Gottes übernatürliches Wirken beten. Aber wir wollen auch beten, dass Gott die Christen, die dort sind, so mutig macht, dass ihr Leben die Botschaft des Evangeliums an Muslime weitergibt. Und wenn wir in die Apostelgeschichte 4 schauen, dann sehen wir, wie Petrus Verfolgung erlebt hat und er geht zurück zur Gemeinde und sie beten gemeinsam. Und durch dieses Gebet möchte ich uns jetzt noch einmal ermutigen zu beten, und zwar in Vollmacht zu beten. Dort heißt es ab Vers 29, und nun Herr, höre ihre Drohungen, hilf allen, die an dich glauben, deine Botschaft mutig und unerschrocken weiterzusagen. Zeig deine Macht, lass Heilungen, Zeichen und Wunder geschehen, wenn wir den Namen von Jesus, deinem heiligen Diener, anrufen. Als sie gebetet hatten, bebte die Erde an dem Ort, wo sie zusammengekommen waren. Sie wurden alle mit dem Heiligen Geist erfüllt und verkündeten furchtlos Gottes Botschaft. Und genau das wollen wir heute sehen, dass wenn wir beten, dass Gott die Herzen der Christen vor Ort so mit seinem Geist erfüllt, dass sie mutig sind und das Evangelium weitergeben. Der Tourismus hat die letzten Jahre über einen Höchststand erreicht. Im Jahr 2024 kamen allein 2 Millionen Touristen auf die Inseln. Wohlgemerkt, nur bestimmte Inseln sind für den Tourismus vorbehalten. Man versucht, Einheimische von den Touristen und westlichen Einflüssen so gut es geht fernzuhalten und es klappt auch meistens. Es ist so, dass wenn man einreist, stellt man schnell fest, dass die Malediven sehr darauf achten, was ins Land hineingebracht wird. Es sind Schriften, die gegen den Islam sprechen, strikstens verboten. Es kann sein, dass man die Bibel abgeben muss und erst bei Ausreise wieder erhält. Auch Symbole wie Kreuze oder dergleichen können ein Problem ergeben. 2020 wurde auf einer Ferienanlage die komplette Weihnachtsdekoration abgenommen. Warum? Weil religiöse Gruppen Anstoß finden könnten, die könnten verärgert werden und da wollte man auf Nummer sicher gehen. Es ist so, dass auf den Malediven keinerlei Religionsfreiheit besteht, weil die größten oder die meisten Inseln nach dem islamischen Recht regiert werden. Die Scharia
gibt keine Religionsfreiheit vor. Bürgerrechte, das Recht auf Meinungsfreiheit ist unglaublich eingeschränkt. Und so ist es natürlich dann schwierig, überhaupt zum Glauben an Jesus zu finden oder an ihm überhaupt festzuhalten, weil es keinerlei Möglichkeiten gibt, ja, unentdeckt zu bleiben. Es gibt immer wieder Vorfälle, wo gegen Regimekritiker strikt vorgegangen wird. Yamin Rashid war ein Blogger, der sich geäußert hat, und zwar regimekritisch. Er wurde bedroht, wurde letzten Endes dann auch umgebracht und man hat nicht wirklich viel dagegen unternommen. 2023 kam es dann zum Regierungswechsel. Mohamed Mouissou kam an die Macht. Er ist etwas weniger diktatorisch als seine Vorgänger, aber für Christen hat sich die Situation keinesfalls zum Besseren gewendet. Auch er legt Wert darauf, dass alles getan wird, damit jeder Einwohner der Malediven auch Muslim bleibt. Und das ist tatsächlich sehr erschreckend, ja. Die Schulbildung ist dazu da, dass dem Islam Gehorsam geleistet wird. Letzten Endes müssen Frauen sich verschleiern. Wenn sie das nicht tun, riskieren sie Gewalt oder sie werden sogar verbannt. Zum Fastenmonat Ramadan müssen auch Nichtmuslime alle verschiedenen Vorschriften beachten. Das heißt, du darfst nichts Öffentliches essen und trinken vom Sonnenaufgang bis zum Sonnenuntergang. Sogar das Kauen von Kaugummi ist strafbar. Und wir sehen, dass die konservative Einstellung der Bevölkerung es unglaublich schwer macht, seinen Glauben auszuleben. Doch auch extremistische Gruppierungen haben immer wieder mehr Einfluss auf den Malediven. 2019 gab es einen Bericht, da sprach man von 1400, die der IS-Ideologie anhängen. Viele von ihnen, geht man davon aus, sind sogar kampferprobt durch Einsätze in Ländern wie Syrien. Und auch das kann zum Problem werden für unsere Brüder und Schwestern. Die Bevölkerungsdichte der Malediven ist unglaublich hoch, gerade auf der Hauptinsel Male. Das heißt, es besteht eine intensive gegenseitige und gesellschaftliche Kontrolle, dass selbst das kleine Abweichen von Tradition erkannt, entdeckt wird. Und das macht es für unsere Brüder und Schwestern unglaublich schwer. Wir haben jetzt einiges gehört und jetzt stellt sich natürlich die Frage, wie kommt denn dann überhaupt der christliche Glaube an die Muslime dort? Und das ist erstaunlich, gerade durch den Tourismussektor ist es so, dass jedes Jahr um die 130.000 Gastarbeiter und Arbeitsmigranten dort im Land vor Ort sind. Und die haben es natürlich nicht leicht. Die dürfen ihren Glauben auch nicht frei ausleben. Laut dem Gesetz ist es ihnen komplett untersagt, Gemeinschaft mit anderen zu haben, vom Glauben mit Muslimen zu sprechen. Und seit 2024 gab es eine Veröffentlichung der Immigration Watch Plattform, die es jedem Malediver ermöglicht, Gesetzesverstöße und Auffälligkeiten zu berichten. Und das hat dazu geführt, dass tausende Arbeitsmigranten bereits wieder abgeschoben wurden. Und wir wollen uns jetzt eine ganz konkrete Gebetszeit nehmen für diese Gastarbeiter, denn sie bringen die Botschaft von Jesu Liebe in das Land. Lasst uns beten, dass Gott sie versorgt mit allem, was sie brauchen und dass er einfach Wege schafft, dass sie ihren Glauben ausleben und auch weitergeben können. Lasst uns beten.

Gott, Vater, ich danke dir so sehr, dass du ja unter diesen ganzen Gastarbeitern so viele Christen hast, die in dieses Land, in diese Inseln der Malediven kommen. Ich danke dir, dass du sie dorthin gesetzt hast. Dass du sie dort hast, damit sie auch Zeuge sein können, dass sie dein Licht in die dunkelsten Orte bringen. Und ich bete jetzt einfach um Schutz für ihre Familien, um Schutz für sich selbst, dass sie nicht auffliegen, nicht entdeckt werden, nicht abgeschoben werden, sondern ich bete, dass du ihnen Türen öffnest, mutig Zeugnis abzulegen, dass viele Muslime dort erreicht werden. Ich bete auch, dass du ihnen Möglichkeiten schenkst, sich gegenseitig zu treffen. Dass wenn sie sich ins Hauskirchen treffen, dass sie nicht entdeckt werden, sondern dass sie Gemeinschaft genießen dürfen, dass sie gemeinsam dich ehren dürfen, dich loben dürfen. Und ich bete in diesem Moment, dass du ihren Glauben stärkst, da wo sie plötzlich in einem Land sind, wo sie ihren Glauben nicht mehr frei ausleben dürfen. Stärk du sie und gib ihnen wieder neue Kraft und neuen Mut, Jesus. Amen. Es ist unglaublich schwierig, überhaupt von Jesus zu hören. Und dennoch hat Gott Wege und Mittel, Muslime tief im Herzen anzurühren. Egal ob Träume oder Visionen oder letztlich auch das Zeugnis der Gastarbeiter, von denen wir gerade gehört haben. Doch die Schwierigkeit ist, dass wenn auch ein Muslim zum Glauben an Jesus findet, darf es sich mit den Konvertiten nicht auseinandersetzen. Er darf sich nicht mehr anschließen. Er hat keine Möglichkeit. Warum? Weil es für beide Seiten viel zu gefährlich wäre, entdeckt zu werden. Offiziell gibt es keine einheimischen maledivischen Christen. Und dementsprechend muss diese kleine Minderheit unglaublich vorsichtig sein, nicht zufällig oder im Alltag Aufmerksamkeit zu erregen. Sei es bei den Nachbarn, bei den Arbeitskollegen, bei den Freunden, beim Umfeld und vor allem auch bei der eigenen Familie. Wenn man sich vom Glauben, vom Islam abwendet hin zu Jesus, dann verliert man nicht nur Bürgerrechte, man verliert die komplette Staatsbürgerschaft und laut der Scharia kann man sogar mit dem Tod bestraft werden. Das ist unglaublich gefährlich. Und jetzt möchte ich eine Frage stellen, wie lebt man den Glauben in so einem Umfeld aus? Wie kann ich denn überhaupt in dem Glauben wachsen, wenn es keinen gibt, der mich an die Hand nimmt? Keinen, der mich mal ermutigt, wenn ich frustriert und hoffnungslos bin? Wir würden sagen, ja, das Wort Gottes, es gibt uns wirklich Kraft und Mut und es erfrischt uns. Aber auch das ist für unsere Geschwister auf den Malediven nicht selbstverständlich. Es gibt noch nicht mehr die komplette Bibel in der Landessprache übersetzt. Geschweige denn, wie komme ich an solches biblisches Material? Es ist ja sehr, sehr riskant, wenn nicht sogar komplett unmöglich. Und wir sehen schnell, dass gerade die Situation für Konvertiten, einheimische Christen, unglaublich schwierig ist. Und ich möchte, dass wir jetzt ganz konkret beten, so wie wir gerade auch aus Apostelgeschichte gelesen haben. Lasst uns beten, dass Gott sie selbst in ihrem Glauben stärkt und wachsen lässt, dass sie mutig sind, einfach, ja, nicht nur an Jesus festzuhalten, sondern auch diesen Glauben, so gut es geht, weiterzugeben. Lasst uns beten.

Gott, wir kommen jetzt vor dich und wir beten für die maledivischen Brüder und Schwestern, die so verborgen an dich glauben und an dir festhalten. Ich danke dir, dass du ein Gott bist, der sieht, der ihre Herzen kennt. Und ich möchte jetzt beten, dass du sie einfach wieder neu im Herzen anrührst. Dass du ihnen in Träumen, in Visionen einfach immer wieder zeigst, wer du bist, wie du bist. Dass da, wo sie keinen Zugang zu deinem Wort haben, bete ich, dass du zu ihren Herzen sprichst und ihnen immer wieder zeigst, dass sie nicht alleine sind. Mach sie mutig und füll du sie mit einem Mut, den sie noch nie zuvor hatten. Sei du jetzt bei diesen paar wenigen Christen. Du kennst ihre Not und ich bitte dich, begegne ihnen. Amen. Wie aber sollen die Menschen zu Gott rufen, wenn sie nicht an ihn glauben? Wie sollen sie zum Glauben an ihn finden, wenn sie nie von ihm gehört haben? Und wie können sie von ihm hören, wenn niemand ihnen Gottes Botschaft verkündet? Auf den Malediven ist es illegal, irgendeine andere Religion neben dem Islam zu verbreiten. Es ist unglaublich schwer, wir haben das gehört. Und trotzdem braucht es mutige Brüder und Schwestern, die genau alles riskieren, um Jesus einfach Leuten vorzustellen. Über die letzten Jahre gab es immer wieder Versuche, das Evangelium auf den Malediven im Umlauf zu bringen. Und ich möchte nur ein paar davon nennen. 2019 wurde der Jesus-Film in der Landessprache überall veröffentlicht. Auf verschiedenen sozialen Plattformen im Internet kursierte dieser Jesus-Film. Es wurde als Akt gegen den Islam gesehen und sofort unterbunden. Aber ich bin mir sicher, Muslime auf den einheimischen Inseln hatten die Möglichkeit, von Jesus Christus zu hören. 2021 dann gab es eine Art Briefkampagne. Es wurden Briefe mit christlicher Botschaft an Geschäfte, an Unternehmen und auch Einzelpersonen geschickt. Natürlich wurde das sofort unterbunden, aber Menschen haben von der Botschaft des Evangeliums gehört. Und jetzt 2024 gab es zwei Touristinnen, die versucht haben, biblische Schriften in der Landessprache an einheimische Muslime zu verteilen. Auch sie wurden gestoppt, ja. Man hat sie 10 Tage lang in Gewahrsam genommen und man hat es unterbunden. Aber letzten Endes zeigt es, es braucht in all diesen Restriktionen kreative Wege und Ideen, das Evangelium an die Muslime zu bringen. Und wir wollen jetzt uns eine Zeit nehmen, wo wir sowohl für die Einheimischen als auch für die ausländischen Christen beten, dass Gott ihnen die Ideen schenkt, die sie brauchen, um ihre Nachbarn, um ihr Umfeld, um die Muslime auf den Malediven zu erreichen. Lasst uns mutige Gebete sprechen.

Gott, du bist ein Gott, der das Unmögliche möglich macht. Du hast Wege und Mittel, um Herzen zu erreichen, die wir uns noch nicht mehr vorstellen können. Und ich bete jetzt für die Christen, die dort im Untergrund in ihren Häusern zu Hause sind und vielleicht Angst haben. Ich bete wirklich, dass du sie nicht nur mit Mut füllst, sondern ich bete, dass du ihnen kreative Ideen und Wege schenkst, deine Botschaft der Liebe an die Muslime weiterzugeben, die dich noch nicht kennen. Ich bete, dass du einfach Ideen schenkst und auch Gelingen schenkst, dass viele durch das Zeugnis unserer Brüder und Schwestern, durch die Liebe, die sie in ihren Augen sehen, erweckt werden in ihren Herzen. Ich bete für die Herzen, die so hart scheinen, dass du sie weich machst und dass sie dich als den Herrn, als den König der Könige, als den einzigen Retter kennenlernen und dass noch viele dieser 100% Muslime zum Glauben an dich finden, Jesus. Ich möchte dir danken, dass du in diesem Moment Ideen schenkst, kreative Wege und auch alles, was sie brauchen, um diese umzusetzen. Amen. Vielen Dank für dein Gebet. Gebet hat unglaublich viel Kraft und wir haben vorhin aus Apostelgeschichte 4 gelesen, als sie gebetet hatten, bebte die Erde an dem Ort, wo sie zusammengekommen waren. Sie wurden alle mit dem Heiligen Geist erfüllt und verkündeten furchtlos Gottes Botschaft. Und ich glaube und bin überzeugt, dass die Gebete, die wir jetzt gesprochen haben, die waren nicht umsonst. Gott hat sie genutzt, um einfach unsere Brüder und Schwestern nicht nur zu stärken, sondern sie mit dem Heiligen Geist zu erfüllen und sie mutig zu machen. Jedes Gebet macht einen Unterschied. Und ich möchte dich ganz speziell herausfordern und ermutigen. Bleib dran im Gebet. Wir dürfen oft aus Sicherheitsgründen nichts Konkretes berichten, aber die paar wenigen Christen auf den Malediven, die brauchen dein Gebet, um standhaft zu bleiben, um mutig zu sein. Lasst uns dranbleiben. Und ich möchte dich ermutigen, sei nächstes Mal wieder dabei, schalte ein und bis dahin sei reich gesegnet.

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0: Es ist 18 Uhr.
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2: Seid herzlich gegrüßt an den Bildschirm zu Hause. Auch diejenigen, die jetzt neu dabei sind. Wir haben ja an unserem ersten Nachmittagsvortrag gesehen, dass es einen Zusammenhang gibt zwischen der Evolutionslehre und der Ethik. Natürlich gibt es auch einen Zusammenhang zwischen dem christlichen Glauben und der Ethik. Überhaupt kann man sagen, ein Weltbild bedingt eben auch eine Ethik, also letztlich eine Haltung darüber, welche Verhaltensweisen gut sind und welche nicht gut sind. Und wohl kaum jemandem ist es entgangen, dass wir in einer Zeit des beschleunigten Wertewandels leben. Und ob eine Ethik gut oder schlecht ist, das kann man ja zunächst einmal daran beurteilen, zu welchen Folgen diese Ethik führt. Und keine unserer Entscheidungen ist unabhängig von unseren Werten. Und daher ist es natürlich auch von entscheidender Bedeutung, woher wir unsere Werte beziehen. Denn wenn es keine letzte Instanz gibt, können wir nicht abschließend beurteilen, ob eine Ethik wirklich gut ist oder nicht. Und darum ist die Frage wichtig, beruhen unsere Werte auf der Offenbarung Gottes, das heißt der Bibel, oder einem weltlichen Wertesystem, das von Menschen konzipiert worden ist. Im Kolosserbrief werden wir darauf hingewiesen, dass alle Schätze der Weisheit in Christus verborgen sind und dass wir uns nicht durch Überredungskünste zu Trugschlüssen verleiten lassen sollen. Darum ist es auch wichtig zu sehen, in welchen Bereichen der aktuellen Ethik gerade die Evolutionslehre oder auch der christliche Glaube eine Auswirkung hat. Und der Titel des jetzigen Vortrags ist dann Lasst uns Leben machen, moderne Bioethik im Licht der biblischen Offenbarung. Es bezieht sich also jetzt auf die Frage, wie gehen wir mit dem Leben um? Welcher Umgang mit dem Leben ist angemessen, welcher nicht? Die Bioethik ist derzeit ein Bereich, in dem es viele Diskussionen gibt, auch deswegen, weil es viele neue Entwicklungen gibt und mit diesen Entwicklungen auch viele neue Möglichkeiten. Ich habe eben bereits einen Abschnitt aus dem Kolosserbrief erwähnt und

Und welche Entwicklungen in der Bioethik es aktuell gibt, mit dem Fokus letztlich auf das sogenannte Gen-Editing. Das ist ein ganz aktuelles Thema, weil es eben aufgrund der neuen Entwicklungen immer mehr Möglichkeiten gibt, auch den Menschen genetisch zu verändern. Also zunächst einmal zu dem Prinzip der Wahrheitsfindung. Wenn wir von dem Wort Gottes ausgehen, dann ist die Grundlage all unserer Urteile letztlich das Wort Gottes. Und dort sehen wir, dass wir die Dinge beurteilen müssen, wie alle anderen Menschen. Allerdings sind Christen privilegiert, denn Gott gibt Christen die feste Zusage, dass sie durch den Heiligen Geist in alle Wahrheit geleitet werden. Und auch wenn wir uns oft genug irren, so steht doch diese Zusage, dass wenn wir uns durch den Heiligen Geist leiten lassen, wir befähigt werden, die Wahrheit zu erkennen. Und im Johannesevangelium Kapitel 16, Vers 13 heißt es, dass wir in alle Wahrheit geleitet werden. Bezieht sich nun diese Aussage also nur auf das persönliche Leben eines Christen oder auf den Wandel einer Gemeinde? Ich denke nicht, dass das so ist. Ich denke, dass wir weit mehr erkennen können. Wir können Prinzipien erkennen, die über das persönliche Leben und über den Wandel der Gemeinde hinausgehen, wenn eben uns die Zusage gegeben ist, dass wir in alle Wahrheit geleitet werden. Zweifellos ist es ein großer Segen, wenn wir verstehen, welche Entscheidungen wir in unserem persönlichen Leben treffen sollten. Aber wenn wir uns darauf beschränken, dass die biblischen Aussagen nur unser persönliches Leben betreffen, dann riskieren wir in anderen wichtigen Bereichen im gesellschaftlichen Leben, wo wir auch Verantwortung übernehmen, die Wahrheit zu verfehlen. Im Philipperbrief betet Paulus für die Empfänger des Briefs, dass ihr Urteilsvermögen zunimmt. Dort heißt es, und um das bete ich, dass eure Liebe noch mehr und mehr überströme in Erkenntnis und allem Urteilsvermögen, damit ihr prüfen könnt, worauf es ankommt, so dass ihr lauter und ohne Anstoß seid auf den Tag des Christus, die durch Jesus Christus gewirkt werden zur Ehre und zum Lob Gottes. Also das, was Paulus hier sagt, ist, dass unsere Liebe nicht bloß auf Gefühlen beruhen soll, sondern vielmehr auf einem soliden Urteilsvermögen. Das heißt, auf der Fähigkeit, Argumente zu wägen, die Geschehnisse anhand von genauen Beobachtungen und dem Herstellen von Zusammenhängen richtig einzuschätzen. Und wie gesagt, unsere Grundlage für die Beurteilung der Dinge ist das Wort Gottes. Das bringt natürlich aber auch Probleme mit sich. Im Johannesevangelium in Kapitel 17, Vers 14 heißt es, ich habe ihnen dein Wort gegeben und die Welt hasst sie. Denn sie sind nicht von der Welt, gleich wie auch ich nicht von der Welt bin. Also, Jesus sagt hier, dass er uns sein Wort gegeben hat. Das ist eine ganz wichtige Voraussetzung. Uns ist sein Wort gegeben als Grundlage für unser Leben, aber auch für die Beurteilung aller anderen Dinge. Und dann folgt die Aussage, und die Welt hasst sie. Das bedeutet also, wenn wir das Wort als Grundlage für die Beurteilung der Dinge verwenden, dann begeben wir uns in die Opposition zur Welt. Damit ist gemeint die erdrückende Mehrheit aller anderen Menschen. Es heißt also, die Welt hasst Christen, weil sie einen absoluten Maßstab für die Wahrheitsfindung haben, der über allen Meinungen steht, das Wort Gottes. Und damit sind natürlich Verhaltensweisen, die mit dem Wort Gottes im Konflikt stehen, sie gelten als Sünde und Christen, sondern sich davon ab, sofern sie konsequent sind. Und ich denke auch, dass Christen dazu aufgerufen sind, schwierige Sachverhalte mit Hilfe des Wortes Gottes und unter der Leitung des Heiligen Geistes zu beurteilen. Und es gibt auch in der Geschichte genügend Beispiele für den reichen Segen, der gewirkt worden ist durch Menschen, die Gott vertraut haben und Verantwortung übernahmen und die Dinge der Welt ausgehend von der Heiligen Schrift beurteilten. Um es nochmal zu wiederholen, also die Bioethik ist eine

0: durchaus anspruchsvolle, interdisziplinäre Fragestellung oder Disziplin. Und dort geht es um Fragen und um einen akzeptablen Umgang mit Lebewesen. Schauen wir erst einmal ein wenig zurück, und zwar in die Antike. Die Menschen damals hatten eine Auffassung darüber, wie mit Leben umzugehen ist, insbesondere mit dem menschlichen Leben. Und der Umgang mit dem Leben ist ja, wie gesagt, abhängig von dem Weltbild. Und die Götter der Antike waren ja bekanntermaßen rachsüchtig und grausam und beschäftigten sich hauptsächlich mit Intrigen und Kämpfen gegeneinander. Bei den Spartiaten zum Beispiel, das ist letztlich eine Konsequenz aus genau dieser Sichtweise. Bei den Spartiaten in der Antike war es üblich, schwächliche Kinder auszusetzen. Und die Reifeprüfung eines Spartiaten bestand darin, einen Heloten zu töten. Die Heloten, das waren Angehörige der bäuerlichen Bevölkerung, und eben die Spartiaten, das waren Bürger Spartas, die vor allem darin unterwiesen wurden, Krieg zu treiben. Also sie wurden in der Kampfkunst unterwiesen, und ihre Reifeprüfung bestand darin, eben einen Angehörigen dieser bäuerlichen Bevölkerung zu töten. Und ein Sklavenleben galt in der damaligen Zeit nicht viel. Auch die Abtreibung in der damaligen Zeit oder die Kindstötung war eine Selbstverständlichkeit. Man kann davon sprechen, dass diese Dinge ein wesentlicher Teil der Familienplanung waren. Antike Philosophen wie Aristoteles oder wie Plato hielten die Abtreibung und Kindstötung für eine Notwendigkeit, um gesunden Nachwuchs hervorzubringen und um die Zahl der Einwohner auf einem konstanten Wert zu halten. In einem Aufsatz von Thomas Schirmacher heißt es, im antiken Rom und in Griechenland gehörte das Kind erst dann zur Familie und Gesellschaft, wenn es durch eine Zeremonie ausdrücklich anerkannt worden war. Genau genommen war die Entscheidung des Vaters wichtig, also man sprach auch vom Pater Familias. Wenn er das Kind auf den Arm nahm, dann galt es als angenommen. Wenn nicht, dann wurde es ausgesetzt. Die Menschenwürde hatte, wie gesagt, ein Kind also nicht unmittelbar nach der Zeugung, sondern erst nach der Anerkennung durch den Vater. Und Aristoteles setzte den Zeitpunkt der Beseelung eines Menschen willkürlich auf den 40. Tag bei Jungen und auf den 80. Tag bei Mädchen. Diese Sichtweise hatte eigentlich keine wirkliche Begründung, aber sie hatte später auch eben Einfluss auf christliche Kreise in späteren Jahrhunderten. Man kann also sagen, dass der christliche Glaube in eine Welt kam, die Idee, das menschliche Leben grundsätzlich zu schützen, nicht kannte. Und diese christliche Sicht war eben ganz anders. Die Menschen, wie bereits erwähnt worden ist im Vortrag zuvor, haben vor Gott alle den gleichen Wert. Also das Leben eines Sklaven hatte eben den gleichen Wert wie das Leben seines Herrn. Und das sehen wir auch schon in der Heiligen Schrift. Wenn man zum Beispiel den Philemonbrief liest, dann sieht man, dass Paulus den Philemon dazu auffordert, den entlaufenen Onesimus, der sein Sklave war, als Bruder zu behandeln. Für die damalige Zeit war das außergewöhnlich. Und im Jakobusbrief im Kapitel 2 werden die Leser dazu aufgefordert, keine Unterschiede im Umgang mit Menschen zu machen. Also, da heißt es kein Ansehen der Person, und das bedeutet einfach, man soll Menschen gleich behandeln, sei es, ob sie aus einem gehobenen Stand kommen oder aus einem niederen. Und im gleichen Brief, also im Jakobusbrief im Kapitel 3 in Vers 9, werden die Leser daran erinnert, dass man einem Menschen nicht fluchen soll, weil alle Menschen im Bild Gottes geschaffen sind. Die frühe Christenheit lehnte auch geschlossen die Abtreibung und Kindstötung ab. Und zwar zunächst einmal unter Berufung auf das 6. Gebot. Das steht im 2. Buch Mose, Kapitel 20, Vers 13. Der bekannte Apologet Tertullian argumentierte gegen die Abtreibung auch mit Lukas, Kapitel 1, Verse 41, fortfolgende. Dort geht es darum, dass Johannes der Täufer im Mutterleib der Elisabeth hüpfte, als Elisabeth den Gruß der Maria vernahm. Es ist also offenkundig so, dass es sich eben um einen geistig oder eben seelisch kompletten Menschen im Mutterleib handelt und nicht einfach nur um einen Zellklumpen, der irgendwann später beseelt wird. Und auch andere Kirchenväter und Theologen äußerten sich dementsprechend. So heißt es in dem Aufsatz von Thomas Fürmacher: Bei allen großen Kirchenvätern finden sich Sätze, die die Abtreibung verurteilen. Und im Jahr 380 nach Christus unterzeichnete der oströmische Kaiser Konstantin in Gegenwart des weströmischen Kaisers Valentinian II. Die apostolische Konstitution. Darin wurde die Abtreibung als Mord verurteilt. Hier kam es also zur Wende. Lange Zeit war eben, wie gesagt, die Abtreibung und die Kindstötung ein fester Bestandteil der Familienplanung. Und nachdem es zu der Wendung vom heidnischen Römischen Reich hin zum christlich geprägten Römischen Reich kam, wurden eben auch neue Gesetze geschrieben. Von da an galt auch die Abtreibung als Mord und wurde verurteilt. In dieser apostolischen Konstitution heißt es: Du sollst nicht dein Kind durch Abtreibung töten, noch das Geborene umbringen. Alles Gebildete wird, weil es von Gott eine Seele empfangen hat, gerecht werden wie bei Mord. Dann, nach dem Römischen Reich ging es eben über ins Mittelalter. Und im Mittelalter, da war es so, dass die Abtreibung und Kindstötung grundsätzlich unter Strafe standen. Dabei hatten vor allem eben die Kirchenväter Hieronymus und Augustinus großen Einfluss. Und später eben vor allem Thomas von Aquin, der eine Seelenlehre etablierte, die großen Einfluss auch auf die Frage bezüglich des Lebensschutzes hatte. Thomas von Aquin war beeinflusst von Aristoteles. Also Aristoteles hatte ja die Lehre etabliert, dass ein Fötus beseelt wird im 40. bzw. 80. Tag. Und Thomas von Aquin übernahm eben diese Lehre, die, wie gesagt, unbegründet ist. Allerdings gab es einen Unterschied zwischen Thomas von Aquin und Aristoteles dahingehend, dass Thomas von Aquin eben ausgehend von der biblischen Lehre überzeugt war, dass jeder Mensch eine individuelle Seele von Gott hat. Aristoteles dagegen fasste die Seele als etwas Überindividuelles auf, das eben nicht jeden einzelnen Menschen von einem Schöpfer gegeben wird. Und die Kirche im Allgemeinen argumentierte mit Versen aus dem Alten Testament in Bezug auf die Abtreibung. So zum Beispiel in Jeremia Kapitel 1, Vers 5: Ehe ich dich im Mutterleib bildete, habe ich dich ersehen. Bevor du aus dem Mutterschoß hervorkamst, habe ich dich geheiligt. Zum Propheten für die Völker habe ich dich bestimmt. Aus diesem Vers geht hervor, dass Gott eben tatsächlich individuell für Menschen einen bestimmten Lebenslauf, einen bestimmten Plan vorgesehen hat. Und daraus ergibt sich eben auch die Konsequenz, dass das Leben zu schützen ist. Auch in Hiob sehen wir einen ähnlichen Gedanken: Deine Hände haben mich als Ganzes gebildet und rundum gestaltet, und nun verschlingst du mich. Also Hiob hadert hier mit seinem Geschick und geht davon aus, dass Gott einen weiteren Plan hat und ihm bereitet es, Gram, ihm bereitet es tiefe Betrübnis, dass hier möglicherweise sein Leben zu Ende sein könnte. Und im Psalm 139, Vers 16 heißt es: Deine Augen sahen mich schon als ungeformten Keim, und in dein Buch waren geschrieben alle Tage, die werden sollten, als noch keiner von ihnen war. Also diese Verse wurden im Mittelalter von Kirchenleuten eben verwendet, um deutlich zu machen: Abtreibung ist etwas, was mit Gottes Willen nicht zu vereinbaren ist. Es gab allerdings auch Befürworter der Abtreibung, in der Kirche, vor allem bei den Jesuiten. So gab es also im Mittelalter durchaus eben Debatten um diese Fragestellung. Und insgesamt aber gab es vom Wort Gottes eine Prägung dahingehend, dass Abtreibung abgelehnt wurde. Machen wir jetzt also einen Sprung in die Zeit Darwins, denn für die jüngere Vergangenheit haben sich die Veröffentlichungen von Charles Darwin als besonders einflussreich gezeigt. Darwins Werke hatten einen immensen Einfluss vor allem auf die zeitgenössischen, aber auch auf die späteren Intellektuellen und damit auf die gesamte Gesellschaft. Und auch wenn Darwin sich in politischen Belangen häufig zurückhielt, waren seine Stellungnahmen sehr wirkungsvoll. In seinem Buch über die Abstammung des Menschen schrieb er, unter den Wilden werden die an Körper und Geist Schwachen bald eliminiert. Die Überlebenden sind gewöhnlich von kräftigster Gesundheit. Wir zivilisierten Menschen dagegen tun alles Mögliche, um diese Ausscheidung zu verhindern. Darwin sprach also von Menschen, die in irgendeiner Form benachteiligt sind, als von einer Ausscheidung. Und er sprach auch einfach davon, dass eben die Schwachen eliminiert werden. Das ist eine, man kann sagen, schonungslose Rhetorik, die der Barmherzigkeit, die aus der biblischen Sicht auf den Menschen ermangelt. Und recht kühl schrieb Charles Darwin auch über die weniger zivilisierten Menschen seiner Zeit, dass sie in einer künftigen Zeit, die nach Jahrhunderten gemessen nicht einmal sehr entfernt ist, die zivilisierten Rassen der Menschheit wohl sicher die wilden Rassen auf der ganzen Erde ausgerottet und ersetzt haben. Also für Charles Darwin, der eben ausgehend von einer evolutionären Weltsicht die Dinge beurteilte, war das einfach eine Schlussfolgerung aus dem Gedanken, dass eben der besser angepasste überlebt. Der Historiker Paul Johnson fasst es wie folgt zusammen. Darwin hielt es für unumstößlich, dass die Verbesserung der menschlichen Rasse durch natürliche oder wissenschaftliche Mittel wünschenswert war und ist. Also Charles Darwin hielt eben ausgehend von der Evolution, also erwartete ausgehend von der Evolutionslehre, dass der Mensch sich noch höher entwickeln würde. Und dementsprechend hatte er auch kein Problem damit, wenn Menschen der Evolution auch durch bestimmte Mittel nachhelfen würden, zum Beispiel die Zuchtwahl des Menschen. Darüber hinaus hielt auch Darwin nicht viel von Impfungen oder vom Schutz der Schwachen allgemein. Aus seiner Sicht waren jegliche Einmischungen in das Wirken der natürlichen Selektion sinnlos. Und weil eben diese Publikationen von Darwin großen Einfluss hatten, wirkte sich das auch auf die Staatspolitik aus. Paul Johnson fasst es wie folgt zusammen. Darwins Werke befeuerten die Angst, dass führende Nationen wie die Briten aufgrund der Verdünnung ihrer Rassenreinheit degenerieren könnten. Im Unterschied dazu galt eben nach Darwin die christliche Lehre zunehmend als widernatürlich, da eben der Gläubige zur Barmherzigkeit gegenüber den Schwachen und zu einem generellen Schutz des Lebens aufgerufen ist. Ich möchte hier als Beispiel ein Zitat von Adolf Hitler anführen. Dort heißt es, das Gesetz der Selektion rechtfertigt den ständigen Kampf, sodass das Überleben der Stärkeren ermöglicht wird. Das Christentum ist Rebellion gegen das Naturgesetz, ein Protest gegen die Natur. Sowohl Hitler als auch Darwin verwendeten sehr häufig den Begriff Kampf. Es ist einer der häufigsten Begriffe, sowohl in Hitlers Buch Mein Kampf als auch in den Veröffentlichungen von Charles Darwin. Und nicht nur die Nationalsozialisten gründeten ihre Weltanschauung auf Darwins auf Darwins Theorie, sondern auch die Sozialisten. Marx Engels zum Beispiel schrieb Folgendes: Sehr bedeutsam ist Darwins Schrift und passt mir als naturwissenschaftliche Unterlage des geschichtlichen Klassenkampfes. Darüber hinaus gab es auch andere, die noch weitergegangen sind als etwa Charles Darwin oder auch Marx Engels, Marx und Engels. So war es zum Beispiel so, dass Francis Galton, der Cousin von Charles Darwin, ein Buch schrieb mit dem Titel Hereditary Genius. In diesem Buch forderte er die Regierung Englands auf, ein nationales Bioverzeichnis zu erstellen. In diesem nationalen Bioverzeichnis würde dann jeder Mensch den Vermerk erhalten, ob er von guter Fitness sei oder eben nicht. Das würde dann ausgedrückt in dem Wort erwünscht bzw. unerwünscht. Wer also bestimmte Fitnesskriterien erfüllt, der wäre dann erwünscht, und wer diese Kriterien nicht erfüllt, der wäre unerwünscht. Damit zusammen hing seine Forderung nach der sogenannten Eugenic Marriage. Das heißt also, Menschen, die unerwünscht wären, hätten nicht das Recht zu heiraten und sich fortzupflanzen. Also schon damals war die Idee geboren, den Menschen durch Züchtung zu etwas Besserem umzugestalten. Und diese Ideen fanden vor allem in Deutschland Anklang. Besonders die Biologen ließen sich für die nationalsozialistische Ideologie gewinnen. Unter den Biologen gab es sehr, sehr viele mit einem braunen Parteibuch. Die Folge dieser Haltungen war eben waren nationale Eugenik- und Dysgenik-Programme in vielen verschiedenen Ländern. Es gab eben viele Menschen, die damals zum Beispiel körperlich beeinträchtigt waren, und die wurden zwangssterilisiert. Es wurde also in der damaligen Zeit Menschen die Menschenwürde abgesprochen, und zwar aus verschiedenen Gründen. Zum einen aufgrund der ethnischen Zugehörigkeit. Das war der Fall zum Beispiel in Bezug auf die Sinti und Roma. Menschenwürde wurde auch abgesprochen im Fall einer Behinderung oder mangelhafter mentaler Fähigkeiten. Und bei den Sozialisten war es so, dass sie aufgrund der Klassenangehörigkeit die Menschenwürde auch absprachen. Das sehen wir zum Beispiel daran, dass in der Sowjetunion bestimmte Klassen, also soziale Klassen, verfolgt wurden.
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1: Wahrscheinlich kannst du dich an Situationen erinnern, in denen du zu Unrecht von anderen kritisiert wurdest. Ich schon. Aber wenn ich mich an solche verletzende Worte von damals erinnere, muss ich oft anerkennen, dass da jeweils ein Körnchen Wahrheit darin steckte, das ich hören musste. In 2. Samuel 16, 11 bis 12 lesen wir von einer Situation, bei der König David von einem seiner Feinde verbal angegriffen wurde. Davids Reaktion war erstaunlich. Er sagte: «Lasst ihn fluchen. Vielleicht wird der Herr mein Elend ansehen und der Herr wird mir sein heutiges Fluchen mit Gutem vergelten.» Was wollte David damit sagen? Überlasst Gott die Angelegenheit. Vielleicht hat Gott mir diesen Mann ja über den Weg geschickt, weil er weiß, dass ich etwas Bestimmtes hören muss. Wenn du das nächste Mal kritisiert wirst, dann verpasse nicht, was Gott dir dadurch vielleicht mitteilen möchte. Sei demütig und höre wirklich zu. Und dann bete: Herr, ist da ein Körnchen Wahrheit in diesen Worten, die ich hören muss?
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1: Herzlich willkommen zu einer weiteren Ausgabe der Sendereihe Durch die Bibel. Wir machen weiter im Römerbrief des Paulus. Und bei dieser Betrachtung des Römerbriefes fällt auf, dass das Thema der Rechtfertigung des Menschen in allen Konsequenzen von Paulus entfaltet wird in diesem Brief. Das wirkt sich also auch für die Christen dahingehend aus, dass das Miteinander in der Gemeinde davon geprägt sein sollte. Man könnte es auch so ausdrücken: Die Bereitstellung einer Gerechtigkeit durch Gott selbst soll sich im Umgang miteinander als prägend erweisen. Das wird im Verlauf des 14. Kapitels nun konkret angesprochen. Auf dreierlei Weise hat ein Christ die Möglichkeit, auf unerwartete Situationen zu reagieren, zu denen es keine ausdrücklichen Anweisungen in der Bibel gibt. Die erste Weise ist die, dass ein Christ eine Überzeugung haben sollte, die sich im täglichen Leben auswirkt. Paulus kommt außerdem im Laufe dieses Kapitels auf Gewissen und Rücksichtnahme zu sprechen. Das erste Prinzip, das Erleichterung verschafft im Umgang mit Fragen, die in der Bibel nicht ausdrücklich angesprochen werden, ist bei Paulus die Überzeugung. Paulus gibt dazu Erklärungen für dieses erste wichtige Prinzip für das Verhalten von Christen in Vers 5. Der eine hält einen Tag für höher als den anderen, der andere aber hält alle Tage für gleich. Ein jeder sei in seiner Meinung gewiss. Seiner Meinung gewiss sein heißt, überzeugt zu sein, in meinem eigenen Denken sicher zu sein. Paulus hat jetzt sein Beispiel geändert. Er geht von der Speise zum Problem der zu verehrenden oder zu heiligenden Tage über. Einige Leute zur damaligen Zeit beteuern wohl, dass der Tag des Herrn anders zu halten ist. Einige halten den Sonntag als den Tag des Herrn und andere den

Gemeinde im Süden der USA, in der es strenge Anhänger des Sabbats gab. Der Sonntag war ihr Sabbat, wie sie sagten. Und sie glaubten zum Beispiel nicht, dass man am Sonntag reisen darf. Ich fuhr regelmäßig mit dem Zug nach Augusta, Georgia, um zu predigen, und ich reiste dazu am Samstagabend ab. Einige Vorstandsmitglieder der Gemeinde wollten wissen, um wie viel Uhr der Zug in Augusta ankam. Nun, er kam am frühen Sonntagmorgen an. Und ein Mann sagte zu mir: »Beunruhigt Sie das nicht?« Ich sagte: »Nein, nicht im geringsten.« Nun, ich habe Achtung vor diesem Mann, und ich glaube, er war nicht bereit, am Sonntag zu reisen. Aber wenn ich von einer Vortragstätigkeit zu einer anderen reise und es sowieso nötig ist, am Sonntag zu reisen, dann tue ich es ohne die geringsten Bedenken. Paulus sagte: »Ganz gleich, was wir tun, wir sollten völlig überzeugt sein und dabei in unserem eigenen Denken sicher sein, dass es richtig ist.« Jeder sei in seiner Meinung gewiss, heißt wörtlich, er soll bis zum Rand gefüllt sein, und das betrifft sowohl Verstand als auch Herz, Wille und die gesamte Persönlichkeit. Ein Christ sollte nur Dinge tun, denen er sich ganz und ohne Vorbehalte widmen kann. Und das gilt auch so für Sie und mich. Was immer Sie für Gott tun, sollten Sie mit Begeisterung tun. Ich denke, es ist als eine Sünde anzusehen, in welcher Haltung manche Leute sonntags zur Kirche gehen. Meinen Sie, man ginge zu einem Fußballspiel, wenn die Stadionbesucher mit demselben gelangweilten Gesichtsausdruck dabei wären wie manche Leute beim Besuch des Gottesdienstes in der Kirche? Ich persönlich gehe nicht zu Fußballspielen, weil ich sie für Zeitverschwendung halte. Doch kritisiere ich andere nicht, wenn sie dorthin gehen. Das ist ihre Sache. Aber wenn ich zum Beispiel Golf spielen gehe, dann tue ich das mit Begeisterung. Und alles, was ich für den Herrn tue, das tue ich mit Enthusiasmus. Ich halte Bibelstunden und lehre die Bibel, weil ich das gerne tue. Ich tue das lieber als alles andere, was mir sonst so einfällt. Ein Grund, weshalb die kirchliche Gemeindearbeit so oft stecken bleibt, wie es offenbar heute der Fall ist, ist meiner Ansicht nach der, dass es an Begeisterung fehlt. Ein Mann wird gefragt, ob er eine Kindergottesdienstgruppe übernehmen kann, und er sagt: »Ja, wenn Sie sonst niemanden finden, dann mache ich es.« »Dann lassen Sie es besser, Bruder, wenn Sie so empfinden, möchte ich sagen. Es wäre für die Gruppe besser, wenn sie keinen Lehrer hat, als wenn sie einen interesselosen Lehrer hat, der seine Arbeit ohne Begeisterung tut. Manche Leute begehen offensichtlich eine Sünde, wenn sie Gemeindearbeit in der Weise tun.« Der erste wichtige Grundsatz lautet Überzeugung. Und das heißt bei Paulus, jeder sei in seiner Meinung gewiss. Wer nun dieses Prinzip auf strittige Fragen in der christlichen Gemeinde anwenden will, für den sieht es dann so aus, wie es mir schon oft passiert ist. Da werde ich gefragt, vor allem von jungen Leuten, ob es verkehrt ist, dies oder das zu tun. Und die bekommen dann von mir zu hören: »Nun, ich denke, für Sie ist es verkehrt, aber für mich wäre es in Ordnung.« Natürlich fragen Sie dann, was ich damit meine. Ich sage Ihnen: »Diese Sache ist für mich kein Problem. Wenn ich das gerne tue, dann würde ich es sogar mit Begeisterung tun. Der Punkt ist, für Sie ist es offensichtlich ein Problem. Und da gilt, jeder sei in seiner Meinung gewiss. Sie wären ja nicht hergekommen und hätten mir diese Frage gestellt, wenn Sie in Ihrer eigenen Meinung gewiss wären. Fertig. Und ich denke, das ist ein sehr wichtiger Leitgedanke. Wenn Ihnen etwas, was Sie tun, fragwürdig ist, ganz gleich, was es sein mag, dann ist es falsch für Sie. Es ist vielleicht nicht falsch für mich, aber es ist sicher falsch für Sie. Wie Sie sich vielleicht erinnern, ist Simon Petrus dem Herrn Jesus Christus bei seiner Verhaftung in großem Abstand gefolgt. Petrus ging in jener Nacht in den Hof beim Palast des Hohen Priesters hinein. Es ist mir so gegangen. Ich saß eines Morgens im Hotel in der Altstadt von Jerusalem am Rande des Kidron-Tals. Als die Morgensonne aufgegangen war, erfüllte sie die ganze Stadt auf der gegenüberliegenden Seite des Kidron-Tals mit ihrem gleißenden Licht. Dort drüben liegt eine Kirche, die St. Peter in Gallicantu, auf Deutsch St. Peter zum Hahnenschrei, also die Kirche des krähenden Hahns, heißt. Sie befindet sich an der Stelle, wo sich der hohenpriesterliche Palast einst befand. Dort stand also das Haus des Hohenpriesters Kaiphas.
Und das ist der Ort,

an den Simon Petrus kam und dort dreimal leugnete, den Herrn zu kennen. Johannes andererseits, der anscheinend in Jerusalem einheimisch war und im Palast des Hohenpriesters bekannt war, ging auch dorthin, ohne seinen Herrn zu verleugnen. Für Johannes war es in Ordnung, dort zu sein. Aber für Simon Petrus war es falsch. Simon Petrus war, wie Sie leicht sehen können, in diesem Punkt der schwache Bruder. Heute ist ein schwacher Bruder der abgesonderte Bruder, der also, der solche Fragen stellt, was er darf und was nicht. Das mag Ihnen seltsam erscheinen, aber die Leute, die typischerweise ein kleines Rechtssystem von Vorschriften und Verboten aufstellen, auf die muss man aufpassen. Sie sind die Schwachen. Als ich Student am Seminar war, veranstalteten wir am Samstagabend oft eine Wasserschlacht im Studentenheim. Einer der Studenten hat dann zwei oder drei der superfrommen Leute zusammengeholt und sie haben für uns gebetet. Ich hoffte damals immer, sie würden beten, dass ich gewinne. Wir waren wohl ziemlich raue Kerle damals. Eines Nachts haben wir alle Bettvorleger durchnässt und wurden dafür fast rausgeschmissen. Aber es gab da diesen jungen Mann, der ein Musterstudent war. Etwa 15 Jahre später saß ich dann plötzlich mit ihm und seiner Frau zusammen und bat ihn inständig, sie nicht zu verlassen. Er sagte bei dieser Gelegenheit, das ginge nicht anders. Als ich fragte, wieso, war seine Antwort nur, weil ich in Australien eine kleine Tochter habe von einer anderen Frau, die ich heiraten möchte. Er tat so, als wäre er ein Superheiliger, aber in Wirklichkeit war er ein schwacher Bruder. Fragwürdige Vergnügungen sind verkehrt für den Christen, nämlich dann, wenn sie für ihn fragwürdig sind. Wenn er aber an ihnen teilnehmen kann und dabei eine enge Beziehung zu Christus behält, dann sind sie nicht verkehrt für ihn. Ich will Ihnen in diesem Zusammenhang eine kleine Geschichte erzählen. Vor vielen Jahren kam in Tennessee eine junge Dame zu ihrem Pastor mit der Frage, »Denken Sie, es ist falsch, für einen Christen zu tanzen?« Er sagte, es ist in Ordnung, überall hinzugehen, wo Sie Jesus Christus mitnehmen können. Das ärgerte sie. Sie sagte, gut, ich kann ihn zum Tanz mitnehmen. Der Pastor sagte, dann gehen Sie. Also ging sie zum Tanz. Ein junger Mann, den sie vorher noch nicht getroffen hatte, machte mit und tanzte mit ihr. Sie hatte den Entschluss gefasst, Jesus Christus mitzunehmen. Deshalb fragte sie ihn, bist du ein Christ? Er sagte, nein. Da er ein Gespräch mit ihr anfangen wollte, fragte er sie, sind Sie ein Christ? Sie sagte, ja. Da sagte ihr der Nichtchrist, und was tun Sie dann hier? Als sie an diesem Abend zu Hause ankam, kam sie zu dem Schluss, sie konnte den Herrn Jesus Christus vielleicht doch nicht dorthin mitnehmen. Paulus blickt auf das bisher Gesagte in einer Zusammenfassung in Vers 6. Wer auf den Tag achtet, der tut's im Blick auf den Herrn. Wer ist, der ist im Blick auf den Herrn, denn er dankt Gott. Und wer nicht ist, der ist im Blick auf den Herrn nicht und dankt Gott auch. Vielleicht gehören Sie zu denen, die sonntags Golf spielen. Wenn Sie Jesus Christus mitnehmen können, wenn Sie am 9. Loch innehalten und mit den 4 Leuten, mit denen Sie spielen, ein Gebetstreffen abhalten können, dann wäre das in Ordnung. Aber was werden die 4, die hinter Ihnen spielen, darüber denken, wenn Ihr Spiel auf diese Weise unterbrochen wird? Wenn die Sie beim Beten sehen, dann wird einer von Ihnen fragen, was machen die denn bloß hier am Sonntagmorgen? Wieso sind die denn nicht im Gottesdienst? Entscheidend ist zu beachten, dass der Tag im Blick auf den Herrn geachtet oder beachtet werden soll. Die Haltung des Herzens ist es, die das christliche Verhalten bestimmt. Paulus fährt fort. Denn unser Keiner lebt sich selber, und keiner stirbt sich selber. Leben wir, so leben wir dem Herrn. Sterben wir, so sterben wir dem Herrn. Darum wir leben oder sterben, so sind wir des Herrn. Denn dazu ist Christus gestorben und wieder lebendig geworden, dass er über Tote und Lebende Herr sei. Römer 14, Vers 7-9. Unser Keiner lebt sich selber und keiner stirbt sich selber ist im Allgemeinen als Beweisstelle dafür zitiert worden, dass unser Leben Einfluss auf andere haben soll. Doch ist das nicht der Gedanke, der hinter diesem Abschnitt steht. Tatsache ist, dass wir als Christen unser Leben nicht unabhängig von Christus leben können. Leben Sie, so sollen Sie für ihn leben.
müssen sie sterben, so sollen sie für ihn sterben. Unser christliches Verhalten lässt sich nicht anhand der Speisen beurteilen, die wir auf dem Tisch ausgebreitet haben, sondern danach, dass unser Leben vor ihm ausgebreitet ist. Das ist es, worauf es ankommt. Eines Tages müssen wir Rechenschaft davon ablegen, was wir in diesem Leben getan haben. Paulus sagt im 2. Brief an die Korinther: Denn wir müssen alle offenbar werden vor dem Richterstuhl Christi, damit jeder seinen Lohn empfange für das, was er getan hat bei Lebzeiten, es sei gut oder böse. 2. Korinther 5, Vers 10. Dann geht es nicht darum, was für Fleisch sie auf dem Tisch hatten. Die Frage ist dann vielmehr, welche Beziehung sie zu ihm hatten, als sie sich an den Tisch setzten. Sie können ohne Fleisch gottlos sein und sie können natürlich auch mit Fleisch gottlos sein. Den Unterschied macht allein Christus. Sein Tod und seine Auferstehung bilden die Grundlage dafür, dass er die Herrschaft über Tote und Lebende ausübt, wie Paulus in den Versen 10 bis 12 betont. Du aber, was richtest du deinen Bruder? Oder du, was verachtest du deinen Bruder? Wir werden alle vor den Richterstuhl Gottes gestellt werden. Denn es steht geschrieben: So wahr ich lebe, spricht der Herr, mir sollen sich alle Knie beugen und alle Zungen sollen Gott bekennen. So wird nun jeder von uns für sich selbst Gott Rechenschaft geben. Römer 14, Vers 10 bis 12. Was richtest du deinen Bruder? Fragt Paulus. Sie erinnern sich vielleicht an den Satz, den der Herr Jesus Christus sagte zu jener Gruppe von Pharisäern, die eine Ehebrecherin steinigen wollten. Wer unter euch ohne Sünde ist, der werfe den ersten Stein auf sie. Johannes 8, Vers 7. Und nicht einer von diesen Männern warf bei dieser Gelegenheit irgendwelche Steine. Und es stimmt. Sie und ich müssen uns klar machen, dass wir ihm Rechenschaft über uns selbst geben müssen. Ich will es Ihnen ehrlich bekennen, das beunruhigt mich etwas. Ich frage mich, was ich ihm über bestimmte Dinge zu sagen haben werde. Deshalb kann ich auch nicht über Sie zu Gericht sitzen. Ich mache mir Sorgen um Vernon McGee. Weiter mit Vers 13. Darum lasst uns nicht mehr einer den anderen richten, sondern richtet vielmehr darauf euren Sinn, dass niemand seinem Bruder einen Anstoß oder Ärgernis bereite. Paulus entwickelt hier den Gedanken, dass unser Tun und Lassen um des anderen Willen geschehen soll. Wenn ich in demselben Auto fahre mit einem Bruder im Glauben, der der Meinung ist, er dürfe am Sonntag keine Reisen unternehmen, dann werde ich bei ihm bleiben. Nicht, weil ich seiner Meinung bin, sondern um dieses schwachen Bruders Willen. Paulus knüpft darin in Vers 14 und 15 an. Ich weiß und bin gewiss in dem Herrn Jesus, dass nichts unrein ist an sich selbst. Nur für den, der es für unrein hält, ist es unrein. Wenn aber dein Bruder wegen deiner Speise betrübt wird, so handelst du nicht mehr nach der Liebe. Bringe nicht durch deine Speise den ins Verderben, für den Christus gestorben ist. Römer 14, Vers 14 und 15. Da Christus bereit war, für diesen schwachen Bruder zu sterben, sollten wir bestimmt dazu bereit sein, auf eine Speise zu verzichten oder etwas zu unterlassen, was ihm in seinem Leben als Christ schaden könnte. Und auch dieses Verhalten eines Christen hat eine bestimmte Pointe, wie Paulus in Vers 16 herausstellt. Es soll doch nicht verlästert werden, was ihr Gutes habt. Mit anderen Worten, Freiheit bedeutet nicht Zügellosigkeit. Der Christ soll seine Freiheit gebrauchen, aber nicht missbrauchen. Wir sollen uns immer vor Augen halten, wie unser Benehmen sich auf schwächere Christen auswirkt. An diese Reihe von Gedanken knüpft Paulus an, wenn er in Vers 17 folgende Formulierung gebraucht: Denn das Reich Gottes ist nicht Essen und Trinken, sondern Gerechtigkeit und Friede und Freude in dem Heiligen Geist. Das ist der einzige Hinweis in diesem Brief auf das Reich Gottes. Ich glaube, dass das Reich Gottes alles umfasst, was in Gottes geschaffenem Universum zu finden ist, was natürlich die Kirche mit einschließt. Es ist ein breiter und weiter Horizont, den dieses Reich Gottes hat, und der umfasst Gottes Herrschaft über seine ganze Schöpfung. Der deutsche Calvinist Johann Peter Lange hat sich eingehend damit beschäftigt. Seine Definition des Reiches Gottes ist meines Erachtens angemessen. Er sagt:
der himmlische Lebensbereich, in dem Gottes Wort und sein Geist regieren und dessen Organ auf Erden die Kirche ist. So hat unser Herr Jesus Christus dieses Wort auch gebraucht. Jesus antwortete und sprach zu ihm: Wahrlich, wahrlich, ich sage dir, es sei denn, dass jemand von Neuem geboren werde, so kann er das Reich Gottes nicht sehen. Johannes 3, Vers 3. Nun, das bezeichnet also den himmlischen Lebensraum, in dem Gottes Wort und Geist herrschen. Wie James Stifler in seinem Kommentar zum Römerbrief gesagt hat, Gott herrscht überall. Aber es gibt einen Bereich, in dem er allein mittels geistlicher Kraft und Gesetze regiert. Und das gilt für den Lebensbereich des Christen. Der Mensch ist ohne eine neue Geburt völlig unfähig, dieses Reich zu sehen oder es zu betreten. Dieses Reich hat nichts mit Essen oder Trinken, mit Fasten, mit Fleischverzicht am Freitag, mit Schweinefleisch oder einer vegetarischen Diät zu tun. Diese Dinge spielen dort keine Rolle. Der Begriff Gerechtigkeit in diesem Vers bedeutet dasselbe wie in den Kapiteln 1 und 3. Er bedeutet, mit Gott in der richtigen Beziehung zu stehen. Und das bezeichnet ein Leben, das ihm wohlgefällt. Der von Paulus hier erwähnte Heilige Geist gehört offensichtlich zur Gerechtigkeit und bezieht sich nicht auf unsere Stellung vor Gott, sondern auf unser Leben. Wir sollen im Geist leben. Es ist eher praktisch als theologisch zu verstehen. Es hat eher mit der Moral zu tun als mit Essen und Trinken. Es ist hier also eher von einer Gerechtigkeit im Heiligen Geist die Rede, als von der Gerechtigkeit in Christus. Mit Freude ist die Frucht des Heiligen Geistes im Leben der Christen gemeint. Leider fehlt sie meiner Ansicht nach zu oft im Leben der Gläubigen, die ich kenne. Es sollte ja Freude in unserem Leben geben. Das bedeutet aber nicht, dass sie ständig wie ein Weltmeister grinsen sollen, sondern es bedeutet, dass sie tief in ihrem Herzen ein Gefühl der Freude haben sollen. Weiter mit Vers 18. Wer darin Christus dient, der ist Gott wohlgefällig und bei den Menschen geachtet. Obwohl es natürlich einmal ein buchstäbliches Reich Gottes auf dieser Erde geben wird, spricht Paulus hier lediglich über den geistlichen Bereich, den ein Christ bei der neuen Geburt betreten darf. Wir dienen Christus nicht durch unser Essen und Trinken. Unser Dienst ihm gegenüber hängt vielmehr mit Gerechtigkeit, Friede und Freude im Heiligen Geist zusammen. Darin ist ein Christ Gott wohlgefällig und von Menschen geachtet. Von Menschen geachtet heißt übrigens nicht, dass Menschen sich aufstellen, um ihnen Beifall zu klatschen und sie loben, weil sie ein Christ sind. Es kann sogar sein, dass die Menschen sie deswegen verfolgen. Aber unter der rauen Schale, unter der Oberfläche, werden die Menschen jeden wirklichen Christen achten, während sie alles verachten und ablehnen, was ihnen heuchlerisch und hohl erscheint. Das ist ein wichtiges Lebensprinzip. Leben und Reden des Christen sollten Gott gefallen und vom Gewissen der Menschen gebilligt werden. Paulus fährt fort in Vers 19: Darum lasst uns dem nachstreben, was zum Frieden dient und zur Erbauung untereinander. Darin steckt eine zweifache Ermahnung. Dem Nachstreben, was zum Frieden dient, heißt, dieser Lebensrichtung emsig nachzujagen. Der Christ soll sich bewusst darum bemühen, den Konsum von Nahrung oder irgendwelche anderen Gegenstände zu vermeiden, die einen christlichen Bruder oder eine christliche Schwester verletzen. Darin liegt der negative Aspekt der Ermahnung. Der positive Aspekt ist darin zu sehen, ein Ziel geistlicher Werte zu verfolgen. Gerechtigkeit, Friede und Freude im Heiligen Geist, das ist es, was einen Christgläubigen aufbaut. Danach kommt Paulus noch einmal auf die Frage der Speise zu sprechen. Vers 20 lautet: Zerstöre nicht um der Speise willen Gottes Werk. Es ist zwar alles rein, aber es ist nicht gut für den, der es mit schlechtem Gewissen isst. Reißt das Werk Gottes nicht wegen einer Speise ab, sagt Paulus. Natürlich besitzt ein Christ die Freiheit, Fleisch zu essen oder darauf zu verzichten, aber keines von beidem wird ihn bei Gott empfehlen. Wir sollen das Werk Gottes im Herzen eines schwachen Gläubigen nicht zerstören, um einer äußeren Befriedigung willen. So banal es auch klingt, was dem einen gut tut, schadet dem anderen. Esau zum Beispiel kümmerte sich nicht um Gott oder um sein Erstgeburtsrecht. Er tauschte es gegen einen Teller Suppe ein.
Nun ziehen Sie die besseren Konsequenzen. Verkaufen auch Sie Ihr Geburtsrecht nicht, um Ihren Appetit zu befriedigen. Das sieht auch Paulus so. Vers 21. Es ist besser, du isst kein Fleisch und trinkst keinen Wein und tust nichts, woran sich dein Bruder stößt. Paulus kommt hier noch einmal auf diese beiden Punkte zurück, Essen und Trinken. Dann geht er darüber hinaus mit einer zusammengefassten Aussage und tust nichts. Alles, was fragwürdig ist und einem schwachen Gläubigen in Gewissensnot bringen kann, wird dadurch zu etwas Verkehrtem für den Starken. Wir haben es im 14. Kapitel des Römerbriefs zu tun mit dem Christen als Mitmensch, als Mitbruder. Paulus spricht von drei Grundsätzen für das Verhalten, das den Schwachen in der Gemeinde achtet. Diese Tatsache wird uns auch noch in den folgenden Versen dieses Kapitels beschäftigen. In der nächsten Ausgabe der Sendereihe durch die Bibel steht der letzte Teil des 14. Kapitels aus dem Römerbrief im Mittelpunkt. Bis dahin, auf Wiederhören und Gott befohlen.

0: 19 Uhr und 30 Minuten. 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
1: Die erste christliche Gemeinde entstand ja in Jerusalem nach dem Tod Jesu und nach seiner Auferstehung und Himmelfahrt. Diese erste Gemeinde war noch nicht so von Traditionen und von Dogmen geprägt wie unsere heutige. Es gab auch noch kein Rechnungsjahr und keine Kassenberichte und all diese Dinge der Administration, mit denen wir heute belastet sind. Alles war spontan in der ersten Gemeinde. Die Versammlungen, sie hatten auch keine richtigen Formen, man versammelte sich, wann es nötig war. Die Predigten waren auch spontan aus einer Situation geboren. Man hörte Berichte, Zeugnisse, wie es den anderen Christen ergangen war. Alles war sehr lebendig und spontan. Wir hatten gerade im letzten Abschnitt darüber gesprochen, wie die Gemeinde gebetet hatte. Auch ganz spontan, und als sie gebetet hatte, heißt es, da bebte plötzlich die Erde an ihrem Versammlungsort und alle wurden vom Heiligen Geist erfüllt. So war das damals. Und es gab auch noch viel mehr Wunder als heute, und vor allen Dingen war auch die Gebefreudigkeit in der Gemeinde viel größer, als wir es heute kennen. Was die Christen mit ihrem Geld machten, darüber sprechen wir heute, und das erfahren wir, wenn wir Apostelgeschichte Kapitel 4, die Verse 32 bis 37 lesen, und ich benutze hier eine moderne Übersetzung in heutigem Deutsch. Da heißt es Apostelgeschichte Kapitel 4, die Verse 32 und weiter. Die ganze Gemeinde war ein Herz und eine Seele. Wenn einer Vermögen hatte, betrachtete er es nicht als persönliches, sondern als gemeinsames Eigentum. Durch ihr Wort und die Wunder, die sie vollbrachten, bezeugten die Apostel Jesus als den auferstandenen Herrn, und Gott beschenkte die ganze Gemeinde reich mit den Wirkungen, die von seinem Geist ausgingen. Niemand aus der Gemeinde brauchte Not zu leiden. So oft es an etwas fehlte, verkaufte irgendeiner sein Grundstück oder sein Haus und brachte den Erlös zu den Aposteln. Jeder bekam davon so viel, wie er nötig hatte. So machte es auch Josef, ein Levit aus Zypern, den die Apostel Barnabas nannten, das heißt der Mann, der anderen Mut macht. Er verkaufte seinen Acker, brachte das Geld und legte es den Aposteln zu Füßen. Das waren noch Zeiten, wo die Leute ihr ganzes Geld in die Gemeinde gaben. Aber gleich sprechen wir noch mehr über die Verwaltung der Gelder in der ersten Gemeinde. Über Geld zu sprechen ist immer eine heikle Sache, auch oder vielleicht gerade bei Christen. Wenn bei Geschäften oder bei politischen Wahlkampagnen oder bei Haushaltsplänen und Tarifverhandlungen über Geld gesprochen wird, dann ist es nicht schlimm. Das liebe Geld ist ein weit verbreiteter, allgemeiner Gesprächsstoff. Nur wenn ein Pastor oder Prediger dieses Thema anschneidet, dann wird es kritisch. Man erwartet, dass er lieber über das Seelenheil und den Himmel spricht, aber nicht über solch profane Dinge wie das Geld. Viele Christen gehen gleich in die Defensive, sobald sie in einer Predigt das Wort Geld hören. Sie denken dann, aha, jetzt wollen sie wieder etwas von mir. Ich glaube nicht, dass wir in unserer Mission viel von Geld gesprochen haben, obwohl unsere Institution nur von Spendengeldern existiert. Und ich möchte heute auch nicht zum Spenden für unsere Arbeit aufrufen, obwohl wir es vielleicht hin und wieder einmal tun sollten, damit unsere Freunde auch wissen, dass wir finanzielle Bedürfnisse haben. Keiner braucht sich heute zu erschrecken, denn unser Thema heißt, was taten die ersten Christen mit ihrem Geld und Besitz? Da wird uns nämlich in Apostelgeschichte 4 von Vers 32 bis 37 eine recht interessante Sache berichtet. Wir lesen dort, und nach Luther heißt es so, die Menge der Gläubigen war ein Herz und eine Seele. Auch nicht einer sagte von seinen Gütern, dass sie sein wären, sondern es war ihnen alles gemeinsam. Und mit großer Kraft gaben die Apostel Zeugnis von der Auferstehung des Herrn Jesus, und große Gnade war bei ihnen allen. Es war auch keiner unter ihnen, der Mangel hatte, denn wie viel ihrer waren, die da Äcker oder Häuser hatten, die verkauften sie und brachten das Geld des verkauften Gutes und legten es zu der Apostel Füßen. Und man gab es einem jeglichen, je nachdem einer in Not war. Was taten also nach diesem Bericht die ersten Christen mit ihrem Geld und Besitz? Erstens einmal, Die Reichen beanspruchten nichts mehr für sich. Es ist bemerkenswert, dass diese Reaktion ganz spontan, gewissermaßen als eine Folge ihrer Bekehrung und ihres Glaubens an Jesus aufkam. Niemand hatte es von den Christen gefordert, dass sie ihren Besitz abgeben sollten. Es wurde nicht gelehrt und nicht erwartet. Es war auch nicht die Bedingung, um in die Gemeinde aufgenommen zu werden. Irgendwie fühlten sich die Reichen von innen heraus dazu gedrängt, sich von ihren materiellen Sicherheiten loszulösen. Sie fühlten wahrscheinlich, dass es nicht genug war, Jesus und ihren Glauben nur mit dem Mund zu bekennen, sondern es auch sichtbar unter Beweis zu stellen, dass sie jetzt dem Herrn vertrauten, nicht nur für das Leben nach dem Tod, sondern auch schon für dieses Leben und für die Zukunft auf dieser Erde. Auch später lehrt die Bibel nicht, dass ein Christ sein ganzes Geld abgeben muss, seinen Besitz verkaufen muss, um in die Gemeinde aufgenommen zu werden oder um gerettet zu werden. Es heißt nicht, dass man arm sein muss, um in den Himmel kommen zu können. Aber doch wäre es auch heute noch ein gutes Zeugnis vor der Welt, wenn manche Christen nicht so schrecklich an ihrem Geld und Besitz festhalten würden. Es wäre sicher für viele von uns eine gute Erfahrung, wenn wir uns einmal radikal von unserem Besitz, von unseren Einnahmequellen und von unserem Geld losreißen würden. Es würde uns zu völlig neuen, überraschenden Glaubenserfahrungen führen und unser Christsein in der Welt ein gut Stück glaubwürdiger erscheinen lassen. Ich sage nicht, dass es so etwas heute nicht mehr gibt. Manch ein Missionar oder Reichsgottesarbeiter hat auch in unseren Tagen seine Karriere aufgegeben und seine Ersparnisse zusammengekratzt, um sich ausbilden zu lassen und dann dem Herrn zu dienen. Es ist also möglich, und ich wünsche, auch du würdest dich einmal von deinen materiellen Bindungen lösen, Schritte im Glauben wagen und Gott für die Bedürfnisse deines Lebens vertrauen. Was taten also die ersten Christen mit ihrem Geld? Wir haben gesehen, dass die Reichen unter den Christen nichts mehr für sich beanspruchten, alles verkauften und es abgaben. Zweitens sehen wir in dem gelesenen Bibelabschnitt, dass die Reichen in der ersten Gemeinde ihr Vermögen und ihren Besitz der Gemeinschaft zur Verfügung stellten. Es war nicht so, dass sie einen Teil ihres Vermögens einem oder mehreren Armen gaben, damit sie auch etwas hätten, sondern es war praktisch eine Gütergemeinschaft. Der Besitz gehörte allen. Hier finden wir verwirklicht, wovon zum Beispiel der Kommunismus träumte, dass nämlich der Einzelne nichts mehr besitzen soll und alles dem Staat oder der Gemeinschaft gehört. Ja, schon in der Bibel können wir den Kommunismus finden, nur wurde er hier nicht gelehrt und gefordert, sondern spontan praktiziert. Der große Unterschied zwischen der Gütergemeinschaft der ersten Christen und dem Kommunismus ist der, dass bei den Christen die Reichen freiwillig und aus eigenem Antrieb ihren Besitz hingaben, während beim Kommunismus die Reichen gehasst werden und ihnen ihr Eigentum praktisch mit Gewalt geraubt wird. Das Vorgehen der kommunistischen Ideologen kann niemals eine Rechtfertigung oder Bestätigung von der Bibel erwarten. Gewaltsames Entziehen von Eigentum bezeichnet Gott als Sünde. Daran ändern die edelsten Absichten nichts. Außerdem haben wir in der Geschichte gesehen, dass das Vorgehen mit Gewalt und Hass den Menschen nicht Wohlstand, Frieden und Glück gebracht hat, sondern nur noch mehr Hass, Tränen und unbeschreibliches Leid. Wir müssen aber auch sagen, dass die Gütergemeinschaft, wie sie bei den ersten Christen gepflegt wurde, heute so gut wie nicht mehr existiert. Oh ja, es gab noch manchmal Bemühungen, die alten Zeiten wieder aufleben zu lassen. Es gab zum Beispiel vor nicht allzu vielen Jahren noch die Bruderhöfe oder Hutterer. In Paraguay habe ich einmal von einem solchen Hof gehört. Vielleicht gibt es auch noch in Kanada solche Höfe. Ähnliche Gemeinschaften, auch Bruderhöfe, soll es noch in Deutschland geben. Die Sache hat sich aber nie so richtig durchgesetzt. In neuerer Zeit entstehen wieder Kommunen, wo der Gedanke der Gütergemeinschaft gepflegt wird. Aber ich möchte nochmals betonen, dass die Bibel das nicht von den Christen fordert oder erwartet. Es geschieht auf eigene Initiative und ist oft genug auch eine recht problematische und manchmal auch fragwürdige Sache, weil es nicht aus einem lebendigen Glauben kommt, sondern aus einer Gesetzlichkeit und einer Werksgerechtigkeit heraus. In Apostelgeschichte Kapitel 4 hatten wir gelesen, von der ersten Gemeinde, wenn einer Vermögen hatte, betrachtete er es nicht als ein persönliches, sondern als gemeinsames Eigentum. Und weiter heißt es, niemand aus der Gemeinde brauchte Not zu leiden. So oft es an etwas fehlte, verkaufte irgendeiner sein Grundstück oder sein Haus und brachte den Erlös zu den Aposteln. Also was tat die erste Gemeinde mit ihrem Geld? Einmal hatten wir gesagt, die Reichen beanspruchten nichts mehr für sich. Und das zweite war, sie gaben das Geld in die Gemeinde oder stellten es der Gemeinschaft zur Verfügung. Als drittes sehen wir, dass keiner in der Gemeinde Mangel litt. Wir sehen also, dass das Evangelium in Jerusalem sowohl bei Armen wie auch bei Reichen mit Interesse aufgenommen wurde. Manchmal versuchen uns die Feinde Gottes vorzuwerfen, dass das Evangelium nur etwas für die Armen und die Dummen sei. Wir erzählen ihnen da etwas vom Himmel, um sie still und gefügig zu machen. Aber das stimmt nicht. Das Evangelium ist auch eine frohe Botschaft für die Reichen, die doch keinen Sinn und keine Befriedigung in ihrem Geld und Reichtum finden können. Jedenfalls waren auch in der ersten Gemeinde eine ganze Anzahl wohlhabender Leute. Nun ist es interessant zu sehen, wie das Evangelium diese Menschen verwandelt hat. Das Evangelium erweckte in den Reichen, die vielleicht ihren Besitz auch auf unsaubere Weise verdient hatten, wie zum Beispiel der Zöllner Matthäus, also es erweckte Mitleid mit den Armen, Hilfsbereitschaft und dann auch Freigebigkeit. Nachdem die Menschen Gnade und Barmherzigkeit erlangt hatten, waren sie selber auch bereit, Erbarmen zu zeigen. Sie waren verändert worden. Was kein Gesetz und keine Gewalt zu Wege brachte, bewirkte plötzlich das Evangelium. Auch heute noch ist das Evangelium eine verändernde, umwandelnde Kraft. Es kann harte Sünder zu Wohltätern machen, kalte Egoisten zu mitfühlenden Helfern der Menschheit, aus herzlosen Unterdrückern freigebige, aufopfernde Menschenfreunde. Deshalb sagen wir auch immer wieder, wenn irgendetwas diese böse Welt verbessern kann, dann ist es das Evangelium von der Gnade Gottes, die uns von Sünden erlöst und neue Menschen aus uns macht. Nebenbei möchte ich dich fragen, ob du auch schon diese verwandelnde Kraft in deinem Leben erfahren hast. Bist du wirklich barmherzig, freigebig, hilfsbereit geworden, seitdem Jesus dir deine ganze Schuld erlassen hat? Oder weißt du noch gar nicht, ob Jesus in deinem Herzen wohnt und deine Sünden vergeben sind? Viertens merken wir an dem kurzen Bericht in der Bibel, wie die reichen Christen ihre Immobilien verkauften und zu Geld machten und dann das Geld den Aposteln übergaben und diese es verwalteten und es je nach den Bedürfnissen an die Armen weitergaben. Was meine Aufmerksamkeit hierbei auf sich zog, war die Tatsache, dass das Vermögen der reichen Gemeindeglieder nicht für die Bettler am Tempel, nicht für die Kranken am Teich Bethesda, nicht für die Aussätzigen und Blinden in den Außenbezirken der Stadt gegeben wurde, sondern zuerst für die armen Geschwister aus der Gemeinde. Ja, bei den ersten Christen war noch ein sehr starkes Zusammengehörigkeitsgefühl zu finden und ein großes Verantwortungsbewusstsein für die eigenen Brüder. An mehreren Stellen in der Bibel finden wir, dass die Gläubigen aufgefordert werden, zuerst den Bedürftigen aus ihren Reihen zu helfen. Heute ist dieses Verantwortungsbewusstsein für den gläubigen Bruder bei vielen ganz verschwunden. Die meisten wissen gar nicht mehr, was ein Bruder in Christo ist und ob sie selber wirklich echte Christen sind. Es hört sich manchmal so schön an, wenn gesagt wird, wir helfen jedem, der in Not ist und fragen nicht nach seiner Rasse, politischen Färbung oder seinem Glauben. Und damit meint man, ein besonders hohes Maß an Verantwortungsgefühl zu haben und einen besonders hohen moralischen Standard. Aber diese Toleranz und Weitherzigkeit geht dann so weit, dass man seine eigenen Brüder verleugnet und in Gefahr bringt, dass man widergöttliche Ideen fördert, der Sünde und Gewalt Vorschub leistet und der Sache Gottes mehr schadet als nützt. Die bevorzugte Hilfe an den bedürftigen Glaubensbrüdern ist nicht nur eine spontane Erscheinung in der ersten Gemeinde gewesen, sondern ist eine biblische, apostolische Empfehlung, Forderung oder eine Lehre. Was taten die ersten Christen mit ihrem Geld und Besitz? Das war die Frage, die wir heute anhand von Apostelgeschichte 4 untersuchten. Lass uns heute unser Verhältnis dem Besitz gegenüber prüfen und lass uns Buße tun, wo wir eine falsche Einstellung gehabt haben. Wir beten. Himmlischer Vater, wir danken dir von Herzen, dass du es den meisten von uns erlaubt hast, in solchem Wohlstand zu leben und alles zu haben, was wir brauchen und was wir uns wünschen. Hilf uns nun bitte, die richtige Einstellung zu dir zu behalten, zum Besitz und Geld und auch zu der Not der Armen, damit unser Leben ein Zeugnis deiner großen Gnade sein kann. Amen.

0: 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Am 20. Juli feierte Viktoria Dick aus Kloppenburg ihren 31. Geburtstag. Ihre Oma gratuliert zum Geburtstag und wünscht Viktoria für das nächste Lebensjahr Gesundheit und Gottes Segen.
1: Der Herr in seiner Güte sei immer dein Begleiter. Er schütze und behüte auf deinem Weg dich weiter. Bleibst du auf seinem Pfade und gehst mit ihm durchs Leben, dann kann dir seine Gnade stets Trost und Hilfe geben. Wenn auch so manche Wirren dir deinen Weg versperren, so lass dich nicht beirren und traue auf den Herrn. Wenn dir auch nicht gefiele, was alles dir begegnet, Gott leitet dich zum Ziele, denn er ist, der dich segnet. Zieh unverzagt und heiter und voller Gottvertrauen die Lebensstraße weiter. Auf Gott kannst du stets bauen.

0: Helene Seeler aus Bielefeld wurde am 22. Juli 70 Jahre. Maria Epp gratuliert Helene mit dem Lied »Ich erinnere mich an Hof und Land« und dem Gedicht »Was Jesus in die Hände nimmt«. Sie wünscht Helene Gottes Segen, gute Besserung und noch mehrere Jahre mit ihrem Mann zusammen zu sein. 4. Mose 6, die Verse 24 bis 26. Der Herr segne dich und behüte dich. Der Herr lasse sein Angesicht leuchten über dir und sei dir gnädig. Der Herr erhebe sein Angesicht auf dich und gebe dir Frieden. Was Jesus in die Hände nimmt. Ein Gedicht von August Behrens.
1: Was Jesus in die Hände nimmt, und sei es noch so klein, das muss, ich weiß es ganz bestimmt, mir auch zum Segen sein. Auf Jesus traue ich allein, wie er es macht, wird's gut,

Dieser Gruß geht an Daniel und Anita aus Altenkirchen. Daniel hatte am 21. Juli seinen 40. und Anita am 24. Juli ihren 38. Geburtstag. Tante Irene wünscht den beiden Gottes Segen, Gesundheit, Kraft bei der Erziehung der Kinder und für das kommende Lebensjahr alles Gute mit dem Lied »Abend wird es in der Welt, leise kommt die Nacht«.

0: Seinen 10. Geburtstag feierte Lukas Kettler aus Petershagen am 22. Juli. Zu diesem besonderen Anlass gratuliert die Oma und die ganze große Familie Kehler mit dem Lied »Treue fängt schon im Kleinen an«.
1: Lieber Lukas, wir gratulieren dir ganz herzlich zu deinem 10. Geburtstag und wünschen dir alles Liebe und Gute. Gott segne.

0: Anna Dick schreibt:
1: Unsere Schwester Lydia Singer feierte am 22. Juli ihren 75. Geburtstag. Der Gebetskreis aus Meinerzhagen gratuliert ihr ganz herzlich und wünscht ihr gottesreichen Segen für die weiteren Lebensjahre. Sie wünschen für Lydia das Lied zu spielen: Danke dir, Herr, für die Gnade.

Tante Irene sendet an ihre Nichte Susanne Repsch aus Frankenthal herzliche Segenswünsche zum Geburtstag. Sie wünscht Susanne alles Gute für das kommende Lebensjahr mit dem Lied »Eine Stadt im Himmel«.

Lyudmila Unruh aus Detmold feierte am Donnerstag, den 23. Juli, ihren 50. Geburtstag. Frieda Klassen gratuliert Lyudmila herzlich zum Jubiläum mit Psalm 100, Vers 2. Dient dem Herrn mit Freuden, kommt vor sein Angesicht mit Jubel und dem Lied »Herrlich ist das Leben«, gesungen vom Männerchor.

0: Anna Rempel aus Weißenturm hatte am Freitag, den 24. Juli, ihren 78. Geburtstag. Ihre Schwester Olga Janssen wünscht Anna Gottes reichen Segen, auch für das neue Lebensjahr, mit dem Gedicht »Du bist in Jesu Hand geborgen« von Heinz Böhm und dem Lied »Auf dem Wege im Traum«.
1: Du bist in Jesu Hand geborgen, ob dich auch Dunkelheit umgibt. Auf ihn wirf alle deine Sorgen und sei gewiss, du bist geliebt. Du bist von Jesu Hand umschlossen, daraus dich niemand reißen kann. Sein Blut hat er für dich vergossen, dass keine Macht dir schaden kann. Du bist von Jesu Hand gesegnet, auch wenn dich Menschen übersehen. Wenn er dir nur als Freund begegnet, wird stets sein Antlitz mit dir gehen. Du bist von Jesu Hand gehalten, und wenn du fällst, hilft er dir auf. Denn seine Kraft wird nie veralten, sei ganz getrost im Glaubenslauf. Du bist in Jesu Hand geborgen, er lebt und lässt dich nie allein. Er kennt dein Heute und dein Morgen, wird stets dir schützend nah sein.

0: Lea Hamm aus Minden feierte ihren 20. Geburtstag am 25. Juli. Die Glaubensschwester Anna gratuliert Lea herzlich zum Jubiläum und wünscht ihr Gesundheit, gottesreichen Segen, viel Freude im Herrn und im Kreise ihrer Lieben. Psalm 19, Vers 15. Lass die Worte meines Mundes und das Sinnen meines Herzens wohlgefällig sein vor dir, Herr, mein Fels und mein Erlöser. Behüt dich Gott, ein Gedicht von Elena Krieger.
1: Behüt dich Gott auf allen deinen Wegen. Er sei dir immer, immer nah. Er wird dir seinen Segen geben, den brauchen du und ich, nicht wahr? Behüt dich Gott am Abend und am Morgen, am Tage und bei dunkler Nacht. Bring ihm doch alle deine Sorgen, sein Auge ist über dir und wacht. Behüt dich Gott, drei kurze, wichtige Worte. Wie gerne hören wir sie doch, egal an welchem fremden Orte, der Herr behütet und beschützt dich auch. Behüt dich Gott an Leib und Seele, in Väterhände lege deinen Tag. Er wird dir Kraft und Segen geben, wird führen dich auch durch die Nacht. Behüt dich Gott, das ist mein Wunsch für alle. Behüte euch der gnädige und liebe Gott. Auch dir, mein Freund, will ich es sagen. Gott ist dir nah in jeder Not.

0: Der nächste Gruß in dieser Sendung geht an Maria Baumann. Mit dem Lied »Gott sei mit dir« gratulieren der Ehemann, die Kinder und Enkel herzlich.
1: Liebe Maria, liebe Mama und Oma, wir gratulieren dir zum 66. Geburtstag und wünschen dir Gottes reichen Segen mit Psalm 66, Vers 2 und Vers 20. Besingt die Herrlichkeit seines Namens, macht herrlich sein Lob. Gelobt sei Gott, der mein Gebet nicht abgewiesen, noch seine Gnade von mir gewendet hat.

0: Seinen 90. Geburtstag feiert Alwin Günther. Die Familie gratuliert.
1: Alle Kinder, Enkel und Urenkel wünschen dir zu deinem 90. Geburtstag Gottes Segen. Wir sind unserem Herrn Jesus von Herzen dankbar, dass er dich uns so gesund erhalten hat. Er hat dich geführt und getragen. Er war immer treu und hat dich nie verlassen. Möge er es auch weiter tun. Wir lieben dich.
0: Für Alwin Günther klingt das Lied »Ich besinge dich, mein Heiland«.

0: Es geht ein Gruß zum Geburtstag an die Bewohner des betreuten Wohnens in Detmold, die im Juli ihren Geburtstag hatten. Maria Egri ist am 6. Juli 96 Jahre geworden. Lea Epp ist am 11. Juli ebenfalls 96 Jahre geworden.
1: Martin Kröker am 14. Juli 88 Jahre. Maria Richard am 16. Juli 97 Jahre. Und Johann Philipsen wird am 31. Juli 93 Jahre.
0: Die Mitbewohner wünschen den Geburtstagskindern Gottes Segen mit Johannes 14, Vers 3. Und wenn ich hingehe, euch die Stätte zu bereiten, will ich wiederkommen und euch zu mir nehmen, auf dass auch ihr seid, wo ich bin.

0: Der Seniorenkreis der Freikirche Meiner Zagen sendet herzliche Grüße an die Glaubensgeschwister, die im Juli Geburtstag feierten, mit dem Segenswunsch aus Philipper 4, Vers 4. Freut euch im Herrn alle Zeit. Abermals sage ich, freut euch. Sie gratulieren Irene Steinke, Olga Rempel, Agnes Rauschenberger,
1: Lili Gurski, Gennady Balza, Lisa Zagorski und die Eheleute Alexander und Alexandra Derbus.
0: Freu dich über jede Stunde, die du lebst auf dieser Welt. Freu dich, dass die Sonne aufgeht und auch, dass der Regen fällt. Du kannst atmen, du kannst fühlen, kannst auf neuen Wegen gehen. Freu dich, dass dich andere brauchen und dir in die Augen sehen. Freue dich an jeden Morgen, dass ein neuer Tag beginnt. Freu dich an den Frühlingsblumen und am kalten Winterwind. Du kannst lachen, du kannst träumen und wir können dich verstehen. Freu dich, wenn auch dunkle Wolken irgendwann vorüberziehen. Freue dich an jedem Abend, dass du ein Zuhause hast. Freue dich an schönen Stunden und vergiss die schwere Last. Du kannst hoffen, du kannst glauben, du kannst jedem Gutes geben. Freu dich über jede Stunde, die dir Gott geschenkt im Leben.

0: Das waren die Grüße und Segenswünsche für diese Ausgabe der Sendung Wunschbox von Radio Segenswelle mit Arno und Viktor Sawatzki.
1: 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Am besten erreichen Sie uns von Montag bis Donnerstag zwischen 8 und 16 Uhr. Zu jeder Zeit jedoch können Sie uns eine Nachricht über WhatsApp oder Telegram schicken. Die Nummer für WhatsApp plus 49 5231 500 5988. Der Kontakt über Telegram ist Segenswelle. Oder Sie nutzen das Bestellformular auf unserer Homepage.
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1: Wir wünschen Ihnen einen gesegneten Tag, Gott befohlen.

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26. Juli. Das ist mein Gebot, dass ihr euch untereinander liebt, wie ich euch liebe. Johannes Kapitel 15, Vers 12. Eine Andacht von Daniela Bernhardt. Durchlässigkeit. Beim Dressurreiten gibt es den Begriff Durchlässigkeit. Ein durchlässiges Pferd reagiert auf feine reiterliche Hilfen, lässt diese quasi durch seinen Körper fließen und setzt aufmerksam die vom Menschen geforderten Aufgaben um. Bei pferdegerechter Ausbildung arbeitet es willig mit, schwingt locker im Rücken, fußt mit der Hinterhand weit unter seinen Rumpf und läuft in allen Gangarten in Balance. Durchlässigkeit ist ein hohes reiterliches Ziel. Nur mit einem durchlässigen, ausbalancierten Pferd können schwierige Lektionen mit Leichtigkeit geritten werden. Die Kunst liegt darin, die Reiterhilfen immer mehr zu verfeinern, bis sie unsichtbar sind. Für mich als Reiterin ist es eine Augenweide, ein gut eingespieltes Mensch-Pferd-Paar im Dressurviereck zusammen tanzen zu sehen, was eine jahrelange Ausbildung beider voraussetzt. Der Reiter hat es nicht nötig, sein Pferd mit Zwangsmitteln gefügig zu machen. Der Gesichtsausdruck des Pferdes verrät, dass es trotz körperlicher und mentaler Anstrengung Freude an der Arbeit hat. Es strahlt trotz Kraftanstrengung Eleganz aus und ist bereit, alles für seinen Reiter zu geben. Das ist ein schönes Bild für die Beziehung zwischen Gott und einem gläubigen Menschen. Gott gibt Anleitung und Aufgaben für dessen Leben. Seine Hilfen sind sehr fein. Gott hat ihm alles mitgegeben, um sie umzusetzen. Sein Ziel mit ihm ist, dass die göttliche Liebe durch ihn zu den Mitmenschen fließt. Gott bildet ihn aus, so dass er durchlässig für Gottes Wirken und ihm immer ähnlicher wird. Dazu hat er ihm individuelle Talente geschenkt, die es ihm ermöglichen, ein erfülltes Leben im Dienst für das Evangelium und zu Gottes Ehre zu führen. Wenn ein Mensch im Einklang mit Gottes Willen lebt, hat er Freude und inneren Frieden, was er sichtbar ausstrahlt. Frage: Durch welche Menschen haben Sie schon Gottes Liebe gespürt? Tipp: Wer von Gott zum besten Ausdruck seiner selbst ausgebildet werden will, muss sich zwangsläufig zu ihm bekehren. Bibellese: Sprüche Kapitel 3, Verse 11 und 12 und Kapitel 4, Verse 11 und 12. Die Zucht des Herrn, mein Sohn, verwirf nicht, und lass dich nicht verdrießen seine Mahnung. Denn wen der Herr liebt, den züchtigt er wie ein Vater den Sohn, den er gern hat. Im Weg der Weisheit unterweise ich dich, lasse dich gehen auf geraden Bahnen. Wenn du gehst, wird dein Schreiten nicht beengt sein, und wenn du läufst, wirst du nicht stürzen.

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Römer 10, Vers 8. 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

Wenn wir das Wort Gottesdienst hören, dann denken wir wahrscheinlich an das, was wir gerade gemeinsam tun. Wir kommen zusammen, wir singen, wir beten, wir hören Gottes Wort, wir feiern Gemeinschaft und gleich auch das Abendmahl. Und das ist richtig, das alles gehört zum Gottesdienst einer Gemeinde. Aber Jakobus stellt uns heute eine viel tiefere Frage. Was geschieht eigentlich nach dem Gottesdienst? Was geschieht mit dem Wort Gottes, nachdem wir es gehört haben? Bleibt Gottesdienst nur ein heiliger Moment am Sonntag?

Hören auf Gottes Wort und wird im Alltag sichtbar. Man könnte diesen Abschnitt mit drei einfachen Worten überschreiben: hinhören, hinsehen und handeln. Hinhören, hinsehen und handeln. Denn genau dieser Weg beschreibt Jakobus. Der Text steht in Jakobus 1, Verse 19 bis 27. Ich lese ihm aus Schlachterübersetzung vor. Darum, meine geliebten Brüder, seid jeder Mensch schnell zum Hören, langsam zum Reden, langsam zum Zorn. Denn der Zorn des Mannes vollbringt nicht Gottes Gerechtigkeit. Darum legt ab allen Schmutz und allen Rest von Bosheit und nehmt mit Sanftmut das euch eingepflanzte Wort auf, das die Kraft hat, eure Seelen zu erretten. Seid aber Täter des Wortes und nicht bloß Hörer, die sich selbst betrügen. Denn wer nur Hörer des Wortes ist und nicht Täter, der gleicht einem Mann, der sein natürliches Angesicht im Spiegel anschaut. Er betrachtet sich und läuft davon und hat bald vergessen, wie er gestaltet war. Wer aber hineinschaut in das vollkommene Gesetz der Freiheit, darin bleibt dieser Mensch, der kein vergesslicher Hörer, sondern ein wirklicher Täter ist, er wird glückselig sein in seinem Tun. Wenn jemand unter euch meint, fromm zu sein, seine Zunge aber nicht in Zaum hält, sondern sein Herz betrügt, dessen Frömmigkeit ist wertlos. Eine reine und unbefleckte Frömmigkeit vor Gott, dem Vater, ist diese: Waisen und Witwen in ihrer Bedrängnis zu besuchen und sich von der Welt unbefleckt zu erhalten. Jakobus beginnt mit den Worten: meine geliebten Brüder. Er spricht an dieser Stelle ernst, aber gleichzeitig seelsorgerlich. Ihr seid geliebt und gerade deshalb sollt ihr euch prüfen lassen. In diesem Abschnitt zeigt Jakobus, wahrer Gottesdienst ist mehr als bloß äußere Form, als die Fassade. Er beginnt mit einem Herzen, das Gottes Wort hört. Er lässt sich von Wort korrigieren und er wird sichtbar in einem veränderten Leben. Wir betrachten diesen Text in drei Schritten. Erstens hinhören statt reden, das Herz des wahren Gottesdienstes. Zweitens hinsehen statt vergessen, die Selbstprüfung im wahren Gottesdienst. Und drittens handeln statt Scheinfrömmigkeit, die Frucht des wahren Gottesdienstes. Jakobus beginnt mit einer Haltung. In Vers 19 heißt es: jeder Mensch sei schnell zum Hören, langsam zum Reden, langsam zum Zorn. Wenn wir diesen Satz so lesen, denken wir wahrscheinlich zuerst an das zwischenmenschlichen Beziehungen. Und das ist nicht falsch. Wie schnell unterbrechen wir andere? Wie schnell haben wir innerlich schon geantwortet, bevor der andere fertig gesprochen hat? Wie schnell urteilen wir, ohne wirklich verstanden zu haben, worum es eigentlich geht? Das Zwischenmenschliche kann ein Hinweis darauf sein, wie wir mit Gott und seinem Wort umgehen. Aber im Zusammenhang geht es zuerst um unser Verhältnis zu Gottes Wort. Jakobus hat gerade davon gesprochen, dass Gott uns durch das Wort der Wahrheit neu geboren hat. Die Verse davor weisen darauf. Und unmittelbar danach sagt er: darum seid schnell zum Hören. Mit anderen Worten, wenn Gott spricht, dann hört zu. Das klingt selbstverständlich, aber es ist es nicht. Denn unsere natürliche menschliche Haltung ist nicht hören, sondern reagieren. Schnell zum Hören meint nicht oberflächlich oder hastig. Es meint bereit, vorbereitet, ohne inneren Widerstand, ohne Widerrede. Schnell zum Hören ist der Mensch, dessen Herz geöffnet ist, bevor Gottes Wort ihn trifft. Wie hören wir, wenn Gottes Wort uns korrigiert? Wenn es unser Denken in Frage stellt? Wenn es unsere Lieblingssünde bei Namen nennt? Wenn es Rechthaberei, Bitterkeit oder Gleichgültigkeit offenlegt? Der natürliche Mensch ist schnell im Rechtfertigen. Bei mir ist das anders. Schnell im Vergleichen. Andere sind schlimmer dran. Schnell im Zorn. Ich lasse mir das nicht sagen. Doch Jakobus sagt: sei schnell zum Hören. Das erinnert uns an das große Bekenntnis Israels: höre Israel,
Der Herr

Unser Gott, der Herr ist einer. Übrigens bis heute tägliches Gebet der Juden. Dieses Hören durchzieht schon das Alte Testament. Prediger 4, Vers 17 sagt, bewahre deinen Fuß, wenn du zum Haus Gottes gehst. Aufgepasst. Sich nahen, um zu hören, ist besser, als wenn die Toren Opfer bringen. Denn sie haben keine Erkenntnis. Darum tun sie Böses. Allein daraus wird klar, der Gottesdienst beginnt nicht mit vielen Worten oder Opfern, sondern mit einem hörenden Herzen. Man kann äußerlich im Haus Gottes sein und innerlich doch woanders. Glaube beginnt nicht mit Leistung, nicht mit Selbstdarstellung, sondern mit einem Herzen, das sich vor Gott beugt. Schweizer Theologe Emil Brunner hat es passend formuliert, Glaube entsteht dort, wo der Mensch aufhört, über Gott zu verfügen und anfängt, auf Gott zu hören. Wir müssen uns heute diese Frage gefallen lassen, höre ich Gott wirklich zu? Es gibt so vieles, das uns daran hindert. Jakobus sagt, darum legt ab allen Schmutz und allen Rest von Bosheit. Das Bild ist das Ablegen beschmutzter Kleidung. Man kommt nicht in Arbeitskleidung, voller Schmutz, zu meinem festlichen Mahl und tut so, als ob nichts wäre, als ob alles in Ordnung ist. Ebenso sollen Christen das ablegen, was nicht zu dem neuen Leben, neuen Menschen passt. Neuem Leben, das Gott ihnen geschenkt hat. Nicht falsch verstehen, Jakobus sagt nicht, macht euch zuerst selbst rein und dann kann Gottes Wort wirken. Sondern weil Gottes Wort euch neues Leben gegeben hat, sollte er alles ablegen, was diesem neuen Leben widerspricht. Jakobus spricht von eingepflanztem Wort. Immer wieder taucht dieser Begriff auf. Gottes Wort ist hier an dieser Stelle nicht nur Information von außen. Es ist wie ein Same, den Gott in Herz pflanzt. Es trägt Leben in sich, es wächst, bringt Frucht und rettet. Darum schreibt Jakobus, dass die Kraft hat, eure Seelen zu erretten. Das Wort Gottes zeigt uns nicht nur uns selbst, sondern führt uns zu Christus. Es zeigt uns unsere Sünde, aber auch unseren Retter. Es verwundet unseren Stolz, aber heilt unsere Seele. Es nimmt falsche Sicherheiten, aber führt uns zu Christus. Noch allzu oft wird das kostbare Wort Gottes von uns ignoriert. Man kann das auch mit einem Arztbesuch vergleichen. Jemand geht zum Arzt, weil er Schmerzen hat. Und der Arzt nimmt sich Zeit, untersucht ihn und sagt, da ist etwas Ernstes, wir müssen handeln. Aber der Patient unterbricht ihn ständig und sagt, nein, das glaube ich nicht. Ich habe im Internet etwas anderes herausgefunden. Ich kenne jemanden, bei dem war das auch nicht so schlimm. Im Grunde genommen, wenn der Patient nicht hört, kann ihm kaum geholfen werden, richtig? Ähnlich ist das mit Gottes Wort. Und zwar nicht, weil Gott hilflos wäre, sondern weil ein verschlossenes Herz sich den Heilmittel verweigert. Darum sagt Jakobus, nehmt es mit Sanftmut auf. Sanftmut bedeutet hier nicht Schwäche. Sanftmut bedeutet, ich kämpfe nicht gegen Gott. Ich lasse mir sagen, was wahr ist. Ich lasse mich retten, korrigieren und verändern. Die Frage ist also, wie hörst du Gottes Wort? Hörst du nur, um andere zu beurteilen? Hörst du mit innerem Widerstand? Vielleicht auch mit gewissen innerem Zorn? Oder hörst du mit der Haltung, Herr, rede zu mir, denn dein Knecht hört? Vielleicht sitzt du im Gottesdienst und denkst bei einer Ermahnung sofort an jemand anderen. Aber Jakobus sagt, sei schnell zum Hören, nicht zuerst für anderen, sondern für dich. Eine gute Gebetshaltung wäre, Herr, gib mir ein hörendes Herz. Zeig mir, wo ich mich verteidige. Pflanze dein Wort tiefer in mich hinein. Lass es Frucht bringen. Und genau hier sehen wir Christus.
Bei Jesus sehen wir das vollkommen hörende Herz. Er war der ewige Sohn Gottes und doch lebte er als Mensch in vollkommenem Gehorsam gegenüber dem Vater. Hebräer 5, Vers 8 sagt, obwohl er Sohn war, lernte er an dem, was er litt, den Gehorsam. Das heißt nicht, dass Jesus vorher ungehorsam war. Es heißt, als wahrer Mensch ging er den Weg des Gehorsams wirklich auch durch Leiden hindurch. In der Wüste antwortete Jesus dem Versucher jedes Mal, es steht geschrieben. In Gethsemane betete er, mein Vater, wenn es möglich ist, gehe diesen Kelch an mir vorüber. Doch nicht wie ich will, sondern wie du willst. Und am Kreuz wurde er gehorsam bis zum Tod. Tod am Kreuz. Der zweite Adam hörte dort vollkommen auf den Vater, wo der erste Adam versagte und wo wir täglich versagen. Und genau darin liegt unsere Hoffnung. Unsere Rettung hängt nicht daran, dass wir immer vollkommen gehört haben. Unsere Rettung hängt daran, dass Christus vollkommen gehorsam war. Er starb auch für unser hartes Hören, unser schnelles Reden und unseren ungerechten Zorn und unser stolzes Herz. Und der Auferstandene schenkt durch sein Wort seinen Geist und neues Herz. Ein Herz, das wieder hören lernt. Also es gibt Hoffnung, auch für uns. Doch Jakobus bleibt nicht nur beim Hören stehen. Gottes Wort will nicht nur aufgenommen werden. Es will unser Leben verändern. Damit kommen wir zum zweiten Schritt. Hinsehen statt vergessen, die Selbstprüfung im wahren Gottesdienst. Jakobus fährt fort, seid aber Täter des Wortes und nicht bloß Hörer, die sich selbst betrügen. Man kann viel hören und sich trotzdem selbst betrügen. Das ist wahrscheinlich eine der gefährlichsten Formen geistlicher Selbsttäuschung, denn man verwechselt Hören mit Gehorsam. Man hört Predigten, man besucht Gottesdienste, vielleicht Bibelstunden, man kennt biblische Begriffe, man stimmt dem Wort Gottes grundsätzlich zu. Und doch bleibt das Leben unverändert. Jakobus sagt, das ist Selbstbetrug. Man denkt, weil ich das Wort gehört habe, ist alles in Ordnung. Aber Jakobus fragt, hat das Wort dich wirklich erreicht, verändert? Dann benutzt er das Bild vom Spiegel. Ein Mensch schaut in den Spiegel. Ich denke, jeder von uns hat das heute Morgen getan. Und er sieht sein Gesicht. Vielleicht sieht er, dass etwas nicht stimmt. Aber dann geht er weg und vergisst sofort, was er gesehen hat. Das ist absurd. Niemand entdeckt morgens Zahnpasta im Gesicht oder einen Fleck auf dem Hemd und denkt, gut, dass ich das weiß. Und dann geht unverändert aus dem Haus. Ein Spiegel ist nicht dazu da, nur Informationen zu liefern. Er soll uns helfen, auf das zu reagieren, was wir sehen. Selbst dann, wenn es uns nicht gefällt. Geistlich machen wir oft das Gegenteil. Gottes Wort zeigt uns etwas. Wir werden getroffen. Vielleicht denken wir, ja, da müsste sich etwas ändern. Aber dann kommt der Alltag. Die Gewohnheiten melden sich zurück. Die Sorgen, die Termine, die Ablenkungen und alles bleibt wie zuvor. Man kann das mit einer Warnlampe im Auto vergleichen. Du fährst auf der Autobahn und plötzlich leuchtet die rote Öldruckwarnlampe auf, Motoröl kritisch. Du siehst die Warnung, du verstehst sie. Vielleicht sagst du sogar, gut, dass mein Auto so etwas hat. Aber dann fährst du einfach mit 160 weiter, als ob nichts wäre. Niemand würde das für weise halten. Denn die Warnlampe ist nicht dazu da, bewundert zu werden. Sie ist dazu da, dass man anhält und handelt. So ist das mit Gottes Wort. Man kann eine Predigt gut finden, innerlich zustimmen und doch einfach weiterfahren, obwohl Gott uns gewarnt hat. Jakobus nennt das einen vergesslichen Hörer. Demgegenüber steht der Mensch, der hineinschaut in das vollkommene Gesetz der Freiheit und darin bleibt. Das Wort hineinschauen meint mehr als einen flüchtigen Blick.
Es bedeutet, sich hineinbeugen, genau betrachten, verweilen, beim Wort bleiben. So wie jemand, der etwas Wertvolles untersucht und nicht nach 2 Sekunden wieder wegschaut. Und dieses Wort nennt Jakobus das vollkommene Gesetz der Freiheit. Für den erneuten Menschen ist Gottes Wille nicht ein Gefängnis, nicht ein Zwang, sondern der Weg der Freiheit. Zorn, Lüge, Unversöhnlichkeit, Habgier oder Menschenfurcht versklaven. Sünde verspricht Freiheit, aber sie nimmt uns die Freiheit. Gottes Wort dagegen führt uns in die Freiheit. Gott zu lieben, dem Nächsten zu dienen und nicht mehr jede Begierde, jede Angst und jede Kränkung folgen zu müssen. Was für eine Freiheit. Darum ist nach jeder Predigt und jeder Bibellese eine einfache Frage notwendig. Was soll ich jetzt tun? Nicht nur, war die Predigt gut? Hat der Prediger mich überzeugt? War sie exegetisch sauber, die Predigt? Sondern, wo ruft Gott mich konkret zur Umkehr? Gehorsam. Vielleicht heißt das ganz praktisch, ich schreibe mir nach der Predigt bewusst einen konkreten Punkt auf, den ich umsetzen will. Ich führe ein geistliches Buch, Tagebuch, damit Gottes Reden nicht im Alltag untergeht. Ich bitte meine Ehefrau oder meinen Ehemann oder einen reifen Christen um ehrlichen Feedback. Ich setze mir ein konkretes Ziel und frage nach einigen Wochen ehrlich nach, bin ich darin gewachsen? Gibt es eine Entwicklung in eine Richtung? Ich suche ein Gespräch, dem ich ständig ausweiche. Ich bitte jemanden um Vergebung. Ich ändere eine Gewohnheit, die meine Seele abstumpft. Nicht falsch verstehen. Jakobus sagt nicht, dass unser Tun uns rettet. Aber er sagt, geretteter Glaube bleibt nicht untätig. Nicht vollkommen, nicht ohne Kampf, aber wirklich. Ein Glaube, der von Gottes Wort erreicht wurde, bleibt nicht nur im Kopf. Er geht ins Leben. Und dann steht dort, dieser Mensch wird glückselig sein in seinem Tun. Gehorsam ist nicht der Verlust von Freude. Gehorsam ist der Weg in die Freude Gottes. Natürlich kostet Gehorsam manchmal Überwindung, manchmal Stolz, manchmal Bequemlichkeit. Aber Gott ruft uns nicht zum Gehorsam, um uns klein zu machen, um uns klein zu halten. Er ruft uns zum Gehorsam, um uns frei zu machen. Auch hier sehen wir Christus. Jesus ist nicht nur der größte Lehrer des Wortes, er ist der vollkommene Täter des Wortes. Er sagt in Matthäus Kapitel 7, Ende seiner Bergpredigt, jeder nun, der diese meine Worte hört und sie tut, den will ich mit einem klugen Mann vergleichen, der sein Haus auf den Felsen baute. Jesus hat nicht nur gesagt, dass man Gottes Wort tun soll. Er hat selbst so gelebt. Sein ganzes Leben war Hören und Tun des Willen Gottes. Er war nicht nur der Ausleger des Gesetzes. Er war seine Erfüllung. Das ist ein großer Unterschied zu uns heute. Am Kreuz sehen wir beides. Und darin liegt unsere Hoffnung. Gottes Wort deckt unsere Selbsttäuschung auf und Christus trägt unsere Schuld. Und darum müssen wir nicht verzweifeln, wenn Gottes Wort uns zeigt, wie wir wirklich sind, was wir da im Spiegel sehen. Denn es zeigt uns zugleich den Retter, der für vergessliche Hörer und schwache Täter wie du und ich gestorben ist. Der auferstandene Christus lässt uns nicht in unserer Selbsttäuschung. Er vergibt und er verändert. Auch das Abendmahl erinnert uns gleich daran. Wir kommen nicht als perfekter Täter des Wortes, sondern als Sünder, die Christus brauchen. Und gerade seine Gnade lässt uns nicht unverändert. Und damit kommen wir zum dritten Schritt. Handeln statt Scheinfrömmigkeit, die Frucht des wahren Gottesdienstes. Jakobus schließt diesen Abschnitt mit sehr konkreten Worten. Wenn jemand meint, fromm zu sein, seine Zunge aber nicht im Zaum hält, sondern sein Herz betrügt, dessen Frömmigkeit ist wertlos.
Eine reine und unbefleckte Frömmigkeit vor Gott, dem Vater, ist Waisen und Witwen in ihrer Bedrängnis zu besuchen und sich von der Welt unbefleckt zu erhalten. Jetzt fragt Jakobus, wie wird dein Glaube im Alltag sichtbar? Wahrer Gottesdienst bleibt nicht im Inneren verborgen. Er wird konkret. Er bekommt Hände, Füße und eine gezügelte Zunge. Das Wort fromm klingt heute für viele altmodisch, negativ. Manche verbinden damit religiöse Fassade oder Menschen, die sich besser fühlen als andere. Aber biblisch bedeutet echte Frömmigkeit etwas Positives. Ein Leben vor Gottes Angesicht. Ein Leben, in dem Gottes Ehre, Gottes Wille und Gottes Barmherzigkeit sichtbar werden. Das griechische Wort, das Jakobus hier verwendet, beschreibt sichtbare Gottesverehrung als gelebter Gottesdienst. Es geht nicht nur um eine innere Überzeugung, sondern um ein Leben vor Gott, das sichtbar wird. Jakobus spricht Menschen an, die religiös aktiv sind. Menschen, die Gottesdienste besuchen, beten, die Schrift kennen und ihren Glauben ernst nehmen. Und gerade zu ihnen sagt er, wenn du wissen willst, ob dein Gottesdienst echt ist, dann schau nicht nur auf deine äußeren Formen, schau auf dein Leben. Jakobus wertet an dieser Stelle auch den gemeinsamen Gottesdienst nicht ab. Die Gemeinde braucht das Wort, das Gebet, die Gemeinschaft der Heiligen und die sichtbaren Zeichen der Gnade Gottes. Aber wenn der Gottesdienst am Sonntag nicht das Leben am Montag prägt, dann haben wir ihn missverstanden. Jakobus nennt drei konkrete Bereiche, wodurch wahrer Gottesdienst sichtbar wird. Erstens unsere Zunge. Wenn jemand meint, fromm zu sein, seine Zunge aber nicht in Zaum hält, sondern sein Herz betrügt, dessen Frömmigkeit ist wertlos. Warum beginnt Jakobus mit der Zunge? Weil unser Reden unser Stolz offenbart. Denn man kann geistlich reden und zugleich andere verachten. Man kann Lieder singen und danach Menschen verletzen. Man kann Amen sagen und anschließend Gerüchte verbreiten. Man kann Bibelverse zitieren und mit derselben Zunge Übles anrichten. Jakobus sagt, eine ungezäumte Zunge entlarvt im Grunde genommen eine wertlose Frömmigkeit. Denn vor Gott zählt nicht nur, was wir im Gottesdienst sagen. Vor Gott zählt, was wir danach sagen. Wie reden wir zu Hause? Wie reden wir über andere? Wie reden wir, wenn wir verletzt sind? Wie reden wir, wenn jemand aus der Gemeinde nicht anwesend ist und zuhört? Jesus sagte, wovon das Herz voll ist, davon redet der Mund. Und darum ist die Zunge kein kleines Randthema. Sie ist eine geistliche Warnleuchte. Zweitens, Barmherzigkeit gegenüber den Schutzlosen. Dann nennt Jakobus Waisen und Witwen in ihre Bedrängnis zu besuchen. Waisen und Witwen gehörten damals zu den verletzlichsten Menschen überhaupt. Sie hatten oft keinen Schutz, keine Versorgung, kein Lobby. Sie stehen für Menschen, die leicht übersehen werden. Und besuchen meint hier nicht nur einen kurzen Höflichkeitsbesuch. Es meint nachgehen, sich kümmern, Anteil nehmen, praktisch helfen. Wahrer Gottesdienst zeigt sich darin, dass Gottes Barmherzigkeit durch uns zu den Schwachen kommt. Die Frage ist, wer sind heute die Menschen, die leicht übersehen werden? Wer sind die Schutzlosen in unserer Mitte? Das können Witwen und Witwer sein, einsame alte Menschen, Kranke, Alleinerziehende, Menschen mit Behinderung, Geflüchtete, Kinder in schwierigen Verhältnissen oder pflegebedürftige Angehörige. Und wir dürfen auch dabei nicht vergessen, wenn Jakobus unseren Blick auf die Schutzlosen lenkt, dann meint er auch damit natürlich ungeborene Kinder. Sie haben keine Stimme und können sich nicht selbst schützen. Aber vor Gott sind sie gekannt und geschaffen. Darum gehört es zur Barmherzigkeit, für ungeborene Kinder einzustehen. Und ebenso gehört es zur Barmherzigkeit, Frauen in Not nicht allein zu lassen.
Es genügt nicht, gegen Abtreibung zu sein, wenn uns die Mütter, Väter und Familien gleichgültig bleiben. Dasselbe gilt auch für alte, kranke und sterbende Menschen. Menschliches Leben gehört nicht dem Nutzen, gehört nicht der Leistung und nicht der Selbstbestimmung anderer. Das muss man heute laut und deutlich sagen. Menschliches Leben gehört Gott. Deshalb soll christliches Zeugnis für das Leben wahrhaftig, klar und barmherzig sein. Aus Ehrfurcht vor Gott und aus Liebe zum Menschen. Vielleicht bedeutet das konkret, eine Frau in Not praktisch beizustehen, statt sie zu verurteilen. Vielleicht bedeutet es, alte, kranke Menschen auf ihren letzten Weg intensiv zu begleiten. Vielleicht bedeutet es, beim Marsch für das Leben ein Zeugnis zu geben. Wahrer Gottesdienst sieht die Bedrängten, er geht nicht an ihnen vorbei. Dritter Bereich, Heiligkeit vor Gott mitten in der Welt. Und dann nennt Jakobus, um sich von der Welt unbefleckt zu erhalten. Mit Welt meint Jakobus nicht Gottes gute Schöpfung. Und er meint auch nicht die Menschen, die Gott liebt und zu denen er uns sendet. Gemeint ist die von Gott abgefallene Denk- und Lebensweise. Stolz, Selbstsucht, Begierde, Lieblosigkeit, Machtstreben und moralische Gleichgültigkeit. Wahrer Gottesdienst hat deshalb zwei Bewegungen. Hin zu den Menschen in Not und weg von allem, was unser Herz von Gott wegzieht. Beides gehört zusammen. Barmherzigkeit ohne Reinheit wird sentimental und oberflächlich. Heiligkeit ohne Barmherzigkeit wird hart und heuchlerisch. Jakobus hält beides zusammen. Ein Christ soll nicht so heilig sein wollen, dass er sich von den leidenden Menschen distanziert und fernhält. Aber er soll auch nicht aus falsch verstandener Nähe zur Welt ihre Maßstäbe übernehmen. Wahrer Gottesdienst sucht die Bedrängten auf und bleibt zugleich vor Gott bewahrt. Dabei zeigt Jakobus nicht zuerst mit den Fingern nach draußen. Er hält uns den Spiegel vor, denn die Welt ist nicht nur um uns herum. Ihre Maßstäbe finden auch in unseren eigenen Herzen Anknüpfpunkte. Und darum lautet die Frage nicht, bin ich besser als die Welt, sondern wo lasse ich mich von Maßstäben prägen, die nicht von Gott kommen? Vielleicht dort, wo ich Erfolg wichtiger nehme als Treue. Vielleicht dort, wo Bequemlichkeit wichtiger wird als Liebe. Vielleicht dort, wo ich über Menschen so rede, wie die Welt redet. Vielleicht dort, wo ich Sexualität, Geld, Zeit oder Macht nach weltlichen Maßstäben bewerte. Vielleicht dort, wo ich mich an Dinge gewöhnt habe, die meine Seele abstumpfen. Jakobus ruft uns nicht zu hochmütiger Abgrenzung. Er ruft uns zu einem ungeteilten Herzen, und zwar vor Gott. Man könnte sagen, Gottesdienst ist wie ein Atemzug. Wir atmen ein, wenn wir Gottes Wort hören, beten, singen, Gemeinschaft haben und Gottes Gnade empfangen. Und wir atmen aus, wenn wir im Alltag lieben, vergeben, dienen, helfen, unsere Zunge zügeln und heilig leben. Wahrer Gottesdienst braucht beides, empfangene Gemeinschaft mit Gott und hingegebene Liebe im Alltag. Darum fragt Jakobus konkret nach unseren Reden und unserer Barmherzigkeit. Wie sieht unsere Reden aus? In der Familie, in der Gemeinde, am Arbeitsplatz, in Nachrichten und Kommentaren über Menschen, die nicht anwesend sind. Vielleicht ist heute ein Schritt daran, ein Gespräch bewusst zu beenden, das nur noch aus Klage und Gerede besteht. Eine Entschuldigung auszusprechen, jemanden loslassen, einen Menschen nicht länger mit Worten abzuwerten. Und nochmal, wie sieht unsere Barmherzigkeit konkret aus? Wahrer Gottesdienst könnte beispielsweise so aussehen. Ganz praktisch, ganz konkret. Einen einsamen Menschen regelmäßig anzurufen. Ältere Geschwister zum Gottesdienst mitzunehmen oder einen Fahrdienst anbieten. Gastfreundschaft üben und Menschen an den Tisch einladen. Einen
überforderten Familie zu helfen, eine Witwe nicht nur nach der Beerdigung zu beachten, für ungeborene Kinder und ihre Mütter einzustehen, einem kranken Menschen Zeit schenken. Jakobus sagt, wahrer Gottesdienst bleibt nicht nur im Raum der Gemeinde. Er geht mit nach Hause in unser Reden, unser Denken, unser Dienen, unseren Entscheidungen und unseren Umgang mit den Schwachen. Das führt uns zu Christus. Jesus hat wahre Frömmigkeit vollkommen gelebt. Das kann von uns keiner sagen. Aber er hat es vollkommen gelebt. Er hatte eine reine Zunge. Aus seinem Mund kam keine Lüge, kein unreines Wort, kein liebloses Gerede. Seine Worte waren immer wahr und dienten der Rettung. Jesus besuchte die Bedrängten. Er berührte die Aussätzigen. Er sah die Witwe von Nein und hatte Erbarmen. Er nahm Kinder in die Arme. Er wandte sich kranken Sündern, Ausgestoßenen und Verachteten zu. Noch am Kreuz sorgte er für seine Mutter. Und Jesus blieb unbefleckt von der Welt. Er lebte mitten unter Sündern, aber ohne Sünde. Er war heilig, ohne dabei überheblich zu sein. Und er war barmherzig, ohne die Wahrheit zu verwässern. Darum ist Jesus nicht nur unser Vorbild für wahren Gottesdienst. Er ist unser Retter vom falschen Gottesdienst. Er vergibt unsere wertlose Frömmigkeit. Er reinigt unsere unreine Zunge. Er weckt unsere kalte Barmherzigkeit. Er befreit uns von weltlicher Befleckung. Und das tut er nicht, indem er einfach sagt, streng dich mehr an. Er tut es durch seine Gnade, durch sein Wort, durch seinen Geist und durch die Kraft seines vollbrachten Werkes. Denn wahrer Gottesdienst beginnt nicht mit der Leistung. Er beginnt mit Christus, der sich selbst für uns gegeben hat. Liebe Gemeinde, wahrer Gottesdienst beginnt mit einem hörenden Herzen. Er zeigt sich darin, dass wir in den Spiegel des Wortes schauen und nicht vergessen. Und er wird sichtbar in einem Leben, das redet, hilft und handelt zur Ehre Gottes. Wenn wir ehrlich sind, erkennen wir uns alle hier wieder. Wir waren oft langsam zum Hören und schnell im Reden. Wir haben Gottes Wort gehört und doch vergessen. Wir haben fromm gewirkt und doch mit der Zunge verletzt. Wir haben Bedürftige übersehen und uns von der Welt prägen lassen. Wenn Jakobus nur ein moralischer Spiegel wäre, müssten wir alle beschämt weggehen. Aber Gottes Wort ist mehr als nur ein Spiegel. Ein wertvoller Gedanke. Gottes Wort ist ein eingepflanztes Wort, das Kraft hat, unsere Seelen zu erretten. Es zeigt uns unsere Sünde und führt uns zu Christus. Christus hat nicht nur Gottes Willen erklärt, er hat ihn erfüllt. Er hat nicht nur die Bedürftigen besucht, er ist in unsere tiefste Not gekommen. Er hat nicht nur nur Sünde gewandt, er hat unsere Sünde getragen. Und darum hängt unsere Rettung nicht daran, dass wir immer richtig gehört, konsequent gehandelt und rein gedient haben. Unsere Rettung hängt allein an Christus, an seinem Gehorsam, seinem Kreuz, seiner Auferstehung und seiner Gnade. Und diese Gnade lässt uns nicht, wie wir sind. Sie macht aus Hören Täter, aus Selbstbetrügen Menschen im Licht und aus scheinbarer Frömmigkeit wahren Gottesdienst. Gleich erinnert uns auch das Abendmahl daran. Wir kommen nicht als Menschen, die mit ihrer Frömmigkeit vor Gott bestehen können. Das kann keiner. Wir kommen als Empfangende, als Bedürftige, als Menschen, die von Christus leben. Und aus dieser Gnade gehen wir wieder in den Alltag mit einem hörenden Herzen, mit einem ehrlichen Blick in den Spiegel des Wortes und mit einem Leben, das redet, hilft, handelt zur Ehre Gottes. Darum lass uns bitten, Herr, gib uns ein hörendes Herz. Bewahre uns vor Selbstbetrug, zügle unsere Zunge, öffne unsere Augen für die Bedrängten. Bewahre uns vor den Maßstäben der Welt, mache uns zu Tätern deines Wortes. Amen.

Es ist 21 Uhr und 42 Minuten. 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
1: Wann bist du das letzte Mal die Straße entlang gegangen und über einen großen Stapel Goldbarren gestolpert? Leider funktioniert das so nicht. Wenn du Gold finden möchtest, musst du Zeit investieren und dich anstrengen und danach graben. Das ist ein Bild für unsere Herangehensweise an das Wort Gottes. Wie oft überfliegen wir die Seiten der Bibel und hoffen, einen großen Goldklumpen Wahrheit erwischen zu können. Aber so funktioniert es einfach nicht. König Salomo sammelte Schätze von unvergleichlichem Wert aus aller Welt. Er wusste, wie es war, nach schönen Dingen zu forschen. In Sprüche 2, die Verse 3 bis 5, schrieb er dazu Folgendes: Wenn du um Verständnis betest und um Einsicht flehst, wenn du sie suchst wie Silber und nach ihr forschst wie nach Schätzen, dann wirst du die Furcht des Herrn verstehen und die Erkenntnis Gottes erlangen. Magst du das nächste Mal, wenn du in der Bibel liest, das Tempo verlangsamen und gründlich über das Gelesene nachdenken? Dann gräbst du wie nach Schätzen.
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27. Juli. Freue dich, junger Mann, und lass dein Herz fröhlich sein. Wandle in den Wegen deines Herzens und nach dem, was deine Augen sehen. Doch sollst du wissen, dass dir Gott darüber ein Urteil sprechen wird. Prediger Kapitel 11, Vers 9. Eine Andacht von Paul Wiens. Sex, Drugs and Rock'n'Roll. Folge einfach der Lust deines Herzens. Hast du Lust zu feiern? Tu das. Hast du Lust zu chillen? Dann tu das. Lust auf Alkohol, Marihuana, Sex? Genieß das Leben. Geh feiern. Schlaf so lang, wie du kannst. Gönn dir, was du willst. Sex, Drugs and Rock'n'Roll. Stell dir vor, in der Bibel würde man solche Gebote finden. Wäre das nicht cool? Vielleicht würdest du dann öfters dieses alte Buch lesen. Und tatsächlich steht dort, wandle in den Wegen deines Herzens und nach dem, was deine Augen sehen. Aber fairerweise müssen wir auch das Ende des Verses beachten. Am Schluss wird Gott über alles Gericht halten. Es gibt also einen Haken. Und das hören wir nicht so gerne. Es gibt ein Gericht am Ende unseres Lebens oder besser gesagt am Anfang der Ewigkeit, nach dem Tod. Dann werden wir vor Gott stehen und er wird alle unsere Werke richten. Was wäre dann falsch daran, wenn wir hier auf der Erde immerzu der Lust unseres Herzens gefolgt sind? Die Wahrheit ist, wenn wir nur unser Vergnügen suchen, verfehlen wir Gottes Ziel für uns. Und das Vergnügen ist zudem sehr schnell mit Sünde verbunden. Wir fügen anderen Schaden zu, wir übertreten Gottes Gebote, ohne mit der Wimper zu zucken. Dafür wird uns Gott zur Rechenschaft ziehen. Was nützt es mir also, mein Leben in vollen Zügen genossen zu haben, wenn ich dann die Ewigkeit in der Hölle verbringe? Wenn ich die ganze Welt gewinne und dabei meine Seele verliere, habe ich am Ende doch alles verloren. Die Seele ist ein zu teurer Preis, um sie für vergängliche Lust zu verkaufen. Was wäre die bessere Alternative? Unser Leben dem anzuvertrauen, der uns erschaffen hat. Gott will uns nicht nur eine zeitliche Befriedigung schenken, sondern unsere Seelen mit ewigem Frieden und bleibender Erfüllung sättigen. Frage: Wie bringen Sie Gottes Forderungen mit den Wegen Ihres Herzens in Einklang? Tipp: Man muss das Ende im Blick behalten, um für die Gegenwart klug zu werden. Bibellese: Prediger Kapitel 11, Vers 9 bis Kapitel 12, Vers 14. Freue dich, Jüngling, in deiner Jugend, und dein Herz mache dich fröhlich in den Tagen deiner Jugendzeit, und lebe nach dem, was dein Herz wünscht und wonach deine Augen ausschauen. Doch wisse, dass um all dieser Dinge willen Gott dich zur Rechenschaft ziehen wird. Entferne den Unmut aus deinem Herzen und halte Übel von deinem Leib fern, denn Jugend und dunkles Haar sind Nichtigkeit. Und denke an deinen Schöpfer in den Tagen deiner Jugendzeit, bevor die Tage des Übels kommen und die Jahre herannahen, von denen du sagen wirst, ich habe kein Gefallen an ihnen, bevor sich verfinstern die Sonne und das Licht, der Mond und die Sterne und die Wolken nach dem Regen wiederkehren, an dem Tag, wenn die Wächter des Hauses zittern und die starken Männer sich krümmen und die Müllerinnen müßig gehen, weil sie wenig geworden, wenn sich verfinstern, die durch die Fenster sehen, und das Tor zur Straße hin geschlossen wird, während das Geräusch der Mühle dünner wird und ansteigt zur Vogelstimme, und alle Töchter des Gesangs werden gedämpft. Auch vor der Anhöhe fürchtet man sich, und Schrecknisse sind auf dem Weg, und der Mandelbaum steht in Blüte, und die Heuschrecke schleppt sich mühsam dahin, und die Kapper platzt auf. Denn der Mensch geht hin zu seinem ewigen Haus, und die Klagenden ziehen umher auf der Straße, bevor die silberne Schnur zerreißt und die goldene Schale zerspringt und der Krug am Quell zerbricht und das Schöpfrad zersprungen in den Brunnen fällt. Und der Staub kehrt zur Erde zurück, so wie er gewesen, und der Geist kehrt zu Gott zurück, der ihn gegeben hat. Nichtigkeit der Nichtigkeiten, spricht der Prediger, alles ist Nichtigkeit. Und darüber hinaus, dass der Prediger weise war, lehrte er noch das Volk Erkenntnis und erwog und forschte und verfasste viele Sprüche. Der Prediger suchte wohlgefällige Worte zu finden und Worte der Wahrheit aufrichtig niederzuschreiben. Die Worte der Weisen sind wie Treiberstachel und wie eingeschlagene Nägel die gesammelten Sprüche. Sie sind gegeben von einem Hirten. Und darüber hinaus, mein Sohn, lass dich von ihnen warnen. Des vielen Büchermachens ist kein Ende, und viel Studieren ermüdet den Leib. Das Endergebnis des Ganzen lasst uns hören. Fürchte Gott
und halte seine Gebote, denn das soll jeder Mensch tun. Denn Gott wird jedes Werk, es sei gut oder böse, in ein Gericht über alles Verborgene bringen.

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In der wir auf der ständigen Jagd nach dem nächsten besten Deal sind. Wir vergleichen Preise, lieben Optionen und suchen nach dem optimalen Preis-Leistungs-Verhältnis. Und einer unserer Lieblingsworte ist Rabatt. Und seit dem Mittwoch tut der Blick oder der Gang zur Zapfsäule wieder etwas mehr weh, nicht wahr? Kein Rabatt mehr. Und weil wir immer auf der Jagd nach dem besten Angebot sind, wollen wir uns am liebsten noch alles offen halten. Bloß keine Verpflichtungen eingehen, die wir später nicht mehr rückgängig machen können. Bloß alle Optionen offen halten, weil vielleicht kommt um die Ecke noch mal ein Tick besserer Deal, den wir nicht verpassen wollen. Unverbindlichkeit. Ein Trend von heute. Bloß kein Risiko eingehen, um einen besseren Deal zu verpassen. Und Hand aufs Herz. Wir wollen Rettung, oder oft versuchen wir genau das auch bei Gott. Wir suchen eine Art Nachfolge mit Rabatt. Wir wollen Rettung, Segen, ewigen Frieden, die volle Leistung eben, aber wir versuchen vielleicht unbewusst den Preis so ein bisschen herunter zu handeln. Ein bisschen Glaube am Sonntag? Gerne.

denkt nicht, dass ich gekommen bin, Frieden auf die Erde zu bringen. Ich bin nicht gekommen, Frieden zu bringen, sondern das Schwert. Ich bin gekommen, den Sohn mit seinem Vater zu entzweien, die Tochter mit ihrer Mutter und die Schwiegertochter mit ihrer Schwiegermutter. Die eigenen Angehörigen werden zu Feinden. Wer Vater oder Mutter mehr liebt als mich, es ist nicht wert, mein Jünger zu sein. Wer Sohn oder Tochter mehr liebt als mich, ist es nicht wert, mein Jünger zu sein. Und wenn das schon nicht extrem ist, finden wir in Lukas 14, 26 der Parallelstelle folgende Aussage von Jesus, wie Lukas es notiert. Wenn jemand zu mir kommt und hasst nicht seinen Vater, Mutter, Frau, Kinder, Brüder und Schwestern, ja sogar sein eigenes Leben, so eine Person kann nicht mein Jünger sein. Ist nicht Jesus auf die Erde gekommen, um Frieden zu bringen? Wenn wir an Lukas 1, 79 denken, Jesus wird uns leiten, den Weg des Friedens zu gehen. Lukas 2, 14, und Frieden auf Erden den Menschen seines Wohlgefallens. Jesaja 9, Vers 6, kündigt ihn an als den Friedensfürst. Und die Antwort im endzeitlichen Sinne, also sprich irgendwann mal, wenn der Herr Jesus wiederkommen wird als König, ist definitiv ja, er wird Frieden bringen, irgendwann einmal, wenn er wiederkommt. Keiner kennt den Zeitpunkt. Aber in dieser Zwischenzeit zwischen Jesu erstes Kommen als Mensch und seinem zweiten Kommen als Gott, als König, in dieser Zwischenzeit wird es nicht Frieden geben. Auch wenn der Friede das Ergebnis der Erlösung ist, die Jesus bringt, wird die Verkündigung des Evangeliums in einer verlorenen Welt den Jüngern nicht Frieden, sondern Widerstand erstmal bringen. Was Jesus hier zitiert, ist ein alttestamentlicher Vers aus Micha 7, Vers 6. Und da geht es darum, dass Rebellion stattfindet in der Zeit von König Ahas. Familien rebellieren, es geht gegeneinander. Und Jesus bezieht das und sagt, in meiner Zeit wird es noch viel schlimmer. Und darüber hinaus, später, bis er wiederkommt, wird es noch schlimmer. Familien entzweien sich, Familienmitglieder sind rebellisch, einer gegen den anderen. Der Effekt, den Jesus bringt, den Jesus gebracht hat mit seinem ersten Kommen, als er hier als Mensch gekommen ist, bringt erstmal in dieser Zwischenzeit, bis Jesus wiederkommt, den gegenteiligen Effekt. Für die Menschen. Entzweiung. Denkt mal an die Geschichten in der Apostelgeschichte. Menschen predigen den Frieden, den Gott bringt. Wir lesen von vielem. Wir lesen von Frieden. Wir lesen aber auch von Nichtfrieden, von Entzweiung, von Menschen, die getötet werden, weil sie diese Friedensbotschaft verkündigen. Jesus zieht treue Nachfolge und Mission jeder falschen gesellschaftlichen Anpassung so sehr vor, dass er sagt, dass seine Botschaft Entzweiung bringen wird, Spaltung bringen wird, bis in die tiefste und engste Beziehung der Familie hinein. Es sagt uns aber auch, Jesus fordert seine Nachfolger nicht dazu auf, ihre Eltern oder Kinder nicht zu lieben. Okay? Will ich ganz deutlich hier sagen. Jesus fordert auf, die Kinder, den Vater, die Mutter, Schwiegermutter und Bruder und Schwester und alle Beispiele, nicht mehr als ihn zu lieben. Okay, dieses Wort mehr ist hier ein Schlüsselwort. Schlüsselwort. Die Frage ist, Jesus fordert ungeteilte Treue. Ungeteilte Treue, die vor allen irdischen Beziehungen steht. Die Familie, das macht die Bibel sowas von deutlich, im Alten, im Neuen Testament, in der ganzen Schrift, ist ein wunderbares Geschenk Gottes. Es besteht aber die Versuchung, dieses wunderbare Geschenk, den Ehepartner, Mutter und Vater, Kinder über Gott zu setzen und zu erwarten, dass sie der Gott sind, der die Anerkennung und Liebe und Wertschätzung geben. Und das ist das, was Jesus hier anspricht. Also in Lukas 14, 26, diese krasse Formulierung, Familienangehörige zu hassen, ist demzufolge nicht wörtlich, sondern rhetorisch zu verstehen. Ein von mir geschätzter Bibelausleger Daryl Bock sagte mal, andernfalls ergibt das Gebot Jesu, seinen Nächsten wie sich selbst zu lieben, als Zusammenhang dessen, was Gott will, überhaupt keinen Sinn.

Der Aufruf zum Hassen bedeutet einfach, weniger zu lieben. Weniger zu lieben. Das Bild ist eindringlich, aber es ist kein Aufruf, gefühllos zu sein oder alle Gefühle hinter sich zu lassen. Jesus sagt, es besteht die Möglichkeit, dass die Akzeptanz der Familie dir wichtiger ist und dich vom rettenden Glauben, von der Nachfolge Jesu, vom Jüngersein abhält. Deine irdischen Beziehungen, wenn sie dich abhalten, kannst du nicht sein Jünger sein, sagt Jesus. Und wir kennen das. Leute haben vielleicht davon gehört, vielleicht kennt ihr selbst Beispiele, haben das erlebt von ehemals kommunistischen osteuropäischen Ländern, von muslimischen Ländern, von asiatischen Ländern, wo dieses Familienband sehr eng geknüpft ist, wo man in Sippen, in Familien, in Stämmen vielleicht lebt. Und wenn dort jemand zu Christus findet und die Familie ist eben nicht christusgläubig, dann ist er im wahrsten Sinne des Wortes oder sie ausgestoßen. Also für solche Menschen ist es, die können sofort das 1:1 an sich selbst anwenden. Sie erleben das. Trennung, Scheidung durch das Schwert im Bilde gesprochen, wie Jesus das hier nennt. Wenn wir uns für Jesus entscheiden, dann wächst die Liebe zu unseren Familienmitgliedern, zu unseren Brüdern und Schwestern tatsächlich. Aber aus der Liebe, aus der Gemeinschaft von Jesus heraus, egal wie die Familienangehörige auf uns reagieren, ob sie uns den Kopf abschlagen wollen oder nicht, wir lieben sie, weil Christus uns aufgefordert hat, unseren Nächsten zu lieben. Und wenn es sein muss, die Feinde sogar zu lieben. Aber unsere ungeteilte Treue, unsere Liebe Nummer eins, unsere Beziehung Nummer eins ist Jesus Christus. Er steht über jeder Beziehung, mag sie noch so eng sein, hier auf dieser Erde. Er steht über jede Beziehung. Jesus ist deine neue Nummer eins. Deine Eltern wünschen sich vielleicht, dass du Karriere machst, Studium abschließt, Geld verdienst, Sicherheit hast. Aber irgendwie merkst du vielleicht, Gott ruft mich woanders hin. Ich sollte vielleicht ein FSJ machen. Ich sollte vielleicht in die Mission gehen. Ich sollte vielleicht Theologie studieren. Die entscheidende Frage lautet nicht, was wünschen sich meine Eltern? Die entscheidende Frage ist, was möchte Gott? Und Familie hassen in dem Sinne bedeutet, die Eltern zu ehren, aber auf Gott mehr zu hören als auf den Menschen. Vielleicht verliebst du dich in einen Menschen, der kein wiedergeborener Christ ist. Er hat nichts gegen deinen Glauben. Er findet es toll, wenn du in die Kirche gehst, zu deinen Werten stehst. Aber Jesus Christus ist nicht Mittelpunkt in seiner Beziehung. Und dann kann er auch Jesus nicht Mittelpunkt in eurer Beziehung sein. Und irgendwann mal, und der Tag wird kommen, wirst du vor der Entscheidung stehen, wer entscheidet in unserer Beziehung? Mein Partner oder Jesus Christus? Familie hassen bedeutet, keiner Beziehung zu erlauben, den Platz einzunehmen, der allein Christus gehört. Oder manche von uns unterordnen vielleicht ihr ganzes geistliches Leben den Kindern. Jeder Sporttermin, jede Freizeitaktivität, jeder Wunsch der Kinder bestimmt unseren Kalender. Und wir geben den Kindern mit, am Ende des Tages, Jesus ist wichtig, aber eben nicht das Wichtigste. Familie hassen in dem Sinne bedeutet, deinen Kindern vorzuleben, Jesus ist nicht wichtig, Jesus ist das Wichtigste. Die größte Gefahr für deine Nachfolge ist oft nicht der Widerstand gegen Jesus, sondern ein Leben, das auch ohne Jesus ganz gut funktioniert. Die größte Gefahr für deine Nachfolge ist oft nicht der Widerstand gegen Jesus, sondern ein Leben, das auch ohne Jesus ganz gut funktioniert. Jesus sagt, wer Vater oder Mutter oder irgendeine Beziehung mehr liebt als mich, der ist meiner nicht wert. Der kann nicht mein Jünger sein. Wer bekommt deine höchste Loyalität? Egal, welche Schmetterlinge und welche Entscheidungen es für dich kostet. Wer bekommt deine höchste Loyalität? Und Jesus geht einen Schritt weiter. Er sagt nicht nur, wen wir mehr lieben sollen, sondern er sagt, was wir zuerst lieben sollen. Wer zuerst kommt. Und das ist mein zweiter Punkt. Beerdigung schwänzen. Christus fordert unbedingten Vorrang. Unser Bibeltext aus Matthäus 8, 21 bis 22, wo er das ganz deutlich anspricht, da steht,
Ein anderer, es war einer von seinen Jüngern, sagte zu Jesus: Herr, erlaube mir zuerst, nach Hause zu gehen und meinen Vater zu begraben. Lass die Toten ihre Toten begraben, entgegnete ihm Jesus: Folge du mir nach. Folge du mir nach. Die Tora, die ersten 5 Bücher Mose, die geboten jedem Israelit, an der Beerdigungszeremonie teilzunehmen. Selbst der Hohepriester, da gab es nur 2 Ausnahmen, mussten an dieser Trauerfeier, an dieser Beerdigung, wenn einer aus der Familie gestorben ist, teilnehmen. Elisa bat Elia zu trauern und Elia hat ihm gestattet zu trauern. Ja, geh erst mal trauern. Kein Problem. Also scheint es erstmal im ersten Moment echt komisch und ziemlich hart und harsch von Jesus, dass er sagt, lass die Toten ihre Toten begraben. Vielleicht nicht ganz so eine einfühlsame Antwort, nicht wahr? Kurz zuvor, vor diesem Beispiel, in den Versen davor auch, trifft ein anderer Jünger oder ein Pharisäer, der Jesus nachfolgen will und der ihm sagt, ich will dir überall hinfolgen. Jesus warnt ihn und sagt, Füchse haben Gruben. Ich habe aber nirgendwo, wo ich mein Haupt hinlege. Jesus sagt, Menschen haben Komfort, haben Häuser, haben bequeme Sofas. Habe ich alles nicht. Mein Leben ist von Beschwerlichkeit geprägt. Und dann kommt eben dieser Mann mit diesem Versprechen. Man könnte meinen, der Erste, der hat vielleicht zu viel versprochen, was er nicht halten kann. Und der Zweite, dieser hier, was ich vorgelesen habe aus Matthäus 8, der hat vielleicht zu wenig versprochen, weil ihm die Kosten, andersrum, der andere hat zu wenig versprochen, zu viel, weil ihm die Kosten nicht deutlich waren. Dieser hat zu wenig versprochen, weil ihm die Kosten vielleicht so deutlich vor Augen waren. Und so, warte mal, dann lass mich zuerst mal nach Hause gehen und die Dinge erst mal klären. Und die Pflichten, die Dringlichkeit, die Radikalität, die Kein-Rabatt-Nachfolge, die Jesus so deutlich macht, wird auch in der gleichen Predigt, nur aus der Sicht von Lukas, nochmal deutlich, indem er sagt, einer sagt zu ihm, ich will dir nachfolgen, Herr, aber lass mich zuerst zurückgehen und mich von meiner Familie verabschieden. Jesus antwortete, niemand, der seine Hand an den Pflug legt und zurücksieht, ist tauglich für das Reich Gottes. Auch hier wieder ein Schlüsselwort, zuerst, lass mich zuerst, Herr, ich will dir folgen, aber zuerst habe ich ein paar andere Dinge zu erledigen, zuerst. Wenn Bestattungsvorbereitungen für einen deiner Eltern im Wege stehen für Jesus, dann sei es so. Wenn eine Beerdigung nicht im Weg steht, dann fordert uns die Bibel nicht auf, per se, willst du jünger sein, dann geh zu keiner Beerdigung. Wir haben heute eingeladen zu 2 Beerdigungen von Schwestern aus unserer Gemeinde. Kommt, Geschwister, zu dieser Beerdigung. Was Jesus hier sagt, ist aber, dass selbst wenn eine Beerdigung für einen Juden damals eine heilige Pflicht, ein Anlass ist, eine Ausrede ist, mir nachzufolgen, dann lass die Beerdigung, weil ich komme zuerst. Vor jeder andere Verpflichtung, vor jeder andere Priorität. Ich komme zuerst. Christus hat Vorrang. Christus zuerst. Jesus first, wie wir so oft sagen oder singen. Er hat die Priorität, er entscheidet die wichtigen Dinge. Mich fasziniert, wie aufrichtig, und ich denke manchmal aufrichtiger als viele, Deutschland gesehen vielleicht, viele Kirchengänger heute sind, in dem, wie sie zu Jesus kommen, mit einem aufrichtigen Herzen. Aber sie gehen nicht weiter. Und Jesus schickt sie zurück mit einer Warnung zur Hingabe, zur tieferen Hingabe. Zu viele glauben, sie könnten allein aufgrund eines oberflächlichen Glaubens in den Himmel kommen, während sie an der Welt festhalten. Zu viele glauben, sie könnten allein aufgrund eines oberflächlichen Glaubens in den Himmel kommen, während sie an der Welt festhalten. Doch Jakobus zum Beispiel sagt ganz klar, der Glaube ohne Werke ist tot. Wenn wir ihn nicht durch unsere Lebensweise zeigen, dann zeigen wir, dass Christus nicht an erster Stelle ist, dass wir keine Jünger sind. Rettung allein aus Gnade ohne Werke, Epheser 2, 8 und 9 sagen das super deutlich. Aber gute Werke als Notwendigkeit, um zu zeigen, ich bin gerettet, ich habe diesen Glauben, Epheser 2, Vers 10,
Wir müssen bei neu nicht stehen bleiben und Gnade widerspricht nicht Werken. Vielleicht sagst du heute, Herr, ich will dir nachfolgen, aber zuerst muss ich mein Studium beenden. Herr, ich will dir nachfolgen, aber zuerst muss ich erstmal einen Fuß in der Arbeit, mich erstmal eingewöhnen, einarbeiten. Ich will dir nachfolgen, aber zuerst will ich mein Haus zu Ende bauen. Aber zuerst muss ich meinen Kredit abbezahlen, aber zuerst muss ich meine Kinder großziehen. Zuerst muss ich mehr Zeit haben, zuerst muss ich meine Gesundheit in den Griff bekommen. Zuerst muss ich etwas Ruhe bekommen. Herr, ich will dir nachfolgen, aber zuerst muss ich meinen Terminkalender frei bekommen. Zuerst muss ich das Projekt abschließen. Ich muss zuerst mal ein bisschen mehr Bibelwissen haben. Ich muss zuerst einmal Gelegenheit finden, um Zeit mit dir zu verbringen, um dir nachzufolgen. Ihr Lieben, Jesus antwortet immer gleich, folge du mir nach, folge du mir nach. Der Mann in Matthäus 8 sagt nicht, ich will dir nicht nachfolgen. Er sagt zuerst, Herr zuerst. Und genau darin liegt das Problem. Denn aus einem zuerst wird oft ein später, aus einem später wird oft ein irgendwann und aus einem irgendwann wird sehr oft ein nie. Zuerst Christus. Diese zwei kleinen Wörter, mehr aus dem ersten Beispiel, zuerst aus dem zweiten Beispiel, entlarven die Konkurrenz zu Christus in unserer Nachfolge. Radikale Nachfolge ist keine Bezahlung für unsere Rettung. Ich will das nochmal deutlich sagen. Radikale Nachfolge ist keine Bezahlung für unsere Rettung. Es ist aber eine angemessene und die einzige Antwort auf das, was Jesus am Kreuz für uns getan hat. Und deshalb lautet die entscheidende Frage heute nicht, ist Jesus wichtig? Die Frage lautet, ist Jesus das Wichtigste für dich? Jesus fordert uns auf, uns vor jeder falschen beziehungstechnischen artigen Beziehung zu trennen. Von jeder Beziehung zu trennen, von falscher Abhängigkeit. Er fordert uns auf, von jeder falschen Priorität sich davon zu trennen. Und die Worte Jesu lassen uns keinen Ausweg, wenn wir sie lesen in der Heiligen Schrift, gerade in den Evangelien. Sie entlarven jede Form von Bequemlichkeit und von unverbindlicher Wohlfühl-Nachfolge. So, als ob Nachfolge ein Extra wäre, wie das Panoramaschiebedach im Auto. Brauche ich nicht, wenn es da ist, wie man heute so schön sagt, nice to have. Nachfolge ist nicht ein Add-on, ein nice to have, eine Option, ohne die wir auch können. Nachfolge ist unsere einzige und angemessene Antwort auf die Einladung Jesu Christi. Jesus Christus, mit diesem Satz möchte ich schließen, Jesus Christus sucht keine Fans, die ihm am Spielfeldrand anfeuern. Jesus Christus sucht Menschen, die alles auf eine Karte setzen, nämlich auf seine. Amen.

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Es ist 1:30 Uhr.

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Ich möchte von meiner Seite aus alle ganz herzlich begrüßen. Und was gibt dir Halt in deinem Leben? Ich denke, dass wir alle in unserem Leben einen Halt brauchen. Ja, wenn ich hier vorne stehe, tut es gut, so einen Halt zu haben, falls auf einmal einem unwohl wird, dass man sich festhalten kann und nicht gleich das Gleichgewicht verliert. Ich erinnere mich an so die Schulzeit. Ein bisschen älter war ich so als ihr hier vorne. Da musste ich mit der Straßenbahn, also ab der 5. Klasse bis zur 10. mit der Straßenbahn immer so zur Schule fahren, hin und zurück. Und dann war das natürlich so als junger Mensch, da packt man seine Schultasche zwischen die Beine und steht dann da so im Gang oder irgendwo in der, wenn man keinen Sitzplatz bekommen hat und fährt dann so die Bahn mit. Und dann ist es manchmal gut, wenn dann auf einmal die Straßenbahn eine Vollbremsung machen muss, weil irgendein Auto über die Schienen fährt, dass man sich irgendwo festhalten kann, weil sonst hätte man bei der Oma auf dem Schoß gelegen, die dann da vielleicht neben einem saß. Und so ist es, denke ich, gut, wenn das Leben so unerwartet durchgeschüttelt wird, dass man so einen Halt im Leben hat, wo man sich festhalten kann. Da braucht man einen Halt im Leben. Als nach dem ersten Lockdown, das war es ja mittlerweile schon fast 3 Jahre, es war im Mai 2020, die Kirchen wieder geöffnet wurden. Und das war damals in Köln, der Kölner Dom, der dann so im Mai so die Tore langsam wieder aufmacht und die Menschen wieder zur Kirche gehen konnten. Da wurde dort eine Frau da vor dem Kölner Dom interviewt und wurde sie gefragt, warum gehen Sie zur Kirche? Ja, gerade auch in dieser Zeit, ne, warum gehen Sie zur Kirche? Und darauf antwortete diese Frau, mein Mann ist vor ein paar Wochen gestorben und da braucht man einen Halt im Leben. Und deswegen ging diese Frau dort in diese Kirche. Ja, was im Einzelnen dort ihr den Halt gegeben hat oder Hilfe war, hat sie jetzt in dem Sinn nicht gesagt. Aber da kam es zum Vorschein, da braucht man einen Halt im Leben. Wenn einem das Schwere im Leben begegnet, dann braucht man auf einmal einen Halt. Und da sucht man auf einmal förmlich danach, nach so einem Halt im Leben. Laut einer Umfrage in einer Trendagentur sagten 75% der 14- bis 20-jährigen Jugendlichen, das waren Österreicher, die man da gefragt hatte, dass sie eine große Sehnsucht nach Halt im Leben haben. Und das liegt mit Sicherheit nicht daran, dass sie etwas höher wohnen, in den Alpen oder so, dass sie deswegen einen Halt brauchen, weil sie Angst haben, da runterzufallen, sondern da ging es, wie gesagt, um einen Halt im Leben. Also 75% der Jugendlichen, sie brauchen das. Und ich denke, dass in unserer